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0: Oh Mann, jetzt komm schon, hör doch endlich auf zu nerven. Jetzt komm schon mit.
1: Carsten.
0: Es ist nicht gefährlich hier. Komm doch einfach.
1: Carsten.
0: Mann.
1: Carsten, ich habe Angst.
0: Trau dich doch mal was, du feiges Huhn.
1: Ich hab dir gesagt, du machst mir mein gottverdammtes Leben nicht zur Hölle.
0: Du gehst mir auf den Nerv.
1: Alles, was ich dir sagen möchte, ist, dass ich gottverdammte Angst habe.
0: Du bist ein Schisser.
1: Weg von mir!
0: Hast du etwa Angst vor mir? Hast du etwa Angst vor mir?

0: ist ein großer Keller hier. Eieiei, und hier drin wohnst du?
1: Naja, weißt du, das Zimmer oben war mir einfach zu klein, da bin ich mit meinem ganzen Krempel halt runtergegangen, gell?
0: Naja, das ist ja... Schöner großer Raum ist es ja. Wie sieht du es da halt?
1: Oh, naja, ist Geschmackssache, gell?
0: Naja, wie sie kahl, naja. Och, was du eine Haube Heavy-Metal-Platte hast, ist ja der Hammer.
1: Ey, weißt doch, dass ich drauf stehe.
0: Ja, aber so viel Heavy-Metal-Platte. Sag mal, Walde, weißt du eigentlich, dass diese Heavy-Metal-Bands da, dass die teilweise satanische Botschaften auf ihren Platten verbreiten?
1: Dass sie satanische Botschaften verbreiten?
0: Ja, satanische Botschaften. Die machen das, pass auf, hör mal auf, du brauchst gar nicht drüber zu lachen. Die machen das rückwärts drauf, ne? Und wenn es rückwärts wieder abspielst, hörst du es. Guck mal, da die Platte, die zum Beispiel da auf.
1: Die Heavy Sanders.
0: Die Heavy Sanders. Beim Pferdestück, pass mal auf, die kenne ich nämlich, die Platte habe ich auch. Hör mal zu.
1: Ja.
2: Rüppchen mit Kraut. Rüppchen mit Kraut.
0: Na, hast du gehört?
1: Ja, soll ich dir sagen, was ich gehört habe?
0: Ja, was?
1: Rippchen mit Kraut.
0: Ach,
1: das
0: Quatsch.
1: Ist eine satanische Botschaft?
0: Nein, der hat ganz klar gesagt, Stich in die Braut. Stich in die Braut, das hört
1: aber
0: man doch.
1: Aber du spinnst.
0: Pass auf, ich gebe dir noch ein Beispiel. Hier auf dem zweiten Stück, das habe ich nämlich auch schon rausgefunden. Ja. Beim zweiten Stück hörst du Folgendes. Pass auf.
2: Blutwurst.
0: Und?
1: Ja.
0: Hast du es gehört?
1: Blutwurst, habe ich verstanden.
0: Hör noch mal hin.
2: Blutwurst.
1: Ich verstehe es immer noch, Herbert.
0: Quatsch.
1: Was verstehst du denn?
0: Blutdurst, haben die gesagt. Blutdurst. Erst töte die Braut quasi und dann Blutdurst. Mensch, die müsste doch ins Gefängnis dafür.
1: Aber du spinnst doch.
0: Das ist doch Aufforderung zum Mord. Das muss man doch hören, Mensch.
1: Du hast zu viel Fantasie, das sag ich dir mal.
0: Fantasie.
1: So ein Quatsch.
0: Ich finde es auch komisch, Walter, dass du das nicht hörst.
1: Wieso?
0: Das finde ich irgendwie komisch. Das muss man doch hören als normaler Mensch. Das ist doch irgendwie komisch.
1: So?
0: Du hast dich eh so verändert die letzte Zeit. Das finde ich schon ein bisschen komisch.
1: Ach ja?
0: Ja. Das schwarze Auto, was du da fährst. Dann die schwarze Klamotte, zu uns hier in dem Keller, das ist schon die dunkle Brille da. Und dann, ich nehm's mir jetzt die Brille ab. Sag mal, was ist denn mit deiner Auge los? Das gibt's. Walle, was machst du? Walle, was ist denn los? Walle, was ist mit deiner Auge, die glühe? Was soll ich denn machen, Walle?

0: 8 Uhr die Nachrichten, zunächst die Übersicht. Russland und China haben die Bedeutung ihrer gegenseitigen Beziehungen hervorgehoben. Das US-Justizministerium hat der Bundessteuerbehörde untersagt, frühere Steuererklärungen von Präsident Trump zu prüfen. Beim wichtigen Halbleiterlieferanten Samsung droht ein Streik. Die Meldungen im Einzelnen. Chinas Staats- und Parteichef Xi und der russische Präsident Putin haben zum Auftakt ihres Treffens die enge Zusammenarbeit ihrer Länder hervorgehoben. Putin sagte in Peking, trotz ungünstiger äußerer Umstände zeichneten sich die wirtschaftlichen Beziehungen beider Staaten durch eine starke positive Dynamik aus. Der russische Staatschef sicherte China vor dem Hintergrund der Krise im Nahen Osten verlässliche Energielieferungen zu. Xi erklärte, China und Russland sei es gelungen, ihre strategische Zusammenarbeit immer weiter zu vertiefen. Mit Blick auf die Situation im Nahen und Mittleren Osten forderte er ein Ende des Konflikts. Putins Besuch in China ist für 2 Tage angesetzt. Der ehemalige deutsche Botschafter in Moskau von Fritsch sagte im Deutschlandfunk, die Wiederholung von Freundschaftsbekundungen sei für beide Seiten wichtig. Putin müsse deutlich machen, dass er international trotz des Angriffskriegs gegen die Ukraine nicht isoliert sei. Xi gehe es darum, als wichtiger Gestalter der internationalen Ordnung aufzutreten. Der wirtschaftliche Schaden, den China Deutschland zufügt, nimmt einem Bericht zufolge messbar zu. Das Handelsblatt zitiert aus einer Analyse der Denkfabrik Center for European Reform. Demnach nehmen chinesische Unternehmen in Kernbranchen wie der Autoindustrie oder dem Maschinenbau den Konkurrenten aus Deutschland schnell Marktanteile ab. Dies geschehe in China selbst, in Staaten außerhalb der EU und auch auf dem europäischen Heimatmarkt. Deutschland habe durch den Aufstieg von Chinas Exportwirtschaft bereits rund 400.000 Jobs verloren. Allerdings wehrt sich Berlin nach Angaben der Denkfabrik nicht in ausreichendem Maße. Chinesische Unternehmen haben zwar technologisch aufgeholt, sie werden aber auch vom Staat subventioniert, was teils sehr niedrige Preise ermöglicht. Vertreter des Europaparlaments und des Rats der 27 EU-Länder haben eine vorläufige Einigung über die Abschaffung von Einfuhrzöllen auf Waren aus den USA erzielt. Das gab die zyprische Ratspräsidentschaft in Straßburg bekannt. Hintergrund sind die neuen Zolldrohungen aus den Vereinigten Staaten. Präsident Trump hatte der EU eine Frist bis 4. Juli gesetzt. Sollte das Zollabkommen bis dahin nicht umgesetzt sein, werde er neue Aufschläge auf Autoimporte verhängen. Die Abschaffung der Einfuhrzölle auf US-Waren ist Teil einer Vereinbarung, die EU-Kommissionspräsidentin von der Leyen im August mit Trump geschlossen hatte, um einen Handelskrieg abzuwenden. Im Gegenzug sagte Trump zu, maximal 15% Zölle auf die meisten EU-Produkte zu erheben. Kritiker sehen in der Vereinbarung europäische Interessen benachteiligt. Das Bundeskabinett befasst sich heute mit den Plänen zum Ausbau des Zivilschutzes in Deutschland. Bis 2029 sollen 10 Milliarden Euro investiert werden, etwa in Ausrüstung und Personal des Technischen Hilfswerks. Zudem ist der Aufbau einer neuen Stabsstelle Kommando Zivile Verteidigung geplant, um im Verteidigungsfall die Zusammenarbeit mit der Bundeswehr zu koordinieren. Zudem will die Ministerrunde Änderungen beim Führerschein auf den Weg bringen. Die Pläne von Bundesverkehrsminister Schnieder, CDU, zielen unter anderem darauf ab, den Erwerb von Fahrerlaubnissen günstiger zu machen. Fahrschulen sollen dazu mehr digitalen Unterricht anbieten und Fahrsimulatoren einsetzen. Der Sucht- und Drogenbeauftragte der Bundesregierung, Streeck, hat sich dafür ausgesprochen, in der Gesundheitspolitik stärker das Thema Vorbeugung zu setzen. Der CDU-Bundestagsabgeordnete sagte der katholischen Nachrichtenagentur, Prävention sei politisch unsexy, weil man die Früchte nicht sofort ernten könne. Aber die Argumente dafür sehe man überall. Streeck schlug zudem ein Schulfach Gesundheitskompetenz vor. Er wisse allerdings, wie schwer es sei, so etwas in einem föderalen Staat und in Zeiten knapper Kassen in die Lehrpläne zu bekommen. Nach Berichten über reiche Ausländer, die im Bosnienkrieg vor 30 Jahren Geld gezahlt haben sollen, um Zivilisten zu erschießen, sind auch in Österreich Ermittlungen aufgenommen worden. Wie das Justizministerium in Wien mitteilte, richten sie sich gegen einen Staatsbürger und einen bislang nicht identifizierten Verdächtigen. In Italien und Bosnien-Herzegowina laufen bereits Ermittlungen. Zeugen zufolge haben zahlreiche Menschen als sogenannte Scharfschützen-Touristen in den 90er Jahren aus sicherer Entfernung Jagd auf Zivilisten in den Straßen der damals belagerten Hauptstadt Sarajevo gemacht. Sie sollen bosnisch-serbischen Streitkräften hohe Summen gezahlt haben, damit sie ihnen die Kriegsverbrechen ermöglichten. US-Präsident Trump hat im Zuge eines Vergleichs mit der Steuerbehörde IRS umfangreiche Zugeständnisse erhalten. Das Justizministerium ordnete an, dass die Behörde nie wieder die bisherigen Steuererklärungen von Trump, seinen Söhnen und seinen Unternehmen prüfen darf. Hintergrund ist eine Milliardenklage Trumps gegen den IRS. Der Präsident hatte von der Behörde 10 Milliarden Dollar Schadenersatz verlangt, weil ein Mitarbeiter seine Steuererklärungen an Medien durchgestochen hatte. Der Vergleich sieht vor, dass Trump die Klage fallen lässt. Er selbst erhält kein Geld, wohl aber eine förmliche Entschuldigung und ein weiteres Zugeständnis. Demnach soll ein Entschädigungsfonds von 1,8 Milliarden Dollar für angebliche Justizopfer eingerichtet werden. Das könnte auch verurteilten Straftätern zugutekommen, die am Sturm auf das Kapitol 2021 beteiligt waren. Die oppositionellen Demokraten sprechen von einem Missbrauch von Steuergeldern. Nach dem gemeinsamen Militäreinsatz des nigerianischen und des US-Militärs gegen mutmaßliche IS-Terroristen ist die Zahl der Todesopfer deutlich nach oben korrigiert worden. Die Armee des westafrikanischen Landes gibt die Zahl nun mit 175 an. Zuvor hatte sie von 20 Toten gesprochen. Den Angaben zufolge soll es sich um Kämpfer der Dschihadistenmiliz IS handeln. Der Einsatz im nordöstlichen Bundesstaat Borno richtete sich gegen deren Kontrollpunkte und Waffenlager. Eigene Verluste habe es nicht gegeben, hieß es. Bei einem gemeinsamen Einsatz der USA und Nigerias am Wochenende soll bereits ein ranghoher IS-Kommandeur getötet worden sein. Im vergangenen Jahr hatten beide Länder eine militärische Zusammenarbeit vereinbart. Zuvor war ein diplomatischer Streit beigelegt worden. US-Vertreter hatten der nigerianischen Regierung vorgeworfen, nichts gegen die Verfolgung von Christen zu unternehmen. Im Tarifstreit bei Samsung Electronics in Südkorea sind die Schlichtungsgespräche gescheitert. Damit rückt ein groß angelegter Streik bei dem südkoreanischen Technologiekonzern näher. Bei den Tarifverhandlungen gab es bisher kaum Annäherung. Die Gewerkschaft fordert eine Abschaffung der Obergrenzen für Mitarbeiterboni, eine Anhebung der Grundgehälter um 7% sowie die Verteilung von 15% des jährlichen operativen Gewinns an die Beschäftigten. Samsung hat zwar sein Betriebsergebnis im ersten Quartal auf umgerechnet 33 Milliarden Euro verachtfacht, dem Management zufolge würden dauerhaft höhere Gehälter und Boni jedoch künftige Investitionen sowie die Ausschüttungen an die Aktionäre gefährden. Ein Streik bei dem südkoreanischen Konzern würde die weltweiten Lieferengpässe bei Halbleitern verschärfen. Samsung ist der weltgrößte Anbieter von Speicherchips und ein wichtiger Auftragsfertiger. Und hier noch einmal die Übersicht. Russland und China haben die Bedeutung ihrer gegenseitigen Beziehungen hervorgehoben. Das US-Justizministerium hat der Bundessteuerbehörde untersagt, frühere Steuererklärungen von Präsident Trump zu prüfen. Beim wichtigen Halbleiterlieferanten Samsung droht ein Streik. Das Wetter. Wechselnd bewölkt mit Schauern, teils Gewitter, 17 bis 23 Grad. Morgen verbreitet wolkig, vereinzelt Schauer, nur im Südwesten länger sonnig, 19 bis 26 Grad. Die weiteren Aussichten am Freitag weitgehend heiter bis sonnig, 20 bis 30 Grad. Und hier noch die Temperaturen von heute früh 7 Uhr. Greifswald und Hamburg 12 Grad, Bremen, Hannover und Berlin je 13 Grad, Leipzig 14, Köln 13 Grad, Dresden 11, Frankfurt am Main 13, Stuttgart 12 Grad, Freiburg 14 und München 13 Grad. Das waren die Nachrichten.
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9: Ja, hallo, hier spricht das Gallus. Herzlich willkommen zur 1458. Ausgabe des Gallusfensters hier auf Radio X. Wie immer 91,8 UKW, DAB Plus und, betone ich das letzte Mal immer, www.radiox.de, der Livestream. Dann kann ich jetzt im Urlaub, da komme ich noch drauf, das Gallusfenster nämlich von überall in der Welt hören und muss nicht hier ein NKL, ein nicht kommerzieller Lokalsender im Rhein-Main-Gebiet zuhören. Das Gallusfenster ist ein... So, jetzt irgendwie, ich höre mich von meinem Urlaub irgendwie und ich habe ins Mikrofon gesprochen und sowas. Also jetzt mal, ich mache das jetzt schon 1499 Mal und es ist mir noch nie passiert, dass ich hier reinspreche und den Regler richtig ziehe. Was war jetzt wieder der Fehler? Der Fehler war, wir haben von Studio 2 gesendet und da lief natürlich meine Wiederholung. Und da konnte ich rumzappeln im Studio 1, wie ich wollte. Das ging nicht. Und dann habe ich doch wirklich tatsächlich den On-Air-Button gesehen, dass der nicht rot war. Und dann, jetzt geht's. Also, herzlich willkommen zur 1499. Ausgabe des Gallusfensters hier auf Radio X 91,8 UKW, DAB Plus bis zum Juni und das Beste www.radiox.de, der Livestream. Wir sind ja normalerweise ein nicht kommerzieller Lokalsender, das heißt so vom Taunus bis Hanau, von Friedberg bis Weiterstadt, also Darmstadt reicht nicht. Da sind wir zu hören, aber mit www.radiox.de, da sind wir weltweit unterwegs und da kann man vom Urlaub die eigene Sendung, wie eben, die daheim eingelegt worden ist, kann man sogar hören. Das Gallusfenster ist ein Magazin aus dem Gallus mit Informationsstudiogästen, Beiträgen der Initiativen, Projekten, Vereinen der drei westlichen Stadtteile mit dem G, dem Gallus, dem Gutleut und Griesheim. Das Gallusfenster wird gesendet jeden Dienstag von 16 bis 17. Können Sie sich vorstellen, 1499 Dienstage von 16 bis 17 Uhr, jedes Mal kommt das Gallusfenster. Es gibt aber auch viele und da habe ich jetzt nochmal nachgeschaut. Ja, es gibt welche, die hören das Gallusfenster mittwochs von 9 bis 10 Uhr. Da sitzen wir aber nicht live hier in unserem Studio in der Kurfürstenstraße, sondern da sitzen wir maximal, sagen wir mal, am Frühstückstisch, wenn überhaupt, und hören die Sendung vom Band, habe ich früher gesagt. Jetzt natürlich alles vom Computer. So, und die Leute, die mich frühmorgens hören, die schreiben mir auch ab und zu mal eine E-Mail. Das ist, muss ich jetzt mal wirklich sagen, ich habe das jetzt nochmal verifiziert, wann denn die Feedback-E-Mails fürs Gallusfenster mal angekommen sind. Alles irgendwie mittwochs morgen, also mittwochs weiß ich nicht, aber morgens E-Mails schreiben sie. Gut, mein Name ist Winfried Becker, ich komme vom Gallustheater und falls Sie Themen haben, Sie wissen ja, nächste Woche ist die 1500. Sendung, da habe ich schon ein bisschen was vorbereitet, ich will Sie mal überraschen, aber ansonsten gibt es natürlich offene Radiosendungen. Da können Sie mich anrufen unter der 75 80 60 20 oder mich anmailen unter info@gallustheater.de und dann reden wir miteinander und dann sind Sie vielleicht mein nächster Gast mit Ihrem Thema. Mein heutiger Gast, Sie sitzt mir schon gegenüber, aber bevor ich Sie Ihnen vorstelle und bevor wir das Thema bekannt geben, mache ich ein wenig Musik.

0: Der Herr Buzzurro hat irgendwie gerade aufgehört. Sehr schön, weil mein heutiger Gast ist Katharina Rossi. Deswegen habe ich den Herr Buzzurro mal mitgenommen. Das klingt so schön vertraut. Also herzlich willkommen. Ich muss mal was, bevor ich Sie sich selbst vorstellen lasse, muss ich schon sagen, ich hatte eigentlich einen anderen Gast, zwei Gäste. Die sollten, ich sag's mal wirklich, über die Ukraine berichten, weil ich finde, ja, ich bin da ein bisschen beunruhigt und sonst was. Und wir wollten eine Sendung darüber machen. Die haben wir heute vor einer Stunde abgesagt. Sie könnten doch nicht und so was. Ich war völlig verzweifelt, weil eigentlich will ich natürlich jede Sendung machen. Und da ist die Katharina, die hat gesagt, ja, ich würde mitkommen. Also erstmal herzlichen Dank. Du hast mir, ja, genau. Du hast, oh, jetzt muss ich genau mal gucken, genau. So, jetzt, du hast mich schon gerettet und die Sendung, weil ich will schon jede Sendung machen. Ich will keine ausfallen lassen.
1: Das freut mich sehr. Ich habe schon dein Funkeln in den Augen gesehen, als ich zugesagt habe vor einem Galles-Theater. Ja. Und mir macht es ja auch Spaß. Ich freue mich, hier zu sein, mit dir zusammen.
0: Ja.
1: Und mit der Ukraine, spannend, ich habe mal ukrainische Kinder unterrichtet.
0: Ja.
1: Deutsch als Beisprache auch.
0: Ja, wunderbar. Nein, ich finde, wir müssen es auch unterstützen. Jetzt gerade, die lassen nicht locker. Und ich finde schon, das muss irgendwie gelöst werden, indem am liebsten die Russen rausgeschmissen werden. Also das finde ich ein Angriffskrieg. Also da wird jetzt so rüber gesprochen und es bleibt ein Angriffskrieg und es ist nicht in Ordnung und das Völkerrecht müsste dafür sorgen, dass diese Verbrechen, dass das geahndet wird. Aber wir wollen darüber nicht sprechen, sondern wir wollen heute mal über Theater, über deine Tätigkeiten im Theater, Theaterpädagogik, Theater sprechen. Und da fangen wir mal so ein bisschen an, weil du hast mir jetzt schon auf der Autofahrt hierher so einige Sachen gesagt. Ah ja, Radio kenne ich, sag's.
1: Ja, ich habe nach dem Abi damals ein bisschen bei Planet Radio so ein paar Jingles eingesungen für Rob Green damals und auch mal bei Radio AFN ein bisschen ausgeholfen. Mein Vater ist US-Amerikaner und mein Opa, der ist aus Texas und der hatte eine Radiostation, Keys Radio Station, sehr lange, genau.
0: Wow, Jahre. Das hast du aber nicht mehr mitgekriegt, oder was? Die hast
1: leider nein, aber er durfte die Beach Boys kennenlernen unter anderem und hat wirklich viel, also mein Dad, also mein Vater ist damit groß geworden auch, aber ich habe davon leider nicht mehr viel mitbekommen an Opa, der ist zwar 98 Jahre alt geworden, ein stolzes Alter, aber der war Jahrgang 1907. Also das ist wirklich schon lange her mit der Radiostation.
0: Ja, aber trotzdem, was war das? Jetzt, darüber wollten wir nicht sprechen, aber jetzt interessiert es mich gerade. Was war das? Wir sind ja hier auch ein freies Radio und in Texas kann da jeder ein Radio aufmachen und eine Lizenz beantragen? Wahrscheinlich nicht.
1: Boah, das kann ich dir gar nicht sagen, muss ich meinen Vater fragen. Aber der wurde letztens auch zum Jubiläum, wurde mein Vater eingeladen und hat ein Interview aus Deutschland gemacht für die USA dann. War ganz spannend. So.
0: Ja. Genau. Seit wir im Internet ist, ich habe auch mal einen Anruf gekriegt, weil ich habe gesagt, ja, wenn Sie Lust haben, können Sie anrufen. Und da habe ich mit denen geplaudert, wollen Sie nicht mal rüberkommen und so, das ist schlecht möglich. Der war in Los Angeles, hat er über das Internet das Radio gehört und es war überhaupt kein großes Delay. Ne? Also ich habe es nicht, ich war völlig von Socken, dass der von so weit hier einfach Radio X hört. Es war da mitten in der Nacht oder ich weiß nicht, welche Uhrzeit es da war. Ne? So. Und es war ein ehemaliger Frankfurter, der immer gerne mal Radio X gehört hat und dann hat er sich hier eingewählt.
1: Also, ja, ich habe auch immer gute Erfahrungen machen dürfen mit Radio. Habe auch schon damals öfters was im Radio gewonnen oder kam mal so spät zum Unterricht in die Schule, weil es dann hieß, ah, Katharina googelt gerade im Radio, sie muss einen Song googeln und wer den Song am besten interpretieren kann durch diese Google-Geräusche unter der Dusche und den Song erkennbar wiedergeben kann, gewinnt dann irgendwelche Tickets. Ich habe dann irgendwelche Konzerte gewonnen, sowohl hier als auch in den USA. Also ich war da immer ein Glückspilz, bin da direkt durchgekommen.
0: Ja.
1: Und ich glaube, im Abi-Jahrbuch steht auch, dass ich irgendwie im Radio landen wollte.
0: Gut vorgehen kann. Genau. Tue ich ganz. Nein, toll.
1: Es ist wichtig, putzt eure Zähne jeden Tag, Leute.
0: Ja, sehr, sehr gut. Ja, okay. Du hast schon so ein bisschen, wir wollen heute über Theaterpädagogik
1: genau.
0: reden. Aber da bist du nicht sofort hingekommen, sondern du hast einen schon schlingernden Weg. Das würde ich aber, nein, ich finde es ganz wichtig, dass Leute, die im Theater Leuten was erzählen, dass die schon so ein bisschen einen windigen, kurvigen Lebenslauf auch haben. Deswegen, ja, stell dich mal ein bisschen kurvig vor.
1: Ja, erzähle ich gerne. Also ich höre ja auch immer anderen Menschen gerne zu, wenn die so ihre Lebensgeschichten erzählen. Wie bin ich zum Theater gekommen? Also ich habe immer schon gerne gesungen. Es fing eher mit Singen an erstmal.
0: Ja.
1: Also mein Vater spielt auf der Gitarre, hat damals so die Beatles-Songs ausgepackt oder Country-Songs und wir saßen mit vielen Freunden am Lagerfeuer und ich habe einfach mitgesungen. Und wollte eigentlich früher immer Sängerin werden, habe dann auch mit 15 Jahren mir Gesangsunterricht geleistet, was ja damals auch zu D-Mark-Zeiten schon sehr teuer war, habe dann mir damals Nebenjobs gesucht, um mir das selbst zu finanzieren und war dann mit 17 ein Jahr auf der Highschool, habe bei meinem Opa gewohnt ein Jahr, das war in Bel Air, ein Vorort von Houston, Texas, und war auf der gleichen Highschool, wo mein Vater früher war. Und da habe ich dann eine Audition gemacht für das Musical Damn Yankees. Hatte da eine Sing- und Tanzrolle und war dann auch im Chor. Und da habe ich auch nochmal gemerkt, wie toll das ist, auf der Bühne zu stehen. Wir hatten wirklich eine riesige Bühne in der Schule. Das war auch eine riesige Schule mit 3.500 Schülern und Schülerinnen. 11 Fremdsprachen, die man lernen konnte. Also wirklich ganz toll.
0: Ja.
1: Also neben Chor, Musical und Lacrosse, was ich da gespielt habe, hatte ich eine Zeit für mich wie im Film. Das war irgendwie ein mega tolles Jahr. Und ich kam dann wieder und wollte unbedingt weitermachen mit Theater. Und ja, meine Eltern haben mich auf eine Privatschule geschickt. Ich war damals in Kelkheim auf einer Schule. Da gab es leider noch keine Theater-AG. Heute ja. Heute ist es eh viel mehr im Kommen, auch in den Schulen. Finde ich toll, finde ich wichtig, auch für die Entwicklung der Kinder und Jugendlichen. Ich habe mir dann meine eigene Theatergruppe gesucht als Jugendliche in Frankfurt. Bin dann immer so früher mit dem Zug dann reingefahren und habe dann mit Theaterspielen angefangen und durfte dann, dann hatten wir Gastspiele auch in Berlin und ich fand das ganz spannend als Jugendliche. Habe auch ein Filmprojekt mitgemacht für die Uni noch als Schülerin. Also viele Projekte, ob im filmischen Bereich, Theater oder auch Gesang, dann Musicals. Also wirklich ganz bunt gemischt. Aber das Theater hat mich irgendwie am meisten bewegt und berührt. Das, ja.
0: Ja, verstehe ich.
1: Heute auch noch.
0: Ja. Kann ich verstehen, ja. Und und so bist du dann, wie bist du, du bist angestellt im Schultheaterstudio und bist deswegen Pädagogin, Theaterpädagogin. Wie kam es dazu? Wie ist es da gelandet?
1: Boah, auch über viele Umwege. Nach dem Abi bin ich erstmal, war ich Au-pair in Südfrankreich, hab dann in Südfrankreich auch, bin da gern ins Theater gegangen. Als ich zurückkam, habe ich erstmal was ganz anderes gemacht, erstmal eine kaufmännische Ausbildung gemacht.
0: Haben die Eltern gesagt, lernen was Ordentliches?
1: Ja, meine Mutter war da so. mein Vater ist eher so der Träumer und liebt auch Theater und singt. Der hatte, glaube ich, alles zugelassen, aber meine Mama war dann eher so, mach doch erstmal was Anständiges. Und ich habe mich damals irgendwie überzeugen lassen. Ich habe es nicht bereut, wer weiß, für was es gut war. Und ich habe da auch wirklich liebe Menschen kennengelernt. Bald habe ich wieder mein Treffen demnächst mit meiner Clique aus meiner Ausbildungszeit als Fremdsprachenkorrespondentin. Also für Englisch und Französisch habe ich gedacht, wenigstens was mit Fremdsprachen. Das ist ja auch toll, viel mit Kommunikation, Sprache ist ja auch wichtig. Und dann habe ich erstmal mehrere Jahre im Büro gearbeitet als Fremdsprachenkorrespondentin, in einem großen Pharmakonzern, hier im Industriepark Höchst. Auch erstmal schön.
0: Für was braucht man da für ausländische Kunden, französische Kunden?
1: Ich war im Logistikversand. Ich habe weltweit Medikamentenversand organisiert. Die Arbeit war komplett auf Englisch, habe da mit SAP gearbeitet auch. War halt mehr ein Computer-Bürojob, 9-to-5, habe dann noch abends BWL studiert nebenher, habe mein Marketing-Kommunikationsökonom gemacht, also wirklich ganz was anderes.
0: Ja.
1: Und habe auch in der Zeit eher weniger Theater gespielt, Und dann habe ich mir gemerkt, oh, ich vermisse das, ich brauche das.
2: Ja.
1: Mir wieder meine Gruppen gesucht. Und ja.
0: Wenn du sagst, ich brauche das,
1: ja.
0: Was ist der Kitzel daran, das zu machen? Ist es der Applaus, die Anerkennung der Zuschauer? Oder was ist es, was einem da so...
1: Ich finde den Probenprozess schon allein toll.
0: Ja.
1: Allein wenn ich auch, oder ich tanze auch unheimlich gerne, und sich selbst im Körper zu spüren.
0: Ja.
1: Sich ausprobieren, in andere Rollen zu schlüpfen, Emotionen rauslassen auf der Bühne, das kann ich sehr gut.
0: Ja.
1: Und natürlich ist der Abschlussapplaus toll und ich liebe es auch, andere Menschen glücklich zu machen und ja. Oder auch für Kinder auch Theater zu spielen. Ich mache sowohl Kindertheater als auch Erwachsenentheater.
0: Ja.
1: Das ist natürlich was ganz anderes. Aber ich finde, Kindertheater, für mich ist es so ehrlich. Die Kinder, die sind einfach so nah dran, die zeigen dir einfach, wie die es finden. Finde ich es jetzt doof, langweilig oder bin ich begeistert? Und ja. Die Kinder da mitzunehmen auf eine Reise, in andere Welten zu entführen, das finde ich einfach toll.
0: Ja,
1: und auch meine Leidenschaft für Theater auch wiederum wieder weiterzugeben an andere. Also ich habe ja eben gesagt, erst dann Bürojob, 9-to-5 und dann nochmal Lehramt studiert. Da war ich dann auch in Schulen, konnte da Theater-AGs machen, habe dann erst die Grundlagenausbildung Theaterleitung im Schultheaterstudio Frankfurt 2016/17 gemacht und war dann nochmal 4 Jahre in Heidelberg an der Theaterwerkstatt. Und dort habe ich auch echt viel nochmal mitgenommen. Und da hatten wir auch so Schauspiel- und Tanzprüfungen unter anderem neben der Theorie. Und allein die Gruppe, allein die ganzen Menschen, die zusammenkommen und alle Theater begeistert sind und egal, ob die von, manche kamen mehr vom Tanzbereich, andere, jetzt kommt meine Hesse durch, ich höre das schon, aus dem Tanzbereich oder andere wieder Schauspiel oder mehr aus der Pädagogik. Und ich liebe es einfach, ja, Neues zu lernen über mich, aber auch andere Menschen. Und ich glaube wirklich, wir wären eine bessere Welt, wenn jeder mal Theater spielen würde. Weil wir lernen so viel über uns, über andere und alleine in andere Rollen schlüpfen macht ja auch, ja, wir sind einfach viel offener und lernen auch Empathie.
0: Aber es gibt auch aggressive Rollen. Kann man da mal so richtig die Wut rauslassen? Oder ist das ein... Oder,
1: dann sollen sie es da machen. Ja, wo denn, also ist doch... ja, wenn die Menschen das brauchen, dann können die da gerne ihre Wut rauslassen, aber solange sie keine anderen Grenzen irgendwie damit verletzen oder an...
0: Ja. Nee, das wäre ja nur eine Rolle gespielt,
1: ja.
0: Da, wo man so richtig mal poltert oder was. Aber das ist jetzt nicht... Was für Rollen spielst du jetzt am liebsten?
1: Boah, das ist am liebsten eigentlich ganz unterschiedlich. Ja? Weil ich habe früher angefangen bei mir im Ort noch mit Komödien, wollte dann aber irgendwie weg von der Komödie, eher mehr zu ernsterem Theater.
0: Ja.
1: Und das hat mir irgendwie noch mal mehr gegeben, mehr Tiefe.
0: Ja.
1: Aber auch Kindertheater finde ich irgendwie auch ganz faszinierend, ganz toll, macht mir auch Spaß.
0: Weil die sind teilweise, ja, die sind sehr nah dran. Die nimmt es ja auch sehr mit. Also ich sehe ja auch jetzt, wir haben die Schultheatertage, deswegen.
1: Ja, genau, wo ich auch gerade arbeiten durfte. Da haben wir uns ja gerade zufällig getroffen wieder.
0: Ja, genau.
1: Kennen uns, ja.
0: Und da ist es sehr wichtig natürlich für die Kinder auch, etwas zu tun, vor anderen, den Eltern oder Freunden zu zeigen und dann auch Applaus zu kriegen und dann nach dem Theater ins Foyer zu kommen und gelobt zu werden. Also ich freue mich auch immer total für die und behaupte immer, die wachsen um 1 Zentimeter bei gutem Applaus.
1: Die waren so stolz und so happy, als sie raus sind. Ich habe heute Morgen die Aufführung auch sehen dürfen. Wir hatten auch so eine Feedbackbox, ganz neu dieses Jahr. Die hatten so bunte Bälle und konnten dann so Glasröhre Ball reinschmeißen, wie sie sich gerade fühlen. Ob irgendwie cool, erleichtert, stolz, glücklich, noch nervös vielleicht. Und es war ziemlich verteilt. So. Und da war auch ein Mädchen, stand neben mir, hat überlegt, wo schmeißt er denn den Ball rein? Dann hat sie zu mir gesagt, ich habe heute das erste Mal auf einer Theaterbühne gestanden und hat dann den Ball ganz mutig bei Stolz reingeworfen. War dann wirklich auf sich stolz. Man hat richtig gesehen, dass sie so...
0: Wow. Ja. Wirklich. Ich habe heute was geleistet. Ja, genau. Ich habe mich was getraut vor anderen Leuten.
1: Es war so schön mit anzusehen.
0: Ja.
1: Ja, das macht mich auch selbst glücklich, wenn ich die anderen Kinder sehe, wie glücklich sie da rausgegangen sind.
0: Und bei mir ist es ähnlich. Also da empfinden wir, wenn die Zuschauer rausgehen und so richtig happy sind und dann mir, wo ich gar nichts gemacht habe, ein Lob geben, wie schön es gewesen ist. Und dann denke ich, wow, jetzt haben wir unser Ziel eigentlich erreicht, den Menschen wirklich was mitzugeben. Und die zehren da voll. Also was ich immer so erzählen kann, ist, da kommen Juden und Mütter ins Kindertag, haben da so ein dreijähriges, vierjähriges Kind. Und dann steht mir im Foyer, ich habe hier übrigens auf der Bühne angefangen, als Kind Theater zu spielen. Und dann erzählen die mich alles. Und dann krieg ich sogar noch Dramen miterzählt, dass ich sollte einen Blumenstrauß auf die Bühne bringen, wenn sie einen Satz sagen. Sie haben den aber nicht gesagt. Und dann haben die mich von hinten gestummt und geschubst, und dann musste ich auf die Bühne und ich wusste gar nicht, wie ich das jetzt machen sollte. Also da kriege ich Dramen mit. Ey, nennen Sie sich noch dran? Da dachte ich, nein, nicht unbedingt, weil ich habe ja tausende von diesen Situationen.
1: Ja, klar.
0: Aber für Sie, das war eine junge Frau, war das unvergessen.
1: Aber auch, ja, als wir eben raus sind aus dem Gallus Theater, um hierher zu fahren zu Radio X, waren doch schon die ersten Jugendlichen im Backstage, die gleich auf die Bühne gehen, um ihr Stück zu präsentieren. Und diese Spannung im Backstage-Bereich.
0: Ja.
1: Oh, ich finde das so toll, dieses Gefühl. Dann, ich habe dir noch eben noch hier alles Gute gewünscht und dann haben sie noch kurz bedankt und waren aber schon alles voll in dem Fokus.
0: Ja.
1: Und ich finde es einfach so toll, dass sie das dann auch ernst nehmen. Na klar, die wollen natürlich nicht sich auf der Bühne blamieren. Ja. Gerade in dem Alter denken die so, oh mein Gott. Ja.
0: Nein.
1: Es ist ja manchmal so, wenn man Kurse gibt, die Kinder sind noch sehr offen. Ja. Und dann gibt es manchmal so ein Alter, wo die sich scheuen. Aber wenn man dann über diesen Punkt drüber ist, das ist so toll.
0: Ja, ich erlebe ja auch Dramen und sowas. Da waren so drei Kinder im Kindertheater, also die sollten jetzt gleich auftreten und die haben sich gesagt, wir können nicht raus und so.
1: Nein, und dann?
0: Und dann habe ich gesagt, na ja, gut, draußen stehen so circa 200 Leute, ich gehe jetzt raus und sagt denen, wir können jetzt nicht auftreten, weil ihr nicht könnt. Und die sollen nach Hause gehen und morgen sollen sie wiederkommen. Da waren sie völlig baff. Das können sie machen. Ja, ich bin doch der Direktor hier. Natürlich, wenn ihr nicht spielen könnt, dann blasen wir das ab und dann machen wir das morgen wieder. Ne? Und da waren sie völlig baff. Sowas geht. Ja klar, ich gehe jetzt gleich raus. Ne? Es ist nur so, ne? Dann habt ihr morgen dasselbe Problem nochmal. Ich will es nur sagen. Ne? Wenn ihr dann nicht rauskommt, ich kann es nicht ein zweites Mal wegschicken und sowas. Ja, aber wieso? Außerdem, wenn ihr es heute machen würdet, dann würdet ihr Applaus kriegen nachher und dann werdet ihr heute ganz glücklich. So seid ihr erst morgen dann vielleicht ganz glücklich. Und die waren völlig baff. Die wussten nicht. Ne? Und da standen andere hinter mir und waren leicht unruhig. Und haben gesagt, wir haben gerade noch mal miteinander gesprochen. Wir wollen es doch jetzt machen.
1: Oh.
0: Und das ist am besten. Da muss ich die Leute nicht wegschicken. Ich glaube auch, verspreche ich euch, wenn ihr auf der Bühne seid, die Zuschauer alle sitzen, wenn man auf der Bühne ist, hat man keinerlei Angst mehr. Dann ist es nur noch toll. Ne? Ihr braucht nur diesen Schritt von hier auf die Bühne zu kriegen. Und das könnt ihr jetzt heute machen. Und dann ist es, ja, natürlich, das machen wir. Und dann sagt, gut, dann lasse ich die Leute rein und dann fangen wir auch gleich an. Und dann habe ich tatsächlich Einlass gemacht und die waren so glücklich nachher. Und dann kamen andere Leute zu mir, sie haben aber hochgepokert.
2: wir standen da hinter und sie ist total Angst geworden, was sie da erzählt haben. Da habe ich gesagt, nee, ich wusste schon, dass es gut ausgeht. Und es ist total gut ausgegangen. Und die haben mir ewig gedankt, also dass ich so auf die eingegangen bin. Das ist eine schöne Geschichte. Ja, ich denke auch heute noch manchmal dran zurück, weil dieses Erstaunen, das haben sie ja nicht geglaubt, dass ich das machen kann. Ich habe gesagt, natürlich kann ich das machen.
1: Wenn, dann hätte man es auch durchziehen müssen, das wirklich
2: abzusagen. Ja, ich hätte dann noch eine Kurve kriegen müssen, weil ich weiß nicht, was ich... So, es war nicht nötig, ich war mir aber relativ sicher, dass die ihre Angst dann überwinden können.
1: Ja, es war gut ausgegangen,
2: das ist so schön. Nein, und das ist wirklich etwas, was... unheimlich schön. Wir machen aber jetzt mal, wir sind abgeschwiffen. Oh, Error Media, da machen wir noch ein bisschen Gitarrenspiel.
1: Ja, gerne.
2: Das nächste Stück und dann reden wir mal über Pädagogik.
1: Okay.

0: So, hier sind wir wieder im Gallusfenster. Katharina Rossi ist toll. Das ist so schön, wenn man bei dir das rollen kann. Das ist so schön italienisch. Sie ist hier, sie ist eingesprungen, weil mein Gast mir abgesagt hat. Und wir, momentan haben wir ja die Schultheatertage bei uns. Und habe gesagt, eine Theaterpädagogin, das ist doch ein schönes Thema. Und jetzt haben wir uns, jetzt auch während die Musik spielt, haben wir immer weiter geredet, ja. Wir sind beide Fans von Theater, das ist schon mal sicher.
1: Auf jeden Fall.
0: Aber du hast mir auch erzählt, dass du über die Pädagogik hinaus noch viel ganz andere Sachen machst. Sollte man den Zuschauern auch vielleicht erzählen?
1: Also ich habe ja schon eben erwähnt, ich spiele selbst auch Theater. Und bin seit letztem Jahr auch als Märchenerzählerin unterwegs.
0: Oh, ja, genau. Das hast du mir nicht erzählt, aber ja, gut, okay.
1: Ja, das mag ich auch sehr gerne. Ich habe das eigentlich, habe ich diese Fortbildung gemacht, also das ist eine Weiterbildung. Es war in Kooperation mit dem Theaterhaus in Frankfurt über Erzählzeit aus Berlin. Ich habe das für meine Nichte gemacht, die ist 4 und die liebt Märchen, und damit ich einfach ihr Märchen erzählen kann. Und dann jetzt bin ich in der Schule gelandet und erzähle 3 ersten Klassen jeden Freitag Märchen aus aller Welt.
0: Das und
1: ist auch sehr schön.
0: Die Sternenaugen, die dich dann immer angucken, und die Wendung, waren das doch auch was Tolles, oder?
1: Auf jeden Fall, ja.
0: Wenn ich mal mehr Zeit hätte, ich habe halt keine Zeit mehr durch das Theater, ich würde auch mal sowas machen. Also so.
1: So. Rennt ja nicht weg, kannst du noch gerne irgendwann machen. Das ist ein Sprachförderprojekt.
0: Ja, ja, da
1: für Kinder.
0: Müssen wir,
1: das ist ja, eine sehr tolle
0: gut.
1: Sache.
0: Ja.
1: In Kitas oder Grundschulen, also ja.
0: Gut, ich denke mal dran, das wäre schön, wenn man ein bisschen mehr im Gallustheater entlastet wäre, dann könnte ich mir sowas vorstellen.
1: Ich war letztes Jahr auf dem internationalen Storytelling Festival in Cape Clear, Irland.
0: Ja.
1: Und Weltklasse-Erzähler aus der ganzen Welt. Es war so toll. Also wirklich auch Märchen für Erwachsene, nicht nur für Kinder.
0: Ja.
1: Ich habe denen so gebannt zugehört. Das war so toll. Es war auch irgendwann anstrengend. Ich habe so viel Input bekommen. Ich war wirklich von morgens bis abends bei verschiedenen Erzählveranstaltungen. Also es ist ja da ganz groß geschrieben, Storytelling.
0: Mhm.
1: Ja, das fand ich sehr spannend. Aber nochmal zurück zur Theaterpädagogik. Das ist ja nur eine Sache, dieses Märchen erzählen, was ich mache. Ansonsten habe ich meine Theater-AG jeden Freitag mit Jugendlichen, 8. bis 10. Klasse. Und die haben beschlossen, dieses Schuljahr ihr eigenes Theaterstück zu schreiben.
0: Okay.
1: Und haben wir dann auch jetzt im Juni 5 Theateraufführungen an der Schule. Und ansonsten mache ich ganz viele Projektwochen im Theater. Oder arbeite auch regelmäßig mit Kindern, Kindertheatern zusammen, mit verschiedenen Institutionen, Theaterfestivals.
0: Also, Du hast erzählt, du tourst durch die Bundesrepublik mit einem Problemstück.
1: Ah, das ist ein Stück, was ich organisiere. Da bin ich Projektverantwortliche und quasi mache das Tourmanagement. Also das ist so ich bin jetzt seit 2023 halbtags im Schultheaterstudio Frankfurt angestellt und bin quasi einerseits da Projektverantwortliche für ein Bühnenstück, wozu ich gleich was sage. Und die andere Hälfte bin ich freischaffende Theaterpädagogin und neuerdings noch Märchenerzählerin. Und im Schultheaterstudio Frankfurt betreue ich das Projekt Trau dich. Vielleicht hat das schon der ein oder andere gehört. Das ist eine bundesweite Initiative gegen sexualisierte Gewalt.
0: Mhm.
1: Und dieses Theaterstück ist speziell für Kinder der 4., 5. und 6. Jahrgänge. Und unser Ensemble Bauchgefühl spielt in der Regel vor 300 bis 400 Kindern pro Vorstellung. Und es ist immer eine Doppelvorstellung. Ja. Eine um 9 Uhr, die andere um 11.30 Uhr.
0: Aber wenn,
1: und die Touren durch ganz Hessen, Rheinland-Pfalz und Baden-Württemberg und vielleicht demnächst noch durch das Saarland. Da gehört aber noch eine verpflichtende Lehrkräftevorbildung dazu. Die Kinder müssen das auf jeden Fall vor- und nachbereitet bekommen dann von den Lehrkräften, die dann die Vorbildung gemacht haben bei diversen Fachberatungsstellen, die dann noch mit im Boot sind. Das Netzwerk gegen Gewalt.
0: Ja, weil ich denke fast jetzt mal so ein Riesenpublikum von 300.
1: Das ist schon viel, ja.
0: Ja, bei so einem Thema hätte ich da, also wir haben ja 200 Sitzplätze und bei bestimmten Themen bin ich ganz froh, wenn es nicht so ganz voll ist, weil wenn es Problematik problematisch wird, dann muss da schon eine Ansprache auch da sein. Ja, Erwachsene, die sich um die Kinder kümmern können, also Lehrer mit Begleitung und sonst was und nicht zu große Klassen und nicht zu viele im Theatersaal. Also
1: gerade bei so einem sensiblen Thema, ich bin da ganz bei dir. Andererseits wollen wir natürlich möglichst viele Kinder mit diesem wichtigen Thema erreichen.
0: Ja.
1: Aber das Stück ist wirklich so aufgebaut, dass es gut machbar ist bei 300 Kindern. Und es sind nur 4 Schauspielende, 2 Männer, 2 Frauen auf der Bühne, die auch Instrumente spielen noch. Die Frauen spielen Oktapett und Bass und die Männer E-Gitarre und Akkordeon. Also auch die Songs spielen in dem Stück eine große Rolle. Aber das sind verschiedene Geschichten, also die Schauspielenden schlüpfen verschiedene Figuren und erzählen verschiedene verschachtelte Geschichten. Mhm. Das fängt ganz harmlos an von Vladi will nicht von seiner Oma knuddelt werden, abgeschlabbert werden und immer Purzelbäumchen genannt werden. Und es ist ja ein interaktives Theaterstück. Dann schreiben die Schauspielerin mit den Kindern zusammen im Publikum einen Brief an die Oma zum Beispiel. Also es kann irgendein Schriftstück sein. Wir hatten auch nur Flaschenpost, eine SMS, WhatsApp-Nachricht, whatever. Also da gibt es viele interaktive Parts, wo das Publikum nochmal.
0: Also jetzt keine sozusagen unter die Haut gehenden Szenen, sondern ja.
1: Ja, es wird auch schon ein bisschen ernster, wo es um einen sexuellen Übergriff geht, weil das ist die Rolle Alina Dennis, die Szene, wo es dann wirklich zur Sache geht, was dann aber in der dritten Person erzählt wird. Also das ist dann, das Stück lebt auch davon, dass die Sachen direkt beim Namen genannt werden. Und aber dafür, wie gesagt, es sind dann draußen auch, ist ein Stand mit diversen Fachberatungsstellen, die vor Ort sind. Wenn ein Kind irgendwie sagt, ich muss jetzt rausgehen gerade, darf es das? Oder auch mit den Fachberatungsstellen vor Ort reden. Und deswegen wird das Stück ja auch nochmal nachbereitet intensiv.
0: Ja.
1: Und sie bekommen ja die Nummer, die sie anrufen können, Nummer gegen Kummer. Und also es ist ein Präventionstheaterstück. Wir wollen die Kinder bestärken, dass die lernen, ihre Grenzen
0: darum anderen geht's.
1: Mitzuteilen, genau, dass sie stark aus dem Theaterstück rausgehen.
0: Dass sie sich nichts gefallen lassen.
1: Genau.
0: Und so und sag's keinem anderen weiter.
1: Genau, so. Auch guter Stichpunkt mit der Unterschied zwischen einem guten und einem schlechten Geheimnis.
0: Ja.
1: Wenn ein Kind einem anderen Kind was anvertraut, was aber vielleicht was Schlimmes ist, was ein Erwachsener mit einem Kind gemacht hat und man sollte dann sagen, das ist ein schlechtes Geheimnis, das muss ich weiter sagen, damit dem Kind geholfen werden kann.
0: Ja, richtig. Ja.
1: Genau. Und das ist wirklich ein Herzensprojekt für mich. Also das ist, ich finde es toll, dass es das gibt, trau dich.
0: Ja.
1: Und ja.
0: Ja, auch der Titel, trau dich zu sagen und nicht nur den Mund zu halten. Ne? Auch wenn da Drohungen möglicherweise dahinter sind. Ist toll. Nein, es ist absolut befriedigend, so einen Job zu haben. Also es ist wirklich toll.
1: Für mich, es gibt 3 Punkte, die für mich im Leben wichtig sind. Freiheit, Sicherheit und Sinn. Mhm. Freiheit habe ich mit meiner Freiberuflichkeit. Und es gibt mir auch viel Sinn, das Theaterspielen, aber auch diese Sinnhaftigkeit, aber natürlich auch Sicherheit mit einer Teilzeitfestanstellung. Natürlich, ich war auch eine Zeit lang nur freiberuflich unterwegs. Hat alles seine Vor- und Nachteile.
0: Ja,
1: aber ich liebe meinen Job, ich liebe mein tolles Team auf der Arbeit. Ich arbeite da wirklich gerne. Aber wenn jetzt auch hier Zuhörende sind, die sagen, hey, wir wollen trau dich haben für unsere Schule, man kann es nicht einfach so buchen. Ich meine, bei Startchancen geht das schon. Startchancen-Schulen können es über den Startchancen-Katalog finanzieren, aber das HMKB, also Hessische Ministerium für Kultusbildung und Chancen und das Bundesinstitut für öffentliche Gesundheit, wählen die Regionen aus, wo wir, also unser Ensemble demnächst auftritt. Und wenn wir dann in der Region Fulda sind zum Beispiel, kommen dann alle Schulen aus dem Landkreis und werden dann eingeladen.
0: Oh.
1: Und wenn jetzt die Frankfurter Schulen, nochmal Info, wir sind in der ersten Novemberwoche bei uns im Schultheaterstudio Frankfurt, spielen eine ganze Woche lang, 5 Tage lang, jeden Tag 2 Aufführungen für Schulen aus Frankfurt und noch anderen Regionen, die dann zu uns
0: kommen. Heißt, es ist schon so eine hessische Organisation, die sagt, die Region, dann die Region.
1: Ja,
0: und so, damit,
1: damit es so gleichmäßig verteilt ist, dass wir nicht jedes Jahr in der gleichen Region sind, sondern dass dann verschiedene Schüler und Schülerinnen genau,
0: und dann kommen, wird auch organisiert, dass es vorbereitet wird und auch nachbereitet.
1: Genau, und so. Das macht dann die Fahrbereitungsstelle und ich gucke dann halt mit nach Locations und
0: wo kann man spielen.
1: Genau, ja. Macht dann quasi das Ganze drumherum, das Tourmanagement, setzt die Schauspielenden ein und so weiter.
0: Mhm.
1: Das Ganze drumherum.
0: Habt ihr eine Doppelbesetzung auch?
1: Also mittlerweile sogar Dreifachbesetzung.
0: Eine Dreifachbesetzung?
1: Ja.
0: Ja, ja, gut. Und ja, die sind permanent unterwegs?
1: Also wir waren jetzt letzte Woche in Dietzenbach, davor die Woche in Koblenz und Landstuhl. Also jetzt bis zum Sommer fast jede Woche irgendwas, wo wir unterwegs sind. Ja,
0: ja.
1: Mit Übernachtung auch dann im Hotel, ja, weil es ja dann auch eine weitere Anreise ist. Die Schauspieler müssen ja morgens um 7.30 Uhr zum Soundcheck dann schon im Theater sein. Das ist dann für die meisten KünstlerInnen auch nicht so toll.
0: Das wäre kein Job für mich. Ja.
1: Ja.
0: Nein, das nee, so früh. Das finde ich auch am Kindertheater, dass man so früh aufstehen muss. Mhm. Die sind so wach früh.
1: Ah, ja, die haben Energie.
0: Ja, ja, leider.
1: So, aber auch eine schöne Energie. Also ich, aber I feel you. Es war ja auch so, als ich vor kurzem bei dir im Galus Theater ein Kindertheaterstück gezeigt habe, so auch eine morgens, nee, das war ein Sonntagnachmittag, stimmt, die Morgensvorstellung, die machen wir noch im September, aber ja, das ist dann mit morgens noch Bühne aufbauen und so, puh.
0: Ja, nee, ich verdonne immer, also meine Techniker müssen immer früh kommen.
1: Die Armen, ja.
0: Und ich muss halt zum Einlass da sein.
1: Klar.
0: Und das ist sonntags nachmittags um 3 natürlich viel angenehmer. Und das, man schlurft so in den Sonntag rein und dann hat man super begeisterte Kinder mit Eltern. Die kommen ja da sonntags mit ihren Eltern. Und es ist eine sehr schöne Atmosphäre. Ne?
1: Total. Ja, ich liebe es auch. Und meine Nichte war letztens im Publikum, als ich gespielt habe. Ich habe wirklich gefühlt, nein, nicht nur für sie gespielt, aber sie war so, ich war so, auch natürlich die anderen Kinder beachtet, aber ich habe so ein strahlendes Gesicht gesehen und gedacht, oh mein Gott, da sitzt meine Nichte, so meine kleine Schwester, die Tochter im Publikum.
0: Hm.
1: Und die war so stolz und hat da zu Hause mit mir das nochmal nachgespielt. Und es war so super, ja.
0: Ja, das, du würdest auch schon sagen, dass wenn Kinder Theater spielen, dass sie für ihre Entwicklung, ihre also ja, soziale Entwicklung oder was, Persönlichkeitsentwicklung
1: wichtig,
0: ganz viel mitnehmen.
1: Ja,
0: also du hast sozusagen
1: Selbstwertgefühl. Und sie lernen auch neue Seiten an sich kennen, einfach. Was sie vielleicht, also ich habe jetzt auch einige Jugendliche meiner Theater-AG, die sagen, ich sagten mir erst letzte Woche, wir haben uns am Feiertag getroffen, weil die noch das Stück fertig schreiben wollten.
0: Mhm.
1: Da habe ich gesagt, ich komme nochmal dazu. Die wollen sich auch am liebsten auch noch an Sonntagen und also die wollen sich noch neben meinen regulären Theater-AG-Zeiten, die Freitagnachmittags sind, noch treffen. Da haben sich total die tollen Freundschaften zwischen den Jugendlichen entwickelt und die haben mir jetzt gesagt, die wollen Schauspieler werden, also ein Junge und ein Mädchen. Das wusste ich gar nicht. Also es war mir jetzt so ganz, war ich ganz überrascht. Ich so, okay.
0: Naja, ich hatte letzte Woche war die Jeanette Kaub hier,
1: ja,
0: die Organisatorin der Schultheatertage. Die hat einen jungen Mann mitgebracht aus der Schutzschule, also so, und der wollte auch Schauspieler werden.
1: Ja, super.
0: Und der hat es aber auch sehr

0: Ja.
1: An der Musicalschule weiß ich, wäre ich angenommen worden in Hamburg damals mit 18.
0: Bereust du das jetzt, weil du scheinst momentan...
1: Ah, nee, aber also manchmal denke ich so, ach, es wäre schön, einfach diese 4 Jahre mitgenommen zu haben, weil ich glaube, mir hätte es sehr viel Spaß gemacht, auch wenn es sehr hart ist.
0: Ja.
1: Einfach, weil ich merke, allein der Probenprozess, wenn ich in freien Theatergruppen spiele, dieses ständige Proben, mir macht das so Spaß, weil ich von gesprochen habe, sich selbst im Körper zu spüren, sich zu fühlen, ob das Tanz ist oder Schauspiel oder Singen. Mhm. Ich liebe es einfach so sehr. Wer weiß, wie dann mein Leben verlaufen wäre. Manchmal denke ich schon darüber nach, aber ich bereue es nicht, dass ich nicht an der Schauspielschule war. Ich habe gute Freunde, der eine ist jetzt auch gerade an der UdK, der macht jetzt bald seinen Abschluss da. Viele, die mit mir früher Theater gespielt haben, sind dann auch wirklich auch später Schauspieler, Schauspielerinnen geworden. Die eine ist jetzt gerade im Staatstheater Hannover unterwegs. Also
0: aber wenn ihr, ja gut, also wenn ihr in so einem großen Ensemble ist, da kommt so ein Überregisseur, der sagt, jetzt machst du das, da hast du es doch viel besser.
1: Auch ständig also, diese Castings für neue Rollen und so. Nee, ich glaube, das wäre mir zu viel Stress.
0: Also das würde ich nicht. Ich glaube jetzt, wo du dich gehört hast und sowas, ich würde es nicht bereuen.
1: Und ich liebe ja auch Kinder und arbeite so gerne mit denen und denke, ja, das jetzt zu unterrichten und meine Leidenschaft an andere Menschen weiterzugeben,
0: das ist
1: so schön, das gibt mir so viel.
0: Ja.
1: Und da in die funkelnden Augen, strahlenden Gesichter zu schauen, das ist wirklich
0: die Kinder, ich weiß
1: so
0: doch
1: toll.
0: Von mir noch, welche Lehrer bei mir irgendwas entzündet haben und wo ich dann völlig durch die Lehre auf was gestoßen bin, was ich total im Leben wollte. Und wenn du so eine Lehrerin bist, das ist doch ganz, ganz wichtig für Biografien, die dann plötzlich aufblühen und sowas. Und
1: so. Ich habe viele aus meiner Theater-AG dieses Jahr, die sind an dieser Schule, bin ich seit letztem Jahr, die haben dann weitergemacht, aber ein paar sind leider nicht mehr dabei, weil das nur eine Gesamtschule ist. Die haben dann ihren Abschluss gemacht und hatten dann ihre Abschlussfeier, 10. Schuljahr beendet. Manche sind auf die Oberstufe, andere haben eine Ausbildung gemacht. Und da kam ein junger Mann auch, der meiner Theater-AG war letztes Jahr, auf mich zu, mit Tränen in den Augen, wirklich, der ist fast 2 Köpfe größer als ich, und sagte, Katharina, das war das schönste Jahr in meinem Leben hier in der Theater-AG. Und ich konnte nicht mehr, ich war so gerührt, wirklich.
0: Ja, natürlich,
1: das sind
0: klar.
1: So tolle Persönlichkeiten, und die da so bestärkend rausgehen. Und es gibt denn so viel, einfach, dass die gehört werden. Ja, ich finde es auch so wichtig, auch prozessorientiert zu arbeiten. Und jetzt, wo die auch Lust hatten, ihr eigenes Stück zu schreiben, dass die wirklich, ja, dass die teilhaben können. Diese Partizipation ist so wichtig für deren Entwicklung.
0: Ja, ja.
1: Wer bin ich? Was will ich eigentlich? Ja. Wo will ich hin?
0: Ja.
1: Und sich ausprobieren können. Wir haben so viel ausprobiert, und wenn wir das wieder verworfen haben, alles okay. Wir haben einfach gut, am Ende des Schuljahres muss dann irgendwas zeigen, weil es dann auf die Bühne.
0: Ja.
1: Aber wir haben wirklich ganz, ganz viel auch Improvisationstheater erstmal am Anfang gemacht, um in die Szenenentwicklung zu kommen.
0: Ja.
1: Ja, mag ich auch sehr gerne übrigens, Impro-Theater.
0: Ja, das ist schon toll auch. Wir haben es auch früher gemacht. Also. Aber trotzdem, in jungen Menschen, also das finde ich auch, ich wäre auch gerne Lehrer geworden. Also wenn ich jetzt
1: einen anderen Lebensweg...
0: Nein, das ist ein wunderschöner
1: Auf
0: Beruf.
1: Jeden Fall.
0: Wenn man wirklich in jungen Leben, das heißt in den Biografien, plötzlich so eine Rolle spielt, dass man etwas erweckt hat, was dann plötzlich aufblüht und so. Das ist so befriedigend, das ist so toll. Ne? Und dann kommt die nächste Generation und dann macht man es weiter. Und das ist doch ein toller Beruf. Also ich finde schon, es ist auch ein Dienst an unsere Gemeinschaft, weil ich finde, ich werde so manchmal ein bisschen, nicht hier im Radio, aber an der Spaltung dieser Gesellschaft, dass wir viel mehr positive Impulse geben müssen und so. Das funktioniert bei uns im Theater wirklich sehr gut. Die Zuschauer danken uns auch immer für unsere Arbeit. Es ist auch eine sehr befriedigende Arbeit. Ne?
1: Ja, voll.
0: Ja, wo man wirklich auch sehen kann, wie wichtig es ist, dass die Leute zusammenkommen, etwas auf der Bühne durch die Schauspieler, das sind echte Menschen, ne? Das ist jetzt kein Film, ne? Sondern wo man merkt, die leiden auf der Bühne.

0: Bühne gespielt, aber trotzdem, die Rolle, in der ist man völlig drin. Und dann kommen die da nach dem Schlussapplaus aus dem Theaterhaus. Ach, Herr Becker, das war so toll und sowas. Und dann weiß ich, wow, heute hat es jetzt wieder mal richtig reingehauen. Und ja, die Leute gehen und nehmen ganz viel mit. Ne, die kommen auch wieder und erzählen mir da, ach, das letzte Mal und so. Ne? Das ist ein einfach super befriedigender Job.
1: Diese Atmosphäre ist einfach einmalig. Auch, also ich gehe auch gerne ins Theater und ich habe es auch oft schon gehabt, dass ich dann einfach dann mir die Tränen runterliefen,
0: ich damit fühle. Ja, mir ging es auch schon so. Also ich bin jetzt nicht der, wenn man ein Wehwehchen hat, dass man da weinen könnte als Mann. Aber im Theater habe ich schon geweint. Also weil einfach die Szene so rührend war und man sich so mit dieser armen Person, das ist ja eine Rolle, die spielt ja nur, das weiß man eigentlich, aber man ist da, so haftet man an der Rolle. Da kann man dann auch schon richtig gerührt sein.
1: Man darf seine Gefühle zeigen und auch lachen, ob weinen oder, also dann sage ich auch mal gerne den Lehrkräften, die ins Theater gehen mit ihren Schülern und Schülerinnen, es muss nicht mucksmäuschenstill sein. Und manchmal höre ich immer ganz laut dieses Psst. Und klar, aufmerksam ist schön. Und es gibt Kinder, die waren vielleicht noch nie im Theater und sollten ein paar Grundregeln wissen. Es sollte nicht gegessen, getrunken werden.
0: Na gut, so störende Sachen, die versuche ich dann ein bisschen zu bremsen. Aber wenn jetzt kleinere Kinder so richtig emotional mitgehen, ist doch wunderbar.
1: Ja, eben.
0: Kommentare geben und dann hat irgendein Kind eine Idee, die anderen übernehmen das und beim nächsten Szene probieren sie es vielleicht nochmal aus mit der Bemerkung und so. Das ist doch toll, wenn die da sowas lautstark entwickeln. Ja, ich bin da voll dafür. Also und das ist, und man erlebt es und deswegen ist es eine schöne. Das ist eine sehr schöne Sache.
1: Teilhabe, Demokratie. Ja, das ist auch wichtig für unsere Demokratie.
0: Ja, nee, ich finde wirklich auch momentan in unserer Zeit, wir müssen zusammenkommen, wir müssen. Ich muss doch mal wir müssen aufhören, aber ich muss eine Story erzählen, die ich jetzt ein bisschen. Ich habe im Januar Ansprache gehalten vom Publikum. Hören Sie mal, der amerikanische Präsident, das ist so ein Rüpel und der verhält sich dermaßen unmöglich. Wir demonstrieren dagegen, indem wir uns richtig gut benehmen. Keinerlei Drängeln, bitte. Lassen Sie einander vor. Gewähren Sie anderen mal einen ruhigen Vortritt und sowas hier. Und die Leute haben es gemacht. Und jetzt wird es richtig zelebriert. Die Leute, die öfters kommen, ich habe noch nie so einen tollen Einlass gehabt wie zurzeit, seit Januar. Okay. Ich wirklich, da ist ein Theater, 180 Personen stehen in einer Reihe wie in England. Keiner drängelt, alle zeigen mir freundlich das. Die Karte, ich reiße ab, begrüße sie, da lässt jemand einen anderen vor, tritt keine Mucks, wenn der jetzt mal so was. Es ist wie ein Traum, der momentan ist. Und das sind ganz verschiedene Vorstellungen und das ist ein unterschiedliches Publikum. Mhm. Aber alle haben momentan ich habe das noch nie erlebt, so ein tolles Sozialverhalten, wie die Zuschauer momentan haben. Das
1: freut mich zu hören, achtsam miteinander umgehen.
0: Ja, sehr achtsam. Schön. Also ich finde, dass die Leute, und die freut es selber. Also so, dass sie selber Rücksicht nehmen, jemand anderes nimmt auf sie Rücksicht. Die genießen diese heile Welt, wenn man so will. Und das ist jetzt ein richtiger Kampagne geworden bei uns. Also es ist einfach wunderschön.
1: Das freut mich zu hören.
0: Habe ich noch nicht erlebt, das ist das erste Mal. Das ist wirklich, seit 98 sind wir da in den Adlerwerken und jetzt ist April, ist es total gestiegen. So, jetzt hast du noch mal ein Schlusswort, weil die Sendezeit geht zu Ende.
1: Puh, ja, aber das ist schwierig. Ein Schlusswort für heute. für die Menschen, die vielleicht da draußen noch kein Theater gespielt haben oder Theater angeschaut haben, traut euch, macht es einfach mal. Es ist befreiend, es ist schön. Kommt gerne ins Chaos-Theater oder egal, welches Theater, weltweit eigentlich. Also ich gehe auch mal gerne in andere Städte reisen, weil es auch gerade wieder auf dem Impro-Theater-Festival immer sich weiterbilden, neugierig bleiben. Das ist so mein Schlusswort, genau. Ich danke euch fürs Zuhören und danke, dass ich heute dein Gast sein durfte.
0: Ja, und ich danke dir, dass du eingesprungen bist.
1: Sehr gerne. Spaß gemacht.
0: Okay. Also tschüss. Mit dieser positiven Message gehen Sie jetzt in die kommende Woche. Wir haben ganze lauter Kinder, Schultheatertage. Falls Sie mal vorbeischauen wollen, gerne, gerne. Das kostet 2 Euro Eintritt. Das ist jetzt noch, das kann man sich noch leisten.
1: Genau, wie eine coole Eis heutzutage schon.
0: Genau. Okay, also dann tschüss, bis nächste Woche zur gleichen Zeit. Achtung, das ist die 1500. Sendung. Wow. Da muss irgendwas passieren. Also tschüss.
1: Super, danke schön. Tschüss.

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1: Was geht ab, Frankfurt am Main? Heute natürlich Radio Phänomania von Fans für Fans und wie immer jeden Dienstag von 19 bis 20 Uhr mit Fans. Mio am Mikrofon heute und freue mich, nach langer Zeit wieder back in town zu sein und natürlich hier über die Eintracht reden zu dürfen. Heute nach langer, langer Zeit mal wieder mit dem
2: Matze, schönen guten Abend. Nach zwei Monaten Exil sozusagen, 17. März war ich hier, hab ein bisschen Scheiße erzählt auf guter Stelle am 17. März. Das, was wir heute aufräumen müssen. Vieles ist passiert, die Saison ist rum. Wir haben bestimmt eine spannende Sendung vor uns.
1: Ja, absolut. Denn die Saison ist rum, du hast es richtig gesagt. Eintracht Frankfurt, Saison 2025-2026. Lass uns mal einen Titel geben. Ich würde sagen, von Champions-League-Hoffnung zur Mittelfeldenttäuschung.
2: Ja. Ja, so kann man das, ich sag mal, du hast es nett formuliert für Champions League, da sind wir gestartet, haben festgestellt, wir sind nicht Champions League und am Ende sind wir irgendwie gefühlt eine graue Maus, gefühlt.
1: Ja, graue Maus wäre sogar noch schlimmer, weil von den finanziellen Rängen her müssten wir weiter oben stehen, haben es aber am Ende leider nicht geschafft. Wie gesagt, die Saison war sehr enttäuschend. Der es nicht mitbekommen hat, von wo auch immer du gerade hörst, in Frankfurt hat sie mitbekommen. Achter Platz in der Bundesliga, keine Europapokalqualifikation. Voll mit Dramen und Trainerwechseln, aber vielleicht mit kleinen Lichtblinken, vor allem anfangs der Saison, würde ich sagen.
2: Ja, wenn man das so rückblickend betrachtet, bist du ja wunderbar in die Saison reingestartet mit einer attraktiven...
1: In die Saison geslidet.
2: Ja, einen attraktiven Fußball. Dann hat unser, ich sag mal, WM-Held von 1990 ja uns schon prophezeit, die Eintracht, Bayernjäger Nummer 1. Mhm. Und dann gefühlt, danach ging nichts mehr.
1: Ja, absolut. Du fängst ja schon an, ein bisschen vor der Saison zu reden oder Anfang der Saison zu reden.
2: Ich würde sagen, so am vielleicht Anfang fangen wir, der Saison ging
1: weil es gerade noch so ein bisschen in uns brummelt. Wir haben auch gerade in der Vorsprache hier von der Sendung auch mit der guten Tebus auch gesprochen. Wollen wir vielleicht über das letzte Spiel reden, was wir jetzt am Samstag hatten, am letzten Spieltag, um dann so ein bisschen einen Strich drunter zu ziehen und dann ein Fazit zu ziehen über die Saison. Was hältst du davon?
2: Ja, also ich würde sagen, wir fangen einfach mal mit dem Positiven an. Wir haben nicht verloren.
1: Ja. Das, wir haben zwei Tore geschossen. Es hat keiner verletzt, glaube ich.
2: Ja, wir haben einen Rückstand aufgeholt, wir haben 0-2 zurückgelegen. Ja. Zwischenzeitlich haben wir mit keinem Stürmer gespielt. Dann haben wir mit einem Stürmer gespielt, der zwei Tore geschossen hat, ist zweiterfolgreichster Torschütze in der Bundesliga in dieser Saison, gemessen an den Minutenanzahlen, muss man ja fair sagen.
1: Boah, jetzt holt er aber alles raus, um es gut zu reden.
2: 102 Minuten hat er gebraucht für das Tor mit seinen 13 Buden. Hinter Harry, der unter Ferner Liefen, ich sag mal, geführt wird. Ja, ansonsten, was war noch ganz gut? Die 24 Stunden danach waren super und ja.
1: Die 24 Stunden meinst du aber nicht das Rennen?
2: Nee, die 24 Stunden meinte ich natürlich nach
1: okay, gut.
2: Abpfiff.
1: Das mussten wir aber abklären, weil sonst wären wir schnell in eine andere Nummer abgedriftet heute.
2: Nein, nach Abpfiff, die 24 Stunden
1: ja,
2: nach Abpfiff.
1: Aber auch davor. Schönes Wetter, ich hatte einen schönen Tag vorher. Absolut. Schöne Grüße. Ich wurde aufgenommen hier. Schöne Grüße mitzukommen mit dem EFC When in Rome. Schöne Grüße an den ganzen EFC. Stabile Jungs und Mädels. Hat mich sehr gefreut, mit euch da ein Spiel zu gucken. Absolut. Die Atmosphäre war gut drauf. Die Leute hatten Lust auf den letzten Spieltag. Manche hatten halt Lust, noch das Spiel zu gucken. Manche hatten halt weniger Lust, weil sie gesagt haben, so wie ich persönlich, hoffentlich ist die Saison bald rum und dann sind wir auch alle, ist alles gut. Da fängt der Sommer an und dann können wir uns alle neu sortieren. Das ist auch ein positiver Teil gewesen, ne? Also einfach, es hat auch mal irgendwie wettertechnisch auch mal funktioniert und die Stimmung war relativ okay. Vor dem Spiel auch natürlich von den aktiven Fans auch einiges gezündet worden und getan und gemacht worden, um einfach auch mal, glaube ich, das restliche Geldkonto so ein bisschen zu lernen von der Eintracht für die saftige Strafe, die danach kommt.
2: Sie wollten Köln noch einholen, sagen wir es so einfach so. Sie wollten noch Köln einholen, sie wollten sich nicht auf sich sitzen lassen, dass Köln vor ihnen in dieser Tabelle steht.
1: Absolut und vor allem auch, um zu zeigen, hey, auch über die 90 Minuten lang, der Verein Eintracht Frankfurt ist wichtig und wir feiern uns einfach heute mal ein bisschen ab. Es sind viele Leute auswärts dabei gewesen, zu Hause dabei gewesen, überall hingereist, auch in weite Sphären wie Karabakh Akdam zum Beispiel, um am Ende auch des Tages zu sagen, hey, so geil war das auch alles nicht. Und die Leute durften sich auch am letzten Tag meiner Meinung nach auch schön feiern und sagen, hey, am Ende des Tages, wir sind uns wichtig, wir feiern uns ab, wie das Plakat ja auch gesagt hat, kein Vorstand, kein Spieler, kein Trainer, es geht nur um das eine und das ist der Verein. Und das hat man auch die 90 Minuten lang gesehen, auch wenn wir 2-0 zurückgelegen haben, wurde auch gut Stimmung gemacht und gesagt, ey, scheiß drauf, was da uns gerade abgeht. Wir sind hier nicht der FC Bayern. Wir können auch in schwierigen Zeiten auch jubeln und feiern, und das haben wir auch getan. Und dann kamen noch zwei weitere Tore dazu. Zwei Elfmeter muss man auch erstmal kriegen, muss man erstmal in die Situation auch reinkommen, Elfmeter zu bekommen und sie auch reinschießen. Und dass am Ende sogar belohnt wird, dass man sich weiter gefeiert hat und dabei geblieben ist und alles. Und ja, am Ende des Tages, was aber auch komisch war, haben wir auch vorher besprochen, vor dem Spiel, dass ein Trainer ausgepfiffen wird. Das hatte ich persönlich noch nie. Das auch egal was für Zeiten, aber ich meine, ich habe auch nicht so viele Trainer erlebt. Funkel war der erste, gut, Skibbe wurde rausgeschmissen, Daum kam dann, dann ging es mit der guten Fee weiter und ja, seitdem werden ja auch wenig Trainer rausgeschmissen bei uns oder so kritisiert.
2: Sehr, es war ja immer sehr konstant. Also das Trainergeschehen in Frankfurt in den letzten Jahren war aufgrund des Erfolges, was wir auch hatten, muss man ja auch fair sagen, erstmalig jetzt nicht international dabei, in den letzten 6 Jahren sozusagen. Und ja, die Trainer waren sehr konstant. Entweder ist der Trainer von sich aus gegangen, aber wurde nicht gegangen. Also das, wenn man das so sieht, also rückblickend, Glasner hat seinen Vertrag nicht verlängert, ist weg. Vorher war es Niko Kovac, der gegangen ist. Davor Adi Hütter, der gegangen ist. Aber es ist nicht so, dass wir die Trainer, wie du es gerade selber gesagt hast, ja, die wurden nicht gegangen. Also die haben sich selber entschieden, den Verein zu verlassen, weil sie den nächsten Schritt gehen wollten. Ja, schauen wir mal, wo es hinführt. Bis jetzt hat noch kein einer Trainer einen Titel geholt, wie er von Frankfurt weg ist. Olli kann es jetzt machen im Conference League-Finale nächste Woche.
1: Niko Kovac wird ein paar Mal deutscher Meister, oder?
2: Mit den Bayern, ja, mein Gott, also das ist ja schon wieder, er zu Bayern gegangen ist, das haben wir ja vernachlässigen, wir sozusagen. Ja. Also das gehört nicht zu der Titel. Titel, das meine ich mit normalen Fußballclubs.
1: Absolut, okay, da versteht man. Olli Glasner hat ja den FA Cup geholt und den Carling Cup. Ich glaube, das ist der Super Cup zwischen Meister und FA Cup Sieger. Also zwei hat er gemacht und könnte sogar noch einen dritten holen jetzt, den Conference League.
2: Genau, Adi Hütter in Monaco hat, glaube ich, auch dann einen Cup geholt. Aber ja, ich sage es mal so, die waren okay, die Trainer, die da waren.
1: Ja, absolut, deswegen. Also die wurden es ja auch alle weggeholt. Aber am Ende des Tages, ich war auch sehr schockiert, dass er halt ausgepfiffen wurde. Das habe ich nicht erwartet, aber am Ende des Tages...
2: Ach, der wurde beim Spiel vorher schon, ich sag mal, das Heimspiel zuvor... gab es bei der Aufstellung auch schon vereinzelte Pfiffe, so extremst, also beim letzten Spiel gegen HSV, wie es jetzt war, aber man muss ja auch sagen, er hat einfach viel dazu beigetragen in den Pressekonferenzen zuvor und hat ja auch dort den ein oder anderen Spieler nicht gerade rosig dargestellt. Und das hat natürlich in der Außenwelt, hat es natürlich nicht gepasst.
1: Ja, absolut. Absolut. Vor allem auch, wenn man sieht, was dazu alles auch beigetragen hat, dass es eigentlich nicht besser wurde in der Zeit, wo er eigentlich Besserung bringen sollte. Am Ende des Tages haben wir jetzt über die Saison ergreifend zu sehen oder mehr so ins Thema reinzukommen, wie die ganze Saison verlief, haben wir unter 3 Trainerteams immer dieselben Spiele gesehen. Wirklich immer dieselben. Es hat sich da kaum was verändert. Oder vielleicht unter 1-2 Spielen mal, aber dann kam immer wieder derselbe Blues zurück. Und am Ende des Tages, ja, haben wir einfach dieselben Spiele gesehen, wie schon gesagt, nur noch mit viel mehr Außenproblemen oder Bränden, die zu löschen sind von außerhalb, einfach mit mehr Baustellen am Ende des Tages. Jetzt hat sogar auch die Mannschaft zerstritten. Du hast ja auch in diesem Spiel gesehen, gut, Burkhardt und Rera sind nicht die besten Freunde. Er hat ihn sogar noch eingewechselt, was mich echt gewundert hat. Und dann hat die Mannschaft ihm auch, also dem Burkhardt hat auch gesagt, schieß die 2 Elfmeter. Ne? Das ist ja auch ein Zeichen, wenn es von der Mannschaft kommt, du schießt die 2 Elfmeter, du, der in der größten Kritik steht von unserem jetzigen Trainer. In der Kombination mit dem Auspfeifen vorm Spiel kannst du auch am Ende sagen, das ist eine Entlassung gewesen, die war so offensichtlich. Da hast du eigentlich nicht mal eine Pressemitteilung dafür gebraucht. Das wäre auch so gewesen, guck mal, der Albert geht zum Flughafen, ja, lass ihn gehen, ja, soll er dann wieder zurückkommen, ist egal. So eine Trennung, beide wissen schon, worauf es hinausgeht.
2: Ja, ne? Es war ja, auf meiner Sicht, war das ja eigentlich schon in trockenen, also ich sag mal, die Tinte, die war schon längst wieder weggewischt von der Unterschrift, nachdem die Unterschrift von Mario Götze auf Blatt Papier gekommen ist. Mario Götze verlängert in Frankfurt. So. Warum verlängert ein Mario Götze denn in Frankfurt, wenn er gegenwärtig die sportliche Perspektive überhaupt nicht mehr sieht? Mhm. So, da frage ich mich, warum tut er sich das an? Da, aus meiner Sicht stand es da schon fest, dass über den Sommer hinaus ein neuer Trainer kommen wird. Das war meine persönliche Meinung. So, weil die Presse zu dem Zeitpunkt schon not amused mit ihm war. Presse ist halt in Deutschland ein ganz großes Thema. Deswegen kommt auch der ein oder andere Trainer, der jetzt die Three Lions trainiert, auch nicht zurecht, weil auch er ein Presseidiot ist. Muss man einfach so sagen. Und da war es für mich eigentlich schon, da gibt es einen Witz, einen Wechsel geben. Aber warum jetzt das letzte Spieltag 2-2? Du hast festgestellt, du nimmst deinen einzigen Mittelstürmer zur Halbzeitpause raus, der auch schlecht war. Definitiv musst du raus, fand ich völlig berechtigt. Und bringst einen Achter und ziehst den kleinsten Mann gefühlt, Ansgar Knauf, wenn man den anpustet, fällt er um, als Mittelstürmer gegen einen Jeff Chabot, der in der ersten Halbzeit jeden Kopfball gewonnen hat, jeden Zweikampf gewonnen hat. So. Dazu hast du auf der 6 den Schema gehabt, der auch mit knapp über 1,90 war. Das heißt, du hast sogar keine Durchschlagskraft vorne entwickelt. Dann habe ich mir nur gedacht, naja, JB ist 18 Sekunden auf Platz, kriegt erstmal die gelbe Karte, weil er die Stollen drauf hält, beschwert sich wieder in seiner Manier, wo ich mir denke, okay, pass mal auf, wenn er nochmal so eine Situation hat, fliegt er vom Platz. Er kann froh sein, dass er nicht kurz vor Ende noch vom Platz geflogen ist, weil er nochmal die Stollen drauf gehalten hat, rechts, ich sag mal, auf der linken Stuttgarter Angriffsseite. Ich hab's nicht verstanden. Vor allem, letztes Spieltag, es kann um vieles gehen. Wer weiß, wie steht's in Freiburg, wenn Leipzig normal spielt und nicht lustlos kickt. Da kann vieles passieren. Da denke ich mir nur so, naja, da nehme ich doch wirklich geballte Offensive auch mit auf die Bank. Also, ich rede von Yunus Ebnu-Talib. Der kam rein gegen Hamburg, der hat auf einmal, war da Zug drin. Der hat Bock gehabt. Er passt nicht in sein System, deswegen bleibt er draußen. Wo ich denke, ey, das ist ein Mittelstürmer. Den muss man mitnehmen. Einfach, wenn es nochmal wirklich an den letzten 5 Minuten brennt, er ist groß, kopfballstark, da musst du halt einen Brecher mal vorne reinwerfen. Also da kann es um ganz viel gehen, wo ich mir auch wieder denke, der bleibt seinen Prinzipien treu.
1: Ja.
2: Und dadurch verkackt er es halt einfach.
1: Ja, vor allem, meiner Meinung nach, war das auch kein schwerer Job. Ich meine, er ist gekommen, da waren wir Achter und hatten, glaube ich, 8 Punkte Abstand zum 6. Platz.
2: Ja, weil wir im Prinzip 3 Spiele davor mit unseren Aushilfscoaches mächtig versagt haben und sozusagen den Abstand auf einmal auf einen...
1: Ja, aber darüber können wir noch später reden, also noch zum Rehre halt und der Aufstellung, die du mal sagst, und den Spielerwechseln, die du gerade erwähnt hast. Wäre ich eher gewesen, natürlich ist das leicht, aus dieser Perspektive hier in Bockenheim auf diesem gemütlichen Radiostuhl das zu sagen, aber... Ich würde gucken, wer war der teuerste Spieler? Welche Spieler sind die teuersten gewesen diese Saison? Das sind ja unsere Hoffnungsträger. Da hast du einmal Ritz Doan und du hast Johnny Burkhardt. Ich würde zum Ritz Doan gehen und sagen, Bro, wo willst du spielen? Du bist unser Gold, du bist unser Spieler. Du hast auch vorher schon gezeigt, du kannst Spiele alleine klären für uns. Siehe Mainz zu Hause und Augsburg zu Hause. Wo willst du spielen? Sag mir das. Und genau da stelle ich dich auch hin. Jeden Spieltag von Anfang an. Und beweis mir, dass du es kannst. Ich verstehe nicht, warum Ritz Doan rechts außen spielen muss. Wieso kommen unsere Trainer, alle 3 Trainerteams, nicht auf die Idee, einfach mal die Spieler dort einzusetzen, wo sie wirklich spielen sollten? Du hättest einfach einen Sturm aus Johnny Burkhardt, Can Usun, Kalimuendo und Ritz Doan irgendwo außen nach vorne in der Offensive aufstellen können, hier im Mittelfeld. Und das hätte geknallt, 100%. Ich weiß nicht warum. Auch wenn diese Spiele waren so traurig und blutleer. Auch wenn du das sehen willst. Ich würde einfach aus Spaß ein Spiel sagen, wisst ihr was, Männer? Go. Egal wie. Sagt mir, was ihr wollt. Wir probieren es einfach einmal aus, weil wir haben eh nichts zu verlieren. Wir haben ja eh nichts zu verlieren. Jeder hat mir irgendwie hier ein abgelabert von, ja, Europa, wir kämpfen dafür, wir wissen Bescheid. Dieses Gelaber, das konnte ich mir auch nicht mehr anhören. Ah ja, dann zeig's doch mal auf dem Spielfeld. Also ohne Mist, zeig's einfach, was du meinst. Du kannst doch nicht in der Woche Pressekonferenzen raushauen, dass sie verstanden haben, was es geht und am Ende zeigen, dass sie genau das nicht kapiert haben, was es geht.
2: Ja, es ist halt, deswegen sind die Trainer wir nicht. Deswegen sind wir nur die, wie sagt man so, wir sind halt die Millionen, 80 Millionen Bundestrainer und Trainer, die es gibt. Aber ja, du hast ja schon gesehen, die Mannschaft war halt auch blutleer. Also die Mannschaft hat nicht miteinander harmonisiert. Die haben sich gegenseitig von hinten anfangend, unser Torhüter, ich sag mal, ja, hat angefangen, wie Kawasantos reinkam, Er war sicherlich am Anfang ein Wackelkandidat, wie er dann zurückgekommen ist. Der brauchte Selbstvertrauen. So, er hat aber gar kein Selbstvertrauen von der Mannschaft, von der vorderen Reihe bekommen, weil die sich alle selber zerfleischt haben. Die beste Szene war wirklich mit Theat, die Geschichte. Theat ist ein Einzelkünstler, so, der sich in den Vordergrund stellen will. So, der hat auch wieder das Tor vergeigt von dem letzten Heim, beziehungsweise von Dortmund. So, wie du einzeln in Dortmund führst. Ja. Was macht er? Verliert diesen Zweikampf. Und wie? Und so hat er die ganzen Spiele halt auch vorne genauso Spiele, Fehler gemacht, deswegen hat er auch die ganze Zeit nicht gespielt.
1: Reißt halt auch Lücken unnötig auf. Wie oft habe ich gesehen, wie der irgendwo falsch steht, Lücke aufgerissen und die Gegenspieler einfach nicht blind sind und genau da den Ball dann auch spielen.
2: Warum er auch nicht? Und er meckert. Christensen war die ganze Saison aus meiner Sicht überhaupt nicht fit. Der war durch die Bank weg, von Anfang an in der Saison angeschlagen, beziehungsweise nach dem vierten Spiel halt, wo er sich ja da verletzt hat gegen Leverkusen. Daraufhin dann ist er ja ausgefallen leider längerfristig und dann kam der kein eines Mal mehr überhaupt zu seiner Stärke, weil er überhaupt nicht fit war. Dann kam seine Nasengeschichte, dann kam wieder irgendein muskuläres Problem. Der war null fit, aber das hast du halt auch gemerkt.
1: Ich habe das Gefühl, er hat diese ganze Saison nicht konstant mal drei, vier Spiele gespielt.
2: Überhaupt nicht, weil er halt einfach das ist ein Mentalitätskicker, der kommt über die Physis und dann ist es seine Stärke. Er hat nicht ein eines Mal Siegeswillen, den er in der vergangenen Saison hatte, wie er da vor dieser Kurve gestanden, wie er den Ball verteidigt. Das hat er kein eines Mal geschafft, weil er einfach physisch nicht ansatzweise da war. Das heißt, du hast hinten raus schon eine voll katastrophale Abwehr gehabt. Dann hattest du in einem Sechserblock, den du auf der Sechs hattest.
1: Du musst doch Robin Koch mitnehmen, unseren
2: Kapitän. Ja, den überspringe
1: Robin
2: ich.
1: Koch, den überspringe jedes ich Spiel bewusst, auch am Bock irgendwo drin hat. Ne?
2: Den tue ich bewusst überspringen, weil ich felsenfest davon überzeugt bin, dass der weg ist. Deswegen brauchen wir über den auch nicht mehr reden, weil der hat in jedem Spiel einen Fehler gemacht.
1: Dem fällt immer irgendwas Geiles ein, ja.
2: Wirklich einen Fehler gemacht, auch jetzt gegen Stuttgart. Ganz ehrlich, als Innenverteidiger, du musst im Strafraum am Mann sein. Du darfst doch nicht einen Spieler wie Undav 2 Meter Platz geben, dass er den Ball schön am 16 Meter Höhe nochmal passen, quer passen kann. Da darf der den Ball niemals hinbekommen. Also, der hat wirklich viele Fehler gemacht, Robin Koch. Er ist langsam, er ist hüftsteif und es ist faktisch einfach so. Und er ist kein Leader für mich.
1: Ja. 100%. Wenn du an die alten Lieder denkst, jetzt gehe ich mal wieder zurück in meine Kiste. David Abraham.
2: Ja, Abraham schon, ja.
1: David Abraham, ich habe im Spiel jemandem erzählt, der neben mir stand, hier, ich kann mich daran erinnern, nicht vor allzu langer Zeit, wir hatten irgendein Europa-League-Spiel, vielleicht auch gegen Lazio oder gegen Marseille, ich weiß nicht mehr, auf jeden Fall die erste Europa-League-Saison hier unter Andi Hütter. Da lag der Fallett auf dem Boden, hatte Krämpfe, der schnappt sich seinen Fuß, richtet ihn und währenddessen er es macht, nimmt er den Zeigefinger und haut auf die Brust drauf, auf Soppen, um ihm zu sagen, Junge, du spielst für diesen Verein, für Eintracht Frankfurt, jetzt steh auf und mach jetzt etwas. Ne? Und tu später erst auf Leitweg. Aber so etwas hat gefehlt. Der Mann, also so diese Mentalität und dieses, ich gib nie auf und wenn, hole ich auch meinen Ellbogen raus, ne, wenn es auch sein muss.
2: Du hast
1: das sehe ich nicht bei
2: du hast vor der Saison halt schon Mentalitätsmonster ist gegangen. Den du nicht adäquat ersetzt hast. Das war Tuta.
1: Ja, und Kevin Trapp.
2: Ja, und Kevin Trapp, aber ich sag mal, der Mentalitätsmonster als Spieler auf dem Platz, den hast du nicht ersetzen können. Es war schon ein Frankfurter, ich sag mal, Bub, der jetzt 6 Jahre schon bei uns war. Es war seine erste Station hier in Europa. Und der hat eigentlich alles mitgebracht. Der konnte kicken, der war schnell, der war variabel einsetzbar, der war torgefährlich. Den hast du nicht ersetzen können. Das hast du aus meiner Sicht schön gesehen, dass in der Defensive wir durch die Bank weg eine Lücke hatten, was die Verteidiger angegangen ist. Durch die Bank weg.
1: Was soll ich dir dazu sagen? Ich bin komplett enttäuscht von allen. Also du kannst auf jeden draufhauen, wie du willst. Es ist einfach für mich, ich sehe da keinen Mannschaft.
2: Außer Nene Brown.
1: Außer Nene Brown, absolut. Klar, das war auch der Einzige, der immer wirklich wollte und man es gesehen hat und der konnte und wollte und gezeigt hat und sich nie aufgegeben hat, absolut. Unser Lichtblick. Ich meine, wenn du die ganzen Spieler vergleichst von letzter zu heutiger Saison, du hast gesagt, ne, allein die Abwehr. Christensen letzte Saison zu jetziger Saison, Tag und Nacht.
2: Theat,
1: letzte Saison, zu dieser Saison, Tag und Nacht. Collins, letzte Saison zu dieser Saison, Tag und Nacht, wo sind die denn alle? Ne? Also vom Mittelfeld müssen wir auch gar nicht anfangen zu reden. Ich meine, also so wie viel da, also die Eintracht hat auch tatsächlich, wenn ich ans Mittelfeld denke, viel zu viele von diesen Hybridspielern. Kann er 8er, 10er, 9er, kann es überall einsetzen. Das ist immer in so einem Box-to-Box-Zeugs. Uns fehlen auch irgendwelche klassischen Positionen, die wir decken können. Ein stabiler 6er mit klarem Kopf. Du hast gerade den Rode genannt. Genau so einen Typ braucht man. Und nicht hier so einen modernen, keine Ahnung, so einen Variablen. Wir haben viel zu viele von diesen Jungs. Das ist einfach keine Ahnung. Und wir haben auch viel zu viele, also wenn man sagt, auch die Mannschaft, wir haben meiner Meinung nach viel zu viele neue Leute reingeholt, die einfach irgendwo auch nicht gefunden haben. Wir brauchen wieder einen Kern. Wir brauchen wieder Jungs, die miteinander irgendwie können und wollen auch. Das habe ich die ganze Saison dann leider nicht gesehen. Das sind halt einfach 11 Könner gewesen, professionelle Fußballspieler, die einfach irgendwie zusammengewürfelt würden, meiner Meinung nach. Weil früher hatten wir immer Teams und Kerne in einem Team, die du benennen konntest, sei es jetzt hier Rode, Trapp und Tuta, genau die du auch genannt hast, mit Abraham zusammen. Das war immer halt ein Kern mit Hasebe. Hasebe war so wichtig für die Eintracht. Das ist der underratedste Spieler der Eintracht-Geschichte, meiner Meinung nach. Also jetzt viel gesagt, aber in den letzten 10, 15 Jahren. Was der immer geleistet hat, der hat an Ruhe reingebracht im Spiel und alles. Wir reden aber jetzt auch viel zu viel über alte Spieler. Aber genau dieser Kern fehlt mir. Wenn ich diese Aufstellung sehe von uns, so hart es klingt, es könnte von jedem anderen Verein auch eine Aufstellung sein, den jetzigen. Es könnte auch Leipzig sein oder
2: dir
1: sowas.
2: Dir fehlt halt, wie du es halt sagst, dir fehlen halt Leader, die quasi auch führen und auch in die Bresche springen. Und das hatten wir halt kein eines Mal. Jeder Spieler war gefühlt sich zu schade, ich sag mal, dort Verantwortung zu übernehmen. Weil du halt einfach das Gerüst, ein Stürmer kann da vorne machen, was er will, der ist viel zu weit entfernt bis nach hinten. So, du hattest die natürlich mit der Torwart-Situation. Ja, du hast vor der Saison aufs falsche Pferd gesetzt. Muss man knallhart sagen. Du hattest einen konstanten, sehr guten Torhüter. Wolltest aber den nächsten Schritt gehen, indem du deinen jungen Torhüter mit aller Gewalt vergewaltigst, auf gut Deutsch gesagt, ihn reinsetzt und dann tut er sich das Kreuzband reißen. So. Dann stehst du auf einmal mit runtergelassener Hose da. Beziehungsweise hast du ja Trapp verkauft, dann hast du Zetti geholt und dann war relativ schnell Kreuzband gerissen. Batsch! Und dann hattest du, auf gut Deutsch gesagt, mit Zetterer einen für mich soliden Bundesliga-Keeper. Mehr ist er nicht. Das ist für mich ein solider Bundesliga-Kicker, der ein Bundesliga-Niveau hat, aber im normalen Level. So, ganz einfach. Du hast halt auch da nie deine Ruhe reingekriegt. Nie. Und man kann bis nach vorne predigen, das war durch die Bank weg einfach viel zu wenig. Und du sagst es, wir hatten viel zu viele, die wir versucht haben zu integrieren. Alleine was auf dieser 6, 8, 10 Positionen war. Du hast auf gut Deutsch gesagt nur Idioten dort spielen gehabt. Du hattest keinen einen klassischen Sechser, da gebe ich dir völlig recht, der halt auch mal dazwischen gefunkt hat. Du hast so versucht, so ich bin's, Hugo Larsson, wo der Markt jetzt weg ist. Zu Recht fährt er nicht mit zu wem. Da sehen halt die Spieler jetzt auf einmal, scheiße, meine Leistung war zu schwach, damit ich überhaupt mitfahren kann. So, Chaibi, klar, Skiri, die fahren mit, weil da drüber, die haben nichts Besseres, auf gut Deutsch gesagt. Litz, Japan, ist ein super Kicker, aber kam nie an die Form ran. Am Anfang war es gut, dann hat er auf der Position noch gespielt, wo er spielen sollte. Und dann hat er auf einmal mit seinem Mitstreiter Christensen, den auf der rechten Seite war, den hat er verloren. Und auf einmal war es ein ganz neues Spiel. Da hattest du Collins auf der rechten Seite. Das ist halt auch ein Unterschied. So, das heißt, die ist da eine wichtige Stütze weggebrochen mit Christens auf der rechten Seite. Und die haben ja sind die auf einmal in die Saison gestartet. Sie haben harmonisiert. Auf der linken Seite hattest du Theat. Brown war ja am Anfang der Saison verletzt. Theat hat der Linksverteidiger gespielt. Da fand ich persönlich, ist er sowieso viel besser als in der Innenverteidigung. Theat, davor war Bahoya. Das heißt, die haben sich gut harmonisiert. Und dann wurde Brown sukzessive integriert. Dann nach links und Theat ist in die Innenverteidigung gerutscht, weil Collins rechts raus musste. Und da war das ganze Gebilde auf einmal völlig kaputt.
1: Ja, definitiv. Wir haben jetzt, glaube ich, sehr viel über einzelne Spieler gesprochen, auch sehr viel kritisiert und vor allem auch über die Saison hinaus die ganzen Wechsel auch besprochen. das ist auch irgendwo ein bisschen auch die Aussage auch von uns, dass es halt einfach in der Saison zu viel Inkonstanz gab und dass am Ende halt alles resultiert hat. Ich meine, ich habe sehr viel nachgedacht und sehr viel geschrieben über diese Saison und immer wieder komme ich halt wieder drauf, so ja, dass es halt immer auch dasselbe war. Ich habe es auch vorher am Anfang der Sendung gesagt, hey, es ist dasselbe, es ist immer dasselbe gewesen. Ich stand auch sehr oft in der Saison in dieser Sendung hier und habe gesagt, Leute, was soll ich euch erzählen? Es ist, du kannst das Köln-Spiel nehmen, was auch 2-2 geendet ist, und es auf das Stuttgart-Spiel übertragen. Einfach nur Köln anstatt Stuttgart schreiben und genau das die gleiche Sendung auch abspielen. Das ist ja auch, da wird man auch müde davon. Und ja, ich meine, du hast auch am Anfang gesagt, du fängst an mit einer Saison, wo ich mich ganz genau erinnere, hey, wir haben Ritz Doan bekommen, wir haben Burkhardt bekommen, die Bayern schwächeln, weil sie hier angeblich ein schwaches Transferfenster hatten. Damals wurde ja hier Eberl richtig hart durch den Schlamm gezogen. Da müsste sich eigentlich jede Sportredaktion hier in Deutschland entschuldigen dafür, weil was am Ende rausgekommen ist, das ist ja der totale Wahnsinn gewesen. Und da hast du dich schon als Eintracht-Fan gefragt, hey, vielleicht geht's auch um die Meisterschaft diese Saison, weil mit Dino Topmöller Platz 6, Platz 3, so, 3 Plätze besser, um 3 Plätze besser als Platz 3 für nächstes Jahr wäre Platz 1. Ne? Und deswegen, und auch super gestartet und alles. Und ja, und am Ende des Tages ist halt einfach, ist daraus nichts geworden am Ende.
2: Goldene Ananas, wie man so schön sagen kann.
1: Die goldene Ananas, ja. Und ich kann dir auch nicht sagen, wo ich weitermachen würde jetzt hier in dieser Saisonbesprechung. Und weil du kannst halt in jeden Ecken anfangen. Wir haben über die Spieler geredet. Wir haben über die Formation geredet. Wir haben über die Trainerwechsel geredet. Wir können auch nochmal über die einzelnen Trainer reden. Wir können auch darüber reden, dass es eigentlich ein No-Go ist für einen Sportvorstand, einen Trainer rauszuschmeißen, ohne große Not. Ja, wir hatten Ergebnisprobleme. Ja, das Spiel war nicht gut. Das könnte man vielleicht auch noch erklären, weil wir auch eine Verletzten-Misere hatten. Also du hattest mal Glück in der Saison, wo wir wenig verletzt hatten. Jetzt hast du die Saison viel Pech. Ich meine, sogar die Stürmer, die wir ausgeliehen haben, waren verletzt. Also Stürmer in Verbindung mit Frankfurt ist immer verletzt sein und auch schnelle Verletzungen kriegen.
2: Ja, ich muss dir da eins widersprechen. Also wir haben trotzdem unter Dino Topmöller, Ausnahme war wirklich dieses eklatante Bremen-Spiel, wo wir mit Glück bei denen noch einen Punkt geholt haben.
1: Ey, 3 Tore kassieren von Bremen.
2: Ja, das natürlich.
1: Ist auch schon ein Weltrekord.
2: Es war ein Weltrekord, aber da hat die Presse sehr, sehr viel dazu beizutragen.
1: Von diesem Bremen.
2: Beizutragen, dass es halt überhaupt die Eintracht in diese Misere kam, weil man halt gesagt hat, die Eintracht ist einfach scheiße in der Abwehr. Wo ich mir sage, naja, dreh doch mal den Spieß um. Wir haben halt in jedem Spiel mindestens 3 Tore geschossen. Wir waren zu dem Zeitpunkt hinter Bayern, hatten wir die meisten Tore geschossen. Also das muss man halt auch fair sagen. Also es ist ja nicht so, dass wir nicht einen Angriffsfußball gespielt haben. Wir haben halt, klar, wenn du 3 kassierst, du wirst halt so kein Meister. Und schießt 4, ist mir das recht sozusagen. Aber ich habe keinen Bock auf einen 1-0-Kicker so jedes Mal. Weil du willst ja auch die Fans unterhalten, das hatten wir. Und dann hat die Presse jedes Mal dann, schon wieder 3 Tore, und schon wieder 3 Tore, und schon wieder 3 Tore.
1: Es waren ja aber auch immer 3 Tore.
2: Ja, es waren.
1: Anfangs waren es immer 5 Tore.
2: Und dann ist halt jeder quasi auf dieses Pferd aufgesprungen, so. Und Champions League war für uns einfach eine Nummer, ich sag mal besser gesagt 4 Nummern zu groß, weil wir halt auch wirklich Champions League Gegner hatten. Das muss man einfach fair sagen. Wir hatten mit Ausnahme von Karabakh Akdem gefühlt.
1: Die aber auch eine gute Saison gespielt haben.
2: Die
1: eine
2: Top Champions League Saison gespielt haben.
1: Also
2: eigentlich nur Hochkaräter.
1: Ja, du hattest alle Meister von den Top 5 Ligen.
2: Ja, du hattest den amtierenden Europa League Sieger mit Tottenham dazu noch. Ja. Du hattest Atletico Madrid, eigentlich eine Top Mannschaft. Du hattest Barcelona, du hattest Liverpool.
1: Meister England, Meister Spanien, oder?
2: Ja, Barcelona.
1: Meister Spanien, Meister England, Meister
2: Liverpool,
1: Türkei.
2: Galatasaray.
1: Meister Italien.
2: Ja, Neapel.
1: Neapel, ja.
2: Ja, also du hattest halt schon ein brutales Brett. Also da hast du schon gedacht,
1: ja, das habe ich auch direkt gesagt. Ich meine, jeder hat sich gefreut, hier geile Auswärtsfahrten. Es kommt Liverpool nach Hause. Aber ich meine, rein fantechnisch war das schon eine geile Auslosung. Aber sportlich gesehen, das hätten wir jede Mal nach 10 Minuten dönnern müssen, dass das
2: nichts wird. Das war für uns halt einfach katastrophal,
1: diese Auslosung. Ist ja auch wirklich, also schlimmer kann es ja nicht sein. Also wirklich schlimmer kann es ja nicht sein. Also wenn du dir andere Auslosungen anguckst von anderen Mannschaften, wo du denkst, okay, alles klar. Also es hätte auch in eine andere Richtung gehen können. Genau, bevor ich meinen Gedanken zu Ende bringe, lass mich noch zu Ende bringen, wegen der Trainergeschichte. Wir hatten drei Trainerteams, du schmeißt einen raus ohne große Not. Du hättest auch die Saison mit Dino Topmöller so beenden können, wie sie in der Realität auch geendet ist. Aber du hast ihn rausgeschmissen. Okay. Dann erwarte ich auch von einem Verein wie Eintracht Frankfurt mit einem professionellen Sportdirektor und einem professionellen Sportvorstand, dass sie schon Alternativen haben, weil diese Spiele, die du unter Topmöller gesehen hast, es ist ja nicht urplötzlich so die Idee gekommen, den rauszuschmeißen. Es ist ja schon so ein paar, spätestens nach dem 3-3 gegen Bremen hätte es eigentlich schon donnern sollen, ne? Also.
2: Hat doch dann gedonnert.
1: Du hast ihn nach dem 3-3.
2: Doch.
1: Das war doch erst danach.
2: Nein, du hast ihn doch danach rausgefeuert, nach dem Bremen-Spiel. Du hast den Namen
1: Bremen. Nach dem Bremen-Spiel? Ja, gut, da habe ich was Falsches im Kopf. Egal, wie auch so. Es gab schwache Spiele auch vorher. Es gab auch ein schwaches Auswärtsspiel in Mainz zum Beispiel, in Hamburg. Das in Mainz war ja erst später. Dann gab es auch ein schwaches Spiel hier in Heidenheim auch. Also so, es gab genug Indikatoren, um zu sagen, hey, wir müssen irgendwas machen. Lass uns nach einer Alternative suchen, weil wenn wir den rausschmeißen, brauchen wir schnell eine Lösung. Dass das nicht geklappt hat, frage ich mich bis heute noch. Du hattest wie gefühlt 5 Wochen Dennis Schmidt und Alex Meyer. Die Idee dahinter habe ich auch nicht so ganz verstanden. Ja, Übergangslösung hat grandios schlecht funktioniert. Es war auch selten so, dass ein Bundesliga-Verein einen Trainer rausschmeißt und es geht noch schlimmer danach. Weil normalerweise hast du ja immer so eine Aufbruchsstimmung, hey, neuer Trainer, wir können es alle nochmal neu beweisen. Mindestens die ersten 2 Spiele sind gut und dann geht's halt wieder irgendwann runter oder so. Bei uns war einfach nahtlos ins Schlechtere gegangen, um danach einen Trainer zu holen aus Slowenien, den keiner auf dem Zettel hatte. Wir sind doch Eintracht Frankfurt. Wir haben in der Saison Champions League gespielt. Wir spielen seit 6 Jahren europäisch. Wir haben Europa League Titel geholt. Wir haben DFB-Pokal geholt. Wir haben einen guten Kader. Wir haben viel Geld reingesteckt. Ich habe die Erwartung gehabt, dass Trainer anstehen für den Job. Dass Trainer und Berater kaum erwarten, bis der Topmöller draußen ist, damit ein richtig geiler Trainer, der auf dem Markt ist, sagt, ey Eintracht, ich hab Bock auf euch.
2: Ich glaube,
1: dass wir am Ende des Tages, jemanden holen aus Slowenien, den keiner auf dem Zettel hatte, der ein schwieriger Charakter ist, was vorher schon bekannt war. Es war vorher schon bekannt, dass er ein schwieriger Charakter ist. Dass das am Ende so endet, finde ich absolut fahrlässig. Absolut fahrlässig. Und verstehe ich auch nicht.
2: Ich behaupte mal, es gab mit Sicherheit deutlich mehr Trainer zu dem Zeitpunkt in der Auswahl. Und ich glaube auch, dass wir bekanntere Trainer sogar auf der Liste standen, die gesagt hätten, ich komme zur Eintracht. Aber ich glaube, dass ein Markus Krösche keinen dieser Trainer haben wollte. So, warum? Das weiß nur er. Und du hast es eben gesagt, also wir haben uns ja auch vorhin im Forum unterhalten, es kann nicht sein, es war nach dem Bremen-Spiel, war mich vor dem Hoffenheim-Gegurke sozusagen, dass du wirklich 3 Wochen rumeierst, bis ein neuer Trainer kommt und im Endeffekt du diese 3 ganz wichtigen Spiele, das war das Heimspiel gegen Hoffenheim, das war das Heimspiel gegen Leverkusen, und du hattest dann das Auswärtsspiel in, muss ich mal nachgucken, wo ich mir denke, ey, das waren so 3 wichtige
1: Spiele. Tottenham, glaube ich, dazwischen.
2: Tottenham hattest du auch, da hast du mich dann, das ist auch vergeigt, Karabakh. Genau, 2 Bundesligaspiele waren es. Und du hattest Tottenham und dann hast du Karabakh gehabt sozusagen. Und die 2 Spiele gegen Hoffenheim und gegen Leverkusen. Das waren die 2 Heimspiele. Mhm. Die unterirdisch waren, wo du beide mit 3-1 verloren hattest. Wo ich mir denke, das sind die 2 wichtigsten Spiele gerade zu Hause jetzt. Weil das waren gar die beiden Mannschaften, die direkt vor uns standen. Hättest du da die beiden Spiele, ich sag mal, nicht verloren, wäre der Abstand zu diesen internationalen Plätzen, der halt einfach nach diesen Spieltagen auf 8 Zählern angewachsen ist, einfach mal nicht um diese Zahl. Die werden nicht angewachsen. Das ist halt einfach nochmal psychologisch auch nochmal diesen Angriff. Aber dann kommt dieser neue Trainer, du bist auf Platz 8. Ja, es ist richtig. Hast eigentlich die Chance bis 8 Punkte hinter Leverkusen. Du hast alles drin. Und dann vergeigst du in Union Berlin.
1: Aber in einer Art und Weise, die ja...
2: Die zu also Eintracht gepasst
1: schon,
2: hat.
1: Die, du denkst, du lebst in einer Simulation. Ich meine, es kann ja nicht sein, wie dumm ist denn bitte dieser Elfmeter damals gewesen. Wir haben es ja gerade eben noch im Forum besprochen. Es ist also ein dummer Elfmeter gewesen. Eine 2. gelbe Karte, das dazu noch kommt. Und dieser Elfmeter, wie der reingegangen ist. Ich habe noch nie einen glücklicheren Elfmeter gesehen, der so reinpurzelt, noch unter... Also
2: Deutschland, Italien. Gosens. Das war auch so schön beim Buffon unter die Arme durch.
1: Ja, aber ich meine, wenn du die Wiederholung guckst, habe ich manchmal das Gefühl, der Ball ist durch Kawa Santos Rippe durchgegangen. Also so irgendwie ist es so ein Glitch in der Software gewesen oder irgendwie sowas. Also so, das war ja unerklärlich. Und so startest du halt da rein. Und ja. Ich wollte jetzt auch nicht unterbrechen über den Spiel, aber ja, absolut. Also mit dem Trainer, also jetzt nochmal gesagt, unerklärlich.
2: Völlig unerklärlich.
1: Also aber auch von der Seite aus, was mir auch einfällt, Eintracht Frankfurt, Außendarstellung. Die Medien sind gegen Rehra. Du merkst das sofort. Ne? Der hat sich sofort am ersten Tag mit seinen Sprüchen, jetzt hier die Spieler springen über den Balkon für mich und alles so. Ich meine, klar, da redet ein Spanier, ein nativer Spanier auf Englisch und Leute in Frankfurt, die schlecht Englisch können, hier die Presse die Journalien in Frankfurt, wollen das übersetzen aufs Deutsche. Natürlich gibt es da dann 3-4 Schnittstellen, die jetzt nicht so ganz geil funktionieren und das dann halt wortwörtlich zu nehmen. Ich meine, viele Sachen oder so, die jetzt im normalen Gespräch jetzt unter Spanier stattfinden, ist jetzt nicht übertragbar aufs Deutsche. Das gebe ich ihm auch, absolut. Aber die Presse war jetzt nicht ganz für den Rehra und hat man auch gespürt. Und von daher kann man auch sagen, ja, als Sportdirektor muss ich da jetzt stehen und Antwort leisten und einfach mal als starker Mann von Eintracht Frankfurt dastehen und einfach mal auch mal dagegen rudern. Aber den hat man auch nirgendwo gesehen. Wer ist unser Sportdirektor? Kennst du den?
2: Timo Hardung, meinst du?
1: Timo Hardung, ja genau. Wo hast du Timo Hardung die ganze Saison lang gesehen?
2: Der hat immer auf der Trainerbank gesessen. Ich fand immer ganz cool gekleidet. Er hat immer die Interviews vorm Spiel gegeben, solange Rehra noch nicht da war. Hatte immer ganz coole Eintracht-Klamotten an. Das hat man halt immer gesehen. Ansonsten fand ich auch persönlich, ich hatte keine Ahnung, was er macht.
1: Ja, genau. Und darauf wollte ich hinaus. Weil das ist dein Job. Mein lieber Sportdirektor, du bist verantwortlich für die Mannschaft, für das sportliche Abschneiden der ganzen Mannschaft, auch des Trainers. Du musst auch mal zu deiner Verantwortung stehen. Es gab schwierige Zeiten bei der Eintracht. Da hatten wir Sportdirektoren wie zum Beispiel Bruno Hübner. Da hast du den jede Woche irgendwo gesehen. Der hat sich original damals in der Hessen, im HR, jetzt habe ich schon wieder den Namen von Montagabends da, die Sendung, die vergesse ich jedes Mal, wie hießen die nochmal? Die habe ich einmal geguckt, keine Ahnung, wie die heißt, aber du weißt, was ich meine. Ja, Montagabends, Hessischer Rundfunk.
2: Ja, ich weiß, natürlich.
1: Sport, ja, da gab es mal eine Sportsendung über Fußball, wo es mal um die Eintracht ging. Ne? Also wenn du Doppelpass guckst, kriegst du ja nie um die Eintracht. Kann die
2: da
1: Eintracht,
2: geht's ja nur um die Bayern.
1: Ja, da geht's ja nur um die Bayern, genau. Deswegen hat es mich immer gereizt. Heimspiel, genau, Heimspiel, dankeschön. Ich vergesse jedes Mal. Genau. Und dann hat er sich hingesetzt und wenigstens den Leuten erklärt, hey, wir wissen auch, es läuft beschissen und wir können es euch jetzt nicht erklären, aber wir versuchen folgende Sachen und wir wissen das und glaubt uns das. Mir hätte es auch gereicht, diese Saison, wenn einer sich hinsetzt von der Eintracht, vielleicht auch Timo Hardung, der dann sagt, hey Leute, wir sehen das auch. Wir sehen das auch und wir können es euch nicht erklären. Und wir wissen von dem Problem, die Mannschaft ist so, wir wissen von Abwehrproblemen, wir wissen das und das und wir versuchen da eine Lösung zu finden, aber vertraut uns, wir sehen das auch. Mir hat ein bisschen so das Gefühl gefehlt, so als ob die auch in einem Sportvorstand nett miteinander reden. Also ja, die grüßen sich alle schön mit einem Coffee to go in der Hand und dann geht's halt das nächste Spiel weiter.
2: Also es war halt nach jedem Spiel hat halt Markus Krösche vor der Kamera gestanden und hat sich erklären müssen, wenn es nicht läuft. Dass er natürlich als Sportvorstand natürlich die Verantwortung trägt, ist klar. Aber auch da, wie du es gerade sagst, ist auch meine Erwartungshaltung, dass wenn es der Trainer nicht tut, dass halt dann der sportliche Leiter, in dem Fall Timo Hardung, da steht und auch einfach mal Frust ablässt sozusagen und einfach dann auch mal sagt, ey, wie du es selber gerade schon gesagt hast, weil du hast das Gefühl gehabt, da war immer alles rosa die Welt. Es war alles safe nach außen, da geht nichts. Ja, meine Spieler haben dies. Und der Erste, der dann irgendwas gesagt hat, war ja dann Dino Topmöller, der dann wirklich draufgehauen hat aus die Mannschaft. Und dann war er danach weg. Er hat ja die Mannschaft da völlig in die Pflicht genommen nach dem 3-3 in Bremen und dann war die Mannschaft, und dann ist er ja gegangen worden. So, ich glaube, der wusste das, deswegen hat er gemeint, das kann ich auch nochmal voll einen rauslabern. Also es ist viel zu spät. Der hätte viel, viel mehr Transparenz, Offenheit, einfach in dieser heutigen Medienstadt Frankfurt, in diesem Kosmos, wo wir sind, einfach viel mehr breiter streuen muss. Sagen, wie du sagst, ja, wir wissen es. Und ja. Wir suchen auch gerade eine Lösung. Das ist nicht so leicht, die Lösung zu finden, weil wir sind während der Saison, da kann man nicht einfach mal sagen, wir tauschen jetzt mal schnell hier den Baustein, den Baustein, sondern wir müssen gucken, dass die Bausteine wieder gut sind, dass man natürlich nicht x Bausteine hat, mit denen man nichts anfangen kann, sozusagen, sondern dass die wieder zusammenkommen müssen. Und das hat mir auch ein Stück weit einfach gefehlt.
1: Ja, absolut. Und ja, Dino Topmöller, klar, am Ende wusste er, wo der Wind weht und wusste dann wahrscheinlich, okay, wie du schon gesagt hast, das kann bald Ende sein, deswegen hole ich mal einen raus. Und man muss ihm auch ehrlich sagen, also er ist auch Trainer in der letzten Saison gewesen, deswegen müssen wir auch mal erwähnen. Niemand kann ihm etwas böse nehmen in der Stadt hier. Also wirklich, weil dem wurden immer die besten Spieler weggekauft. Immer. So, der konnte, also so bauten Spieler auf. Wer sagt dir denn, dass Omar Mamouche irgendwann mal 80 Millionen wert sein wird? Wer hat dir das damals gesagt? Der gute Mann hat in Wolfsburg irgendwie eine Halbstammposition gehabt. In Stuttgart hat er eine unglückliche Zeit gehabt. Der hat bei St. Pauli gespielt. Ne? Das ist so. Wer hat damals gedacht, dass dieser Mann irgendwann mal wirklich jetzt 80 Millionen sein wird? Und mit Gyökeres, genau, ja, damals. Also wahnsinniger Sturm eigentlich. Ne? Also,
2: wenn du heute St. guckst, Pauli, Arsenal-Finalsturm.
1: Und hier Manchester City.
2: City, ja, das ist.
1: So, aber die werden immer die Spieler weggeholt und alles. Und da kann der Arme ja nichts machen. Er hat sich auch nie beschwert darüber. Er hat immer versucht, es besser daraus zu machen. Er hat auch wir haben uns gerne über seine Spielweise beschwert, dass immer knapp wurde. Am Ende des Tages, er hat die Resultate gebracht. Er hat uns in die Europa League gebracht. Es war ein knappes Viertelfinale gegen Tottenham sogar. Hätten wir das noch gekriegt, dann wären wir mit Sicherheit ins Finale gekommen. Also sag ich ehrlich, also danach Bodo Glimt und sowas, das ist ja auch kein Thema gewesen. Und danach in die Champions League zu kommen, auf Platz 3. So, und es gab, also einerseits muss man sagen, in der Saison habe ich noch nie erlebt, dass ein Trainer so ausgepfiffen wird wie Albert Riera. Aber, und andererseits muss man sagen, der Mensch Tino Topmöller, der tat mir ja leid nach der, also das ist ja so, der hat ja nichts mit verbrannter Erde hinterlassen.
2: Nein, überhaupt nicht.
1: Und der ist ja immer hier willkommen, so hier Dino, ganz ehrlich, sorry, aber wir müssen jetzt uns einfach trennen. Das ist einfach so, das ist eine Trainerentlassung gewesen, wo der Trainer mir leid tut, wo ich eigentlich denke, so, hey, tut mir eigentlich voll leid für ihn halt. Das hatte ich auch noch nie. Normalerweise hier so, ah, keine Ahnung, hier Rotweinfraktion, hier Fee und Hübner.
2: Das
1: und alles,
2: war eine Rotweinfraktion zu der damaligen Zeit.
1: Alles, da kannst du mal ein bisschen darauf spielen, aber der arme Dino Topmöller, der hat nichts zu Schulden kommen lassen.
2: Überhaupt nicht. Also, so, mit Blick auf Zeit, wir haben jetzt hier 19:44 noch, Saisonabschluss, Eintracht Frankfurt. Dazu muss man ja auch zwei andere, ich sag mal, Mannschaften ja auch noch beglückwünschen, auf gut Deutsch gesagt. Einmal unsere U21, die souverän aus der Oberliga Hessen jetzt aufgestiegen ist in die Regionalliga Südwest. Also da bin ich echt mal gespannt. Nächstes Jahr vierthöchste Liga Deutschlands. Ich glaube, das tut Eintracht Frankfurt ganz gut, als auch mal einen Spieler ranzuführen. Also wir haben ja zwei sehr talentierte japanische Nachwuchskicker, die ja gefühlt in jedem Oberligaspiel gerade performen und treffen. Also ich bin echt mal gespannt, wie das dort saufen wird. Also die sind souverän vor FC Eddersheim jetzt aufgestiegen, haben jetzt sogar gegen Eddersheim 3-1 gewonnen. Und unsere Damen haben
1: herzlichen Glückwunsch
2: erneut in die Qualifikation der Champions League sind sie gekommen. Wohlweislich, dass sie einen Neustart zu Saisonbeginn hatten. Die haben ja gefühlt, mit Ausnahme von Avu, unserer Stürmerin da vorne, deutsche Nationalspielerin.
1: Nicole Anjumi.
2: Ja. Genau, ja. Plus unsere, ich sag mal, ja, die Frauenlegende da schon sozusagen. Ansonsten hat man den Kader komplett ausgetauscht, hat Sarah Dursun jetzt im Winter wieder zurückgeholt. Mhm. Ansonsten hat man komplett neu gebaut und hatten anfangs echte Schwierigkeiten. Da habe ich schon gedacht, ui, wo laufen die raus? Und sind am Ende Dritter geworden. Souverän, also auch.
1: Absolut. Definitiv. Das wollte ich auch noch unbedingt in dieser Sendung sagen. Wer internationalen Fußball gucken will in Frankfurt, geht bitte an Rebstock. Da werdet ihr einiges sehen. Also hoffen wir, drück mal die Daumen, dass die Qualifikation durchgeht. Letztes Mal, vor ein paar Jahren, war es knapp. Letztes Jahr war es ja der Women's Cup.
2: Ja.
1: Wo sie reingekommen sind. Wir hoffen natürlich, und dass dann da internationaler Fußball und internationaler Fußball wird und dass unsere Mädels weiterkommen. Immer wieder gut zu erwähnen und dass es die anderen Mannschaften auch gibt. Apropos Mannschaften, Matze. Wollen wir vielleicht mal aufs Globalere von der Bundesliga gucken? Ein Thema, was mich auch begleitet, war natürlich auch der Abstiegskampf in der ersten Liga und der Aufstiegskampf in der zweiten.
2: Dann sensationeller Sonntag war das.
1: Das war von den Spieltagen her wirklich sowieso hart, also wirklich so die bescheidensten Spieltage, die man sich vorstellen kann. VfL Wolfsburg hat es geschafft, in die Relegation noch zu kommen. Und aus der zweiten Liga kommen wahrscheinlich, also was heißt wahrscheinlich, sicherlich SV Elversberg hoch oder noch dazu der SC Paderborn. Also wir haben Relegation Paderborn und Wolfsburg. Der SV Elversberg ist aufgestiegen und das ist für mich persönlich ein Drama. Ein Drama, dass die in der Bundesliga spielen.
2: Ja, gut.
1: Absolutes Drama.
2: Ja gut, du hast im Prinzip Heidenheim gegen Elversberg ausgetauscht, sozusagen von den Stadiongrößen.
1: Ja, aber das ist noch schlimmer.
2: Ey, du hast, ja, die bauen ja gerade ihr Stadion. Also
1: die haben 13.000 Einwohner. Die südlich von Frankfurt, meine Ehefrau kommt aus Langenhessen. So, diese Stadt,

0: dann aufgestiegen. Wer jetzt denkt, das ist irgendwie so ein Verein, der wieder runtergeht, lasst euch überraschen, Leute. Lasst euch überraschen. Das ist ein Verein, der wahrscheinlich hier bleiben wird in der ersten Liga. Und dann ist das ein Drama, ein Drama.
1: Ich sag mal, aus Fußballersicht definitiv.
0: Und eines Tages werdet ihr auf meine Worte zurückkommen.
1: Also, ich habe jetzt mal gerade selber geguckt. Also, Einwohnerzahl ist wirklich 7.500.
0: 7.500?
1: Mit der Gemeinde Spießen-Elversberg sind es die 13.000. Weil ich habe mir gedacht, weil das Stadion umfasst gegenwärtig 10.000. Die bauen ja gerade. Also, ich habe die Fußballkonferenz am Sonntag geschaut. Und ich fand diesen Blick, wie diese Kamera auf dieses Spielfeld gemacht. Und du hast hinten dran, mein Nachbar war zu Besuch, sagte, ey, das ist ja ein Kran. Sag ich, ja, sensationell geil. Geil, du konntest mehr oder weniger das ganze Dorf betrachten, weil einfach die komplette Tribüne gegenüber gerade gebaut wird, damit sie auf 15.000 hochstocken, also von 10 auf 15. Also bald haben sie Leverkusen erreicht. Im Endeffekt. Das kommt ja auch noch hinzu. Hast du auch vergessen, gerade zu erwähnen, mit ihren 22,5 oder was die da gefühlt haben in ihrer komischen Arena.
0: Katastrophe.
1: Und es ist halt krass, also dass so eine Mannschaft Bundesliga spielt, die haben sich halt wirklich verdient, muss man sagen. Wenn man die letzten 4 Jahre betrachtet, waren die halt immer oben. Dass sie es halt jetzt geschafft haben, ja, ist okay. Ich fand es halt nur extrem heftig, dass Paderborn in Darmstadt gewinnt und Hannover, die Idioten, auf gut Deutsch gesagt,
0: Idioten,
1: nicht schafft, die letzten 4 Spiele also 4-mal einen Punkt zu holen, statt einmal einen Sieg. Und das wäre eine mega Relegation geworden mit Hannover gegen Wolfsburg. Ja. Ein schönes Derby, auf gut Deutsch gesagt.
0: Niedersachsen-Derby.
1: Wobei ich wiederum sagen muss, Wolfsburg hätte es gegen Hannover aus meiner Sicht leichter gehabt, als es jetzt gegen Paderborn ist. Weil Paderborn ist ein
0: Ich sage,
1: so wie es ist.
0: Aber mit dem Stadion hier da hinten
1: Hannover
0: in Hannover.
1: Ist doch nix. Ja, aber guck mal, die brechen
0: die
1: immer
0: doch
1: ein.
0: Die werden angezündet, glaub's mir. Das wären Zünder gewesen.
1: Ja, das Derby gegen Braunschweig zu Hause
0: verloren. Die hätten das die VW-Arena eingenommen. Und hätten hier den Outlet-Store auch noch rausgeraubt.
1: Ja, ich glaube, Paderborn wird schwieriger.
0: Ich hoffe sehr, weil Paderborn, also ich wollte Wolfsburg, das Einzige, ich habe es oft in dieser Sendung gesagt, das Einzige, was mich in dieser Bundesliga-Saison hält, ist nicht die Leistung meiner eigenen Mannschaft, sondern dass Wolfsburg absteigt. So, und das sah so gut aus. Ich habe sogar, zum Schluss kam sogar Heidenheim hoch als Kandidat. Ich hätte sogar nochmal Heidenheim ein Jahr gegönnt, als Wolfsburg. Natürlich ist das so in Wolfsburg und das ist einfach das Schlechteste, was geht. Also, ja, was soll ich euch sagen? Am Ende, wenn das nicht passiert, Matze, das war die Gelegenheit, diesen Verein wenigstens mal ein Jahr weg von uns zu haben.
1: Ja,
0: so.
1: Ja.
0: Und auch für Elversberg, ich habe viel diskutiert gehabt, auch in Kollegenkreisen, jetzt wo Montag, Dienstag Arbeit war, viele Fußballkollegen, immer die Meinung, ja, Mio, in 20 Jahren wird Elversberg auch eine riesen Fanszene haben. Oder in 10 Jahren wird Elversberg, warte ab, in ein paar Jahren. Ich gebe euch mal ein paar Beispiele, liebe Zuhörer. Leverkusen spielt seit 50 Jahren in der Bundesliga. Keiner interessiert's. Wolfsburg spielt seit 30 Jahren ununterbrochen in der Bundesliga. Wurden deutscher Meister und DFB-Pokalsieger und haben oft europäisch gespielt. Kein interessiert's. Hoffenheim spielt 20 Jahre fast schon in der Bundesliga. Kein interessiert's.
1: 20 schon.
0: Guck mal, Augsburg spielt seit 14 Jahren Bundesliga und keiner merkt's. Keiner merkt's. Kein interessiert's. Deswegen, dieses Argument, den einzigen Verein, wo ich das gelten lassen würde, dass ein kleiner Verein aufgestiegen ist, sich was etabliert hat, sportlich entwickelt hat, fantechnisch entwickelt hat, interessetechnisch entwickelt hat, ist der SC Freiburg. Das muss man sagen, okay, nur in den 90er Jahren, mit dem Konzept, was sie haben, absoluter Respekt, ist ein Verein wirklich geworden, der hat den nächsten Step gemacht, auch in der Medienlandschaft, Mannschaftsmannschaft, das kann man so sagen. Aber der Rest mit diesem Hochgepusche, Elversberg hat auch einen potenten Sponsor, ne, also Hinterbrücken, das ist ja hier irgendwie so ein Pharmakonzern noch, also Leverkusen Light. Also von daher, ja. Wer es schafft, in der DFL das Sonntagabendspiel Hoffenheim gegen Elversberg für gut Geld zu verkaufen, der hat wirklich
1: ein
0: Talent.
1: Nicht ausverkaufte Stadien sozusagen.
0: Der hat wirklich ein Talent. Und da sind wir mal alle gespannt.
1: Und Düsseldorf, dieser Verein steigt in die dritte Liga ab.
0: Da wollte ich auch hinaus. In die dritte Liga. Auch so dumm, in die dritte Liga 1 abzusteigen. Ein Tor. Die durften nicht 3-0 verlieren. Und was passiert? Die verlieren 3-0.
1: Und unser Ex-Frankfurter, der uns ins Pokalfinale geschossen hat, Branimir Hrgota, hätte es fast vollbracht, das führt vom Platz 17

0: auf Platz 15 springt, ja, wegen einem Tor. Also ich fand diese allein diese Abstieg dort, ja, war so geil. Braunschweig verfolgte das, ja, ein Tor, der läuft allein aufs Tor zu.
1: Bielefeld und, kurz mal auf dem 17 gewesen.
0: Und dann gewinnt, dann muss man einfach ganz ehrlich sagen, Hertha BSC ist und bleibt ein Drecksclub. Das ist einfach so. 1953, und ich wiederhole es, ein Drecksclub, die keinerlei Einstellung haben, Mentalität haben. Das ist einfach ein Bullshit-Verein, der Big City Club aus Berlin. Und ich gönne es denen weiter in zweite Liga und finde es eher geil, dass Union da in der ersten Liga spielt. So, die haben da nichts zu suchen, die Idioten.
1: Dankeschön, Dankeschön. Aber auch ein geiler Weckruf gewesen. Die liegen 1-0 zurück. Platz 17 droht. Ich glaube sogar von den Tribünen kamen Leute runter ans Spielfeld und haben denen gesagt, Leute, wir steigen jetzt ab, macht was. Und dann war das wahrscheinlich, oh, okay, alles klar. Und dann direkt 6 Tore geschossen. Also das kannst du ja auch keinem erzählen. Diese Abstiegskonferenz war der Wahnsinn.
0: Endlich mal wieder Leben drin.
1: Ich habe was gespürt. Ich habe in der Saison was gespürt. Und das ist doch mal was Gutes. Aber da muss ich mir halt die Abstiegskonferenz der toten Liga angucken. Das ist ja auch irgendwie traurig, oder?
0: So, und in 2 Tagen gibt's die WM-Nominierung.
1: Auch ein Thema, über was man reden könnte.
0: 80 Millionen Menschen zerroppen sich da draußen gerade den Mund. Wieso und weshalb? Ich finde das Interview von Matthias Sammer, was er gestern gebracht hat, genau richtig.
1: Hab ich leider verpasst.
0: Der gesagt hat, Leute, es ist hier kein irgendwelches Larifari-Thekending. Es geht hier, es ist ein Profisport. Und da müssen halt die Besten kicken. Und dann, wenn der Neuer der beste Torhüter ist, dann muss er halt mit. Punkt. Und dann muss ein Baumann sich hinten anstellen. Wo er recht hat, er recht. Es wollen halt alle nicht da hören. Es geht nur um Leistung. Es ist so. Leistung muss belohnt werden. Und wenn es der beste Torhüter ist, dann muss er mit. Mhm. Werden wir am Donnerstag mehr erfahren.
1: Werden wir mehr erfahren, werden wir mal gucken. Vielleicht kommen wir dann irgendwie ein bisschen so vom Eintracht-Frust ins WM-Fieber.
0: Mit Nene Brown eventuell in der Nominierung. Dann hätten wir nächste Woche
1: unter Umständen,
0: Dienstag.
1: Ne? Ja. Dann WM, wo wir in der WM mitfahren. Ja, genau. Ich weiß Bescheid. Leute, es sind noch 5 Minuten übrig. Wir hätten noch locker noch eine Stunde weiter schimpfen können auf jeden Einzelnen von der Eintracht-Mannschaft. Lassen wir die Saison so, wie sie ist. Sie ist vorbei. Das ist die beste Neuigkeit, dass sie vorbei ist. Und dann schauen wir mal demnächst, was dann passiert. Genau, die anderen sind schon mit den Hufen am Scharren. Deswegen, Leute, macht's gut. Wer es nochmal hören möchte und es verpasst hat, morgen um 10 Uhr ist eine Wiederholung hier auf Radio X und demnächst auch 7 Tage lang auf unserem Portal +7 zu hören. Wir bedanken uns fürs Zuhören.
0: Vielen Dank.
1: Mio und Matze, habt einen schönen Abend und ich würde sagen, wir hören uns nächste Woche.
0: Bis dann. Tschö. Ciao.

Herzlich willkommen zu einer neuen Folge von Ich küsse dein Rap. Und ich hoffe, ihr seid jetzt alle wach. Nach einer Sendung, die ja bekannterweise sehr viel Redebeitrag hat, bin ich mal direkt in den Frühsommer mit bisschen Kontroverse eingestiegen. Und ja, wie ihr hören konntet an den ersten zwei Tracks, ist dies eine Rap-Sendung und zwar eine deutschsprachige, nicht nur in der Moderation, sondern auch vom Inhalt her. Unter anderem Rap-Sendung, eine Urban-Sendung. Ich bin auch schon dabei, auch in andere Disziplinen, was hier im Frankfurter urbanen Raum passiert, irgendwie einzutauchen und Menschen einzuladen, und werde meine Versprechen natürlich einhalten. Aber nicht in dieser Folge, jetzt geht's erst um Musik. Wie gesagt, wir sind brachial eingestiegen. Mein Name ist übrigens Stereo Jam, ich bin alles andere als brachial, aber ein Verfechter der freien Kunst, sage ich mal, und oder Kunst sollte ja immer frei sein. Und hab mich mal gedacht, also diese Sendung soll ja immer so ein breites Spektrum an Musik bieten. Und da bin ich auch an die Grenzen des Hip-Hop in dem Sinne gegangen, weil wir, wie wir zuletzt gehört haben, haben wir Alles muss rausgehört von Savvy oder Savvy, wie es ausgesprochen wird, weiß ich nicht. Der auf jeden Fall seinen Frust Luft gemacht hat. Und ich muss sagen, ich habe den letzten 2 Monaten im Speziellen viele Underground-Rapper oder auch Rap-Tracks gehört, die wieder sehr, sag ich mal, politisch wurden. Und das hat man ja sehr lange Zeit nicht gehabt. Es gab zwar natürlich diese 1, 2 Protagonisten, so von denen man das kannte, dass sie immer so ein bisschen politisch angehauchten Rap hatten, aber irgendwie poppt das links, rechts immer wieder auf, auch von Battle-Rappern. Das ist auch ein Zeichen, dass wir hier wirklich in turbulenten Zeiten leben. Und natürlich möchte ich nicht unterschlagen, wen ich zuerst direkt nach dem Ich küsse dein Rap-Trailer gespielt habe. Ein Künstler, den ich und wahrscheinlich auch ihr als Deutsch-Rap-Konnoisseure, falls ihr diese seid, und wenn nicht, auch nicht stimmt, diese Sendung ist ja für allen, da ist ja so ein bisschen hier Infotainment auch ein bisschen, Snagger mit dem Track Panzer. Natürlich wird sich das für den einen oder anderen oder die eine oder andere Zuhörerin auch sehr brachial angehört haben, aber das ist auch ein bisschen das Spezialgebiet von Snagger, der ein Teil der Gruppe Snagger und Pillard war und in den Nullerjahren in Deutschland Welle gemacht hat. Also wird man, glaube ich, heutzutage auch schon als Oldschool verbuchen. Auf jeden Fall hat er irgendwie wieder Lust gehabt, was rauszubringen. Hat jetzt im Mai tatsächlich diesen Track mit dem Titel Panzer rausgebracht. Und da sind natürlich Vergleiche drin. Die sind ja jenseits von Gut und Böse. Aber man muss sagen, ne, so dafür waren die auch bekannt, ne, für diese irgendwie wilden Metaphern und Battletexte. Und jetzt hat er halt 2026, kommen die alle irgendwie wieder zurück, ne? Und Savvy kannte ich nicht bis zu diesem Track, muss ich sagen. Scheint ein Teil von 245 Hood Love zu sein. Das ist zumindest so dieses Label oder wahrscheinlich so ein bisschen Art von, ist ein Unterlabel von Groove Attack, also Indie-Label, so wie es aussieht. Und die einzige Information, die ich über Savvy oder Savvy habe, ist, dass er aus Berlin-Friedrichshain kommt. Und das erklärt wahrscheinlich auch das Soundbild. Auch in den vergangenen Sendungen gab es ja viele Künstler aus Berlin, die schon sehr in diese, sag ich mal, Raver-Culture-mäßige Sound gehen, also Four-on-the-Floor-Sachen, hört man vornehmlich aus Berlin in Verbindung mit Rap natürlich, wie zum Beispiel jetzt Icky Mel oder so, kennt man ja auch, ne, so, aber das ist schon, gibt's einige Künstler, die so in diese Kerbe schlagen. Natürlich ist dieser Künstler ganz anders. Ich will jetzt auch nicht mit Icky Mel oder so vergleichen, nur so vom Soundbild her hat Berlin da schon so seinen eigenen Vibe hier und da. Und deshalb habe ich auch den Begriff so ein bisschen, es war ja ein Rap letztendlich und soundtechnisch dann doch ein bisschen anders. Und Grüße nach Friedrichshain auf jeden Fall. Und 245er Crew wird wahrscheinlich irgendwie auch die Bezirksnummer sein oder so, wie bei uns jetzt hier die Postleitzahlen in Frankfurt, ne, die man ja auch immer in die Namen ganz gerne mit reinnimmt. Was gibt es noch zu sagen? Ich küsse dein Rap
ich spiele erstmal zwei Songs, sammel mich mal, weil das ist ja immer hier ein bisschen mit dem Live-Fliegen-Wechsel, mit Stress verbunden. Das vielleicht mache ich auch mal so ein bisschen so hinter den Kulissen Folge oder wie auch immer ein Vlog oder sowas, damit ihr versteht, was ich damit meine. Wir machen direkt mal mit Rap weiter und zwar mit Kadir K. und featuring MP Freshly, auch kein unbekannter Name mehr in dieser Sendung und generell sowieso. Werden jetzt ein bisschen nostalgisch, weil diese Sendung, genau, wird wirklich wild. Also wir sind brachial mit der Brechstange eingestiegen, ein bisschen kontrovers auch und jetzt geht es wieder so zu diesem alten Hip-Hop-Sound, Boom-Bap und jemand, der aus dieser Zeit kommt, nämlich auch Azad, der ja, wie es ja also für jeden Rap-Fan schon irgendwie ersichtlich ist, kommt ja der Boss 3 raus und er haut ja auch fleißig Singles und Videos und so Sachen raus. Und das Letzte, was ich jetzt von ihm zu bieten hätte, wäre Tales from the Hood, englische Titel, aber mit deutschen Texten, was natürlich jetzt in der 26 auch nicht in diesem klassischen Boom-Bap produziert wurde, aber irgendwie durch den Sample, durch diese Retrospektive von Azad bekommt man schon so ein bisschen so leichte Nostalgie-Vibes und ich glaube, der hat da irgendwie diese Mischung gefunden, wie er das erzeugen kann. Zuvor habe ich den Titel gar nicht genannt. Boom-Bap MF heißt der Titel von Kadir K featuring MP Freshly. Und so schwingen wir mal in anderes Soundgefühl drüber. Ihr seid auf der richtigen Frequenz. Das ist IKDR, also ich küsse dein Rap. Ihr seid auf der richtigen Frequenz. Mein Name ist Serry Jam und jetzt gibt's nicht ganz eine Stunde, aber in der Regel immer eine Stunde. Der dritte Dienstag im Monat natürlich von 20 bis 21 Uhr. Und die Wiederholung am Mittwoch, 11 bis 12 Uhr, gibt's erstmal eine Stunde Rap auf die Fresse, würde ich mal sagen. Obwohl, ich mach nicht nur Musik, die in die Fresse geht. Also, es gab Sendungen, da ging es sehr smooth und sehr R&B zu. Daher nehme ich das mal wieder zurück und lasst euch mit Kadir K, MP Freshly und Boom Bap MF.

Lass uns zurückgehen. Zurück in der Zeit. Frankfurt, Nordweststadt. Tales from the Hood.

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0: Das waren Tales from the Hook von Azad AZAD und zuvor Kadir K mit MP Freshly Boom Bap MF. Ja, da habt ihr mal so einen Nostalgie-Kick bekommen, obwohl die anderen sind ja richtig junge Dupen, nein, richtig jung, wie soll ich sagen, aber sagen wir mal jünger als Azad auf jeden Fall, die noch so die Boom Bap Fahne hochhalten mit dem Titel Boom Bap MF und Azad Tales from the Hood, so ja, der hat ja, man kennt ja die letzten 25 Jahre, nee, 30 Jahre, nee, 25, 26 Jahre ja immer ein gutes Bild von seiner Hood gezeichnet und dass er irgendwie immer wieder rauskommen möchte. Hier und da habe ich schon böse Zungen gehört, die ihm das sogar vorwerfen. Ich bin da, halt mich da raus, sage ich mal. Hauptsache irgendwie bekommt ein gutes Feeling, gute Vibes, also im Sinne von dass man einen anständigen Rap bekommt, sagen wir mal, wenn man Bock auf Rap-Musik hat. Denn heutzutage ist ja nicht alles Rap, was unter der Kategorie Rap irgendwie läuft. Und viele, viele Menschen, die, sagen wir mal, mit Hip-Hop auch sozialisiert wurden, sei es in den 90ern, aber auch in den 2000ern, so bis 2010, sagen wir mal, haben eine andere Vorstellung unter Rap-Musik und kommen dann, wenn sie in die Playlist auf Spotify gehen, überhaupt nicht klar, was da alles unter Rap läuft. Und daher halten sie auch wirklich ein bisschen an den alten Helden fest. Und das ist ja auch gut, weil wir wollen ja auch im Hip-Hop, dass es so wie in der Rockmusik ist, ne, wo irgendwie die Rolling Stones noch mit 93 Jahren irgendwie mit Rollator noch auf der Bühne irgendwie Satisfaction singen und so Konzerte geben. Und das wünschen wir uns natürlich auch für die Hip-Hop- oder Rap-Veteranen. Und das funktioniert aber nur, wenn die Fangemeinde mitgeht und natürlich auch irgendwie die jüngere Generation mitimpft. Ne? Man kennt es ja, meinetwegen bei Schlagerkonzerten wird ja auch irgendwie der Enkel mitgenommen oder die Enkelin oder die Tochter und so wird ja die Staffel weitergegeben an die nächste Generation und vielleicht finden die auch Gefallen dran. Nicht jeder junge Mensch muss ja Bock auf den Zeitgeist haben, sage ich mal, weil auch, also wenn man überlegt, es gibt ja immer wieder so Retro-Movements und was weiß ich, so dass man sagt, okay, Y2K und so Sachen. Ich habe mich auch dann das Interesse, zum Beispiel nachdem ich an das Sampling geführt wurde, jetzt wird es wieder so ein bisschen hier Personal Talk, aber als ich natürlich ambitioniert wäre, Beats zu machen irgendwie und ich zu einer Zeit ein Mentor natürlich, was das angeht, hatte wie DJ Mahmoud, der leider verstorben ist vor wenigen Wochen. Hier wollen wir ihm auch ein Rest in Power wünschen. Ihm habe ich auch gedenkt, sag ich mal, in der Trap-Radio-Sendung, die leider nicht ausgestrahlt werden konnte. Mal alle 10 Jahre mache ich mal eine Vorproduktion und dann hat das aus verschiedensten Gründen irgendwie nicht geklappt, dass die Sendung irgendwie on air geht. Ich hoffe, irgendwann klappt das. Ungern in der Juni-Sendung, aber vielleicht muss ich dann so ein bisschen verschoben alles nochmal machen. Auch jemand, das ist ja ein Produzent und ein DJ hier aus Frankfurt am Main, der Pionierarbeit im türkischen Hip-Hop auch geleistet hat. Und ja, den gedenke ich vielleicht auch in der nächsten Sendung mal, weil ich finde, dass er auch natürlich ein Stück von Frankfurt ist, egal ob er jetzt für türkisch Raps aktiv war. Immerhin hatten die ja hier ein Label in Frankfurt gegründet in den Mitte der 90er Jahre, was echt eine große Sache für die damalige Zeit auf jeden Fall, ne? Also so ein echtes Label mit einem guten, mit einem sehr großen eigentlich independent Vertrieb, Eva, das es nicht mehr gibt, leider, schon lange nicht mehr. Und daher wollen wir ihn natürlich auch gedenken. Und aber jetzt habe ich wieder einen Ausflug gemacht. Was ich sagen wollte, ist, dass ich halt natürlich in einer Zeit angefangen zu produzieren, wo Sampling halt wirklich groß war. Aber wenn man irgendwie Hip-Hop-Beats gemacht hat, hat man halt gedickt und Samples gesucht und die dann irgendwie gechoppt und Beats drauf. Das war so das Ding, ne? Nicht so dieses, ich bin krass voll Blutmusiker, kann 4 Instrumente spielen. Also man sieht das ja auf TikTok, ne? Und mach jetzt dann noch ein Hip-Hop-Beat drauf und konnte so frühkindliche musikalische Erziehung genießen. Hip-Hop war ja auch eigentlich dafür da, dass wenn man nicht die Möglichkeiten hat, Instrumente zu kaufen oder sogar vielleicht Unterricht zu nehmen, dass man dann sozusagen die Sachen die man oder die Eltern auch gern gehört haben, aber die auf jeden Fall schon da waren, irgendwie nochmal neu kreativ in Musik umsetzt und dann drüber rappt. Das war zumindest der Oldschool Spirit auch ein bisschen, ne? So, also man, da ging es um Kreativität mehr als um irgendwie musikalische Grundkenntnisse, die man sich ja dann über die Jahre auch aneignet, ne? Habe ich ja auch. Und da kommt man natürlich, wenn man durch die Sampling-Thema an Hip-Hop herangeführt wird, in viele Flohmärkte, Plattenläden und kauft dann alte Sachen ein, weil ja damals so der Schnack war, dass man so unbekannter und obskurer eine Platte ist, desto besser. Also so, dass es die wenigsten nachvollziehen können. Und eigentlich, wenn man alte Hits genommen hat und sie nochmal neu aufgemacht hat, dann war das schon irgendwie voll wack und da wurde man gehatet und gedisst und ich meine, das war ja auch, warum ja dann der Puffy in der ersten Zeit gedisst wurde, weil er auch so alte R&B-Hits genommen hat und daraus dann neue Hits gebastelt hat, was ja dann kein Kunstwerk war, wieder einen Hit zu machen. Heutzutage gibt es gar keine Scham mehr. Heute macht jeder, was er will. Also es gibt da keine Grenzen, keine Codex mehr so gesehen, außer halt so ein paar hängen geblieben von früher, ne, die noch so diesen Codex sozusagen hochhalten, die aber absolut keine Relevanz mehr heutzutage haben. Und daher hat man dann auch eine Liebe für ältere Musik entdeckt, ne? So, dann denkst du, wow, geil, Soul aus den 60ern, wow, Funk aus den 70ern. Und dann denkt man, okay, Soul, Funk wurde schon viel gesampelt, ich guck mal über den Tellerrand hinaus, dann holt man sich Rockplatten, Klassikplatten, dann geht man in die Ethnoschiene, in Istanbul in irgendwelchen Antiquariatsläden holt man sich so Platten, türkische alte 45er und ich sag ja, je obskurer, desto besser und versucht daraus dann irgendwas Cooles zu machen. Und dann entdeckt man auch eine Liebe, ne, zu ganz verschiedenen Musikrichtungen, die way back waren, ne, die, also ich meine, aus einer Zeit, in der man noch nicht mal geboren war. Und da konnte man sich dafür dann auch begeistern. Dank Hip-Hop hat man dann sozusagen zu dieser alten Musik gefunden und fand auch so, wow, die Qualität, die Sänger, die konnten auch singen damals und die Arrangements, wie krass die waren und so, ne, so, das ist ja wie, wenn ich jetzt so 80er-Jahre-Sachen jetzt höre, wo ich denke, okay, krasse Arrangements. Ich meine, die Drums sind nicht so meins. Ja, so diese scheppernden Snares und diese dünnen Kicks und so. Das wird jetzt so ein bisschen wieder so ein bisschen Experten-Talk, aber von der Musikalität her ist es echt krass, ne? So Hits von früher irgendwie. Und das waren so Sachen, die gechartet sind, ne? Die ich mal hier ab und zu mal hier auf YouTube oder irgendwo mal entdecke, ja, und dann denke ich mir, okay, krass. Es hat sich alles sehr krass verändert auf jeden Fall. Und deshalb, jetzt schlage ich wieder die Brücke zurück, denn Stereo redet lange, aber vergisst nicht, wo er ausgegangen ist, würde ich, vielleicht ist es auch so mein Mut zu sprechen für die älteren Rapper, Hip-Hopper, DJs, Produzenten, ist auch die junge Generation nicht unbedingt verloren, sage ich mal, ne? Dass man sagt, okay, die wollen alle nur den Zeitgeist, die wachsen da rein und wollen nur diesen Sound hören, den eigentlich 90% der alten Hasen total tschöppisch finden, so irgendwie überhaupt nicht gut finden. Und man muss sie halt nur ranführen. Und es gibt halt auch junge Künstler, die auf diesen oldschooligen Sound oder auch boombappigen Sound stehen und dann darauf was machen und Bock haben, so lyrisch was zu machen. Und die wiederum, weil sie eine Nische sind und in der Minderheit, hebe ich dann in dieser Sendung hervor, anstatt irgendwie die Modus Mio-Playlisten Künstler hier zu spielen, ne? Und natürlich spiele ich hier auch bekannte Künstler, so ist es nicht, ne, wenn die gute Tracks haben. Und einer, zum Beispiel dieser bekannten Künstler, der irgendwie seine eigene Szene, sein eigenes Soundbild gegründet hat, ist OG Kimo. Ich kenne auch jemanden hier im Sender, der ein sehr großer Fan von ihm ist. Und ihm wird es wahrscheinlich auch freuen, dass ich natürlich jetzt, wo OG Kimo was Neues wieder rausgebracht hat, natürlich das spiele, weil irgendwie am 8.5., ich schau mal hier auf meine Infotafel, sag ich mal, hat er seine EP Berserker Plus rausgebracht und natürlich wie immer produziert von Funkvater Frank und die beiden, ja, ergeben ja eine Symbiose, ja, das, also die Alben, ihr wisst ja, Mann beißt Hund und so, also das ist echt eine Symbiose mit den beiden Und ja, auch die Ästhetik und so, das ist schon was Besonderes, muss man sagen. Und von dieser EP habe ich den Track mal Chaos mit dem Titel Chaos rausgesucht. Und bevor wir aber zu OG Kimo kommen, wie gesagt, der für Rap-Hörer dann doch ein bekannter Name ist, hätte ich einen Track von Künstlern, die ich persönlich bisher nicht kannte, die ich jetzt so für mich entdeckt habe. Da wäre Kapuze und Kupschi featuring Omo Dirty. Das ist auch ein geiler Name, Omo Dirty. crazy auf jeden Fall. Mit dem Trick sag ich schon. Warum sage ich Trick? Mit dem Track Bimmer. Da war ein I drin. Ich habe das I gesehen und habe auch das Track Trick gemacht. Mit dem Track Bimmer. Und deshalb hören wir uns erstmal hier die kleinen Underground-Jungs an. Und dann, also, das wollte ich jetzt nicht so despektierlich sagen, sonst hätte ich ja nicht in meine Tracklist genommen. Aber hören wir uns mal Kapuze und Kupschi mit Bimmer an, featuring Omo Dirty. Und dann Kimo mit OG Kimo Chaos. Und dann wird es wirklich dunkel und düster und dark. Und in der, jetzt haben wir die erste halbe Stunde schon hinter uns. Die nächste halbe Stunde versuche ich, meine Redebeiträge dann doch kürzer zu halten. Ihr wisst, ich handle hier in der Sendung immer sehr impulsiv und sehr spontan auf jeden Fall. Und ich bin dann selber mal gespannt, wo läuft das hin. Aber heute bin ich stolz auf mich, dass ich die Fäden immer wieder aufgreifen konnte. Daher, viel Spaß jetzt mit dem nächsten Block.
1: Ein guter Tag für mich. Ist tatsächlich, ja, also ich will das jetzt eigentlich gar nicht hier so...

Jo, das war kein Fehler. Das ist ein Teil der Ästhetik des Tracks, ne? So als wäre es von Platte abgespielt, bisschen mit Hängern und Nadel springt. Das war nämlich OG Kimo mit seinem Funkvater Frank als Produzenten mit dem Titel Chaos von Berserker Plus. Und zuvor haben wir Bimmer gehört von Kapuz und Kupschi featuring Omo Dirty. Und ich glaube, die haben auch ein Album rausgebracht jetzt im März, ne? Natürlich kann man das auf Bandcamp hören, und was das auch sehr sympathisch macht, ist auf jeden Fall so DIY-Rap, ne? Also da sie das sind, ihr wisst ja, bei Bandcamp ist alles in der Regel DIY, daher keine Major Moves da drin. Und auch die, kann man hören, haben auch immer so ein paar politische Parts. Also ich sag ja, da passiert was, kommt da immer mehr hervor, dass die Künste den Frust rauslassen, aber auch, das ist ja symptomatisch für ganz viele Menschen sozusagen, weil die leben ja auch in der Gesellschaft unter uns, sind ja jetzt, leben ja nicht im luftleeren Raum und drücken natürlich auch vielleicht den Frust von ganz vielen anderen Menschen aus. Aber in Deutschrap, kommt da ein bisschen mehr Rage rein auf jeden Fall. Wir leben wirklich in interessanten Zeiten. Rap ist immer auch ein bisschen Gradmesser, in was für Zeiten wir leben, denn jetzt hier kommt wieder eine kleine History-Stunde hier, der Onkel Jam, in den dunklen Anfang der 90er, sage ich mal, also so die Jahre kurz nach der Wende, wo sehr viele Häuser von Ausländern gebrannt haben und Flüchtlingsheim und auch Tote zu verzeichnen waren, hat natürlich auch Hip-Hop und Rap darauf reagiert. Und deshalb war das ja auch so ein bisschen die Phase, wo sehr viel sozialkritischer Rap, antirassistischer Rap und so rauskam von Gruppen, die, also sagen wir mal so, es war ein bisschen eher so der Zeitgeist im Hip-Hop auch, dass man dann eher so diese Art von Statements von sich gegeben hat, weil es buchstäblich in Deutschland gebrannt hat halt, ne? Und ich will nur sagen, dass natürlich in der Rap-Musik immer auch so eine Reaktion gibt, und manchmal, um Aufmerksamkeit zu erwecken, muss man auch radikal sein. Das war eigentlich genauso wie bei Gangster-Rap, als dann so die Straße ins Rap-Game kam und so ein bisschen die Kennex sozusagen da rein sind, nachdem so irgendwie alles so, oh, 5-Sterne-Deluxe und so Sachen, also so sag ich mal, ne, und diese Fanta-Zeit dann irgendwie dann doch irgendwann vorbei und zu langweilig wurde für die Leute, war das ja dann auch irgendwie, dass eben der eine Street-Rapper oder der Gangster-Rapper den anderen übertreffen wollte mit provokativen Lines, um in irgendeiner Form auch indirekten Protest auszudrücken natürlich und anzuecken, zu provozieren, aufzufallen. Und und natürlich auch die heutzutage, glaube ich, kommt das auch wieder zurück, dass die Leute da dann doch irgendwie drauf scheißen, ob sie irgendwie gecancelt werden oder so, wo ich finde, ja, wenn man Kunst macht, also das passt ja eh nicht zusammen. Kunst, Freiheit und canceln, also irgendwie geht das nicht zusammen. Entweder hörst du es oder hörst du es nicht, du magst es oder magst es nicht, aber musst es ja trotzdem als Kunst ja irgendwie akzeptieren, ob es dir gefällt oder nicht. Das ist ja natürlich dir gelassen. Und ich habe ja schon angekündigt, diese Sendung ist halt nicht nur Kontroverse oder halt ein bisschen New School, Old School Rap, ja doch schon. Wirklich, habe ich einen alten Track rausgekramt, weil ich dachte, es passt. Jetzt haben wir auch noch Azad gespielt und ein Snagger ist wieder zurückgekommen und haben wir auch in dieser Sendung gespielt. Da dachte ich mir, komm, ich pack meinen Track raus, exklusiv für Ich küss dein Rap, und zwar einen Track aus dem Jahre 2000, aufgenommen 1999, also auch eine magische Zeit, die Jahrtausendwende, für die FFM, für den allerersten FFM Seas Tape. Vielleicht kann ich später drauf eingehen, was FFM Seas war und was für eine Bedeutung es hatte. Auf jeden Fall heißt dieser Track auch sehr provokativ Heimatfront und ist, ja, wie alt jetzt schon? Mindestens 26 Jahre alt, aber der Inhalt aktueller denn je. Also wenn man es übertragen magen möchte. Und zwar ist das von keinem geringen als von C.E.M. von Jam damals. Später dann hat er sich als Stereo Jam umgenannt, aber auch sozialkritisch und mit einem DJ, der auch eigentlich Legende ist und auch als solche behandelt werden sollte, vielleicht noch zu wenig, ist DJ Double D, der die Cuts dafür gemacht hat. Und ja, da geht's um Kommerz, um Kultur, um Hip-Hop,
Ich hoffe, ihr und der Track, wie gesagt, der ist jetzt direkt von Kassette irgendwie jetzt digitalisiert worden, gibt's aber so nicht mehr im Internet wirklich zu finden. Mal schauen, ob ich den dann doch irgendwie zugänglich mache für das Volk, ihn zu hören. Kam damals halt auf dem Tape raus, das sich sehr gut verkauft hat seinerzeit als Indie, mit Indie-Vertrieb und so. Und danach kommen wir zu einem aktuelleren Künstler, Edgar Wasser. Dürfte euch auch nicht so unbekannt sein. Habe ich hier auch schon, weiß ich gar nicht, einmal oder öfter gespielt. Auf jeden Fall mit einer neuen Single, das Bösewicht heißt. Und Edgar Wasser, Rapper aus München und auch bekannt für seinen Zynismus, für die Ironie und dann natürlich auch die Oldschool-affinen Beats. Und deshalb wollte ich diesen Übergang machen von der Antike zur Moderne, sage ich mal. Also, habt Spaß, das ist jetzt exklusiv. Jam mit Heimatfront, danach Edgar Wasser mit Bösewicht.

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So, da hätten wir wieder das obligatorische Grauschen. Auf jeden Fall hier, das ist echt Retro-Show mit Retro-Sounds im Rechner simuliert teilweise. Ja, das war auch wieder ein Block mit sozialkritischen Texten, würde ich mal sagen. Wen haben wir gehört? Jam damals noch mit C.E.M. geschrieben. Danach wurde Stereo Jam und jetzt nur noch Stereo mittlerweile. Mit dem Titel Heimatfront aus dem FFMC's Mixtape, das 99 entstanden ist. Ich bin mir aber nicht sicher, ob es 99 rausgekommen oder erst 2000 rausgekommen ist. Ich erinnere mich auch genauso wenig. Letztens habe ich mir auch mal irgendwie gesprochen mit Freunden. Ich meine, klar, ich war damals jünger, aber wo war ich Silvester 2000? Wisst ihr, die es noch in irgendeiner Form bewusst erlebt haben? Ja, also, ich keine Ahnung, mit 6 Jahren ist man ja auch schon bewusst, oder? Irgendwie, da, könnt ihr mir sagen, wo ihr wart bei der Jahrtausendwende? Silvester 99? Ich weiß es nicht mehr, das ist voll die Lücke. Jetzt könnte ich voll die Verschwörung natürlich daraus stricken, weil die Leute, die ich gefragt habe, erinnern sich auch nicht. Ist das jetzt nur Zufall oder ist da was? Schreibt mir. Genau, jetzt wollte ich nämlich den

wenn ihr ein bisschen länger schreiben wollt. Ansonsten auf Instagram RealStereo mit S-T-E-R-Y-O followen und dann in die DMs leiten auf jeden Fall und supporten, denn ich habe ja auch aktuell noch einen Track seit 100 Jahren raus. Leider, was heißt leider? Also bewusst türkischsprachiger Rap-Track, deshalb habe ich ihn jetzt hier nicht nochmal reingeschmuggelt, sage ich mal. Der ist für Trap Radio eigentlich gedacht, aber in der Sendung, die halt jetzt nicht ausgestrahlt wurde. Ich hätte es jetzt hier kompensieren können, aber ich wollte es hier mal heute nicht so... Egal, dafür habe ich halt einen exklusiven Track für euch gespielt, nämlich Heimatfront, der damals noch im alten Studio von Effe aufgenommen wurde, der heute auch sehr viel Mastering und Mixing macht. Damals war das im Untergeschoss des Jugendhaus Fechenheim. Und dann crazy, was er als Booth irgendwie umgebaut hat. Und ja, und da ist dieses legendäre FFMC's Tape, die er auch mit anderen Kollegen zusammen organisiert hat, sage ich mal, entstanden. Und der Beat, ich habe viel Lob für den Beat damals schon bekommen. Es hieß immer, es ist der beste Beat auf dem ganzen Tape. Und da sind wirklich viele Künstler drauf. Habe ich produziert tatsächlich damals mit meinem Akai S2000 Sampler, also Einsteiger-Sampler. Leider nicht so fancy hier mit MPC und so. Das war das, was ich, also dieser Einsteiger-Sampler für die damalige Zeit, konnte ich mir gerade mal so leisten. Und ja, auf diesem Sampler habe ich dann diesen Beat gemacht und geschrieben und der Effe hat es halt aufgenommen und ich würde sagen, das ist Real Talk Rap auf jeden Fall und Teile von denen kann man, glaube ich, auch auf heute so übernehmen und war kein schlechter Übergang zu Edgar Wasser und zu Bösewicht. Aber wie gesagt, ihr könnt mich auch auf TikTok und auch auf YouTube, überall habe ich Kanäle bei Stereo, followen. Unterstützung würde mich freuen. Wie gesagt, ich habe auch wieder angefangen, Musik zu machen. Meinen ersten Release jetzt im April irgendwie rausgebracht. Und ich versuche so ein bisschen wieder reinzukommen, auch mit dem Social Media Game. Es gibt auch Kurzvideos, wo ich das rappe, mit deutschen Untertitel auch. Der Titel heißt FMY. Den habe ich jetzt hier nicht gespielt, aber würde mich natürlich freuen, wenn ihr den in dem Streaming-Anbieter oder beim Streaming-Anbieter eures Vertrauens wenigstens mal anhören würdet, eine Chance geben würdet, oder ihr geht halt, wie gesagt, Insta, TikTok und das sind mit deutschen Untertiteln auch und gebt euch den Vibe, auch sehr oldschoolig. Ich wollte ein bisschen mit so einem Oldschool-Vibe mal einsteigen, hab einen sehr minimalistischen Beat gemacht, der so schon so ein bisschen sehr industrial Touch auch hat. Sehr ungewöhnlich ist eigentlich für die heutige Zeit, so was die Soundästhetik angeht, aber trotzdem fresh. Ja, so wollte ich einfach einsteigen, aber da kommt noch einiges ist in der Mache. Heute wäre ich zum Beispiel jetzt auch im Studio gewesen, hätte jetzt eigentlich Text geschrieben, aber nein, ich bin hier zur Live-Sendung gekommen, die ja immer jeden dritten Dienstag von 20 bis 21 Uhr läuft, by the way, für die, die es nicht wissen, tragt sie noch einen Handykalender ein. Und in der Mediathek auch noch nachzuhören sein wird hoffentlich. Das heißt, ich werde sie dann später bei einer Nachbearbeitung freigeben. Dann ist es 7 Tage lang auf Radio X plus 7 hörbar. Daher, falls ihr jetzt viel zu spät eingestiegen seid, habt ihr die Chance, das noch bei Radio X plus 7 auf der radiox.de Seite zu hören. Würde ich mich freuen auf jeden Fall. Und ja, und dann wäre schon die nächste Sendung im nächsten Monat wieder. Und was wollte ich noch sagen? Ich habe so vieles zu erzählen. Neben allem, was ich jetzt erzähle, aber vielleicht fällt es mir ja noch in den letzten Minuten ein. Spielen wir jetzt noch Musik? Was haben wir? 8 Minuten haben wir noch. Ach komm, ich habe so viel gebabbelt. Jetzt kommt mal so eine längere Strecke, mal Musik und mal gucken, wie viel Tracks ich schaffe. Also auf jeden Fall. Die Sendung heute hat mir riesen Spaß gemacht. Wie gesagt, gebt mir Feedback. Und weil sie wirklich irgendwie anders war, war schon alles sehr sozialkritischer Rap heute vorwiegend. Und mal schauen, was nächsten Monat sein wird. Ich habe eigentlich ins Visier einen Kollegen von... Nein, ich lasst euch überraschen. Followt mein Social Media. Followt auch Ich küsse dein Rap. Gibt's auch auf Insta. Und nächsten Monat wird mit sehr großer Wahrscheinlichkeit ein Gast in der Sendung sein, der sich akademisch mit diesem Thema auseinandersetzt. Und das wird sehr interessant sein in der Goethe-Uni in Frankfurt. Da passiert was, da entwickelt sich was. Hip-Hop wird hoffentlich, wir kämpfen dafür, auch ein Teil des Unterrichtsmaterials werden.
Und das

Thema werden wir dann hoffentlich dann ein bisschen öffnen. Daher, ich bin da sehr gespannt, freue mich drauf. Es wird gut, es wird nicht nur ein heißer Sommer, sondern auch ein Sommer der Erkenntnisse vielleicht auch. Daher kann ich euch nur empfehlen, auch im nächsten Monat einzuschalten in der Juni-Sendung. Und die wäre jetzt, eintragen, der dritte Dienstag im Juni. Das ist der 16. Juni um 20 Uhr. Und wenn es verpasst, dann am Vormittag um 11 Uhr am nächsten Tag, also am Mittwoch, eine Stunde lang, ich küsse dein Rap. Nächstes Mal mit einem Gesprächspartner, hoffentlich. Also es ist eigentlich eingetütet. Mal schauen, der Rest ist jetzt Organisationssache. Dies gesagt, soll es die Tage auch wärmer werden. Ich grüße euch aus Frankfurt natürlich, woher sonst, und wünsche euch noch schöne 4 Wochen, bis wir uns wiederhören. Bis dahin werde ich jetzt nochmal Lacazette spielen, also doch wieder ein bekannterer Namen mit 8, eigentlich sagt man 8 p.m., ich sag mal 8 p.m., ihr wisst ja, die 3 Buchstaben, wie bei meinem Track, FMY heißt der übrigens. Dann einen alten Track direkt hinterher mit von Tone, würde ich nicht rappen, featuring Yasir und Azad. Also Azad schafft es zum zweiten Mal in die Sendung jetzt hier rein, aus dem Jahre 2005. Und wenn die Zeit reicht, was ich bezweifle, Afrop mit Geschichten aus der Nachbarschaft aus seinem Album von 1999 mit dem Titel Rolle mit Hip-Hop. Aber ich glaube, für bis Afrop kommen wir gar nicht mehr durch. Daher erfreut euch an Lacazette, das aktuell ist 2026 und damit bam, fast 20 Jahre oder mehr als 20 Jahre zurück geswitcht mit Tone, würde ich nicht rappen mit seinen kranken Vergleichen. Und Yasir und Azad natürlich auch noch mit drauf. Hadi. Dann lasst euch gut gehen, haltet euch an euren Lieben fest. Mein Name ist Stereo AK Stereo Jam. Bis nächsten Monat. Peace!

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1: Hi, Escovino ist auch noch im Studio.
2: Genau. Und hat mich heute von dem Kante, was ich nicht mehr sagen, gesagt, du musst heute auch mal bei dir.

0: Okay, cooler Sound. Was hören wir da?
1: Genau, hatte ich eben gerade schon kurz gesagt. Londoner Label, DJ Hype, Label Boss. Und das war so eine Weile, ne? Das ist so, geht jetzt ein bisschen runter, ein bisschen Ukulele, ein bisschen. Na, ist jetzt kein Hip-Hop, aber da wird ein bisschen gesprochen und dann kommt zwischendurch irgendwie der Drum-Bass. Super nice, schön deep, schön warm.
0: Ja.
1: Kommen aus der Hip-Hop-Ecke, die Jungs. Ich habe vorhin schon drüber gesprochen, auch aus Soundsystem-Ecke, aber ist so ein bisschen Hip-Hop-lastiger. Absolut auf die 12 Jungle. Ne?
0: Ja, mega Sound. Kenne ich noch von Partys von früher. Auf jeden Fall.
1: Ja.
0: Und wieder alles auf Vinyl heute.
1: Ja, also bei mir die Jungle-Scheiben, alle Vinyl, alles 90er. Das hier habe ich nachgeguckt, 96. Ne? Genau. Schönes Cover, Doppel-Maxi, also sind irgendwie vier Seiten, vier Top-Lieder, ne? Absolut super.
0: Geht voll ab.
1: Wir hören später noch eins von ihm und dann noch möglicherweise noch von einem Label-Kollegen von ihm, je nachdem, wie wir Zeit haben. Als nächstes kommt, ja, da habe ich jetzt meine dritte Sendung und die haben jetzt das erste Mal, spielen die gleich eine Rolle, habe ich vorhin schon mit Escobine drüber gesprochen, die Jungs aus Bristol. Ich habe ja lange

0: Messe für Tech und so weiter hervorgegangen sind. Die sind aber dann über Soundsystem. Achtung Leute, ich gehe mal kurz einen Übergang hinmachen.
1: Mach mal den Übergang.
0: Da sind wir jetzt bei DJ Crust, heißt heute nur noch Crust. Und wir hören jetzt einfach mal in den Tune rein, der geht nämlich super ab.

0: damals noch DJ Crust auf, jo, mal wieder eins meiner Lieblingslabels, wie so viele, Re-Recordings, Brian G.
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0: Und genau, das war Angels or Angles von Crust. Wir machen jetzt gleich einen musikalischen leichten Break. Der geht jetzt gleich rüber, da werden schon, also wer so ein bisschen wieder alte House- und Techno-Tracks hört, der hört dann gleich irgendwie ein paar Strings und ein paar Keys, so, die kommen eigentlich aus Techno-House Amerika. Es geht jetzt gerade rüber, kleinen Moment, ich gehe mal weg vom Mikro, Escobine übernimmt.
2: Ja, und DJ Broken Soul legt hier auf heute. Schätze mitgebracht, bin gespannt, was als nächstes läuft. Fresh from the 90s. Mitgebracht hier.
0: Ja, auf jeden Fall. Fresh from 90s. Man hört schon die geilen Flächen im Hintergrund. Da kriege ich jetzt schon wieder Gänsehaut, einfach ohne irgendein Beat. Wir hören Doc Scott auf seinem eigenen Label, 31 Records. Und das Ding heißt einfach das, was es ist, Deep Beats. Ja, und da kann man schon so sich ein bisschen in die Flächen reingeben. Und das hat ein ganz geil aufbauendes Beat-Programming. Und dann kommt auch noch so ein für alte 80er-Hauskenner. Und ein Mega-Roller. Geht so ab. Viel Spaß, Kopfhörer auf und volles Programm.

0: Ja, hallo, hallo, wieder zurück am Mikrofon. Ihr habt's gehört, super Flächen, super geile Beats, ein paar schöne Samples, House-Samples, die Vocal-Samples. Ein ganz cooles, sehr minimalistisches, aber absolut vorantreibendes Stück, wie ich finde. Ein bisschen so ein Gänsehaut-Ding. Ich hoffe, euch hat's auch gefallen. Genau. Wer denn alles zuhört? Also ich hoffe, dass zumindest meine Mädels wieder zu Hause sitzen und zuhören. Hallihallo. Ich kann auch mal sagen, hallo Charlotte, hallo Luise, hallo Sonne. Und vielleicht hören ja noch ein paar Kumpels zu. Das war auf jeden Fall Doc Scott. Jetzt haben wir gleich mal kurz eine Sendepause. Finde ich nicht schlimm. Jetzt hört er mal kurz nur meine Stimme. Ich drehe mich gleich um und gehe, mach die nächste Platte an. Das ist noch, ich bin noch am Optimieren des DJ-Puls und meines Mikros hier zum Reinsprechen. Als nächstes, wer so ein bisschen Funk, Jazz, Soul kennt, hört gleich ein absolut bekanntes Sample von Grover Washington. Und das wird dann ein super geiles, geaim-and-breakedes Stück von Lemon D. Zufälligerweise auch auf V-Recordings. Der vorletzte Tune war auch schon auf V-Recordings. Brian G's Label. Da war kaum eine Platte, die ich kenne, die irgendwie nicht gut war. Deswegen gar nicht lange reden, einfach das nächste Lied an. Viel Spaß.
1: Yeah.
0: Läuft an, genau, man hört schon. Ein bisschen schneller als im Original. Und jetzt schiebe ich ein bisschen den Regler wieder hoch, dass ihr mehr Drum, Bass, weniger Stimme hört. Genau, das muss ich noch sagen, wir haben noch so über einen Namen, jetzt brauche ich einen DJ-Namen, wenn ich jetzt alleine die Sendung mache. Jetzt ist es Broken Soul geworden, weil es ist irgendwie soul-lastig und es ist alles Breakbeat. Das ist jetzt einfach so, ne?
1: Alles ich find's Bärchen. Gut.
0: Ja. Christine, oh sorry, Escovine find's gut. Carsten auch, also Broken Soul, viel Spaß.
1: Yo.

0: schöner Mix.
1: Wir müssen jetzt mal ganz kurz das super schöne, die Flächen. Das ist wie so ein, keine Ahnung, eine Filmmusik. Macht mal die Augen zu gleich, wenn ich aufhöre zu labern. Und lasst euch mal von Crust in einem seiner Milestone-Produktionen, das ist jetzt True Stories, also Soul Emotion, True Stories und Future Unknown, so drei solche epischen Tracks programmiert. Die habe ich ein paar Mal live in der Tanzfläche gesehen, wie da die Leute, denkt man jetzt gar nicht so, das ist ein mega Abgeh-Track. Vorher haben wir ein Lied gehört, da kann ich gar nicht viel zu sagen. Ich fand das mal mit dem Bruce Lee-Sample ganz witzig und geht halt voll ab so aus der Jump-Up-Ecke. Das Lustige daran ist, dass es eigentlich auf dem Label erschienen ist, was ich eigentlich aus einem ganz anderen Segment, nämlich so Dope Beat, Trip-Hop, Downtempo, Experimental Hip-Hop kenne, Ninja-Tune. Der Producer heißt Quincy, von dem habe ich vorher nachher nie was gehört. Er hier, der jetzt gerade im Hintergrund läuft, ein guter Alter aus der Bristol-Posse, Crust. Und ich möchte es gerne, dass wir das Lied zusammen hören mit der superschönen Melodie. Viel Spaß!

0: Ding. Und ich hab's halt zufällig dabei. Ich habe von der Ganja Crew schon erzählt, von DJ Hype. Und jetzt kommt DJ Zink. Und der hat auch auf dieser Doppel-Maxi ein Lied. Wir haben als allererstes Lied heute die True Player Anthem gehört. Und jetzt hören wir von ihm auch wieder, merkt man schon, das hat so einen Hip-Hop-Touch, der Super Sharp Shooter.
1: Genau, und der lief beim Mini-Rave. Und jetzt sage ich hier kurz einen Gruß an DJ Paradox. Der hat ihn dort gespielt.
0: Super, genau, das habe ich nämlich vorhin gesehen. Und das freut mich, Paradox, dass wir da auf jeden Fall deckungsgleichen Geschmack haben. Und das mit Valley of Shadows, Origin Unknown zu mixen, das ist ganz große Kunst. Das hat mir richtig gut gefallen vorhin.
1: Kleiner Insider. Ja. Genau. Aber ich freue mich auf den Track. Ja. Sehr cool.
0: Genau. Ne, das geht jetzt gleich ein bisschen langsamer los. Wir holen uns jetzt mal aus den doch recht tighten Beats raus. Und jetzt kommt erstmal ein bisschen, das ist bei den Ganja Crew Jungs öfter mal so ein langes, eher so ein bisschen dahin plätscherndes, schön dahin plätscherndes Intro. Und dann kommt das Break und dann setzt der Jump-Up ein. Ne? Wir hören heute so teilweise so, was das Genre angeht, so das klassische Jump-Up. Ne? Jetzt geht's ab. Bis gleich.
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0: die letzten Takte von Super Sharp Shooter von DJ Zink auf der auf Ganja Crew. Und schwupp, ist das nächste reingerollt.
1: Aber wirklich reingerollt, ja.
0: Das ist ein dicker Roller, so kann man das auch sagen. Das ist nämlich auch einer aus Bristol, diesmal DJ Die. Auch wieder auf V-Recordings. Tut mir leid, ich habe heute mal ein paar V-Platten dabei, aber ein dritter Produzent auf dem Label. Keine Ahnung, das ist einfach super deep, super am Rollen. Da sind die Bässe toll, da sind die Drums toll programmiert. Es macht einfach Spaß und das ist halt so vom Tempo her auch heute noch für mich tanzbar. nicht so super schnell, man kann da schön auf die Bassline abgehen und einfach auch wieder go for it. Willst du noch was sagen?
1: Nee, alles gut.
0: Ja, dann lass es einfach ein bisschen Musik let genießen. Ne? Wir haben gesagt, ja, wenig reden, viel Musik ist ja das Motto heute. Let it roll.

0: Man ahnt schon den Titel des Songs.
1: Deep inside of me.
2: Kind of deep?
0: Inside of me. Genau. Wir haben jetzt hinten die letzten beiden Tracks jetzt nicht mehr so aus der Jump-Up-Ecke, nicht mehr wie Recordings und vorher auch hier die Ganja-Crew und so weiter gehört. Der erste Song davor, das war so ein Klassiker auf dem ganz großen, einflussreichen Drum-Bass-Label Moving Shadow. Und das war der Helicopter-Tune in einem 97er-Remix. Jetzt läuft gerade Groove Rider mit Codename John. Deep Inside of Me auf Prototype, das ist Groove Riders Label, auch ein ganz großer Player in der Drum-Bass-Szene der 90er.
2: Ich muss jetzt nochmal kurz sagen, mit dem Helikopter, du hast es auch eben nochmal erklärt, das ist eigentlich ein Insider, ne? Aber dass man dann in einem Raum steht und die Musik...
0: Da ist halt so abgemischt, das flappt halt sozusagen wie die vier oder die Rotoren sozusagen ein bisschen um einen rum. So. Das ist halt so programmiert, dass du das irgendwie in einem Stereo-Effekt ab und zu mal stärker
2: genau,
0: da so ein bisschen
2: mega
0: das
2: geil,
0: Geflapper
2: ja.
0: hörst vom Helikopter-Tune. Wir haben das gerade hier auf dem Monitorbox gehabt, das ist schon ganz, ganz gut gemacht. Und wenn man das eben dann immer transferiert, das ist PA-Musik für einen Club, dann... knallt das halt nochmal. Wir hören heute auf, die letzten drei Minuten, bevor wir dann übergeben. Mal so, ich mache ja immer gerne das letzte Lied so ein bisschen was anderes. Es wird zwar auch Drum Bass, aber so ein bisschen Left Field. Weniger so aus dem Club raus, weniger Bass, eher schöne Melodien. Und das wird noch so ein paar Minuten laufen und in drei Minuten übergeben wir dann
2: Vanille Club.
0: Genau, dann geht's mit anderer Musik weiter. Das heißt jetzt als nächstes, das ist übrigens auf Pork erschienen, Baby Mammoth. Pork ist eigentlich mein Fila Brasilia Label, eigentlich Downtempo, Experimental, aber die haben auch so ein bisschen Left Field Drum Bass gemacht. Das hören wir jetzt noch mal so ein paar Minütchen rein. Schön, dass jemand zugehört hat, wenn jemand zugehört hat. Ich hoffe, ihr hattet Spaß. Ich habe wieder wir haben hier wieder einen Heidenspaß gehabt. Ich war heute das erste Mal in Control und ein bisschen nervös. Irgendwelche Technikpannen gehören zum Live-Radio dazu. Ich wünsche euch noch ein bisschen Spaß und bis zum 19.09.
2: Mit DJ Broken Soul.
0: Oh, Broken Soul, exactly.
2: Yeah.

0: Die Nachrichten. Zunächst die Übersicht. Russland und China wollen ihre Zusammenarbeit vertiefen. Das Bundeskabinett hat ein Ausbauprogramm für den Zivilschutz gebilligt. Die neue Grundsteuer in Baden-Württemberg ist verfassungsgemäß. Die Meldungen im Einzelnen. Chinas Staats- und Parteichef Xi und der russische Präsident Putin haben eine enge strategische und wirtschaftliche Zusammenarbeit vereinbart. Bei ihrem Treffen in Peking unterzeichneten sie unter anderem Abkommen in den Bereichen Militär, Handel, Technologie und Forschung. Putin sicherte China vor dem Hintergrund der Krise im Nahen und Mittleren Osten verlässliche Öl- und Gaslieferungen zu. Beide Seiten unterstrichen demonstrativ das enge Verhältnis zwischen ihren Ländern. Xi sprach von unerschütterlichen Beziehungen. In einer Erklärung sprachen sich Putin und Xi für eine dauerhafte Lösung im Ukraine-Krieg aus. Man unterstütze alle Bemühungen, die zur Herstellung eines langfristigen und dauerhaften Friedens beitrügen, heißt es darin. Einen Aufruf Chinas zur Beendigung des russischen Angriffskriegs gab es nicht. Vielmehr lobte Russland in der Erklärung die objektive und unvoreingenommene Haltung Pekings. Der polnische Geheimdienst hat 3 mutmaßliche Agenten festgenommen, die für Russland spioniert haben sollen. Wie der Geheimdienstkoordinator mitteilte, müssen die Verdächtigen für 3 Monate in Untersuchungshaft. Die Ermittler werfen den 3 polnischen Staatsbürgern im Alter von 48 bis 62 Jahren vor, für einen russischen Geheimdienst gearbeitet zu haben. Die Mitglieder der Gruppen sollen unter anderem Informationen zur Stationierung von NATO-Truppen in Polen ausgespäht haben. Außerdem bereiteten sich die Männer den Angaben zufolge etwa mit Schießübungen auf Sabotageakte vor. Ein ähnlicher Fall wird aus Deutschland gemeldet. In München ließ die Bundesanwaltschaft 2 Personen festnehmen, die für China spioniert haben sollen. Die EU will in 4 Wochen die erste Tranche des 90 Milliarden Euro Kredits für die Ukraine auszahlen. Wenn alles nach Plan verlaufe, solle Kiew Mitte Juni eine erste Zahlung des Finanzhilfeprogramms in Höhe von 3,2 Milliarden Euro erhalten, sagte EU-Wirtschaftskommissar Dombrovskis vor Journalisten in Brüssel. Zuvor müsse die mit der Ukraine ausgehandelte Absichtserklärung aber noch unterzeichnet und vom dortigen Parlament ratifiziert werden, hieß es weiter. Bei dem Geld handelt es sich um den Teil eines Darlehens, mit dem die Ukraine ihren Haushalt stabilisieren will. Die Bundesregierung hat ihr Ausbauprogramm für den Zivilschutz auf den Weg gebracht. Das Kabinett beschloss, die von Innenminister Dobrindt vorgelegten Eckpunkte für den sogenannten Pakt für den Bevölkerungsschutz. Bis 2029 sollen 10 Milliarden Euro investiert werden, etwa in Ausrüstung und Personal des technischen Hilfswerks. Laut Medienberichten sollen öffentliche Zufluchtsräume wie Bunker, Tunnel und Tiefgaragen in einem Kataster erfasst und anschließend in die Warn-App des Bundes NINA integriert werden. Zudem ist der Aufbau einer neuen Stabsstelle geplant, um im Verteidigungsfall die Zusammenarbeit mit der Bundeswehr zu koordinieren. Die Ministerrunde brachte außerdem Änderungen beim Führerschein auf den Weg. Ziel ist es, die Kosten durch eine Kombination aus Digitalisierung, Bürokratie, Rückbau und mehr Transparenz zu senken. Der Erwerb eines Pkw-Führerscheins kostet aktuell im Durchschnitt 3.400 Euro. Die deutsche Wirtschaft hat die Einigung auf die vollständige Umsetzung der Zollvereinbarung mit den USA grundsätzlich begrüßt. Der Bundesverband der deutschen Industrie sprach von einem wichtigen Schritt zur Stabilisierung der transatlantischen Handelsbeziehungen. Indem die EU das Abkommen schnell umsetze, stärke sie ihre Verhandlungsposition gegenüber Washington und könne mit mehr Nachdruck darauf bestehen, dass auch die USA Vereinbarungen einhielten. Der Verband der Maschinen- und Anlagenbauer verwies auf die Bedeutung der Planungssicherheit. Kritik kam etwa aus den Reihen der Partei Die Linke. Das Europäische Parlament habe sich in einen schlechten Handelsdeal mit den Vereinigten Staaten zwingen lassen, hieß es. Die Einigung sieht unter anderem vor, europäische Zölle auf amerikanische Industriewaren, wie mit US-Präsident Trump vereinbart, abzuschaffen. Dieser hatte im Gegenzug zugesichert, nicht mehr als 15% Abgaben aus Waren aus der EU zu erheben. Das Interesse an der neuen staatlichen Förderung von Elektroautos ist nach Angaben des Bundesumweltministeriums groß. Demnach gingen in den ersten 24 Stunden nach Start des Verfahrens 17.000 Anträge für die Kaufprämie ein. Voraussetzung ist eine Zulassung des Fahrzeugs seit dem 1. Januar dieses Jahres. Die Höhe der Prämie ist zudem abhängig von der Art des Fahrzeugs, vom Haushaltseinkommen und von der Zahl der Kinder. Bundesumweltminister Schneider von der SPD betonte die Vorteile der E-Fahrzeuge. Es gebe immer günstigere Modelle und mehr Ladesäulen. Zudem sei man unabhängig von Krisen in der Welt und hohen Spritpreisen. Für das Programm stehen 3 Milliarden Euro zur Verfügung. Das Ministerium geht davon aus, dass die Förderung für 800.000 Fahrzeuge bis zum Jahr 2029 reicht. Kritiker bemängeln, dass Gebrauchtwagen nicht einbezogen sind. Der Bundesfinanzhof hat in einem Grundsatzurteil die Klagen gegen die Neuregelung der Grundsteuer in Baden-Württemberg abgewiesen. Das seit vergangenem Jahr geltende Gesetz verstoße nicht gegen das Grundgesetz oder die baden-württembergische Landesverfassung, wie es in der Urteilsbegründung in München hieß. Zudem sei die Berechnung der Grundstücke mit pauschalen Bodenrichtwerten rechtens. Im November hatte der Bundesfinanzhof bereits entschieden, dass das Bundesmodell bestehen bleiben kann. Dieses gilt in 11 Bundesländern. Die 5 übrigen Länder haben dagegen eigene Regelungen getroffen. Das hatte der Bund den Ländern zugestanden, weil es keine Einigung gab. Neben Baden-Württemberg sind darunter auch Hamburg, Niedersachsen, Hessen und Bayern. Bundesweit gibt es zahlreiche Klagen gegen die unterschiedlichen Modelle. Die Inflation im Euroraum ist gestiegen. Wie das EU-Statistikamt Eurostat mitteilte, verteuerten sich Waren und Dienstleistungen im April um durchschnittlich 3,0% gegenüber dem Vorjahresmonat. Damit wurde eine frühere Schätzung bestätigt. Im März lag die Inflation bei 2,6%. Grund für die Entwicklung sind die Energiekosten, die sich im April um 10,8% zum Vorjahresmonat erhöhten. Wegen des Konflikts am Persischen Golf sind die Preise für Öl und Gas deutlich gestiegen. Die israelische Marine hat alle 430 Aktivisten der internationalen Gaza-Hilfsflotte in den israelischen Hafen von Ashdod gebracht. Vertreter der Menschenrechtsorganisation Adalah, die schon zuvor Aktivisten vor Gericht vertreten hatte, traf nach eigenen Angaben bereits Teilnehmer der Flotte zu ersten Beratungen. Adalah teilte mit, die Betroffenen seien gewaltsam in internationalen Gewässern verschleppt und gegen ihren Willen nach Israel gebracht worden. Das israelische Außenministerium hatte zuvor erklärt, man habe die Gaza-Hilfsflotte vollständig gestoppt. Das Ministerium bezeichnete die Hilfsflotte als PR-Aktion im Dienste der militant-islamistischen Hamas. Man werde keinen Verstoß gegen die rechtmäßige Seeblockade des Gazastreifens zulassen. Die pro-palästinensischen Aktivisten halten die israelische Seeblockade dagegen für illegal. Ihr Ziel war es, diese zu durchbrechen und Hilfsgüter in den Gazastreifen zu bringen. Ein mit dem Ebola-Virus infizierter US-Amerikaner ist in der Berliner Charité aufgenommen worden. Der Mann hatte sich in der Demokratischen Republik Kongo angesteckt. Die US-Behörden baten die Bundesregierung wegen der kürzeren Flugzeit nach Deutschland um Hilfe. Das Bundesgesundheitsministerium teilte mit, der Patient werde vollständig isoliert auf einer Sonderstation der Berliner Klinik behandelt. Weder für die Bevölkerung noch für Patienten der Charité bestehe eine Gefahr. Der Ebola-Ausbruch konzentriert sich auf den Nordosten der Demokratischen Republik Kongo und das angrenzende Uganda. Mehr als 130 Menschen sind bisher an dem Virus gestorben. Im Endspiel der Fußball-Europa League tritt der SC Freiburg am Abend in Istanbul gegen den englischen Verein Aston Villa an. Freiburg steht zum ersten Mal in einem europäischen Finale und gilt als Außenseiter. Im Falle eines Sieges würde sich der Bundesligist erstmals für die Champions League qualifizieren. Und hier noch einmal die Übersicht. Russland und China wollen ihre Zusammenarbeit vertiefen. Das Bundeskabinett hat ein Ausbauprogramm für den Zivilschutz gebilligt. Die neue Grundsteuer in Baden-Württemberg ist verfassungsgemäß. Das Wetter wechselnd bewölkt mit Schauern, teils kräftige Gewitter. 17 bis 23 Grad, morgen verbreitet wolkig, vereinzelt Schauer. Im Südwesten länger sonnig, 19 bis 26 Grad. Das waren die Nachrichten.
1: Das waren die Nachrichten in eine Übernahme vom Deutschlandfunk. 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Herzlich willkommen bei Rachel Live Talk. Ich grüße euch alle zusammen. Heute habe ich einen besonderen Gast, aber gleich geht's weiter. Ich spiele erstmal ein bisschen Musik ab für euch.

0: So, ich bin heute nicht allein. Rachel Live Talk. Danke, dass ihr eingeschaltet seid. Ich habe heute einen besonderen Gast. Magst du dich bitte erstmal vorstellen? Wie heißt du und woher kommst du?
1: Ja, gerne. Hallo erstmal zusammen. Ich bin Volkan Harbaylıoğlu, komme aus Riedberg, NRW. Und ursprünglich kommen meine Eltern aus Hatay. Und ich selber bin dann in Deutschland geboren und aufgewachsen. Genau. Und bin 31 Jahre alt.
0: 31 Jahre jung.
1: Ja, schon.
0: Siehst aber jünger aus.
1: Dankeschön. Ungelungen. Danke, Rachel. Schätze ich sehr. Du ebenso.
0: Dankeschön. Der hat sich richtig fit gehalten. Wie war deine Kindheit, Volkan?
1: Meine Kindheit war, muss ich sagen, echt gut. Mhm. Ich hatte eine schöne Zeit und bin in Deutschland aufgewachsen, hatte eine schöne Schulzeit. Mhm. Genau. Wir waren viel mit der Familie unterwegs. Mhm. Und in der Schule hatten wir auch eine gute Zeit, muss ich sagen, ja.
0: Wow. Genau. Schule in guten Zeit. Also das heißt, du warst ein Musterschüler in einer guten Zeit.
1: Nicht immer, nicht immer. Aber ich habe immer mein Bestes gegeben, in der Schule auch. Ja.
0: Oder warst du eher faul, jemand, die nicht so gern gelernt
1: hat? Anfangs muss ich sagen, war ich eher faul, ganz hintere Reihe. Und genau, langsam sind wir dann immer eine Reihe nach vorne gegangen.
0: Warst du eher schüchtern oder offener Mensch?
1: Nee, ich war schon immer offen.
0: Ah, cool.
1: Ja, ich war schon immer offen.
0: Cool. Das Gegenteil von mir. Ich war extrem schüchtern gewesen früher. Wann hast du gemerkt, dass du Schauspieler werden möchtest?
1: Sehr gute Frage. Mhm. Ich habe schon immer gemerkt, so ich bin gerne vor der Kamera und ich mache das alles gerne. Mhm. Nur ich wusste nicht ganz genau, wo die Richtung hingeht. Dann habe ich halt erstmal mit TikTok angefangen und dann später war ich auch auf Twitch und YouTube. Und das alles hat sich erst so ergeben, bis ich dann gemerkt habe, okay, das geht Richtung Schauspiel. Und da habe ich gemerkt, das macht mir am meisten Spaß. Das war meine Leidenschaft tatsächlich. Mhm. Und jetzt will ich das weiterhin nur noch verfolgen, definitiv. Und bin auch gerade aktiv dabei.
0: Das ist doch schön. Und hast du was anderes vorher gemacht?
1: Vorher, wie gesagt, war ich in der Streaming-Branche und ebenso habe ich im Sicherheitsdienst gearbeitet auch.
0: Oh, gut.
1: Genau.
0: Kann ich mir auch gut vorstellen,
1: ja,
0: bei dir.
1: Danke.
0: Du bist auch gut gebaut. Ladies.
1: Dankeschön.
0: Ihr kennt mich ja, ich sag ja immer. Du bist ja auf einer Schauspielschule.
1: Genau.
0: Wie kamst du da drauf?
1: Gute Frage. Damals hat mich unser Coach, beziehungsweise dem die Schauspielschule gehört, mich angerufen, weil ich ihn vorher kannte. Mhm. Er hat gesagt, hey du würdest gut reinpassen, komm mal vorbei. Mhm. Ja, und wo ich dann gesehen habe, es geht los, bin ich hingegangen und bereue es seitdem nicht. Bin jetzt seit über ein Jahr dabei. Mhm. Und seitdem ich in der Schauspielschule angefangen habe, habe ich auch ganz schnell angefangen, Aufträge zu kriegen. Ich habe jetzt innerhalb dieses Jahres über 450 Bewerbungen abgeschickt. Mhm. Davon war ich 17 Mal am Set. Unter anderem Commercials, Serien, große Produktionen und... Ja, bin natürlich dankbar dafür, ne, dass das alles so schnell voranging.
0: Respekt. Also ich komme ja selber auch aus Schauspielbranche und 450 Auditions, ne,
1: nennt man das. Auditions und Bewerbungen, ja. Unter anderem über 100 Auditions habe ich geschickt.
0: Das ist schon eine respekte Leistung. Also Leute, ihr könnt euch gar nicht vorstellen.
1: Das ist anstrengend, ja.
0: Das ist sehr anstrengend für die Leute, die nicht in Schauspielbranche sind. Es ist wirklich eine Arbeit. Also mir fällt das sogar schon schwer, ein Audition-Tape zu drehen und abzuschicken. Und Volkan schickt dir 100 Audition-Tapes und sag mal so 350 Castings, Bewerbungen. Also da musst du wirklich dich sehr, also in Schultern klopfen.
1: Ja, danke.
0: Wirklich, sei da stolz auf dich, weil es gibt Faulenzer wie ich. Mein Agenturchef, ich hoffe, du hörst heute nicht.
1: Ja, ich habe mir dann so vorgenommen, habe ich mir jeden Tag kontinuierlich am Morgen zum Beispiel angefangen, Bewerbungen zu schicken, Castings, Auditions. Mhm. Habe dann oft mit meiner Schwester auch gedreht.
0: Sehr gut.
1: Oder mit Familienmitgliedern, mit Freunden haben wir gedreht, von der Schauspielschule. Genau, da sind wir auch jetzt mittlerweile über 70, 80 Schüler. Mhm. Ist auch eine türkische Schauspielschule.
0: Wow,
1: das ist eine sehr große, wir sind gerade Europas größte, die in der türkischen Branche, die heißt Baykuş Akademie. Oh. Genau, unser Chef war auch vorher im Fernsehen und ich muss sagen, ich bin da echt zufrieden. Da kommen echte türkische Schauspieler aus der Türkei, die sehr, sehr bekannt sind. Mhm. Und von denen lernen wir dann Techniken wie von Meiser oder Stanislavski. Mhm. Und somit haben wir dann diese Erfahrung am Set, uns weiterzubilden. Ebenso die Stimmenlage trainieren wir auch sehr.
0: Das ist sehr, sehr gut. Ich finde es wichtig, weil ich habe ja selber auch einen Werbespot gedreht und das hatte, habe ich ja vorhin auch schon Volkan erzählt, dass es eine senegalische Produktionsfirma ist.
1: Ja.
0: Und die waren sehr professionell. Und heutzutage, gerade wir haben Migrationshintergrund.
1: Ja, ist es nicht so einfach.
0: Es ist einfach so, dass wir Schwierigkeiten haben in Deutschland, in den Bereich, okay, die geben sich wirklich Mühe, muss man sagen.
1: Ja.
0: Die versuchen trotzdem überall, wir haben uns ja auch im Fernsehen kennengelernt.
1: Ja, definitiv. Wir waren ja zusammen bei ZDF,
0: da haben wir uns auch kennengelernt. Da hat man auch gemerkt, nur wir beide waren die einzigsten Ausländer.
1: Es ist wirklich so. Alle anderen waren deutsch.
0: Es ist so, nur Volker und ich waren die einzigsten, also Migrationshintergrundpersonen und der Rest. Und das ist total verständlich, weil wir leben in Deutschland. Und da habe ich auch total Verständnis. Stell mal vor, ich bin ja selber auch oft in Heimat in Angola, da sieht man auch im Fernsehen, eine Portugiese, der Rest Angolaner. Macht ja auch Sinn. Wir leben hier in Deutschland, das ist ein deutsches Land. Ne?
1: Zudem muss ich sagen, die meiste Zeit, wo ich gebucht wurde, halt Aufträge hatte, waren auch so Rollen, wo ich dann einen Südländer gespielt habe oder einen Araber.
0: Genau. Das ist ein bisschen, warum ich auch versuche, meinen Fuß im UK zu setzen.
1: Guter Call.
0: Ich habe ja demnächst auch ein Casting für Partneragentur in UK.
1: Sehr schön.
0: Weil in UK habe ich einfach bessere Chancen. Ich versuche mehr international zu gehen, anstatt einfach nur in Deutschland zu bleiben.
1: Das stimmt, das habe ich auch gedacht.
0: Weil in Deutschland würde ich auch gerne meine Ärztin spielen, eine Anwältin spielen. Aber
1: das ist auch zukünftig mein Plan. Ich will auch Richtung Türkei, deswegen die türkische Schauspielschule.
0: Mhm.
1: Und hier sammle ich erstmal Erfahrung und aktiv arbeite ich dann erstmal auf Deutsch.
0: Mhm.
1: Später will ich Richtung Türkei oder auch England oder Amerika.
0: Das ist gut. Ich sag immer wieder, die Leute, die heute zuhören, die auch zum Beispiel sagen, ey, ich möchte Schauspieler werden und die haben einen Migrationshintergrund.
1: Machen.
0: Mach bitte auch, guck auch, dass hier ein Ausland Fuß fest.
1: Ja.
0: Also Volker, du machst das schon gut, dass du in Türkei. Es ist einfach so, wir brauchen den jetzt nicht anzulügen.
1: Ja, ich habe auch letztens für Türkei, habe ich auch eine Audition rausgeschickt für einen Kinofilm. Ja, hoffentlich kommt auch was Positives zurück.
0: Doch.
1: Deswegen, wir sind immer am Versuchen und hier in Deutschland merke ich einfach, man braucht, es klappt, ja, aber man muss sich öfter bewerben und öfter Auditions schicken, damit man gesehen wird.
0: Ja, also was mich halt zum Beispiel hier ein bisschen stört in den Film, obwohl jetzt ändert sich was, weil die neue Regisseurin, die junge Regisseurin, wenn du dir die Filme guckst, die sind auch so, die trauen sich auch was.
1: Das
0: Beispiel, beste Sendung, letztes Mal, was ich geschaut hatte, da waren auch nur überwiegend komplette Serie, Hauptdarsteller waren schwarz, wo ich selber, okay, da war ich selber auch überrascht. Aber ich glaube, man muss selber auch, also wir sind die Zukunft, dass
1: wir auch irgendwann
0: mal unsere Produktionsfirma aufbauen.
1: Definitiv. Und Deutschland ist bekannt für international. Also wir sind ja hier alle, wir haben ja von jedem Land Menschen hier.
0: Genau.
1: Deswegen finde ich das auch schön.
0: Also ich denke schon, dass es in der Zukunft besser werden kann, weil es liegt an unserer Hand.
1: Definitiv.
0: Ja, dass wir da auf jeden Fall was ändern können. Was lernt man dort alles in Schauspielschule?
1: Ja, ich muss sagen, das ist nicht nur eine Berufung, das hat auch einen riesen Vorteil, was dein Leben angeht, Persönlichkeitsentwicklung, also du wirst komplett ein neuer Mensch.
0: Mhm.
1: Du hast eine ganz andere Sichtweise, du nimmst Menschen anders wahr, dich selber anders wahr, du entwickelst dich persönlich sehr stark und gewisse Methoden halt wie Stanislavski oder Meisner, diese Methoden prägen dann auch dein Schauspiel und dein Ton ändert sich, weil du jeden Tag dann deine Tonlage trainierst, dein Zwergfell und ich finde, dass jeder, der Schauspiel macht, das kann einen nur positiv beeinträchtigen, ein besserer Mensch zu sein auch.
0: Und lernt man da auch so Technik etc., wie man...
1: Ja, Technik halt, wie Meisner-Technik oder Stanislavski. Mhm. Solche Techniken haben wir gelernt. Und halt auch, dass man jedes Mal neue Skripte, neue Szenen spielt. Das machen wir auch jedes Mal. Genau.
0: Oh, sehr, sehr gut. Wie bereitest du dich auf Audition und Castings vor? Würde mich sehr gerne interessieren. Ich gucke mir auch ein paar Tipps vor.
1: Also, wenn ich selber aktiv Auditions aufnehmen oder Castings besuche, gehe ich vorher meistens eventuell mal trainieren, damit ich ein bisschen Stress ablasse oder ein bisschen runterkomme, ruhiger werde. Und auch sonst Atemübungen. Viele Atemübungen mache ich auch, damit ich auch zur Ruhe komme, das Nervensystem beruhige.
0: Mhm.
1: Genau. Genauso wie Castings oder auch aktiv am Set, wenn ich weiß, okay, ich habe morgen einen Dreh oder heute Morgen. Wenn ich weiß, ich habe heute einen Dreh, gehe ich morgens erstmal schön kalt duschen, erstmal in den Tag schnell reinkommen. Dann kommt erstmal ein Kaffee Und ich bereite mich dann vor, auch im Auto, wenn ich unterwegs bin, Leute denken, was macht der da? Ich mache dann Atemübungen und Tonlageübungen, damit ich halt schön schon mal in die Rolle komme, so auch emotional und komplett bereit bin für die für den Tag. Das halt, ja.
0: Das ist sehr gut. Und wie gehst du mit Ablehnung um, wenn du eine Rolle nicht bekommst?
1: Ach, ganz okay, ganz normal. Ich denke, jetzt hat es nicht geklappt, dann beim nächsten Mal, beim nächsten Mal. Bei dieser Branche muss man mit einem Nein umgehen können, weil es halt ziemlich oft passiert. Genau, man muss halt Geduld haben. Das ist ein sehr geduldiger Job. Man muss sehr viel Geduld mitbringen. Ich habe zum Beispiel Freunde, ich habe letztens eine gute Freundin kennengelernt, die ist auch Schauspielerin, die ist 8 Jahre schon dabei, die hatte nur Commercial-Aufträge und so ganz kleine Rollen. Und jetzt erst nach 8 Jahren hat die ihre erste große Rolle bekommen in einer niederländischen Serie auf Englisch. Und ich finde das einfach so mega, dass sie so geduldig war und 8 Jahre gewartet hat und endlich jetzt ihre Zeit hat, sich zu zeigen. Das zeigt, was man erreichen kann mit viel Geduld.
0: Sag ich auch. Also ich habe hier angefangen mit 19 und ich hatte eine erste Rolle gehabt, wo ich wirklich Geld gesehen habe. Da war ich 29, also 10 Jahre später.
1: Ja, das macht Spaß.
0: Ja, ja. Also wo ich in mein Kontoauszug geguckt habe.
1: Endlich geht's los.
0: Da habe ich mir erstmal eine teure Tasche geholt, aber naja, das solltet ihr nicht machen. Auf jeden Fall sage ich, es ist schwer und vor allem auch Respekt an deine Freundin, wirklich, wenn sie zuhört, hast du es auch verdient. Und wenn du auch noch Freunde hast, die dir dann auch sagen, ey, du schaffst das eh nicht, oder Familienmitglieder, die wollen dich nur schützen.
1: Ja, auf jeden Fall. Die haben ja auch Angst oder die wissen nicht, was die erwartet in dieser Branche, weil die selber das nicht kennen.
0: Genau, ich sage immer, ich habe Kollegen von mir, größter Beispiel ist Damian. Ich habe ja damals auch mit ihnen Schauspiel-Ausbildung gemacht und jetzt hat er 2 Millionen Followers.
1: Ja, so schnell kann das gehen.
0: Der hat einmal eine Hitserie gehabt.
1: Ja, sehr schön.
0: Und direkt groß. Und
1: alle Ehre.
0: Ich weiß auch, der hat damals auch geschruggert, weil der ja auch viel gelispelt
1: hat. Ja, am Anfang ist das halt so.
0: Ja, das, niemals aufgeben. Ich kenne auch eine, der hat angefangen zu Schauspieler, weil der 20 und hat seine Hauptrolle mit 60 bekommen.
1: Wow.
0: Das, also
1: wow.
0: Volker, diese Geduld.
1: Wahnsinn, ja. Aber ganz ehrlich, muss nicht unbedingt eine Hauptrolle sein. Ich bin auch mit einer schönen Nebenrolle zufrieden.
0: Ich will gar nicht mehr Hauptrolle.
1: Einmal viel zu anstrengend. Muss man viel mehr lernen als
0: mehr
1: alle anderen.
0: Das stimmt. Viel mehr Stress, man trägt auch den Film, weil falls irgendwas schief gehen sollte. Gibt es eine Rolle, die du unbedingt einmal spielen möchtest?
1: Boah, das ist eine sehr schöne Frage. Also ich bin generell, ich passe mich sehr gerne an und ich mache auch sehr viele Rollen, würde ich auch gerne in Zukunft machen. Aber was ich gerne mal unbedingt spielen wollen würde, wäre schon so ein böser Charakter. Ja, einfach so eine böse Rolle. Kann Mafia sein oder irgendwas mit Kriminelles zu tun. Einfach so eine böse Rolle, weil man im Alltag einfach immer ein guter Mensch ist.
0: Ja.
1: Da hat man nicht die Gelegenheit dazu, mal so ein Arschloch zu sein. Und das könnte man in so einer Rolle dann rausholen, genau.
0: Kann ich mir gut vorstellen. Ja. So Drogenmafia.
1: Ja, zum Beispiel. Ne? Nee. Also, damit man halt so die Emotionen mal rauslassen kann. Mhm. Jede Emotion. Mhm. Deswegen finde ich auch Schauspiel gut. Weil ich habe bisher zum Beispiel auch sehr viele Szenen gespielt. Auch in der Schauspielschule spielen wir oft Szenen. Da hast du einfach mal so die Gelegenheit, so die Emotionen rauszulassen, mal so die traurige Situation zu spielen. Und dann bist du einfach mal traurig, diese traurigen Emotionen rauszulassen. Oder diese aggressiven Wut, Stress, Wut, die lässt du mal raus. Das finde ich schön, dass man immer die Gelegenheit hat, dann jede Emotion auszuleben. Weil im Alltag, wir leben meistens monoton. Man lebt, man macht nichts. Deine Emotionen sind immer gleich. Und im Schauspiel hast du die Gelegenheit, jede Emotion mal zu erleben. Und das, finde ich, ist ein Segen.
0: Das finde ich sehr gut. Also, wow, perfekte Antwort. Da hast du vollkommen recht. Also ich möchte so gerne, also mein Lieblingsrolle wäre einfach so Rich Girl zu spielen. Diese typische Divas.
1: Passt auch immer zu deinem Dress.
0: Ja,
1: du bist immer overdressed. Immer,
0: danke.
1: Wenn ich dich sehe, steht dir auch.
0: Danke, danke. Aber ich bin
1: nice
0: keine
1: Rachel.
0: Diva, deswegen würde ich das gerne mal spielen. Oder halt auch...
1: Das merke ich auch. Sorry, dass ich unterbreche. Immer
0: gerne,
1: die
0: ja,
1: Leute, die im Alter, also die als Mensch so sind, die wollen immer das Gegenteil spielen in Schauspiel. So, ich bin meistens, ich versuche immer ein guter Mensch zu sein. Ich bin immer nett.
0: Du bist ja ein guter Mensch.
1: Dankeschön. das ist sehr nett. Und deswegen versuche ich, wenn ich Schauspiel mache, das Gegenteil mal zu spielen, weil man sonst nie die Gelegenheit dazu hat. Ja.
0: Aber ich würde auch so gerne Action, so Auftragskiller
1: oder
0: sowas.
1: Ja, das ist auch schön, ja.
0: Das wäre auch, also wenn Regisseuren hier hören, beziehungsweise Produzenten.
1: Liebe Grüße.
0: Liebe Grüße. Kann man auch ohne Schauspielausbildung ein erfolgreicher Schauspieler werden?
1: Ja, definitiv. Definitiv. Ja?
0: Beispiele?
1: Beispiel, so entweder man hat's in sich oder nicht. Das ist so eine Sache. Zum Beispiel bei uns in der Schauspielschule, wir haben eine 16-Jährige.
0: Wow.
1: Und ja, die hat vorher vielleicht mal ganz kurz Theater gemacht.
0: Oh.
1: Aber die hat so ein Talent. Mhm. Wenn ich die anschaue, ich denke einfach, wow, die ist 16. Woher kommt dieses Talent? Beispiel? Das hat die einfach in sich.
0: Krass.
1: Die heißt übrigens Nadine. Liebe Grüße, Nadine.
0: Oh, hallo.
1: Die ist super, wirklich. Die hat so ein gutes Talent. Und ich habe auch viele andere Freunde, die das haben. Mhm. Man merkt es einfach, wenn die das in sich haben, diese Emotion transportieren können.
0: Mhm.
1: Das merkt man einfach. Und dann sage ich, guck mal, ganz ehrlich, diese Person braucht nicht unbedingt eine Schauspielausbildung. Die braucht einfach nur Kontakte. Jemand muss dich
0: Agent,
1: sehen,
0: Agentur,
1: ganz einfach. Ja. Ein Agent oder ein Talent, ein Manager muss dich
0: Agentur,
1: sehen und zu einer passenden Rolle hinzufügen.
0: Mhm.
1: Dann war's das schon.
0: Ich sag, eine Agentur ist so wichtig. Ich bin ja schon bei meiner Agentur, seit ich 19 war. Und man kann auch Partneragentur
1: definitiv
0: bekommen. Also beziehungsweise Connection. Ich sag immer, das Wichtigste ist immer eine gute Connection,
1: sehr,
0: guter Mensch zu sein,
1: sehr.
0: Nicht oberflächlich sein. Auch mal Rolle nehmen, wo du kein Geld bekommst.
1: Sehr schön gesagt,
0: Hauptsache diese Showreel.
1: Oder mal im Hintergrund bist.
0: Im Hintergrund
1: aber
0: bist.
1: Hauptsache eine Sprecherrolle.
0: Genau.
1: Oder eine Gelegenheit hast, eine Showreel zu produzieren.
0: Ich sag,
1: alles wichtig.
0: Wenn Leute schon zu mir kommen, ich möchte das und das, wie viel verdienst du, dann sage ich, dann bist du eine falsche Branche.
1: Ja,
0: weil
1: so.
0: Kontakte ist wichtiger.
1: Sehr,
0: als
1: sehr. Zumal wenn du zu einem Set gehst, dort öffnet sich neue Türen. Du lernst einen Regisseur kennen, vielleicht hat er ein Filmprojekt vor mit irgendjemandem und du
0: so
1: passt da gut
0: passiert,
1: rein. Ja. Dann bist du da und passt dann gut rein, fertig. Ich war zum Beispiel in einem Set, da hat der Regisseur gesagt, ich habe auch einen Kurzfilm vor, habe direkt gesagt, ich bin gerne dabei und so haben wir uns dann connected.
0: Das ist immer das Wichtigste. Ich weiß noch, ich war letztes Mal auch am Set, habe ich auch was gedreht und da war eine Fotografin und ich habe direkt ja gesagt, dann gehe ich auf ihre Seite, die fotografiert Fashion Model.
1: Ja.
0: Ja, und hat sie mir direkt gesagt, ah, ich bin nächstes Jahr auf Fashion Week in Paris.
1: Ja, so schnell geht das, ja.
0: Ich
1: model zum Beispiel auch nebenbei.
0: Muss man.
1: Ja, ist so. Man muss immer nebenbei auch was machen.
0: Geht nicht anders.
1: Definitiv.
0: Man kann nicht von einer Sache leben.
1: Definitiv, definitiv.
0: Werbespot, alles. Also es ist, wenn man sich nur auf
1: eine Sache... Ich mag Commercials auch. Also ich bin gerne bei Werbespots dabei. Das macht Spaß. Man lernt immer neue Leute kennen, hat eine schöne Atmosphäre am Set. Und das Geld ist auch super
0: in
1: Commercials.
0: Ich finde besser sogar als manchmal ein Filmrolle.
1: Ja, ist also, so. Ist einfach so, ja.
0: Die sind netter
1: so.
0: Auch.
1: Das stimmt, das
0: relaxer,
1: macht viel mehr Spaß.
0: Gechillter.
1: Man hat nicht immer so einen Druck, weil man geht hin, man absolviert die Werbung und man ist befreit.
0: Ist es wirklich so?
1: Das stimmt.
0: Das Beste, was es gibt. Wie wichtig ist es, das hast du ja schon beantwortet, glaubst du, Social Media hilft heutzutage Schauspieler bei der Karriere?
1: Ja, auf jeden Fall, weil man heutzutage durch Social Media sehr viele Menschen erreichen kann.
0: Mhm.
1: Ich habe zum Beispiel auch einen Auftrag durch Social Media erhalten, wo ich eine Rolle hatte für eine Parfümwerbung. Und da hat einfach diese Bilder haben dazu gebracht, dass dieser Kontakt zustande gekommen ist. Genau, da kann schon Social Media sehr helfen, um Reichweite zu generieren, von den richtigen Leuten gesehen zu werden einfach.
0: Das ist sehr, sehr gut. Wie schwer ist es heutzutage, in den Filmbranche reinzukommen?
1: Ja, ich würde sagen, das ist immer so eine Sache, dass man in die Rolle einfach passt. Erstmal muss man in die Rolle passen und dann sind bisher nicht nur du alleine, sondern sind da vielleicht noch 50 andere, die in diese Rolle passen.
0: Mhm.
1: Und dann muss einfach alles andere auch passen. Mimik, Gestik, die Emotion, wenn das alles passt, hat man schon gute Chancen.
0: Und wie läuft ein typischer Casting ab, beziehungsweise ein Audition, wenn du eingeladen
1: Also es gibt ja zwei Varianten von Auditions und Casting. Entweder machst du das ein E-Casting von zu Hause aus, eine E-Audition. Du nimmst ein Audition von zu Hause aus und schickst es ab. Oder ein E-Casting, die Leute schauen dir, während du zu Hause aufnimmst, zu und du erhältst dann den Skript. Oder du wirst halt eingeladen in ein Studio oder in einen Castingbereich und machst es dann vor Ort. Die schauen dann vor Ort, wie du abschneidest.
0: Genau, weil die Frage habt ihr mir ja letztes Mal gestellt, es ist meistens 80% E-Casting geworden.
1: Ja, stimmt. Weil heutzutage läuft alles nur noch online, weil somit sparen die die Anfahrtskosten und die Leute können dann entspannt von zu Hause aus sich bewerben.
0: Teilweise auch manchmal besser.
1: Das stimmt.
0: Was war dein schlimmsten oder peinlichsten Casting-Erlebnis?
1: Ja, gute Frage. Schlimmste oder peinlichste Casting-Erlebnis? Ja, muss ich erstmal überlegen. Ja, ich würde mal sagen, ich habe so ein E-Casting gemacht, da habe ich so einen Idioten gespielt. Das war schon sehr peinlich, ja. Aber war witzig, ich hatte Spaß dran, auf jeden Fall.
0: Muss ich mir mal anschauen.
1: Ja, lustig. Kann ich dir mal zeigen.
0: Es macht Spaß.
1: Alles gut.
0: Wie lernst du lange Texte oder Drehbücher auswendig?
1: Da habe ich auch eine gute Taktik, beziehungsweise haben wir auch eine gute Methode von der Schauspielschule gelernt auch. Mhm. Zum Beispiel, dass wir, wenn wir das haben, dass wir die Szene erstmal verstehen, dass du erstmal verstehst, worum geht's in dieser Szene überhaupt und wen spiele ich da überhaupt und dass du diesem Charakter dann erstmal einen Sinn gibst. Mhm. Wer bin ich, was mache ich und wozu bin ich hier? Also, dass deine Rolle dieser Szene etwas herbeifügt. Mhm. Und wenn du das erstmal verstanden hast, liest du dann diese Texte, gehe ich immer so vor, dass ich jeden Satz 10-mal lese, komplett. Mhm. Und wenn ich den dann 10-mal gelesen habe, dass ich den nächsten Satz auch 10-mal lese, bis ich das dann vertiefe und dann mit meinen eigenen Wörtern diesen Text interpretiere. Also diese Wörter nehme ich nicht auf, sondern ich hinzufüge meine eigenen Texte dann hinzu, die Wörter, die zu mir passen.
0: Das ist sehr wichtig, weil viele, ich weiß noch einmal, meine allerersten Audition, da habe ich einfach die Wörter abgelesen.
1: Das funktioniert nicht. Dann ist das wie auswendig gelernt und ist nicht authentisch genug.
0: Genau, und mein Casting-Direktor Ricardo, bis heute sind wir ganz eng befreundet, der hat dann damals gesagt, Rachel, du bist so talentiert, aber das war echt Schrott. Du hast einfach abgelesen.
1: Ja, und so soll es nicht sein.
0: So soll es nicht auch. Da habe ich aber auch beim Schauspielschule gelernt und man kriegt dann auch Schauspielcoach.
1: Genau.
0: Ich nehme immer einen Coach, wenn ich weiß, ich habe eine Dreharbeit.
1: Sehr schön.
0: Liebe Max, dann rufe ich ihn an. Ey Max, ich bezahle das aus eigener Tasche und entweder online oder fahre zu ihm nach Köln, sein Studio, dann üben wir da nochmal genau.
1: Das
0: ist sehr,
1: stimmt.
0: sehr wichtig. Nee, da hast du auf jeden Fall recht. Gibt es Rollen, die du niemals annehmen würdest?
1: Nochmal bitte?
0: Ich wiederhole gerne. Gibt es Rollen, die du niemals annehmen würdest?
1: Ja, ich denke, jeder hat mal eine Grenze irgendwo. Mhm. Ich würde mal sagen, wenn es jetzt eine zu offene Szene ist, also dass man sich zu offen frei machen muss, wäre ich auf jeden Fall nicht dabei, nein. Mhm. Sonst würde ich schon zu vieles Ja sagen.
0: Ja, ich muss auch solche Szenen ablehnen und ich krieg so oft solche Anfragen,
1: wo ich
0: einfach sage, auch wo ich genau weiß, wenn ich da mitmachen würde, würde man mich deutschlandweit kennen. Aber ich sage immer, ich verkaufe meine Seele nicht für
1: sehr schön gesagt.
0: Jeder, der mich kennt, ich bin auch Mama, ich habe eine Tochter.
1: Schön.
0: Und für mich ist meine Tochter mein Ein und Alles. Die
1: Gute
0: ist 6,5
1: Mama.
0: Und die sieht auch schon, die kriegt auch schon viel mit. Hast sie auch öfters meinen Hintergrund
1: ja,
0: gehört.
1: Ja, genau. Eine sehr süße Maus.
0: Sehr süße Maus.
1: Ja, so muss das halt einfach sein. Gute Einstellung.
0: Familie und
1: Definitiv. Mhm. Ich denke auch einfach, ist natürlich alles schön und gut, aber unsere Werte sind wichtiger.
0: Danke.
1: Definitiv.
0: Danke.
1: Ist einfach so. Wir leben für unsere Werte.
0: Danke. Also ich habe immer gesagt, ich möchte nicht machen, dass mein Papa sich schämt. Ja.
1: Sehr schön gesagt.
0: Mein Vater ist mein größter Person und ich zweiten meine Tochter, meine Mutter. Und in den Community redet man auch ganz viel.
1: Mhm.
0: Also ich habe schon damals auch für Dings Nana gespielt und da jetzt, wenn die mir nochmal so ein Angebot schicken würde, würde ich niemals mehr spielen. Man hat nichts gesehen, aber man hat zwar hautenge Klamotten angehabt, ich würde aber da nicht mehr spielen. Ich sag immer wieder, ich habe auch Leute in den Branchen, die sowas gespielt haben, die dann auch sowieso nicht mehr gebucht wurde. Weil eine seriöse Filmbranche, die buchen dich dann nicht mehr.
1: Definitiv, definitiv.
0: Ja. Also aber jeder kann natürlich selber, ich stelle noch ein letzte Fragen, Thema Schauspiel, dann gehen wir dann nochmal andere Fragen.
1: Alles gut, gerne.
0: Wie geht man mit Druck und Konkurrenz in den Branche um?
1: Das ist noch eine sehr schöne Frage. Mhm. Also mit Konkurrenz gehe ich immer so um, ich denke mir einfach, ich konzentriere mich auf mich selbst.
0: Mhm.
1: Weil egal, was man im Leben macht, man kann nicht der Beste sein. Es gibt immer einen Besseren. Mhm. Das ist einfach so. Und deswegen konzentriere ich mich auf mich selbst und versuche jeden Tag einfach ein besserer Schauspieler zu sein, ein besserer Mensch zu sein und ebenso ein besserer Sportler zu sein. Ich gebe auch sehr viel Wert auf Sport. Ich mache sehr oft in der Woche Sport. Mhm. Und so gehe ich mit Konkurrenz um, dass ich mich auf mich selbst konzentriere und einfach besser bin als ich selbst. Mhm. Also ich selbst bin dann meine Konkurrenz und kein anderer. Genau. Und was war die andere Frage? Mit Druck.
0: Ja, genau. Mhm.
1: Genau. Und mit Druck gehe ich halt um. Wie gesagt, da hilft mir Sport sehr viel, dass ich sehr viel Sport mache, um gut mit Druck umzugehen. Ebenso ab und zu die Ruhe finde. Ich gehe zum Beispiel gerne auch mal spazieren. Mhm. Da komme ich zur Ruhe. Ich lese auch gerne Bücher. Mhm. Und was ich sehr mag, grüner Tee. Grüner Tee hilft mir bei allem immer zur Ruhe. Genauso wie jetzt hier im Studio. Danke, Rachel, für diesen grünen Tee. Das bringt immer die Ruhe. Das bringt immer die Ruhe.
0: Okay.
1: Genau.
0: Das ist sehr, sehr gut.
1: Ja.
0: Hast du auch Tipps für andere Leute, die zum Beispiel auch unter Strom stehen, wenn die...
1: Ja, wenn Leute unter Strom stehen, muss ja nicht unbedingt Schauspiel sein. Es kann Prüfung sein oder alles andere im Leben, was herausfordernd ist, würde ich sagen, Atemübungen machen, zur Ruhe kommen, meditieren, mal spazieren gehen in die Natur, einmal mal weg vom Handy, weg von Technologie, präsent sein. Mhm. Präsent sein bringt Ruhe.
0: Das.
1: Genau, gerne auch mal einen Tee trinken, so solche Sachen bringen zur Ruhe auf jeden Fall.
0: Grüne Tee.
1: Ja, ist immer gut. Ja, kommt von den Japanern, die nicht umsonst leben, die über 100 Jahre.
0: Das macht echt Sinn. Und du hast ja schon nebenbei schon erwähnt, also es fit, wir brauchen uns ja uns nicht anzulügen, Aussehen ist eher in diese Branche das A und O. Wie hältst du dich denn fit? Achtest du auf deine Ernährung?
1: Ja, auf jeden Fall. Mhm. Natürlich esse ich auch mal gerne eine Schokolade oder so, aber dann mal viel seltener und ich mache dann halt auch öfter Sport. Wenn ich mal viel esse, dann gehe ich halt länger trainieren, dass ich dann mehr Kalorien verbrauche.
0: Das ist das A und O. Wir brauchen uns nicht vorzumachen. Es ist einfach so in den Branchen,
1: dass wir auf die Uhr gucken.
0: Man muss fit sein.
1: Auf jeden Fall.
0: Ich merke das selber auch
1: mental und auch physisch.
0: Ja. Muss man auch.
1: Definitiv.
0: Ich merke das auch gerade, Werbespot, was wir gedreht haben, die Mädels am Set, die waren alle durchtrainiert. Dann habe ich auch gesagt, Gott sei Dank habe ich eine Schokolade weniger gegessen.
1: Ja, ich kann mich auch erinnern, dass ich mal auch 10, 12 Stunden am Set war. Das auch vor allem ganz am Anfang, wo ich noch ganz neu war in der Branche. Ich wusste noch nicht, was ist. Und hat, glaube ich, jeder mal schon erlebt. Da habe ich mit Komparsenjob angefangen, ganz am Anfang.
0: Normal,
1: da hatte ich einen Komparsenjob. Ich war 14 Stunden am Set. Ich dachte mir, alles gut. So, du holst die Erfahrung, du bist hier. Und dann später hatte ich dann noch viel bessere Jobs. Ich hatte auch mal Jobs, wo ich nur eine Stunde am Set war. Und dann habe ich eine ganz schöne Gage bekommen.
0: Das ist unterschiedlich.
1: Das hat man natürlich auch.
0: Ich sage immer wieder, aber es ist normal, wenn man Schauspieler werden möchte, muss man damit warten.
1: Definitiv.
0: Warten,
1: definitiv.
0: Geduld, warten.
1: Das auch. Ich kann jedem empfehlen, die vor allem neu sind oder noch gar keine Erfahrung machen, macht Komparsenjob. Jobs, da kommt ihr erstmal rein und sieht es überhaupt, wie es am Set ist. Was ist am Set? Wie ist es am Set? So, man hat die Erfahrung, dann ganz anderen Einblick. Und dann kommt man auch viel besser an diese Sprecherrollen und Nebenrollen, Hauptrollen auch ran.
0: Ich sage immer, also Komparsenrolle ist das Beste. Das habe ich auch jahrelang gemacht. Mache ich auch gern. Also ich bin jetzt demnächst. Es ist aber oft so, wenn die schon hören, du bist Schauspieler, dass sie von sich aus, die Produktionsfirma, dann sagen, nee, wir geben den Sprechrollen. Also es ist, wirklich auch so gewesen, am Sonntag, was ich gedreht hatte, ist, meine Agentur meint, du bist eigentlich nur als Zuschauer dabei. Und am Ende haben die dann gesehen, möchtest du irgendwas sprechen? Ne, für eine größere Produktion ist das. Und ich so, ja.
1: Ja,
0: und am
1: gerne.
0: Ende haben die mir vier Sätze gegeben. Erstmal hieß es zwei Sätze, dann habe ich vier Sätze bekommen.
1: Ja, ist doch schön, das ist schon mal Start. Es kann mal auch sein, dass du Sätze hast und dann am Set kommst, auf einmal hast du keine Sätze.
0: Ja,
1: Hatte ich auch mal.
0: Habe ich auch einmal gehabt. Dann oder die ändern deine Rolle komplett.
1: Ja, genau. Die ändern deine Rolle oder deine Sätze. Der Skript ändert sich, das kann natürlich auch vorkommen.
0: Man muss immer locker bleiben.
1: Bald kommt Blaulicht Report, da hatte ich auf jeden Fall auch mal eine Hauptrolle.
0: Oh,
1: da hatte ich eine Hauptrolle, ja. Das kommt bald auf RTL.
0: Musst du mir mal sagen.
1: Ja, gerne, schicke ich dir zu.
0: Gucken wir das uns auf jeden Fall.
1: Gerne.
0: So, dann gehen wir mal beim Schauspiel weg. Und wir haben ja so viel, vielen Dank, du hast so viele Fragen beantwortet.
1: Immer gerne.
0: Du hast mir mal erzählt, weil das bei deiner Heimat, in dem Thema halten wir kurz, weil wir haben nicht mehr so viel Zeit.
1: Kein Problem.
0: Ich wollte noch ein Spiel mit dir spielen.
1: Alles gut.
0: Du hast mir mal erzählt, dass in eurer Heimat eine Erdbeben gab.
1: Ja, genau, jetzt circa vor 3 Jahren war das.
0: Wie war das denn für dich gewesen?
1: Oh, das war auf jeden Fall ein sehr tragischer Moment. Mhm. Das war in Türkei und in Syrien. Mhm. Unsere Heimatstadt Hatay wurde am meisten getroffen. Da waren über 150.000 Tote.
0: Oh Gott.
1: Ja, und ich hatte so ein Gefühl, ich musste einfach hin. Mhm. Und ich habe auch dann ganz schnell innerhalb einer Woche mich entschieden, rüberzugehen und den Menschen dort zu helfen. Mhm. Dann habe ich hier mit einem Freund, Güvenç heißt er, haben wir Geld gesammelt hier, über 5.000 Euro.
0: Boah.
1: Und sind dann mit den Spenden rüber nach Hatay.
0: Mhm.
1: Und alleine bis wir dann da runter ankamen, die Straßen waren blockiert, alles war zerstört. Das hat uns schon alle Nerven, alle Zeit gekostet.
0: Mhm.
1: Und wo wir dann da vor Ort waren, das war einfach eine unglaubliche Erfahrung, also echt gruselig. So überall waren Leichen und die Menschen waren sehr traurig. Alle waren in Katastrophenzustand und das hat mich halt sehr getroffen. Und ich wurde auch selber vom Erdbeben erwischt.
0: Nein.
1: Ja, 6,4. So, ich hatte Angst meines Lebens.
0: Nein.
1: Ja, aber das war eine einmalige Erfahrung dort und wir haben versucht, allen Menschen gut zu helfen. Und die Erfahrung hat mich echt in meinem Leben geprägt, muss ich sagen.
0: Wahnsinnig. Also das wollte ich ja eigentlich fragen, hattest du Angst gehabt?
1: Sehr, ja. Ich dachte gleich, geht die Erde kaputt oder so.
0: Oh Gott.
1: Ja.
0: Weil ich habe hier sowas noch nie miterlebt.
1: Das war sehr gruselig. Das war wie ein Weltuntergang, sage ich mal. Die ganze Erde hat sich bewegt, als wären wir auf so einem offenen Meer mit dem ganzen Land.
0: Oh Gott.
1: Ja, das Erdbeben ist echt das Schlimmste, was passieren kann.
0: Weil also wenn Erde sich bewegt, wo sollen wir denn hin?
1: Ja, das ist wirklich so. Dann ist man ist ja nirgendwo sicher.
0: Oh Gott.
1: Ja, an dem Abend sind wir dann auch auf den Bergen, haben wir übernachtet bei einer Familie, die haben uns nett aufgenommen.
0: Mhm.
1: Das war auch eine ganz andere Erfahrung. Wir waren in einem Zelt irgendwo auf dem Berg mit fremden Menschen.
0: Ist ja sicherer.
1: Ja, genau. Auf dem Berg ist immer sicherer bei einem Erdbeben.
0: Ah,
1: desto tiefer der Punkt ist, desto gefährlicher wird es. Und dann waren wir auf dem Berg bei einer Familie, die haben uns gut aufgenommen, Kaffee für uns gemacht, Essen vorbereitet.
0: Mhm.
1: Wir hatten auch einen Generator dabei, haben wir auch gespendet, sehr viele Generatoren.
0: Boah.
1: Hat mein Cousin hier aus Deutschland mit einer Firma organisiert.
0: Mhm.
1: Über 30 Generatoren haben wir gespendet in Erdbebengebiet.
0: Oh Mann, also ich kriege schon Gänsehaut. Also es tut mir wirklich leid, dass du das erlebt hast.
1: Ja.
0: Wie wichtig ist Familie für dich allgemein?
1: Sehr wichtig, definitiv.
0: Also
1: Familie ist immer sehr wichtig.
0: Das ist sehr gut.
1: Prägt einen immer, egal in welchem Lebenssituation man ist. Familie ist eigentlich immer hinter einem.
0: Das ist.
1: Das schätzt man natürlich.
0: Wir haben ja jetzt die ganze Zeit sehr viele emotionale Fragen und möchte jetzt auch ein bisschen Peppy bringen.
1: Alles.
0: Du bist ja nicht bei Rachel Live Talk, nicht bei Rachel Cry Talk.
1: Ja, sehr schön gesagt, sehr schön gesagt.
0: Und nicht irgendwie, dass unsere Zuhörer und Zuhörer denken, oh
1: definitiv,
0: Gott, wir müssen jetzt
1: definitiv,
0: ein bisschen
1: weinen. Hast du recht, ja.
0: Nein, es wird jetzt auch noch ein bisschen spannend. Und zwar, ich stelle jetzt alle Fragen immer und da musst du immer, du darfst dann immer einen raussuchen, beziehungsweise nur eine immer.
1: Ja, gerne.
0: Lieblingsschauspieler?
1: Du stellst eine Frage, ich
0: genau,
1: eine Antwort.
0: Genau, genau.
1: Lieblingsschauspieler, gute Frage. Ich würde sagen, da gibt es wirklich sehr viele. Ich würde sagen Sylvester Stallone.
0: Oh,
1: ja, weil der kommt auch aus schlechten Verhältnissen und ich mag Menschen, die aus null nach oben kommen. Das, sowas mag ich, ja. Der hat eine gute Karriere hinten geliefert.
0: Mhm. Mohammed Ali oder Tyson?
1: Mohammed Ali.
0: Mhm.
1: Der hat einfach klasse.
0: Der ist echt der Beste. Lieblingsfilm von dir?
1: Lieblingsfilm von mir?
0: Mhm. Bitte sag nicht Titanic, dann gehe ich hier raus.
1: Wolf of Wall Street.
0: Oh, nee.
1: Das war einfach verrückt. Mag ich.
0: Karriere oder Familie?
1: Beides.
0: Mhm. Eins darfst du noch aussehen.
1: Eins? Das ist schwierig. Ja, Familie.
0: Reich oder arm?
1: Reich.
0: Amerikanische Filme oder deutsche Filme?
1: Amerikanische Filme.
0: Pasta oder Burger?
1: Nochmal?
0: Pasta oder Burger? Also Burger, also Pasta.
1: Pasta.
0: Reise oder sparen?
1: Reisen, definitiv. Immer reisen, spart nicht, das bringt nichts zu.
0: Die Jugend von heute.
1: Gell? Reisen.
0: Die Jugend von heute, ganz schnell.
1: Ich habe schon über 40 Länder besucht, in 31 Jahren, so schnell.
0: Wow.
1: Ja.
0: Respekt.
1: Jede Erfahrung schön für sich.
0: Was würdest du mit 1 Million Euro machen?
1: Ich glaube, ich würde diese 1 Million Euro erstmal in meine Karriere investieren, dass ich zum Beispiel eigene Filmproduktion oder eigene Serienproduktion sehr aufbaue. Ich habe auch sehr viele gute Freunde. Furkan zum Beispiel, der schreibt schöne Skripte, Szenarien. Mit dem würden wir uns dann einen schönen Film aufbauen, was wir uns schon... Ja, genau.
0: Ich schreibe auch gerade ein Buch.
1: Echt? Sehr schön. Er schreibt gerade auch ein Buch.
0: Witzig.
1: Ja, Round 5, kommt bald.
0: Ich sage aber jetzt noch nicht viel dazu, weil das noch ganz am Anfang ist.
1: Sehr gut, sehr gut, sehr gut. Ne, solche Sachen feiere ich auf jeden Fall. Und ich würde dann sowas unterstützen oder auch meine eigenen Projekte. Mhm. Ich schreibe auch ein paar Sachen, die würde ich dann rausholen.
0: Das ist sehr gut. Wo siehst du dich in 10 Jahren?
1: Gute Frage. In 10 Jahren sehe ich mich auf jeden Fall... irgendwo in einer schönen Rolle und würde ich schon sagen, dass ich schon einige, viele Projekte hinter mir habe und ich denke irgendwo in Türkei oder in Amerika, dass ich da schon aktiv am Arbeiten bin. Ja. Definitiv.
0: Perfekt. Und die WM steht ja schon an. Welches Team bist du bei der WM? Also
1: ja, wir sind endlich mal dabei seit Jahren, Türkei. Hey, hey, Türkei ist endlich nach 20 Jahren, glaube ich, wieder dabei.
0: Wir sind auch dabei.
1: Ja,
0: gut, deswegen.
1: Echt? Schön.
0: Ja.
1: Na, viel Glück. Vielleicht sehen wir uns im Finale.
0: Wer weiß. Wir gewinnen, das Spaß.
1: Ja.
0: Allgemein Wissen, nenne mir, nenne die Hauptstadt von Nigeria.
1: Oh, damn, damn. Kenia wusste ich, glaube ich, Nairobi, aber Nigeria weiß ich gerade nicht.

0: Eis, nicht mal. Nicht mal. Für einen Mark hat man alles bekommen.
1: Wer weiß. Wie heißt die größte Stadt in der Türkei?
0: Größte Stadt in der Türkei ist definitiv Istanbul.
1: Mhm. Sehr, sehr gut. Was möchtest du jungen Menschen mitgeben, die Schauspieler werden möchten?
0: Bleibt dran an eure Träume und lasst euch von niemandem aufhalten. Zieht durch, macht das, was eure Leidenschaft ist und seid auf jeden Fall immer gute Menschen. Das ist das Wichtigste, was wir auf der Welt brauchen. Mhm. Schlechte gibt's schon genug.
1: Hast du neue Projekte, über die du sprechen darfst?
0: Ob ich sprechen darf, ja, schön gesagt. Also momentan, aktuell arbeiten wir halt an Projekten an unserer Schauspielschule, an der Baykuş Akademie, wollen wir momentan mit Theater anfangen und eine eigene Serienproduktion rausbringen, wo wir dann zusammen mit unseren Schauspiellehrern eine Rolle kriegen. Das ist richtig cool. Wow. Unsere Schauspiellehrer haben dann die Hauptrollen und wir kriegen dann so Nebenrollen, damit wir neben denen gut performen können. Ja. Weil spielst du mit guten Schauspielern, wirst du automatisch auch gut. Ja, das ist kein Geheimnis.
1: Ja, das ist kein Geheimnis.
0: Genau, das ist momentan die Projekte, die wir dieses Jahr verfolgen wollen, aktiv.
1: Mhm. Das ist doch sehr schön. Wir kommen ja schon am Schluss. Magst du noch ein bisschen was erzählen? Es ist ja auch nicht einfach. Haben deine Freunde und deine Familienmitglieder dich unterstützt bei deinem Werdegang als Schauspieler? Oder hattest du also Steine, dass du kämpfen musst, wie ich bis
0: ja,
1: heute?
0: Ja, war schon ein richtiger Kampf, muss ich sagen. Mhm. War schon echt auf jeden Fall ein richtiger Kampf. Weil am Anfang verstehen das natürlich Leute um dich herum nicht. Und die wissen nicht, was denen erwartet, was dich erwartet. Mhm. Und da es oft mit Risiko verbunden ist, haben die Leute schon auch Angst um dich. Mhm. Muss nicht unbedingt sein, dass die sich Steine in den Weg legen wollen. Aber die machen sich halt Sorgen. Das ist, denkt man sich, ganz normal. Mhm. Und ja, mittlerweile geht das ganz gut. Da sind auch meine Freunde hinter mir und auch meine Familie. Mhm. Bin ich auch sehr dankbar dafür. Und ja, so macht das Leben natürlich jede Menge Spaß und Freude, dass man zusammen nach vorne kommt. Aber am Anfang war das schwierig, ja.
1: Ja, ich kann auch verstehen, die wissen halt nicht. Die wollen auch, dass wir eine sichere Zukunft haben.
0: Genau.
1: Ich glaube, die meisten Eltern, wenn die hören, man studiert Medizin oder Jura, das ist für den immer toll. Obwohl ich ganz viele Jurastudenten kenne, die gar nicht Jura studieren möchten.
0: Ja, das ist es. Ich würde auch Menschen empfehlen, die zum Beispiel was machen, was denen nicht Spaß macht, die sollen das ändern. Mhm. Es gibt so viele Sachen, wo man gleichzeitig Arbeit mit Spaß verbinden kann.
1: Genau.
0: Einfach nachverfolgen. Mhm. Ist so. Man sollte, dann macht man das auch viel gerne. Man sagt, ah, schön, ich gehe gleich arbeiten, weil man macht das mit Freude und mit Leidenschaft.
1: Und das werde ich auch bei meiner Jojo, bei meiner Tochter so machen. Natürlich möchte ich, dass mein Kind auch eine...
0: Und nicht, du wirst jetzt Arzt, du wirst Arzt. Nein. Was möchtest du werden? Okay. Mach das.
1: Sie tut gern zum Beispiel Ballett. Also sie geht zum Ballettschule und das ist ziemlich gut. Und ihre Ballettlehrerin hat mir schon gesagt, Frau Kuba, ihre Tochter hat Potenzial. Und
0: sehr
1: ich
0: will
1: auch unterstützen, solange sie Spaß dabei hat.
0: Das ist
1: solange
0: das Wichtigste,
1: es für sie gut ist. Und sie hat mir dann damals schon empfohlen, Internat. Ich so, kommt nicht in Frage.
0: Sehr schön.
1: Ich weiß, ich bin zwar immer unterwegs, aber ich möchte mein Kind nicht irgendwie in ein Internat abgeben.
0: Definitiv.
1: Niemals ist meine beste Freundin. Wir reden jeden Tag.
0: Ja, sehr schön, süß.
1: Das ist mein Ein und Alles. Wir kommen ja jetzt gerade am Schluss. Volkan, vielen Dank, dass du den weiten Weg gemacht hast. Guck mal, der
0: Volkan, ich danke, dass du mich eingeladen hast.
1: Kam extra 3 Stunden Fahrt, Leute.
0: Yep.
1: Das ist doch extra bei uns im Studio hier im Stadtradio, Radio X. Ja,
0: appreciated, Rachel, danke.
1: Wirklich, ich bin immer dankbar, wenn tolle Gäste, guck mal, wir haben uns ja am Set kennengelernt.
0: Auf jeden Fall.
1: Direkt schon.
0: Echt nice.
1: War wirklich cool gewesen. Ich glaube, ich werde auch den Lukas einladen, mit denen haben wir uns auch gut verstanden.
0: Ja, stimmt, mit denen haben wir uns auch gut verstanden.
1: Auch
0: war
1: gut
0: ein
1: verstanden.
0: Guter Junge.
1: Ich sage immer wieder, das ist kein Crime, am Set nett zu sein, man weiß ja nie.
0: 100%. Mhm. Am Set und auch im Alltag, es kostet dich nichts.
1: Genau.
0: Einen guten Morgen, wie geht's dir? Kostet dich nichts. Du verlierst nichts aus deiner Tasche. Das Einzige, was du zurückkriegst, ist ein guten Morgen auch. Oder vielleicht wirst du ignoriert. Aber dann beim Nächsten.
1: Ist
0: nicht schlimm.
1: Ich sage immer, Leute, die arrogant sind, also ich schütte mir mal den Kopf.
0: Ich grüße gerne mal Leute draußen. Ich gucke aber auch, wem man grüßen kann. So,
1: genau.
0: Wenn Leute schon eine positive Ausstrahlung haben, dann kriegen die ein direktes Guten Morgen von mir. Das geht schnell.
1: Ich nehme den gar nicht an. Erstmal vielen lieben Dank, dass ihr heute eingeschaltet seid bei Rachel Live Talk. Heute mit unserer Stargast, kann man schon sagen.
0: Dankeschön,
1: Schauspieler hier,
0: it.
1: Volkan. Wie gesagt, ich habe Volkan
0: Liebe
1: bei meinen Social
0: Grüße
1: Media.
0: An alle Zuhörer.
1: gelingt, dann könnt ihr ihn einfach nochmal folgen, beziehungsweise wir werden Volker nochmal sehen bei Rachel Leitok YouTube-Format und nochmal werde ich dich nächstes
0: Jahr
1: einladen.
0: Sehr schön, komme ich gerne dabei. Ach, nächstes Jahr willst du mich auch einladen?
1: Ja, damit ich wüsste, also ich möchte einfach nur mal wissen, wie weit du jetzt gekommen bist.
0: Schön.
1: Neue Projekte, etc.

0: gedacht, wir sind doch neugierig.
1: Ja, natürlich, danke.
0: Wir wollen doch immer wissen, weißt du? Ja, also
1: Dankeschön.
0: Wir sind ja hier ein bisschen Tratsch. Ja?
1: Ich freue mich auch auf dein YouTube-Format. Ich hab schon reingeschaut, mega sympathisch. Deine Gäste waren auch super und wie du das moderierst, super.
0: Danke.
1: Also ich freue mich schon echt dabei zu sein.
0: Danke.
1: Und auf deine Fragen und was für ein Thema wir an dem Tag haben.
0: Vielen lieben Dank. Und auch, wie gesagt, Radio X, ich bin ja hier zu Hause, ich fühle mich immer pudelwohl und werde auf jeden Fall auch noch lange hier bleiben. Ich wünsche euch alle noch einen schönen Tag und spiele jetzt Musik ab für euch. Mach's gut.
1: Mach's gut.
0: Tschüss.

0: Ja, hallo. Hier ist Axiom, die Wissenschaftssendung auf Radio X 91.8 FM. Und im Studio begrüßt euch Felicia Herrschaft, die gerade so einen Pollenangriff überlebt hat auf dem Weg. Deshalb dieses leichte Husten. Auf jeden Fall, wir haben heute verschiedene Themenbereiche hier in dieser Sendung. Und angefangen hat es jetzt mit einem Konzert, das am 18. April stattgefunden hat mit Igor Levit und dem Orchestra dell'Accademia Nazionale di Santa Cecilia unter der Leitung von Daniel Harding in der Alten Oper Frankfurt. Und da stand eben Brahms Klavierkonzert Nummer 1 D-Moll Opus 15 auf dem Programm. Leider sorgte dann die Interpretation des Brahms-Konzerts für geteilte und kontroverse Reaktionen in der Fachkritik, während Levit nuanciertes und zartes Spiel eben gelobt wurde, stand die musikalische Leitung von Harding besonders in der Kritik. Rezensenten beschrieben die Orchesterbegleitung als extrem asketisch, dynamisch, stark reduziert und tempomäßig gebremst. Ja, das ist sozusagen ein Themenbereich, den wir hier heute haben. Der nächste ist sozusagen eine Ausstellung, die gestern eröffnet wurde von Elm Green und Dragset. Ein Künstlerduo, die seit Mitte der 90er Jahre zusammenarbeiten und zu den einflussreichsten zeitgenössischen Künstlern gehören. Und sie haben im Stielmuseum die Ausstellung Stillleben mit Gemüse eröffnet. Und sie werden zwar oft als Bildhauer bezeichnet, sind aber in einem weiten Spektrum tätig, das eben auch Installation, Performance und Architektur umfasst. Ihre Werke hinterfragen gewohnte räumliche Strukturen und laden sowohl öffentliche als auch institutionelle Orte atmosphärisch auf. Diese Ausstellung, man könnte fast sagen, stilles Leben mit Gemüse, das da stattfindet. Aber diese Ausstellung ist jetzt ab dem 20. Mai bis zum 17. Januar 2027 zu sehen. Und es ist sozusagen ein faszinierendes Spiel aus Realität und Illusion. Denn es werden Skulpturen und Installationen von Elm Green und Dragset gezeigt, die mit der Architektur und der über 700 Jahre umfassenden Sammlung des Städel-Museums in einen Dialog treten und neue Perspektiven eröffnen. Sie haben sozusagen figurative Skulpturen so arrangiert, dass sie das Publikum aktiv in das Erzählen von Geschichten einbeziehen, indem sie den Blick der Besucher lenken und verschieben, rücken die Künstler alltägliche, leicht übersehene Momente in den Fokus und verwandeln diese in poetische Szenen, die gleichermaßen von Kritik und Humor geprägt sind. Elm Green und Dragset stellen eben auf sehr anschauliche Weise dann auch dringliche Fragen zu sozialen Strukturen sowie in Konventionen und institutionellen Routinen verankerten Verhaltensmustern. Und dadurch beleuchten sie eben auch, wie ein Museum, wie Museen unsere Wahrnehmung der Kunstgeschichte prägen. Sie unterlaufen dadurch traditionelle Präsentationsformen und experimentieren mit den Regeln der Ausstellungsgestaltung. Diese Ausstellung Stillleben mit Gemüse erstreckt sich über das gesamte Städel-Museum. Zwei große Installationen in der Sammlung Gegenwartskunst bilden den Kern der Präsentation, die sich mit Skulpturen und Interventionen der Künstler durch das gesamte Haus bis in die benachbarte Liebighaus-Skulpturensammlung entfaltet. Und dadurch wird man als Besucher sozusagen wie auf eine Schatzsuche geschickt. Und das stellt dann eigentlich den Besucher auch in den Mittelpunkt. Denn es gibt sehr viele Überraschungen, die ich gar nicht so alle hier so erklären kann. Es gab zum Beispiel nach der Pressekonferenz keine Führung. Man musste sich wirklich selber diese Arbeiten zusammensuchen, die da überall verteilt sind. Svenja Krosser ist die Kuratorin der Ausstellung und Leiterin der Sammlung Gegenwartskunst. Und sie meint, dass eben vertraute museale Strukturen neu erfahrbar gemacht werden durch ihre gezielten Interventionen, eröffnen Elmgreen und Dragset eben Zwischenräume. Die Blickrichtungen und Erwartungen werden hinterfragt. Und dann bildet dort, das ist dann im Untergeschoss, das Herzstück der Ausstellung, eine begehbare Installation, The Cloud und Garden of Eden, die nicht zuletzt einen kritischen Blick auf die Spannungen zwischen Arbeit und Luxus, Ambition und Illusion werfen. Das Museum wird dabei zur Bühne von Elmgreen und Dragset und ihrer künstlerischen Praxis, in der nicht so eindeutig ist, wie es zunächst erscheint. Also, The Cloud und Garden of Eden. Das ist eben The Cloud, ein minimalistisch eingerichtetes Restaurant, die man auch für eine elegante Flughafenlounge halten kann. Und da sitzt dann an einem der Tische, nur an einem, eine Frauenskulptur aus Silikon. Es ist überhaupt erstaunlich, wie in dieser Ausstellung Silikon verwendet wird, denn solche, also es hängt eine Person sozusagen an einem Trapez in einem Raum und spielt in einer bestimmten Weise mit einer Belebung, die dann manchmal fast in der Blickrichtung zu merken ist, in der Irritation, dass sich vielleicht doch etwas bewegt, weil es so lebensecht aussieht, was da in der Luft hängt. Und dann gibt es eben Bilder, die auf hochglanzpolierten Edelstahlplatten gemalt sind, deren Oberflächen die Umgebung spiegeln. Und dann gibt's eine permanent installierte Mosaic Mirror Wall Piece. Das ist dann der Bezug zu John M. Armleder und so weiter. Also das ist etwas, das man, denke ich, in dieser Form im Museum noch nicht erlebt hat, weil das Rollen und das Verhalten eben von Museumsbesuchern hinterfragt wird. The Visitor von 2025 ist dann eben eine lebensgroße in weißem Lack gefasste Bronze eines jungen Mannes, zeigt den Akt des Betrachtens von Kunstwerken. Und diese Figur steht dann eben in der Dauerausstellung Alte Meister und schaut sich die Skulptur vor Kinelis de Helms Gemälde Stili mit Gemüse und Früchten vor einer Gartenbalustrade an, das der Ausstellung ihren Titel gibt. Aber wir haben jetzt auch ein Gespräch, nämlich die Vorstellung dieser Ausstellung, und da steigen wir jetzt ein. In dem nächsten Thema geht es dann um den Hessenpark und einen Besuch im Hessenpark im Freilichtmuseum. So, jetzt kommt Svenja Grosser zuerst.
1: Die Ausstellung, das haben wir jetzt schon gehört, tritt in einen intensiven Dialog mit der Architektur des Hauses und mit der Sammlung des Museums. Die insgesamt 22 Arbeiten, die in den vergangenen 20 Jahren entstanden sind, erscheinen dabei nicht als isolierte Werke. Vielmehr greifen sie gezielt in die Räume ein, verändern unseren Blick auf das Vertraute. Wir kommen übergreifend durch sämtliche Sammlungsbereiche, von der Gegenwartskunst bis zu den alten Meistern, vom Garten bis hin zur Liebighaus-Skulpturensammlung. Elmgreen und Dragset arbeiten seit Mitte der 1990er Jahre zusammen und zählen heute zu den einflussreichsten Positionen der internationalen Gegenwartskunst. Mit ihren Arbeiten schaffen sie unerwartete, teils surreale Situationen, die gesellschaftliche Strukturen und alltägliche Verhaltensmuster sichtbar machen. Den Ausstellungstitel, den haben Sie nun wahrscheinlich schon mehrfach gehört und gelesen, und vielleicht haben Sie sich auch dabei kurz gewundert, denn der klingt zugegeben erstaunlich unzeitgemäß. Stillleben mit Gemüse. Das wirkt zunächst beinahe beiläufig, vielleicht sogar irritierend schlicht. Doch genau in dieser Irritation liegt ein zentraler Aspekt im Werk von Elmgreen und Dragset. Das Spiel mit Erwartungen, mit vertrauten Kategorien und mit deren ganz bewussten Verschiebung oder Auflösung. Der Titel verweist aber auch auf ein Werk aus der Sammlung des Städel, nämlich auf Cornelis de Heems Stillleben mit Gemüse und Früchten vor einer Gartenbalustrade aus dem Jahr 1658. Gleichzeitig bricht er aber auch mit unseren Erwartungen an zeitgenössische Kunst, die man zunächst wohl kaum mit dem Genre des Stilllebens in Verbindung bringen würde. Und doch zieht sich das Stillleben wie ein roter Faden durch die gesamte Ausstellung. Viele Arbeiten greifen das Genre auf, transformieren es oder treten in einen engen Dialog mit ihm. Gerade dieses Spiel mit kunsthistorischen Bezügen ist ein wichtiger Ausgangspunkt im gesamten Schaffen des Künstlerduos. Folgen wir also für einen Moment den Spuren der Ausstellung durch die Sammlungsbereiche des Städel, so entdecken wir immer wieder überraschende Verbindungen. Schon das Stillleben des Barock diente nicht allein der Darstellung kostbarer Dinge. Sie konnten Reichtum und gesellschaftlichen Status demonstrieren und zugleich dessen Vergänglichkeit oder moralische Fragwürdigkeit reflektieren. An diese Tradition knüpfen Elmgreen und Ruxett an. Auch sie inszenieren Oberflächen des Wohlstands. Doch hinter der ästhetischen Eleganz ihrer Arbeiten öffnet sich zugleich ein kritischer Blick auf gesellschaftliche Strukturen und Sehnsüchte. Die Ausstellung im Städel wird dabei von zwei zentralen Installationen geprägt. Eine davon haben sie bereits auf dem Weg ins Metzler-Saal durchquert. The Cloud, ein elegantes, beinahe menschenleeres Restaurant. Eine einzelne Frau sitzt dort vertieft in ein digitales Gespräch. Die Szene wirkt zugleich vertraut und irritierend. Obwohl der Raum auf Begegnung und gesellschaftlichen Austausch ausgelegt ist, entsteht ein Eindruck von Isolation. Physische Anwesenheit und virtuelle Kommunikation treten in ein Spannungsverhältnis. Gleichzeitig erscheint das Restaurant als Bühne für Wohlstand und Exklusivität. Elmgreen und Ruxett greifen damit ein Motiv auf, das bereits viele historische Stillleben geprägt hat. Die Inszenierung materiellen Reichtums, doch wie im barocken Stillleben bleibt die Darstellung nicht affirmativ. Hinter der makellosen Oberfläche wird eine Leerstelle sichtbar. Einen deutlichen Kontrast bildet dazu die zweite großformatige Installation Garden of Eden, die sich direkt unter den Gartenhallen, also im Untergang, befindet. Statt sinnlicher Opulenz begegnet uns hier eine leere, streng strukturierte Bürolandschaft. Der Raum verkörpert moderne Arbeitswelten, funktional organisiert und anonym. Gerade dadurch wird sichtbar, auf welchen Strukturen der Glanz der oberen Etage beruht. Der vermeintliche Luxus erscheint nicht mehr als Zustand der Erfüllung, sondern als Teil eines endlosen Kreislaufs aus Arbeit, Leistung und Konsum. Wie im historischen Stillleben geht es also auch hier nicht nur um die Dinge selbst, sondern um die gesellschaftlichen Systeme, die sich in ihnen spiegeln. Unser Stillleben lebt von der bewussten Anordnung der Dinge. Gegenstände werden sorgfältig komponiert, aus ihrem alltäglichen Zusammenhang gelöst und in einen neuen Bedeutungsraum überführt. Nichts erscheint zufällig, jedes Objekt trägt zur Bildwirkung bei. Elmgreen und Ruxett übertragen dieses Prinzip in den realen Raum. Ihre Installationen wirken wie dreidimensionale Stillleben. Präzise arrangierte Szenen aus Möbeln, Alltagsgegenständen und Fragmenten moderner Lebenswelten. Die Objekte erscheinen vertraut, zugleich aber surreal entrückt. Gerade durch ihre Platzierung beginnen sie Bedeutung zu tragen. So begegnen uns beispielsweise in den menschenleeren Kulissen der Großraumbüros kleine Arrangements, die viele aus dem Alltag kennen dürften. Persönliche Gegenstände auf Schreibtischen, scheinbar beiläufige Spuren individueller Identität innerhalb einer standardisierten Arbeitswelt. Die Dinge erzählen von den Menschen, obwohl diese selbst abwesend bleiben. Auch der Übergang zwischen den Installationen wird bewusst inszeniert. Unterhalb der Treppe, die The Cloud mit Garden of Eden verbindet und hinunter in die Gartenhallen führt, kreist ein einzelnes Gepäckstück unaufhörlich auf einem Förderband. Die Installation aktiviert den Zwischenraum und erzeugt eine eigentümliche Spannung zwischen Bewegung und Stillstand, Transit und Verlorenheit. Elmgreen und Ruxett lösen gewöhnliche Objekte aus ihrem ursprünglichen Kontext und überführen sie in den musealen Raum. Dadurch verändern sich unsere Blickgewohnheiten. Alltägliche Dinge erscheinen plötzlich bedeutungsvoll, beinahe symbolisch. Besonders deutlich wird dies in einer weiteren Installation in den Gartenhallen, einem Kinderkarussell. Am Rand sitzt ein Terrier und blickt in die Ausstellungsräume des Städelmuseums, beinahe so, als würde er selbst die Kunstwerke betrachten. Die Szene wirkt zunächst humorvoll und leicht, entfaltet jedoch schnell eine weitere Ebene. Das sich endlos drehende Karussell mit dem Titel Social Media erinnert auch formal an die Logik sozialer Medien, an Wiederholung, permanente Bewegung und den nie abreißenden Strom von Bildern. Der Terrier wird so zum Sinnbild digitaler Aufmerksamkeitsschleifen und viraler Bildkulturen. Historische Stillleben, insbesondere Vanitas-Darstellungen, kreisen um Vergänglichkeit, Tod und die Eitelkeit des Menschen. Totenschädel, verwelkte Blumen oder verlöschende Kerzen erinnern daran, dass alles Irdische vergänglich ist. Die Bilder feiern den Reichtum der Zeit und stellen ihn zugleich in Frage. An die Stelle klassischer Vanitas-Symbole treten bei Elm Green and Ruxit verlassene Interieurs, sterile Räume und Spuren menschlicher Abwesenheit. Im Sammlungsbereich der alten Meister halten beispielsweise zwei kindliche Hände einen kleinen, im Sterben liegenden Vogel. Das Werk tritt in direkten Dialog mit einem historischen Stillleben von Jean-Simon Chardin, das ein totes Rebhuhn zeigt. Das klassische Stillleben wird hier durch den kleinen, noch zart atmenden Vogel irritierend belebt. Zugleich entsteht eine Szene von großer Verletzlichkeit. Sie erinnert an den Versuch, etwas festzuhalten oder zu retten, obwohl sein Verlust bereits spürbar ist. Auch die menschliche Zerbrechlichkeit selbst drückt in den Fokus. Eine hyperrealistische Skulptur zeigt einen Mann im Moment äußerster Instabilität. Noch hält er sich mit einer Hand an einem Trapez fest, doch der drohende Kontrollverlust scheint jederzeit möglich. Die Arbeit verdichtet jene Unsicherheit, die bereits viele historische Vanitas-Bilder begleitet. Das Bewusstsein dafür, wie prekär menschliche Existenz letztlich sein kann. Eine weitere Installation löst bereits auf den ersten Blick starke Emotionen aus. Ein abgestelltes, alleingelassenes Baby in einer Tragetasche. Gerade die scheinbar beiläufige Platzierung wirkt verstörend, denn über dem Säugling hängt Franz von Stucks Pietà von 1891, die Maria mit dem toten Christus zeigt. Im Zusammenspiel der Werke entsteht eine eindringliche Verbindung zwischen Anfang und Ende des Lebens, fast wie eine stille Vorahnung dessen, was jedem Menschen unausweichlich bevorsteht. Auch die eigens für das Städelmuseum entwickelte Performance Stillleben mit Muschel, Wasserglas und Löffel knüpft an diese Tradition an. Ausgangspunkt ist Louis Eisens Stillleben von 1869, das zum Zentrum eines inneren Monologs wird. Eine Stammbesucherin reflektiert über das Bild, seine Entstehung und ihre eigenen Erinnerungen. Erinnerungen an ihren verstorbenen Ehemann und die weit weggezogene Tochter und die Frage, was bleibt, wenn das Leben zunehmend von Verlust geprägt ist. Das historische Stillleben wird hier nicht nur betrachtet, sondern emotional fortgeschrieben. Verlassen wir schließlich gedanklich das Museum und treten hinaus in den Städelgarten, so begegnet uns auf einem kahlen Baum ein lebensgroßer Geier aus Bronze. Wachsam blickt er auf die Besucher hinab, als könnte er jeden Moment angreifen. Doch vor dem Museum nimmt er eine ambivalente Rolle ein. Er beobachtet die Besucher und wird zugleich selbst zum Objekt ihrer Blicke. Als Aasfresser steht der Geier traditionell für Tod, Verfall und Gier. Gleichzeitig wird er bei Elm Green and Ruxit zur Metapher für den Kunstbetrieb selbst, für seine Mechanismen von Bewertung, Macht und Hierarchien. Im klassischen Stillleben erscheint der Mensch meist nur indirekt. Die Bilder zeigen keine handelnden Figuren und doch erzählen die dargestellten Objekte von menschlicher Präsenz, von Gewohnheiten, Arbeit, Genuss, Reichtum oder Vergänglichkeit. Der Mensch selbst bleibt unsichtbar und ist doch spürbar. Auch bei den Künstlern spielt diese Form der Abwesenheit eine zentrale Rolle. Ihre Räume wirken häufig verlassen und zugleich voller Hinweise auf menschliches Leben. In The Cloud bleibt das elegante Restaurant beinahe leer. Im Garden of Eden begegnet uns ein vollständig verlassenes Großraumbüro. Persönliche Gegenstände, Möbel oder kleine Spuren individueller Nutzung deuten dennoch auf Menschen hin, die diese Orte einst belebt haben. Die Installationen wirken dadurch wie eingefrorene Momente, als hätte jemand den Raum gerade erst verlassen oder würde jeden Augenblick zurückkehren. Die Erzählungen entstehen nicht durch die Figuren selbst, sondern durch die Dinge, die sie hinterlassen. Besonders eindrücklich zeigt sich dieses Motiv im Sammlungsbereich der Moderne. Dort verweisen verblasste Wandspuren ehemaliger Gemälde auf etwas Abwesendes, ein früher dort angebrachtes Selbstporträt der Künstler. Gerade durch das Fehlen der Bilder wird seine frühere Präsenz sichtbar. Elm Green and Ruxit hinterfragen damit Vorstellungen von Autorschaft, Identität und künstlerischer Selbstdarstellung in der Gegenwartskunst. An die Stelle eines klassischen Selbstporträts setzen sie die Leerstelle selbst als bewusstes konzeptuelles Mittel. So wird die Abwesenheit nicht zum Mangel, sondern zur eigentlichen Aussage. Das Stillleben, wie Sie wissen, war stets aber auch ein Ort künstlerischer Virtuosität. Stoffe, Glas, Metall, Früchte oder Porzellan boten Malerinnen und Malern die Möglichkeit, Lichttexturen und Materialien mit größter Präzision wiederzugeben. Besonders im Trompe-l'œil, wörtlich täuschte das Auge, wurde die illusionistische Kraft der Malerei zum eigentlichen Thema. Engren und Ruxert übertragen diese Sensibilität für Oberfläche und Materialität in den Raum. Designobjekte, Möbel und architektonische Details wirken in ihren Installationen oft so selbstverständlich, dass sie erst auf den zweiten Blick als Teil eines Kunstwerks erkennbar werden. So greift etwa ein hyperrealistisch gestaltetes Kind vor unserem Goethe das Prinzip der Augentäuschung unmittelbar auf. Die Figur wirkt beinahe lebendig und irritiert gerade durch ihre scheinbare Selbstverständlichkeit im Ausstellungsraum. Auch die Skulptur 60 Minutes reflektiert kunsthistorische Traditionen. Formal erinnert sie an klassisch idealisierte Bronzeskulpturen. Gleichzeitig unterläuft die Arbeit bewusst die gewohnte Form ihrer Präsentation. Statt auf einem monumentalen Sockel sitzt die Figur auf einer gewöhnlichen, in Bronze gegossenen Waschmaschine. Wie im historischen Stillleben geht es also auch hier um weit mehr als bloße Oberfläche. Materialität, Inszenierung und Illusionen werden genutzt, um unsere Wahrnehmung zu schärfen und die Bedingungen des Sehens selbst sichtbar zu machen. Es steht also nicht nur das Sichtbare im Zentrum des Stilllebens und den Arbeiten von Engren und Ruxert, sondern vor allem der Akt des Sehens selbst. Während das klassische Stillleben den Blick jedoch eher ordnet, stabilisiert und in eine kontrollierte Komposition festhält, wird genau diese Ordnung bei Engren und Ruxert ins Wanken gebracht. Vor dem Gemälde Commedia dell'arte von Marc Chagall steht im Treppenhaus zur Sammlung der alten Meister eine männliche Figur mit Kamera. Mit auf das Gelände gestützten Armen fixiert sie das Bild, doch der freie Oberkörper und die lässige Kleidung erinnern eher an eine Urlaubssituation als an eine museale Betrachtung. Dadurch kippt die erwartete Ruhe des Museumsraums in einen Moment des beiläufigen, dokumentierenden, ja gar voyeuristischen Sehens. Frage nach Original und Reproduktion, nach Betrachter und Betrachtetem werden in diesem Kontext nicht abstrakt verhandelt, sondern räumlich inszeniert. Eine Umkehr dieser Beziehung vollzieht auch The Visitor. Vor Cornelius de Heems Stillleben steht eine lebensgroße Bronzefigur und übernimmt den Platz des Betrachters. Nicht mehr das Kunstwerk allein strukturiert den Blick, sondern die Figur selbst wird zum Fixpunkt der Wahrnehmung. In dieser Verschiebung wird der Akt des Sehens zum eigentlichen Thema. Im Liebighaus schließlich erweitert sich diese Perspektive ins Digitale. Eine in Weiß gefasste Bronzeplastik stellt einen Jungen dar, der ein VR-Headset trägt, das sein Gesicht teilweise verbirgt. Ganz in eine unsichtbare virtuelle Welt versunken, entzieht er sich dem physischen Raum der Skulptur. Statt einer still arrangierten Ordnung von Objekten tritt eine immaterielle Wildwelt, die in der Wahrnehmung nicht mehr an Dinge gebunden ist, sondern an digitale Erfahrungsräume. Das Städelmuseum, wie Sie wissen, vereint in der Sammlung über 700 Jahre Kunstgeschichte unter einem Dach. Mit der Ausstellung von Engren und Ruxert, Stillleben mit Gemüse, begegnen sich diese Jahrhunderte auf neue Weise und es entsteht eine Verbindung, die über ein bloßes Nebeneinander hinausgeht. Eine Verklammerung zwischen den kunsthistorischen Sammlungen und einer der prägendsten Positionen der Gegenwartskunst. Vergangenheit und Gegenwart treten hier also nicht getrennt voneinander auf, sondern beginnen sich gegenseitig bereichernd zu kommentieren. Dabei geht es nicht nur um die Frage, was wir sehen, sondern wie wir sehen. Welche Erwartungen wir als Museumsbesucher mitbringen, welche Bedeutung wir herstellen und wie schnell sich diese Konstrukte verschieben lassen. Engren und Ruxert greifen diese Mechanismen auf, führen sie weiter und übersetzen sie in unsere Gegenwart. Ihre Arbeiten ordnen Dinge und Vorstellungen neu an, sodass wir selbst gefragt werden, unsere eigenen Geschichten darum zu entwickeln. So wird die Ausstellung nicht nur zu einem Dialog zwischen den Werken, sondern auch einem Dialog mit uns selbst als Betrachter. Herzlichen Dank.
2: Vielen lieben Dank, liebe Frau Rosser. Jetzt, the artists are present. Erzählt uns mal von euren Gedanken, von euren ersten Gedanken, die ihr hattet, als ihr in das Städel, durch das Städel gegangen seid. Wie geht ihr vor im wahrsten Sinne des Wortes?
3: Erstens, vielen Dank, dass wir überhaupt hier sein dürfen. Und danke für die schönen Worte. Wir werden auf Englisch antworten, wenn es Ihnen recht ist. Wir haben zwar lange in Deutschland gelebt, aber Englisch ist our main language, when we talk about art at least. was from the beginning a very generous invitation from from the museum. 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
1: Fantastisch. Umso mehr freuen wir uns, dass ihr jetzt in Frankfurt seid. Ihr habt in Frankfurt einmal ausgestellt, in Karlsruhe, in Krefeld im Haus Lange, und das ist jetzt eure erste wirklich große Museumsausstellung in Deutschland, was mich natürlich sehr freut. Ich erinnere mich natürlich auch sehr genau an diese 90er Jahre in Berlin und die Stimmung, die ihr dort beschreibt, und der alle in Berlin seit 20 Jahren irgendwie auch ein bisschen nachtrauern. Insofern war das natürlich ein interessanter Bogen nochmal in diese Zeit, in der diese Kunst auch spezifisch entstanden ist, war auch nochmal ein Hinweis darauf, wie sich dieses Vokabular von euch einerseits immer weiterentwickelt hat, und das tun eben wirklich gute Künstler, die sich nicht revolutionär entwickeln, sondern evolutionär, die auf Werken aufbauen, auch auf Erfahrungen aufbauen, auch auf Lehren aufbauen, und die dann eben zu einem so ausgereiften Werk führen, wie das bei Englund und Draxet der Fall ist. Meine Damen und Herren, gibt es Fragen, die wir beantworten dürfen? Fragen an uns, Fragen an die Künstler? Sehe ich doch, da sind zwei Fragen. Erstmal fangen wir an.
2: Hallo, mein Name ist Silke Hohmann vom Magazin Monopol. Ich kenne Engrin und Draxet seit langer Zeit in Frankfurt. Ich glaube, im Kunstverein habe ich auch mal eine Arbeit von euch gesehen. Und ich habe durch euch verstanden, was gemeint ist, wenn es heißt, das Private ist politisch. Und es ist eine große Freude und irgendwie sehr schön, jetzt zu sehen, wie ihr dieses Thema auch immer wieder ästhetisch weitergetragen habt, und dass es in Frankfurt ist, freut mich sehr. Jetzt muss ich noch eine Frage stellen. Ich habe euch als Konzeptkünstler verstanden immer, weil ihr sehr gut, because you are always very thoughtful on the society and how to bring something, a question of social impact into a certain form. 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
1: Weitere Frage hat es hinten gegeben.
4: Martina Metzner, ich bin Design- und Architekturjournalistin.

0: Vielen Dank für die tolle Erklärung. Ich fand das sehr, ja, auch sympathisch, muss man sagen, das ganze Podium, und sehr unprätentiös. Und ich glaube, die Leute, die Ausstellung besuchen werden, werden das auch sofort alles verstehen. Das ist sehr catchy, ne? So, also eine Kunst, die sich wirklich sehr, sehr schnell erfahren lässt. Meine Frage ist eine sehr persönliche Frage. Ich habe mich gefreut hier drauf, richtig. Und zwar geht es um das kleine Karussell mit dem weißen Terrier drauf. Und das ist eine relativ einfache Frage. Wieso habt ihr einen West Highland Terrier ausgesucht? Ich selbst besitze einen und kann mich dem Charme nicht entziehen. Das ist daher einfach eine ganz banale Frage, die ich gerne wissen würde.
1: We have more versions of it. We use the corgi as well. The carousel is inspired by early Duchamp works, also with the hypnotic spirals that will make you dizzy. And it's called social media because we all know our bad days, and we open Facebook or Instagram, and because we at some point looked at a video with a funny dog, our social feed is suddenly filled with videos with funny dogs, and we become even more in a bad mood. 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
2: Und gleichzeitig alles kaputt machen. Und in der Sekunde, wo die KI in die Katzen- und Hundevideos eingezogen ist, ist die gesamte Magie dahin. Interessanter nächster Spin im Bereich von Social Media. Gibt es weitere Fragen, Anmerkungen? Sehe ich nicht, dann danke ich Ihnen ganz herzlich für Ihr Kommen, für Ihre Aufmerksamkeit, wünsche Ihnen viel Vergnügen beim Gang durch das gesamte Städelmuseum und durchs Liebighaus, und wir stehen natürlich auch im Nachgang noch für Fragen zur Verfügung. Vielen Dank.
3: Ja, also diese Ausstellung Stillleben mit Gemüse ist bis zum 27. Januar 2027 zu sehen. Nein, 17. Januar 27. Und Elmgreen und Traxet, die man hier in Frankfurt tatsächlich schon sehr lange kennt, 2003, also haben sie Spaced Out Powerless Structures, nämlich den Portikus abgerissen. Der Portikus, der damals noch an der schönen Aussicht stand und jetzt auf der alten Brücke lokalisiert ist, war dort. Und jetzt steht dort unsere Stadtbibliothek bzw. das Literaturhaus. Das wurde wieder rekonstruiert, weil dort vorher die Stadtbücherei war und so weiter. Also, lediglich der Boden, das Dach und die von innen sichtbare Lichtdecke sollen über einem Gerippe aus stützenden Wandpfeilern stehen bleiben. Dieser Eingriff markiert das Ende einer 16-jährigen Ausstellungsgeschichte, und gleichzeitig wird die physische Öffnung des Portikus als Prototyp eines klassischen White Cube hin zum öffentlichen Stadtraum vollzogen. Eine Arbeit von Ihnen war nämlich auch, über 12 Stunden lang einen Raum immer wieder weiß zu streichen. Und damit spielen sie halt auch mit dieser Frage, was ist denn dieser White Cube? Woher kommen denn eigentlich unsere Vorstellungen davon, wie Kunst überhaupt ausgestellt wird? Und sie haben das tatsächlich zu einem Teil, sie haben das sozusagen aufgegeben und haben Teile dann des umgebenden Parks und einer Großbaustelle des Krankenhauses und einem weiteren Tor einer weiteren Einfallstraße aus dem Osten verbunden. Und sie haben auch den aufgrund der geplanten Bibliotheksrekonstruktion notwendig werdenden Umzug der Institution Portikus und den Abriss der Kunsthalle zu inszenieren schon 2001 zu einer Ausstellung eingeladen. Sie bauten durch den Hallenboden und die Lichtdecke, die zueinander gewölbt waren, eine Art rationale Dreidimensionalität des White Cubes. Es wurde natürlich wie immer ironisiert. Also weshalb ich auch keine Frage gestellt habe, weil jedes Mal, wenn wir uns begegnen, ob das jetzt vor dem Portikus war, nach diesem Abriss, wir müssen einfach immer lachen. Also und dadurch, dass wir immer lachen, kommt es zu keinem Interview. So, deshalb wechsle ich jetzt auch das Thema. Im Rahmen dieser Sendung geht es jetzt weiter mit einer Führung durch den Hessenpark. Und zwar, eine Sekunde, hat eine Führung durch den Hessenpark stattgefunden. Der Hessenpark, das ist in Neuansbach. Es ist das zentrale Freilichtmuseum des Landes Hessen. Und gezeigt werden dort das dörfliche und kleinstädtische Alltagsleben und die Festkultur vom 17. Jahrhundert bis in die 1980er Jahre. Präsentiert wird die ganze Vielfalt des Bauens, Wohnens sowie des handwerklichen, landwirtschaftlichen und häuslichen Arbeitens von der vorindustriellen Zeit über die frühe Mechanisierung bis in die industrielle Moderne. Es umfasst eine Sammlung aus über 150.000 Objekten der Alltagskultur, so dass man von einem lebendigen Gedächtnis Hessens sprechen kann. Die anvertrauten Baudenkmale und Objekte bewahren wir in enger Kooperation mit dem hessischen Immobilienmanagement auf. Also es ist eine fortdauernde wissenschaftliche Erforschung und Präsentation und das schafft sozusagen die Grundlage für die anschauliche Vermittlung der musealen Inhalte. Das heißt, es gibt bestimmte gültige wissenschaftliche Richtlinien. Sie übernehmen aktiv eine Archivfunktion und leisten einen wichtigen Beitrag zur Bewahrung handwerklicher Traditionen und Fertigkeiten. Und durch die Erfahrung im Umgang mit über 100 wiedererrichteten historischen Gebäuden haben sie sich zu einem Zentrum für Fachwerksanierung und traditionelle Baustoffe entwickelt. Sie gehen auf gesellschaftliche Veränderungen und die Interessen unserer Besucherinnen und Besucher dann ein. Ja, es fand jedenfalls an diesem, als ich dort war, am 10. Mai, fand dort eine Versammlung auch der jüdischen Gemeinde statt. Es gibt dort auch eine Synagoge, die wieder aufgebaut wurde. Und unter dem Begriff Chag Omer und Lag BaOmer feierte eben die jüdische Gemeinde die Mitte der siebentägigen Omerzeit zwischen Pesach und Shavuot. Shavuot ist jetzt an diesem Wochenende. Und zu diesem Anlass finden eben familiäre Begegnungen, oft mit traditionellen Festen, Barbecues und Kinderaktivitäten statt. Und Shavuot, das jetzt kommt, das wird auch gefeiert mit sehr viel Milchigem. Das heißt, man isst Kuchen als auch Eis. Und es bedeutet, dass, also Shavuot ist ein jüdisches Fest und eines der drei Wallfahrtsfeste, das 7 Wochen in der Inklusivzählung, 50 Tage nach dem Pesachfest, gefeiert wird, am 6. Sivan. Die Festtage, die als Halachisch definiert werden, sind dann eben die 6 Tage, an denen die Tora Arbeitsverbot gebietet. Und das sind der 1. und der 7. Tag des Pesachfests und der 1. und 8. Tag des Laubhüttenfests und das Wochenfest, das Shavuot, sowie der 1. Tag des 7. Monats. So, und worum geht es? Shavuot ist ein Erntedankfest, da zu dieser Zeit in Israel der erste Weizen geerntet wird. Und dann geht es aber auch um den Empfang, den neuerlichen der 10 Gebote am Berg Sinai. Und das wird dann sozusagen Teil der Liturgie bei Shavuot, wird dann eben Fest der Offenbarung der Tora bezeichnet und dann wird auch am 1. Tag die Tora gelesen. Und beim erstmaligen Empfang hatte Moses eben die Steintafeln mit den 10 Geboten laut biblischer Überlieferung zerschmettert, weil das Volk Israel ein goldenes Kalb anbietete. Daraufhin ging Moses wieder auf die Spitze des Bergs Sinai, um die Gebote ein weiteres Mal zu erbitten. Das Wochenfest bildet dann den Abschluss der Frühlingsfeste und der Erstlingsfrüchte, zu denen Pesach und das Omer zählen, gehören. Es wird alles geschmückt und man symbolisiert den Tag, den Sinai. Die 10 Gebote stehen im Mittelpunkt der Tora-Lesung. Da wir aber, bevor es dann auch zu einem Gang in die Synagoge kommt, waren wir eben zuerst im Hessenpark und haben dort eine Führung erlebt mit diesen ganzen handwerklichen Techniken. Also, viel Spaß.
4: Der Hessenpark zeitweilig mit Führungen. Primär in französischer Sprache. Das ist meine Muttersprache. Aber keine Angst, ich kann Deutsch und abgesehen davon, ich schenke ein paar Spickzettel, habe ich schon dabei. Der Hessenpark, ich weiß nicht, hat man Ihnen schon einiges erzählt über den Hessenpark?
5: Nein,
4: noch nicht, ja, ist ja gut. Der Hessenpark, 1974 gegründet, 1978 dann offiziell geöffnet worden. Wenn Sie Fragen haben, stellen Sie sie bitte. Also ich fühle mich nicht gestört, definitiv nicht. Seit 82 ist der Hessenpark auch ein Archepark. Wieso ein Archepark?
5: Arche. Die Bäume.
4: Denken Sie an Noah. Was ist denn passiert mit Noah?
6: Also ihr habt die Häuser gerettet.
5: Sehr zäh.
4: Die Häuser haben wir gerettet. Aber
5: Tiere,
4: genau. Der Haschepark, wir im Hessenpark, hier werden Tiere gezüchtet, die vom Aussterben bedroht waren. Weil sie damals zwar in den Dörfern in Hessen gebraucht wurden, weil die Leute sie gegessen haben, weil sie jetzt gebraucht haben, aber für die Industrie zwischenzeitlich vollkommen unrentabel sind. Zum Beispiel, weil die Hühner, die hier gezüchtet werden, weniger Eier legen als die Hühner heute in den Legebatterien. Oder die Schweine, die hier gezüchtet werden, haben so eine dicke Fettschicht. Für die Industrie vollkommen uninteressant. Aber damals haben die Leute das gebraucht. Die haben dieses Fett gebraucht, um Energie zu bekommen und auch um Beleuchtung durchzuführen, zum Beispiel. Ja? Also wenn Sie Fragen haben, bitte fragen Sie. Und der Hessenpark ist auch noch ein Biobetrieb. Das heißt, alles, was hier erstellt wird, fabriziert wird, ist unter Bio-Aspekte auf jeden Fall. Ja, der Hessenpark, die Gesamtfläche ca. 65 Hektar. 65 Hektar entspricht 90 Fußballfelder so ungefähr. Muss ich vorstellen, wenn Sie alles sehen wollen, brauchen Sie den ganzen Tag. Zwischenzeitlich sind hier in Hessen, im Hessenpark, über 110 Häuser wieder aufgebaut worden. Häuser, die in Hessen irgendwo in Dörfern bestanden haben und weg mussten, weil zum Beispiel die Straße vergrößert wurde, weil die Eigentümer verstorben waren. Keiner wollte das Haus. Diese alte Fahrwerkhäuser wollte keiner, in den 70er, 60er Jahren wollte keiner diese Fahrwerkhäuser haben. Ja, 110 sind wieder hier aufgebaut worden und es liegen ca. 100 Häuser noch auf Halde und warten wieder aufgebaut zu werden. Das Problem ist einfach, um so ein Haus wieder aufzubauen, brauchen Sie die Handwerker. Da brauchen Sie die Materialien, die Sie nicht im Baumarkt bekommen, das sage ich Ihnen auch gleich. Und Sie brauchen auch Geld. Man rechnet, also ich habe keine genaue Zahl, aber man hat mir erzählt, dass um so ein Haus wieder aufzubauen, ca. 300.000 bis 600.000 Euro notwendig sind. Sie müssen sich vorstellen, 300.000 bis 600.000 Euro bei mal 100, ja, das ist schon ein finanzieller Bedarf, was momentan nicht da ist. Und abgesehen davon Priorität Nummer 1, an die Erhaltung der Häuser, die in den 70er Jahren hier aufgebaut wurden. Ja? Das ist Priorität 1. Erstens mal die Häuser, die da sind, im Stand halten. Und das werden Sie sehen, wenn Sie spazieren gehen durch den Hessenpark, dass viele Häuser jetzt renoviert werden. Und das kostet Zeit und das kostet auch Geld. In den 70er Jahren wurden diese Häuser so schnell als möglich wieder aufgebaut, mit den Materialien, die da voran waren. Und teilweise hat man auch Fehler. Das kann ich Ihnen auch gleich zeigen. Es wäre besser für Sie jetzt, oder? Okay, und da für mich auch, da brauche ich nicht so zu brüllen. Vielen Dank. Ja, also hier sehen Sie zum Beispiel, das ist ein Haus, was renoviert worden ist, in den 70er Jahren wieder aufgebaut. Und in den 70er Jahren wusste man nicht besser. Man hat zum Beispiel Teilstücke die renoviert werden müssen, die ersetzt werden, nicht durch Holz ersetzt, sondern teilweise mit Holzpaste. Mit der Folge, dass durch die Witterung und so weiter diese ganze Hölzer immer schlechter wurden. Hier in diesem Haus hatten sich die Wespen eingenistet. Die haben sich durchgefressen. Sie können sich nicht vorstellen. Die Wespen, die fressen sich an dem Holz rein und die Holzbalken werden porös. Ja. Deswegen, jetzt würde das ersetzen. Sie sehen, das sind richtige Holzstücke, das ist alles Eiche. Ja. Und das muss verarbeitet werden. Das ist kein Pappenstiel, das ist ziemlich hart. Da hat es Holz und die brauchen die Handwerker. Auch diese Steine, ja, das sind Lehmsteine. Die kriegen Sie nicht im Baumarkt, die müssen Sie bestellen. Ja. Man nimmt das heutzutage zu renovieren, anstatt das so zu machen wie in den 1600, 1700. Man hat das mit Geflecht und so weiter machen, das werden Sie später sehen. Also, aber das ist einfacher, das ist schneller, aber trotzdem kostet auch einiges. Ja. Das ist auch der Grund, warum noch ca. 100 Häuser hier sind. Ausgestellt hier im Hessenpark sind über 400.000 Objekte. Es liegen noch ca. 200 Objekte auf Lager, die noch sortiert werden müssen, inventarisiert werden müssen und uns für Ausstellungen zur Verfügung stehen. Ja.
7: Wie heißt dieses Material?
4: Das ist Lehm. Ja. Die Häuser wurden früher immer so gebaut, Holz und dann Lehm gefächert. Ja. Und das ist Lehm. Da gibt es nicht einen Baumarkt. Früher war das so, dass die für die Vorbereitung des Lehms die Kinder in den Dörfern zuständig waren. Da hat man eine Grube gebaut, eine Grube ausgehoben. In diese Grube hat man Lehm reingetan, Wasser, Stroh gewechselt und die Kinder waren dafür zuständig, das Ganze so zu stampfen, dass man anschließend das Lehm da reinpappen konnte. Ja, das war die Idee. Heutzutage darf man kein Kind mehr zur Arbeit zwingen. Also hat sich einiges geändert. So, wenn Sie keine Fragen haben, dann gehen wir weiter.
3: Also in Frankfurt wurde ja auch die neue alte Innenstadt gebaut mit sehr vielen Zimmermännern. Und hat sich jetzt durch den Hessenpark hier etwas verändert, dass sich hier mehr Handwerker angesiedelt haben? Nein?
4: Nein. Der Hessenpark bildet sogar selber auf.
3: Aus? Ja. Oh, okay. Das macht ja dann auch Sinn.
4: Ja, ja.
3: Aber wird es dann von Menschen aus der Region auch wahrgenommen?
4: Ja, genau. Sie werden sehen, nachher sind Schilder von Firmen, die hier arbeiten.
3: Ja. Okay. Und jetzt gehen wir in einen anderen Bereich. Warum ist der jetzt so abgelegt?
4: Jetzt fängt der Hessenpark, das Museum im Grunde genommen. Das Museum fängt an.
3: Okay, das Museum fängt an. Ja.
4: Ab hier muss man bezahlen, da muss man nicht bezahlen.
3: Und da kommen wir gleich zu einem Bauerngarten, oder?
4: So, dann stellen wir uns hier hin, dass wir den Leuten nicht in die Quere kommen.
7: Und wer finanziert das,
4: die
7: ganze hier, die Land?
4: Oder? Das Land?
7: Ja.
4: Finanzierung ist das Land, dann die Leute wie ich, Förderverein, die haben einen Beitrag, Spenden und dann die ganze Eintritte. Ja.
7: Und bekommen Sie wirklich eine richtige Summe, um etwas zu machen?
4: Ja. Also der Hessenpark ist auf Spenden angewiesen.
7: Ah, Spenden. Ich habe gedacht, die Regierung.
4: Ja, die Regierung, ja, die, wie man sie braucht, ist sie nie da. Ja. Das ist in Deutschland nicht anders. Bitte, geht nicht mehr. Okay, dann gebe ich Ihnen das zurück, dann bin ich einmal frei. Aber das ist kein Problem, ich kann ein bisschen lauter sprechen. Nee, also es wurde die Frage gestellt, ja, woher kommt das Geld? Ganz einfach. Das Land Hessen gibt etwas dazu, das ist nicht so viel. Dann gibt es einen Förderverein, das heißt Menschen, die wie ich einen Jahresbeitrag bezahlen. Dafür kann ich jederzeit hier reinkommen, um einen Eintritt zu bezahlen. Und dann die Eintritts und dann die Besucher, dann Workshops und so weiter und so weiter. Dann Weihnachtsmarkt, dann Pflanzenmarkt, dann hier wie heute die Veranstaltung mit Apfelwein und so weiter und so weiter.
7: Ein bisschen selbst verdienen.
4: Bitte?
7: Selbst verdienen.
4: Ja, selbstverständlich. Und der Hessenpark bildet auch noch aus. Also hier sind Handwerker ausgebildet, Schreiner, Maler, Landwirte, weil hier werden die auch die Brut gepflegt, das wird angebaut. Sie sehen hier diese ganze Blumen und so weiter, das muss gepflegt werden. Also wir haben die Ausbildung hier. Und der Hessenpark sucht krampfhaft eine Auszubildende. Aber es ist sehr schwer, Auszubildende zu bekommen. Ja, so, hier sind wir im Museum. Ab jetzt muss man einen Eintritt bezahlen. Da vorne bezahlt man keinen Eintritt, wenn man zum Beispiel im Restaurant gehen will. Sie haben da am Marktplatz haben Sie ein Hotel zum Beispiel, ein Hotel mit 33 Zimmer. Wenn die Leute ins Hotel gehen wollen, dann bezahlen die keinen Eintritt, außer wenn sie hier gehen wollen. Ja. Oder der Bäcker, der da ist, sehr gut im Bäcker übrigens, macht sehr gutes Brot. Ja, wenn die Leute Brot kaufen wollen, bezahlen die keinen Eintritt, das ist selbstverständlich.
6: Ja. Wohnen hier noch Menschen?
4: Nein, hier wohnen keine Menschen, also in den Häusern wohnt niemand. Das Ziel des Hessenparks ist einfach, den Besuchern zu zeigen, wie die Menschen auf den Dörfern, in den Dörfern gelebt haben. Ja. Also deswegen sind die Häuser alle frei zugänglich. Man kann in jedes Haus reingehen und auch sehen, wie die Leute früher gewohnt haben. Das ist Sinn und Zweck der Sache. Was haben die gegessen, wo haben die gewohnt, was ist denn passiert und so weiter. Das ist das Ziel. Hier haben wir ein Transformatorhaus nachgebaut. Das ist ein Nachbau. Transformatorhaus, warum? Ganz einfach, um zu zeigen, dass in Hessen die Elektrifizierung erst 1920 begonnen. Das heißt, bis 1920 auf den Dörfern hatten die Leute keinen Strom. Für die Jugendlichen heutzutage kein Strom, kein Fernseher, kein WLAN, kein Handy, kein gar nichts. Ja? Sie hatten keinen Strom und zum großen Teil auch kein fließendes Wasser. Von Abwasser reden wir überhaupt gar nicht. Kein Abwasser. Also 1920 erst die ersten Häuser Strom und die Bauern auf dem Land waren sehr, naja, vorsichtig. Die wollten nicht unbedingt Strom haben, kannten die nicht. Wie überall, was der Bauer nicht kennt, will er nicht, das ist klar. Und abgesehen davon, das hat Geld gekostet. Ja? Haben Sie noch Fragen? Nein?
8: Nein? Bei
4: der Garten? Der Garten, ja. Der Garten ist, also das wird alles bio gemacht. Hier werden auch Pflanzen gezüchtet und die Samen auch weiter verkauft.
8: Ah, okay.
4: Ja, ja, also und ausgetauscht mit Leuten, die auch solche, sind teilweise seltene Blumen oder Gemüse, die einfach nicht mehr so vorrätig sind. Und die werden hier gezüchtet.
9: Ich war schon öfters hier im Hessenpark und ich habe mich immer gefragt, wie kommen denn zu diesen Häusern? Sind das diese Wurzeln?
8: Ja. Aber die sind meistens.
4: Also hier wäre ein interessantes Haus.
9: Und dann Wasser.
4: Bitte?
9: Wasser. Was kommt denn hier raus?
4: Das Haus ist 1720 gebaut worden, in einer Ortschaft, das ist Münchhausen, das ist im Kreis Marburg-Biedenkopf. In diesem Dorf gab es keine Kirche. Also hat man die Idee gehabt, man nimmt ein Haus, unten machen wir daraus eine Schule, da war die Schule und auch die Wohnung des Lehrers. Und oben haben die einen Betsaal. Das erklärt, warum da oben eine Glocke ist. Weil eine Glocke auf ein Haus, das ergibt keinen Sinn an sich. Also das war ein gemischt gebaut. Das Haus ist verputzt, aber das ist ein Fahrwerkhaus. Das, was Sie daneben sehen, das ist der Keller im Grunde genommen. Da hat man die Vorräte da hinterlegt. Das war früher mit Stroh bedeckt, mit Gras bedeckt. Das hat man aber jetzt mit Schindel gemacht. Das ist richtig.
6: Ist da noch ein echtes Standesamt drin?
4: Ja.
6: Also das heißt, du kannst doch hier richtig heiraten?
4: Ja, ja, ja, ja, hier können Sie heiraten. Hier können Sie heiraten. Das hat den Vorteil, wenn die Leute zu viel getrunken haben, können die auch hier übernachten, weil das Hotel da ist.
6: Sehr praktisch.
4: Man kann auch große Räume mieten. Man kann auch große Räume mieten und auch ein Catering dazu haben. Also man kann hier essen, man kann hier schlafen und man kann auch hier heiraten. Und es wird auch in Anspruch genommen, weil wenn das Wetter schön ist, können Sie sehr schöne Bilder hier machen mit dem Hintergrund. Ne? Vorausgesetzt, dass Sie nicht so voll.
6: Wir gehen rein und ich frage jemand getraut.
4: das schon interessant da. Ja, sind Sie interessiert?
7: Ja.
4: Okay, dann gehen wir rein.
10: Ja, aber theoretisch ist das machbar, ne?
11: Ja, wir würden es von der Senatorin machen.

0: Künstlich.
1: Künstlich.
2: Hier sehen Sie wie ein Haus.
3: Aber wenn man nicht so viel
2: Das Haus war in dem Zustand hier auf dem Bild.
4: Es wird jetzt renoviert, das dauert schon seit Monaten. Oben, ganz oben unter dem First, haben sie eine Öffnung. Wissen Sie, wofür diese Öffnung war?
5: Wo wird hier geschlafen?
4: Diese da oben, die Öffnung unter dem Dach.
6: Für die Tauben.
4: Ja, es könnte sein, dass Tauben von Zeit zu Zeit haben. Also Sie müssen sich vorstellen, früher hat man die Vorräte an Getreide und so weiter immer unter dem Dach gesammelt, ja, aufbewahrt. Und wenn Sie Getreide unter dem Dach sammeln, dann kommen immer Mäuse und so weiter. Und hier oben hat man ein Eulenloch. Da war meistens eine Eule. Eine Eule, die dann die Mäuse gefressen hat. Also, weil die Leute früher auch keine Keller haben. Keller sind in Hessen viel, viel, viel später gekommen. Erst später, nach Entdeckung Amerika, hat man Häuser in den Dörfern gemacht. Können Sie sich das vorstellen? Warum Entdeckung Amerika?
7: Also, man ist nach dem Weltkrieg, nach dem Zweiten.
4: Nee. Amerika.
8: Entdeckung.
4: Die Entdeckung.
8: 16. Jahrhundert.
7: Jetzt.
4: Warum? Warum? Erst dann. Später. Warum denn? Was hat man in Amerika entdeckt? Was es in Europa nicht gab. Kartoffeln, genau. Und Kartoffeln können Sie nicht unter dem Dach
9: lagern.
4: Das geht nicht. Die gehen kaputt. Also hat man das erstmal in Erdloch gemacht und dann anschließend in den Keller.
10: Ja, aber Fleisch auch unten, oder nicht?
4: Das Fleisch?
10: Ja,
4: das Fleisch wurde meistens geräuchert in den Dörfern. Die haben kein frisches Fleisch aufbewahrt. Es gab keinen Strom, keinen Kühlschrank. Das Fleisch wurde entweder gepökelt oder geräuchert.
7: Und deswegen, die Leute denken nämlich immer, in Israel isst man kein Schwein, weil es ja so heiß ist, das kann man nicht haltbar machen. Natürlich konnte man es, die haben alle Schweinkram gehabt. Man hat es gepökelt und gesalzen und das war da.
4: Genau. Hier wird es sehr stark geräuchert. Hier haben wir ein Haus von einem Schmied, und zwar ein ziemlich wohlhabender Schmied, der auch so viel Geld hatte, dass das erste Haus war mit fließendes Wasser und mit Strom in dem Dorf. In diesem Haus haben bis zu 10 Leute gewohnt, Eltern, Großeltern, Kinder. Unten ist ein Wohnzimmer, in der Mitte ist eine Küche, daneben rechts war sein Werkstatt, oben war das Schlafzimmer der Töchter, die zwei Töchter haben zusammen geschlafen, rechts war das Schlafzimmer der Eltern und die zwei Jungen haben auch mit den Eltern geschlafen, damit sie keinen Quatsch machen. Und in der Mitte ist ein Vorratsraum. Wenn im Hessenpark ein Haus wieder aufgebaut wird, hat man das Problem, dass man ein leeres Haus findet. Das heißt, man weiß nicht, wie es da drin aussah, bevor die Leute weg waren, bevor alles weggegeben worden ist. Hier hatte der Hessenpark das Glück, die letzte Bewohnerin des Hauses kennenzulernen. Und die war in der Lage zu zeigen, wie das Haus bewohnt wurde. Das heißt, man hat hier dieses Haus original getreu mit den ganzen Möbel und so weiter wieder aufgebaut. Wenn Sie daran interessiert sind, können wir reingehen. Mhm. Ja?
11: Ja?
7: Okay. Pizza wegfahren.
4: Da hinten haben Sie die Schweine, die jetzt gezüchtet werden. Das sind sogenannte Sattelschweine. Sattelschweine, warum Sattelschweine? Weil die vorne schwarz sind, hinten schwarz und in der Mitte weiß. Das sieht aus wie ein Sattel. Aber die werden nicht geritten. Die werden nur gezüchtet. Ich will Ihnen ein Haus zeigen, was typisch für Hessen war. Und dann können Sie vielleicht ein Gefühl machen.
7: Das ist nicht, ja? Die Saal kennst du, ne?
6: Ja, ja, ja.
7: Ah, du machst gerade Aufnahme?
6: Ja.
4: Das war das Haus eines Schreiners, der auch ziemlich wohlhabend war. Das erkennen Sie auch, dass sehr viel Verzierung, umso mehr Verzierung in den Gefächern sind, umso wohlhabender waren die Leute. An diesem Haus sehen Sie auch eine typische Bauweise in Hessen für Fahrwerkhäuser. Schauen Sie mich bitte an. Schauen Sie mich an. Und dann schauen Sie das Haus an. Stellen Sie sich mal vor, ich wäre aus Holz. Meine Beine sind aus Holz, meine Arme sind aus Holz, mein Kopf ist aus Holz. Und Sie werden sowas wieder finden. Oben, zweimal in der Mitte. Das ist das sogenannte Hessenmännchen. Das ist typisch für Hessen, diese Bauweise. Das haben Sie auch da hinten, sogar oben und unten. Sehen Sie? Das ist das Hessenmännchen. Gibt's nur in Hessen. Das ist kaum anderswo anzutreffen. Warum das so gemacht worden ist, fragen Sie mich nicht. Ich bin kein Architekt.
6: Diese Muster.
4: Da, gucken Sie mal. Oben in der Mitte und unten in der Mitte.
7: Moment, jetzt bei dem oder bei dem?
4: Nee, diese. Das mittlere Haus.
7: Ja?
4: Da, gucken Sie mal. Das ist mein Kopf. Das sind meine Arme. Das sind meine Beine.
6: Arme.
4: Soweit kriege ich meine Beine nicht auseinander.
6: Ja. Genau, das ist das Hessenmännchen.
4: Und hier oben haben Sie Daumen.
6: Da ist es nicht so, aber da ist es hier wirklich diese Figur.
4: Für Hessen, ja.
7: Tatsache.
4: Wir sind.
6: Wow.
5: Das hat bestimmt statische Gründe, weil das immer mittig ist.
6: Dass man es Hessenmännchen nennt.
4: Ja.
6: Aber in Frankfurt wird es auch.
4: Die würden heute sagen, das sind auch Hessen, Frauen,
5: Hessen-Frauschen.
4: Oder Männchen, oder keine Ahnung, ich weiß es nicht.
6: Hessen-Frauschen.
5: Männchen.
6: Aber das würde man ausschließen, weil die Handwerker waren ja eher männlich und nicht weiblich. Und
4: kommen Sie hierher und schauen Sie sich das Haus an, bitte. Das ist ein Haus, was 1734 gebaut worden ist. Ja? So ungefähr 1730. Kommen Sie her, bitte. Und ich werde Ihnen eine Frage stellen, dass ich den Kinderhund noch von dem Flugplatz stelle. Schauen Sie das Haus an. Und sagen Sie mir, was fehlt.
0: Die Tür?
4: Die Tür, ne, die Tür ist auf. Was fehlt an diesem Haus?
5: Brandlein.
7: Ah, das Haus.
4: Das fehlt. Bitte? Der Schornstein, genau so. Das Haus hat keinen Schornstein, aber in diesem Haus hat den ganzen Tag Feuer gebrannt. Das ist ein sogenannter Rauchhaus. Sehr weit verbreitet in Hessen. Wir gehen rein und ich erkläre Ihnen, warum.
6: Also nicht ein Räucherhaus, sondern
4: ein
6: Rauchhaus.
4: Ein Räucherhaus, das ist ein Rauchhaus.
6: Aber was hat man mit dem Rauch?
4: Ja,
6: okay, das erklären Sie ja jetzt. Ups.
4: Können Sie gleich sehen.
6: Es riecht immer noch nach Feuer.
4: Es riecht immer noch nach Rauch. Weil hier von Zeit zu Zeit auch Feuer brennt.
6: Oh, okay.
4: Die Kleinen nach
6: und
4: vorne
6: den Zaubertopf.
4: Genau, von Asterix. Die Kleinen nach vorne bitte, die Großen nach hinten. Die Kleinen nach vorne, kommen Sie näher, ich weiß nicht. Ja. Kommen Sie näher.
10: Ja, das ist
4: so Kuchen. Es riecht, ne? Es riecht nach Rauch.
0: Ja.
4: Kommen Sie rein. Ja, das ist ein Haustyp, was sehr stark verbreitet war in Hessen. Bis der Kaiser 1840 oder 50 gesagt hat, nee, so geht es nicht weiter, wegen Brandgefahr.
7: 1840 gab es keine Kaiser.
4: Bitte?
7: 1840 gab es keine Kaiser.
4: Na, dann war das kurz vorher da.
6: Welche Fürst?
4: Irgendwann 1830, 40, also das ist, weiß ich, in der Erinnerung.
7: Gab es keine.
4: Ja, das wurde dann verboten, da hat man Schornsteine wieder einbauen müssen. Mit der Folge, dass Schornstein, Schornsteinfeger und so weiter und so weiter. Aber hier in diesem Haus hat den ganzen Tag Feuer gebrannt. Wieso hat man den ganzen Tag Feuer brennen lassen? Wieso?
6: Für die Würste?
4: Auch, ja. Das wäre eine Möglichkeit. Aber wieso?
1: Weil es schwer zu machen war, Feuer.
4: Genau, weil Feuer anzustecken war sehr, sehr schwer. Sie hatten keinen Streichhölzer, sie hatten kein Feuerzeug. Das heißt, sie mussten mit Feuersteinen arbeiten. Sie mussten dann solche Sachen sich zusammenstellen, einen Funken haben und dann immer mehr Holz, Holz, Holz, Holz. Das hat lange gedauert. Also hat man das Feuer brennen lassen. Der Feuer hat nicht den ganzen Tag lichterloh gebrannt, der hat geglimmt. Aber hier in dem Haus hat sich Rauch entwickelt. Und der Rauch hat sich überall verteilt, bis hin oben unter dem Dach. Hatte der Vorteil, dass, denken Sie mal drüber nach, oben was lag? Vorräte. Oben, ganz oben, Vorräte.
6: Ja, das hilft gegen Ungeziefer.
4: Genau. Die Tiere haben Rauch gerochen, für ein Tier ist Rauch Gefahr, Feuer weg. Ja. Also das heißt, das war für den, gegen den Ungeziefer sehr gut. Dann hat man auch noch Wurst und Fleisch geräuchert. Das Fett hat man unten in den Fettschale wieder aufgefangen. Das war der Vorteil, das wurde alles haltbar gemacht. Und der Ruß, der sich abgelagert hat, hatte eine Art feuerhemmende Wirkung. Das heißt, wenn Funken entstanden sind, hat nicht sofort angefangen zu brennen. Insbesondere unter dem Dach, Strohdach, das müssen Sie sich vorstellen, aber durch den Ruß, diese Rußschichte, hat es nicht so schnell angefangen zu brennen. Sie müssen sich vorstellen, in diesem Haus haben bis zu 14 Leute gewohnt. 14 Leute. Die Eltern haben hier geschlafen mit den Neugeborenen, oben haben die Großeltern geschlafen, haben wirklich auch gearbeitet und der Rest der Familie musste sich abends einen Schlafplatz aussuchen, egal wo. Auf Strohmatten oder teilweise sind sie zu den Tieren gegangen, weil es da wärmer war und so weiter und so weiter. Oder auf diese Bank mit den Strohmatten. Sie müssen sich vorstellen, hier war immer auch dunkel. Sehr, sehr, sehr, sehr dunkel. Also insbesondere im Winter. Und von Zeit zu Zeit hat einer nicht aufgepasst oder nicht aufgepasst. Und ist ins Fettnäpfchen getreten.
6: Oh nein, das gibt's nicht.
4: Ein Ausdruck auf Deutsch, ins Fettnäpfchen treten, etwas gemacht, unvorsichtig. Ja. Sehen Sie.
6: Betrunken.
4: Jeder, der hier wohnte, hatte einen Holzlöffel. Jeder hatte einen Holzlöffel. Ja? Jeder hat einen Holzlöffel. Weil man gekocht hat man nur Suppe oder Brei. Fleisch hat man nicht sehr oft gegessen, abgesehen davon, man konnte das besser verkaufen in der Stadt und konnte mal etwas anderes kaufen dafür. Und wenn ein alter Bewohner dieses Hauses gestorben ist, hat man diesen Löffel den jüngst Geborenen gegeben. Der Alte hat den Löffel abgegeben.
6: Ja,
4: das ist etwas, was man sich mal vorstellen muss. Woher kommt Löffel abgeben? Das wusste ich nicht. Das habe ich hier gelernt. Wir haben in Frankreich ähnliche Sachen. Also, aber das, ja, egal woher sie kommen, solche Sprüche werden sie auch sicherlich haben. Das hat immer einen geschichtlichen Hintergrund. Sie haben den Löffel abgegeben. Wie gesagt, hier bis zu 14 Leute. Sie müssen sich vorstellen, die Zustände, wo man hier waren, überall Mäuse und so weiter. Ja. Alles, was essbar war, hat man aufgehängt. Wasser gab es kein, man musste Wasser an den Brunnen holen. Toiletten gab es kein, man musste auch draußen.
1: Ja.
4: So ist es.
6: Wow.
4: Und Feuer, also Licht hat man gemacht mit so kleinen Holzstücken, die harzig waren. Da hat man angesteckt und das hat ein bisschen Licht gemacht, aber es war trotzdem nicht gut. Scheiben gab es nicht am Anfang. Scheiben, Glas war sehr teuer, das wurde nah gemacht.
6: Wenn man jetzt hier Schweine schlachtet, wird hier dann geräuchert? oder nicht?
4: Ja doch, wird hier aber nicht mehr geräuchert.
6: Hier wird nur Feuer
4: gemacht. Hier wird Feuer gemacht. Von Zeit zu Zeit ist eine Mitarbeiterin des Hessen Park hier und kocht wie damals. Ist angezogen wie damals und kocht wie damals. In diesen Häusern wurden auch Filme gedreht. Also HR3 hat Filme gedreht da drin.
3: Und Brot, wie haben Sie?
4: Das Brot? Das Brot konnte man nicht hier backen. Brot wurde immer in ein Backhaus. Da haben wir auch ein Backhaus hier. Um Brot zu backen, brauchen Sie einen Ofen. Sehr viel Hitze. Ja. Das können Sie nicht hier machen. Also haben die das in ein Backhaus gemacht.
6: Und dieses Brot, ist das noch ein echtes Brot?
4: Nein.
8: Von 1736.
4: Das
11: Brot war ja auch damals ganz anders hier heute.
6: Also, weil dann ist das Brot hier überall ja Deko und ich habe mich gerade gefragt, wo, aus welchem Material wird dieses Brot eigentlich hergestellt?
4: Alles, was hier ausgestellt ist und essbar wäre, ist nachgebaut.
8: Das ist schön gemacht.
6: Ja.
4: Das ist schön gemacht.
6: Das
4: ist schön gemacht. Das muss man lassen.
6: Ja, man kann es auch lange gebrauchen.
8: Kann man warten?
11: Ja.
8: Grüß Gott, Herr Kunde.
4: So, jetzt wissen Sie, was ein Rauchhaus ist.
11: Ja, und wo ist dann weggegangen der Rauch? Und wo ist dann, wenn du den Rauch hast?
4: Wir haben die Fenster auf, Fenster und Tür aufgemacht.
10: So, wir lagen hier dran. Auf dem Dach. Ja. Wir lagen die Fenster.
4: Oh, das ist da. Ach, hier machen wir das neu. Hier sehen Sie, wie das neu gemacht wird. Das Problem ist einfach, Stroh in dieser Größe finden Sie kaum noch. Die Landwirte heutzutage bauen Korn an, was höchstens so groß ist. Ich kann mich erinnern, als ich Kind war, war das so hoch. Da konnte ich da verschwinden da drin. Ja.
6: Ja,
4: hier wurde das, dann dieser Stroh hier gezüchtet, also man hat hier angebaut, geerntet, getrocknet. Und jetzt wird das nach und nach gemacht. Da brauchen Sie Spezialisten dafür.
6: Aber für die Dämmung nimmt man doch auch Hanf. Also, oder hat man immer Hanf genommen. Und jetzt wird es auch wieder neu verwendet bei alten Gebäuden. Weil das hat ja auch eine andere Größe und Länge. Aber Hanf wird hier nicht angebaut.
4: Nein, doch. Wir bauen trotzdem Hanf, aber nicht in großem Stil.
6: Aber es wird nicht für die Dämmung verwendet. Nur Stroh.
4: Getrennt nach Mädchen und Jungen, das ist klar. Also Sie müssen sich vorstellen, 123 Schüler, da müsste hier Ruhe herrschen, sonst funktioniert das nicht. Alle Klassen dann in einen Raum, die Erstklässler waren vorne, dann kamen die Zweitklässler, dann die Drittklässler und dann die Viertklässler. Ja. Und wenn die Erstklässler sehr gut waren am Jahresende, wurden sie versetzt. Sie wurden versetzt. Das heißt, sie wurden von hier nach da versetzt. Und die, die es nicht gepackt haben, die sind sitzen geblieben. Daher dieser Ausdruck, das ist Wahnsinn, oder?
6: Ja.
4: Also, da stellt man sich dann nicht vor, also, das muss man nicht. Ja. Und ja gut, hier findet auch im Hessenpark für Schulen Unterricht. Unterricht zu Kaiserzeit nennt sich das. Das heißt, eine Mitarbeiterin oder ein Mitarbeiter des Hessenparks ist wie damals angezogen, als Lehrer oder als Lehrerin, und unterrichtet die Kinder 3 Stunden circa. Und Sie können sich nicht vorstellen, wie schwierig es ist, heute eine Schulklasse nur dazu zu bringen, vorne, vor der Eingang, sich in 2er Reihe aufzustellen, getrennt nach Mädchen und Jungen und nach Größenordnung. Das dauert, da müssen Sie zwischenzeitlich brüllen, sonst funktioniert das nicht. Dann erklärt man den Kindern, dass der Lehrer im Grunde genommen das Sagen hatte und dass, wenn jemand
3: nicht zugehört hatten, dann ja, bestraft wurde. Die Jungs wurden auf den Hintern gehauen. Ja, natürlich getört. Und die Mädchen, bei den Mädchen war das verpönt. Es war verpönt, Mädchen auf den Hintern zu hauen. Die wurden dann mit so einem kleinen Stock auf den Finger gehauen. Und ich habe hier Schulglas gehört. Da sagen die Jungs sofort, boah, das ist unfair. Die Jungen, die kriegen den dicken Stock und das tut weh und die Mädchen kriegen den dünnen. Sag ich, das ist nicht so. Und als weitere Strafe, wenn das nicht geholfen hat, mussten sich die Kinder, vielleicht kennen Sie das auch, in der Ecke stellen, in der so oder so. Das kenne ich aus meiner Schulzeit in Frankreich auch. In manchen Schulen war es sogar ein bisschen besser, noch besser, noch pervertierter. Da hat man nur einen Hut aufgesetzt bekommen. Da drauf stand ein Esel.
12: Esel.
3: Ja. So war das. Ja, dann findet hier Unterricht, dann zeigt man den Kindern, dass damals trotzdem die ersten Tablet da waren. Ja, also die ersten Tablet. Das heißt, die Kinder lernen hier 3 Stunden lang darauf wieder zu schreiben. Ne? Und so weiter und so weiter. Der Lehrer und die Lehrerin waren nicht so gut bezahlt damals. Das heißt, die Eltern haben auch dafür gesorgt, dass die Lehrer ja, etwas zu essen bekommen. Die Lehrerin durften eine Zeit lang nicht heiraten. Wieso, weiß ich nicht, muss ich mal nachlesen, keine Ahnung. Durften nicht heiraten.
12: Wenn sie nicht aussetzen, wenn sie schwanger sind wahrscheinlich.
3: Genau, könnte sein.
12: Wir haben es bei uns in der Schule tatsächlich, dass wir dauernd neue Lehrer suchen müssen, weil immer wieder jemand auswählt.
3: Ja, genau. Was Sie müssen sich vorstellen, 123 Kinder heutzutage. Ja. Wäre kaum vorstellbar. Aber einigermaßen die Eltern waren froh, dass die Kinder etwas lernen, weil ihnen auf den Dörfern war es wichtig, schreiben und lesen zu können, um da weiterzukommen oder nicht übers Hohe gehauen werden. Das ist wichtig. Ja. Danach, später, so 1840, wurde ganzjahres Schulpflicht eingeführt. Bücher gab es kaum, ja, weil die Eltern konnten sich sowas nicht leisten. Also die Bücher waren in der Schule und die wurden dann verteilt. Geschrieben haben die mit, mit Tafel und mit Tinte. Auch etwas typisch, wenn hier 30 Schüler sich hinsetzen, das Erste, was alle machen, dass man brüllen muss und sagen, aufhören. Die Tintenfässer sind nicht drin, weil wir sie einfach versteckt haben, weil sie geklaut haben. Wieso? Haben Sie Fragen zu dieser Schule?
7: Ich kann mir nicht vorstellen, dass da 60 Kinder da rein.
3: 123.
7: Ja, auf jeder Seite dann.
3: Ja, da waren mehr.
7: Also hier allein schon bei 60 im ganzen Raum.
3: Da waren noch mehr Tische und Bänke. Die waren alle nicht größer. Einfach. Hier hat man nur verschiedene wieder zusammengestellt. Weil als das Gebäude abgebaut und wieder abgebaut wurde, war keine Schule drin. Das heißt, es war alles weg.
12: Und was war oben?
3: Rathaus. Der Bürgermeister.
13: In Lindenkirch.
3: Kalt war. Deswegen mussten die heizen. Die Eltern mussten Holz mitbringen und dann heizen. So, dann gehen wir weiter.
14: Hallo.
15: Hallo.
14: Hallo.
15: Okay. Was ist das? Extra?
3: Da war hier ein Tintenfass.
15: Nein, was ist das?
3: Erste Jahr. Und dann das zweite Jahr und dann dritte Jahr. Und wenn die gut waren, versetzt.
15: Und wenn nicht, dann bleibt hier.
3: Sitzen bleiben.
14: Sitzen bleiben. Mein Gott.
15: Warum wird es aufgehoben?
3: Also alles, was Sie jetzt hören, also Rechnen, Schreiben, Deutsch, ein bisschen Lateinisch, Geografie, so alles die Grund.
14: Ja, da gibt es ja den alten Rechenschieber, oder?
3: Ja, das ist der Rechenschieber.
14: Genau. Die sind perfekt immer noch. Also ja. Braucht immer noch Rechenschieber.
3: Sind
14: immer
7: Herr Rabbiner, kannst du eigentlich noch fließen?
3: In jedem Dorf war früher ein Backhaus, weil die Leute kein Brot zu Hause backen.
4: Ja? Also zu Hause hat man den Teich schon vorbereitet, das mussten die Leute selber machen. Und dann mussten die auch noch Holz mitbringen, das ist ja klar. Und wer wann dran war, wenn das zu schnell ist, müssen Sie mir sagen, wer zu welcher Zeitpunkt dran war, das sein Brot zu backen, wurde verlost. Wieso wurde das verlost?
16: Lotterie, ja?
4: Wieso?
11: Wegen der Gerechtigkeit. Das heißt immer, der hat immer den tollsten Zeit.
4: Ja. Genau, wegen der Gerechtigkeit. Weil die Ersten, die gekommen sind, die mussten den Backofen anschmeißen. Die brauchten viel mehr Holz. Und das dauert lange, bis der Ofen richtig warm ist, dass man dann Brot backen kann. Also wurde das verlost. So dass jeder irgendwann drankommt. Zuerst oder zuletzt, je nachdem, ja. Also die Leute, die danach kamen, waren immer froh, weil der Ofen schon heiß war und dann haben sie weniger Holz gebraucht. Das wird jetzt verzeichnet, wird das in Hessen in vielen Dörfern wieder aufgebaut. Die Zeit hat man sich überhaupt gar nicht mehr darum gekümmert. Und jetzt, wo die Leute merken, dass das Brot ganz anders schmeckt, wenn man das selber macht in so einem Backofen, und das stimmt auch, wird das immer interessanter für viele Dörfer. Aber so war das. Hier neben diesem Backhaus war hier etwas, also eigentlich atypisch, da war nur ein kleiner Wohnraum. Und zwar, hier durften Leute sich niederlegen, die von Dorf zu Dorf gelaufen sind. Zum Beispiel Handwerker, die alles repariert haben und so weiter. Oder die Schuhe repariert haben und so weiter. Die sind immer von Dorf zu Dorf gegangen. Aber in den Dörfern gab es kein Hotel. Und die Leute hatten sowieso keinen Platz zu Hause. Also hier durften die hier schlafen. Mit mir müssen Sie viel mehr Zeit haben.
16: Aber
4: sonst ist diese Führung anders gemacht.
16: Sehr angenehm. Sehr schön.
4: Für die Leute,
16: ich war schon so oft hier, aber es ist doch, man lernt nur was Neues.
4: Weil ja.
16: Für den Nachwuchs.
17: 2 Wochen. Und in den 2 Wochen wird der Meiler viel kleiner. Die Hälfte vom Volumen geht verloren. Da bleibt nachher aus 15 Raummeter Holz so 7, 8 Kubikmeter Holzkohle übrig. Aber nicht nur Volumen geht verloren, sondern auch Energie. Mehr wie die Hälfte der Energie aus dem Holz geht verloren. Deswegen hätte man Holzkohle früher niemals zum Heizen oder zum Kochen genommen, sondern man brauchte die Holzkohle wirklich nur, um Eisen zu machen, zur Eisenverhüttung und zum Schmieden. Das waren die 2 Gewerke, die Holzkohle zwingend brauchten. Bei der Eisenverhüttung war es der chemische Prozess. Man brauchte den möglichst reinen Kohlenstoff als Reduktionsmittel zum Eisenoxid. Die Reduktion des Eisens. Und bei dem Schmied, der brauchte die Holzkohle nur aus praktischen Gründen. Der brauchte ein Feuer an seiner Esse, an dem er nah dran arbeiten konnte. Das Holzfeuer brennt in der Glut mit 1200 Grad, wenn man da reinpustet, ein bisschen mehr. Das hätte dem Schmied vollkommen gelangt. Aber die Flamme war im Weg. Er konnte nicht nah genug ran. Und deswegen brauchte der die Kohle, weil die nur noch glüht, weil hierbei alle gasbaren Stoffe entweichen. Das war der Grund. Hier im Taunus war die Köhlerei 1865 im großen Stil zu Ende. Dann war der Bau der Eisenbahn im oberen Lahntal so weit, dass die Steinkohle auch bis zu uns transportiert werden konnte. Und das hat die Holzkohle abgelöst. Was aber nicht schlecht war, denn es gab ohnehin hier im Taunus keinen nennenswerten Wald- und Baumbestand mehr. Der Taunus war sozusagen kahl. Man spricht zu der Zeit von der großflächigen Entwaldung durch die Köhlerei. Es wurden 1865. Es wurden Unmengen Holzkohle gebraucht, um Eisen zu machen. Die letzten Jahre wurde der Hochofen in Lolla sogar noch mit Pferdefuhrwerken aus Nordrhein-Westfalen versorgt mit Holzkohle, weil es hier gar nicht mehr genügend gegeben hat. Die Steinkohle, die hat das Ganze abgelöst. 1713 hat Abraham Darby schon das Steinkohle-Koks-Verfahren entdeckt und erfunden.

0: muss man dann nicht, man hat noch nicht vorher gewusst.
1: Und jetzt hat man wieder verschiedene.
0: Jetzt macht man nicht, weil es nicht ist. Nicht, nicht,
2: normalerweise da oben die Damen können das sehen, wenn ihr nachher aufgehen wollt. Von hier aus sieht man es nicht. Aber da müsst ihr in den Ballen, wo die Damen.
3: Ja, jetzt gehen wir mit Rabbiner Susan in die Synagoge und es gibt noch eine Einführung.
2: Also, wie gesagt, man hat versucht, die zu zerstören. Offensichtlich wegen der Nachbargebäude hat man es nicht versucht, in Brand zu stecken. Also, dann später ist das natürlich in vielen kleinen Gemeinden, wo es keine Jugend mehr gab, in der Diskussion gewesen, was machen wir jetzt damit? Also, was will man mit der Synagoge, die nicht mehr gespielt wird, weil es keine Jugend mehr gibt? Einige Gemeinden, viele Dörfer auf dem Land, wir haben das in Stuttgart waren, in Schwaben gibt es sehr, sehr viele Beispiele, in Baden-Württemberg. Klassischer Nutzung von solch einem Bau war nach dem Krieg Stall. Man hatte einfach ein großes Gebäude und dann hat man das benutzt als Stall, als Lagerräume. Und irgendwann in den 70er, 80er Jahren in Deutschland kam so ein Revival und dann haben viele kleine Gemeinden haben dann gesagt, wir machen ein Museum draus. Das war sozusagen der Best Case. Ja, der Worst Case war halt, dass man sich irgendwann abgelöst hat und was anderes draus gemacht hat. Und dann ist halt immer die Frage, was machen wir damit? Und diese Synagoge wurde also, wie alles hier im Hessenpark, halt komplett demontiert, Stein für Stein und hier wieder aufgebaut und damit eben auch die Möglichkeit gegeben, sozusagen das zu erinnern an einen prominenten Platz. Und deshalb hinten drin unten haben sie auch eine Mikve nachgebaut, natürlich nicht in Funktion, aber all das erinnert an das, was einmal war. Und umso mehr finde ich es immer ganz besonders. Und wir haben ja angefangen, da hatten wir gerade so ein Video, ich freue mich, dass heute wirklich fast alle gekommen sind, die noch übrig waren, dass wir hier reden können. Weil das finde ich immer das schönste Zeichen. Ja? Wegen uns gibt es noch. Wir sind hier. Diese Synagoge, auch wenn die Menschen, die hier vor 100 Jahren gelebt haben, auch das, wenn man nachher rausgeht, Sie sehen ein Foto wirklich von draußen, Außenbild von 1937. Also Sie sehen praktisch ein Foto, wie die Synagoge war, bevor es schlimmer wurde, noch schlimmer wurde. Und deshalb umso schöner, dass wir jetzt hier leben. Wir haben ein Gebetsbuch für diejenigen, die eins haben. Für diejenigen, die keins mitgenommen haben, aber jetzt eins möchten, sie können eins kaufen für einen kleinen Preis. Das ist ja geschlecht, obwohl ich es angeboten habe.
4: Die können auch weiter rutschen, ist ja
2: auch
5: hochschmeißen.
2: Wenn die oben unten ziehen.
6: Ach, mein Gott,

0: Hier ist das Politopier-Magazin, euer gesellschaftspolitisches Magazin bei Radio X, dem Frankfurter Bürgerradio. Schön, dass ihr dabei seid, schön, dass ihr zuhört. Wir wollen uns heute wieder über ein modernes Thema unterhalten, naja, eher um moderne Technologie und Gesellschaft unterhalten. Das ist ja ein Thema, das wird uns nicht mehr loslassen, weil die Durchdringung von moderner Computertechnologie in der heutigen Zeit ist komplett. Jeder Bereich ist betroffen. Wir haben einen Vortrag, der wurde gehalten beim RC3, also bei der Remote Chaos Experience vom Chaos Computer Club, und zwar in 2021. Die haben während der Corona-Zeit ihre Großveranstaltung, wo sich eigentlich alle vom Club treffen, ein bisschen dezentral gemacht. Und da gibt es aber auch interessante Vorträge von, die sind alle auch im Netz zu finden, beziehungsweise kann man sich auch die Videos anschauen, ist auf unserer Seite mit den Shownotes verlinkt, könnt ihr also alles nachlesen. Also, der Vortrag, den wir heute hören wollen, heißt Spuren im Netz. Lerne deine Datenschleimspur im Internet zu erkennen. Also es geht ganz klar darum, wenn man Chatprogramme oder Kommunikationsprogramme benutzt, dass die auch immer eine Sichtbarkeit einer Person ermöglichen und das natürlich auch Auswirkungen hat. Da erzählen der Steini und der Micha erzählen ein bisschen was darüber und wir kriegen den Eindruck, wie Sachen auch zusammenhängen. Wir hören uns den Vortrag von den beiden an. Natürlich könnt ihr die Sachen auch auf unserer Seite bzw. auf der Medienseite vom CCC nachhören. Also, der Steini und der Micha.
1: Hallo erstmal und herzlich willkommen auch von uns. Schön, dass ihr dabei seid. Und ja, wir reden heute über Spuren im Netz. Das richtet sich an Menschen, die täglich Geräte benutzen, die sich mit dem Internet verbinden. Das richtet sich an Menschen, die das Medien nutzen und in Wirklichkeit nur befürchten, dass vielleicht was komisch sein könnte mit der Datensammelwut, von der man so oft hört, aber noch nicht so eine ganz gute Erfahrung haben oder eine Idee, wie tief das Kaninchenloch wirklich ist. Und wir wollen heute mal reinschauen. Wenn ihr eh schon totale Pros seid mit Datenschutzfragen und so weiter, dann lernt ihr vermutlich nichts Neues. Also ist eher ein Talk für die frisch dazugekommenen, die sich um Datenschutzfragen bemühen. Ich bin Steini, ganz lange schon Chaos Computer Club und da jetzt im Speziellen Chaos macht Schule heute, ansonsten noch sowas wie Cyber for Edu, also Digitalisierung an Schulen ist noch ein Thema, mit dem wir uns beschäftigen. Und ja, los geht's. Micha, stellst du dich vielleicht auch noch vor?
2: Ja, also der Micha, auch Chaos Computer Club, auch Cyber for Edu.
1: Und auch Chaos macht Schule.
2: Und vor allen Dingen auch Chaos macht Schule, wo wir ja eigentlich, wenn wir gerade keine Pandemie hätten, regelmäßiger an Schulen gehen würden, um Vorträge wie diese, aber auch Workshops, also auch interaktives Gelöte und Gebastel anzubieten. Leider war das jetzt auch dieses Jahr wieder nicht ganz so möglich, wie wir das sonst so pflegen zu tun. Darum haben wir jetzt hier die Gelegenheit genutzt und gedacht, das Jahr soll nicht zu Ende gehen, ohne dass wir beide mal über die Spuren im Netz gesprochen haben.
1: Ja.
2: Und wollen wir salopp loslegen?
1: Ja, bitte.
2: Und wir haben hier noch einen Slide eingebaut, der ein bisschen kurz Cyber for Edu erklären soll. Eigentlich sollte hier auch einer sein, der Chaos macht Schule erklärt. Der muss irgendwo hier unter den Tisch gefallen sein. Aber ja, also kurz, wir haben vor 2 Jahren haben wir einen Verein gegründet, der sich damit beschäftigen will oder wollte, nee, tut. Er beschäftigt sich tatsächlich damit, Digitalisierung an Schulen besser zu machen. Und in dem Rahmen findet ja auch dieser Talk hier statt und guckt mal vorbei, wenn ihr euch für Digitalisierung an Schulen interessiert.
1: Die ganzen Links und so findet ihr dann
2: später in dem Talk.
1: Ja, gibt es ein Pad zu oder irgendwas gab es dann?
2: Irgendwas gibt es, wo dann Links drin sind und wo man draufklicken kann.
1: Genau.
2: So, dann wollen wir mal salopp anfangen und uns mit der Frage beschäftigen, was bei einem Foto wie diesem hier, was mit einem Fotoapparat in Form eines Smartphones gemacht wurde, was an Informationen man daraus entnehmen kann, Wären wir jetzt
1: ich weiß was.
2: Ja, genau.
1: Steini macht das. Ich mache jetzt hier den interaktiven Part. Ich sehe ein leeres Regal. Das hat so ungefähr das Format von, naja, Schallplatten vielleicht, ne?
2: Üblicherweise kommen Betrachtende nicht so schnell auf Schallplatten.
1: Ja, aber es ist so das Schallplattenformat. Wir haben ja auch nur eine Stunde Zeit heute, ne?
2: Wir uns dranhalten. Ein bisschen
1: schneller. Ganz besonders fällt mir auf, es handelt sich hier offensichtlich um ein Dachgeschoss und jemand hat hier unten rechts in der Ecke noch eine Menge Klöterkram liegen, also CDs. Es sieht ein bisschen aus wie DVDs, Filme, wissen wir nicht genau, sehr unscharf. Das Bild ist übrigens aufgenommen und entnommen einer Kleinanzeigenplattform, wenn ich das richtig erinnere.
2: Genau.
1: Da will also jemand dieses Regal verkaufen, ne, und hat jetzt also dieses Bild ins Internet gestellt und damit veröffentlicht.
2: Genau. Und jetzt haben wir uns also erstmal damit beschäftigt, was man ganz so offensichtlich sieht. Und ein paar Dinge, auf die wir gleich noch zurückkommen werden, hat Steini ja schon genannt. Der aber tatsächlich noch viel spannendere Teil, auf den wir jetzt ein bisschen noch eingehen wollen, ist der, dass ein solches Bild, wenn es denn mit einer digitalen Kamera erstellt wurde, weitergehende Informationen enthält, sogenannte beschreibende Informationen oder auch Metadaten. Und diese Metadaten kann man sich auch anschauen. Dafür gibt es Werkzeuge, da gucken wir uns gleich noch eins an. Hier ist so ein kleiner Auszug von den beschreibenden Informationen, die wir jetzt zu dem Bild gefunden haben. Ne, also Bild hochgeladen in eine Kleinanzeigenbörse, dann heruntergeladen, natürlich von irgendjemandem, der diese Kleinanzeige gefunden hat, dann in ein entsprechendes Werkzeug gegeben, was heutzutage auf jedem Telefon, auf jedem PC zur Verfügung steht, und mal reingeschaut und in gewisser Weise vielleicht Überraschung eine ganze Menge Informationen, die hier drinstecken, wie zum Beispiel, was für ein Telefon es ist. Ist das an dieser Stelle ein iPhone 5? Das Bild ist ein bisschen älter.
1: Damals war das ein topaktuelles Telefon und der Mensch hatte sehr viel Geld.
2: Wie schnell doch so ein Jahr vergeht oder auch fünf. Also, aber ja, erstmal wissen wir den Hersteller. Das wird dann natürlich heute auch ein iPhone 12 oder was ist gerade aktuell drinstehen. Und was auch spannend ist, steht drin, wo das Bild gemacht wurde. Hier unten gibt es so eine Zeile, Location, Latitude, Longitude, die, wenn offensichtlich GPS, also ein Ortungssystem auf dem Telefon aktiviert ist, schnell die Möglichkeit bietet, den genauen Aufnahmeort wiederzufinden. Ich wechsle mal hier in eine Ansicht, wo ich so ein online verfügbaren Bildanalyse-Tool benutze, um genau das, was wir eben jetzt gemacht gesehen haben, nochmal in vollem Umfang zeigen zu können. Ihr seht hier, ihr müsst das nicht alles lesen können, es geht mir nur um den Eindruck von Uhr, da steht ja ganz schön viel drin. Neben dem Ort auch die Geschwindigkeit, genau die Uhrzeit, die Kameraeinstellung, Blickwinkel und ganz viel, was bei der Aufnahme halt an Informationen anfallen. Jetzt ist die Frage, wo ist das Problem? Okay, da sind ganz viele Informationen, aber ja, so what? Wieder zurück hier in eine etwas vorbereitete Sicht auf eine Karte. Was sich natürlich hier jetzt schnell ergibt, ist, man kann ermitteln, wo das Regal steht, obwohl vielleicht die Person, die das Bild in der Kleinanzeigenbörse veröffentlicht hat, gar nicht unbedingt direkt seinen Standort verraten wollte, ist das halt hier passiert. Sogar ziemlich genau mit Blickwinkel, dieses Dreieck, was ihr hier seht, zeigt genau an, in welche Richtung die Fotografin oder der Fotograf gestanden hat und lässt dadurch also relativ klar erkennen, nee, wo wollte ich hin, hier wollte ich hin, wie das mit dem Foto vonstatten gegangen ist. Wenn wir ganz nah ran zoomen, hier sehen wir auch, dass in der Gegend oder an diesem Ort es gar nicht so viel Auswahl gibt. Und jetzt kommen wir zurück auf deine Erkenntnis bezüglich des Daches.
1: Ja, genau. Wir sehen hier also das Haus und das Haus hat ja auch tatsächlich ein schräges Dach. Das heißt, wir können jetzt sehr genau sagen, wo ist das Bild aufgenommen, wo steht das Regal. Das mag jetzt bei Regalen noch trivial oder uninteressant erscheinen, aber stellt euch vor, es ging um andere Sachen. Da ist das möglicherweise schon eine kritische Information. Ja, insbesondere wenn es sich zum Beispiel um etwas sehr Wertvolles handelt und man damit sozusagen preisgegeben hat, wo das zu finden wäre. Vielleicht habt ihr jetzt alle in der Presse verfolgt, in den letzten Tagen kam es öfter mal, dass AirTags verwendet werden von Autodieben, um sehr wertvolle Autos zu markieren und dann zu verfolgen, um zu sehen, wo die landen. Das ist so ein ähnliches... eine ähnliche Dimension schon, ne?
2: Schöne Idee, ja.
1: Ja, und dann kann man halt mal gucken, dann sieht man, wenn die da lange rumstehen, wenn da niemand ist, kann man das mal mitnehmen. Ne? Das wäre jetzt hier ein ähnliches Bedrohungspotenzial, aber es geht ja nicht nur um Bedrohungspotenziale durch Kriminelle. Das ist vielleicht auch ganz wichtig zu verstehen, dass jetzt all diese Informationen, die können ja nicht nur zweckentfremdet werden, sondern sie können auch, ja, zu einem Zweck verwendet werden und letztlich werden all die Anbieter, Kleineinsagenanbieter, die gibt's ja auch zum Beispiel von Google, ne? Und Google ist ja sehr an Datensammeln interessiert und die nehmen jede verfügbare Quelle, um Daten zu sammeln, so auch solche. Das heißt, die haben jetzt nicht nur die Informationen, was du so hast und was du so verkaufst und solche Dinge mehr, sondern vielleicht auch, wo du das tust. Das lieferst du alles frei Haus mit so einem einzigen Bild, das du in so einer kleinen Anzeigenplattform
2: hast. Wäre zumindest das vielleicht gut, wenn man sich darüber bewusst ist, dass man all diese Informationen weiterreicht und dann halt entscheidet, ob das gut ist oder nicht. Oder ob es gewollt ist oder nicht. Dann haben wir noch hier einen kleinen Einspieler, ein Video mitgebracht, das wir euch kurz zeigen wollen, was das ganze Thema nochmal aus einer anderen Perspektive beleuchtet.
3: So, hallo und herzlich willkommen. Wir befinden uns hier mitten in Berlin am Touristenanziehungspunkt schlechthin, dem Brandenburger Tor. Im Hintergrund sieht man ja hier, wie viele Leute Selfies machen oder so. Also man sieht sofort einen Ort voller Erinnerungen und die Leute wollen sofort über soziale Netzwerke die Bilder dann mit den Familien zu Hause teilen oder auch eben mit Freunden. Allerdings kann dies auch zur Gefahr werden, gerade für den Datenschutz, wenn man sozusagen nicht weiß, wer die Bilder sieht und es vielleicht eben doch nicht nur die Freunde sind. Wir haben uns deswegen überlegt, wir möchten ein Experiment zeigen, wie einfach es ist, gerade wenn jemand was auf Instagram veröffentlicht, wie einfach es ist, diese Bilder sozusagen zu sehen und jemanden sozusagen dann auch so fast in der Menge zu bestimmen. Wir sind bewaffnet mit unseren Smartphones, Tablets und unserer Kamera und werden jetzt das Experiment starten und schauen, wie es hier um die Privatsphäre unserer Mitmenschen und der Touristen steht. Hey, hi, hallo, stopp. Ganz kurz, du bist die Lea und du bist die Adriana, oder?
4: Ja.
5: Hey, Yuyang.
6: Hi.
3: Herr T***.
6: Nee.
3: Tim, hey. Hallo, alles klar. Du bist der Tim, oder? Jonathan? Ihr seid gestern auf dem One Direction Konzert in Düsseldorf gewesen, oder?
4: Ja.
5: Oh, how was your trip to Madrid? Did you enjoy it?
6: Well, actually, I did enjoy, but how you get the photo?
3: So, mit guter Ernährung steht's bei dir nicht so, ne?
5: Ja, aber ist meine Ernährung, okay?
3: Wir wissen viel über Sie.
6: Nee.
3: Doch. Sie arbeiten beim Bundesnachrichtendienst.
6: Wie? Was soll das?
3: Ja, ich denke, ihr seid voll überrascht, jetzt, warum ich euch kenne.
4: Ja.
3: Schätzt mal, warum wir dich gefunden haben.
5: NSA?
7: Um ein Instagram-Bild zu orten, braucht man ein hochgeladenes Bild, welches mit einem Standort-Tag versehen ist. Dies bedeutet, dass das Smartphone oder Tablet an ein geschossenes Bild sofort die Geokoordinaten anhängt. Diese bekommt es durch den eingebauten GPS-Empfänger. Diese Funktion kann in den Einstellungen des Handys deaktiviert oder aktiviert werden. Lädt man nun ein Bild mit Standort-Tag hoch, kann dieses von aller Welt betrachtet werden. Allerdings nur, wenn dieses auch vom User öffentlich gemacht wird. Und so haben wir es gemacht. Auf unserem Tablet haben wir die folgenden Apps installiert. Instamap, Intramap und Layer. Wir stellen nur die Arbeit mit der App Instamap vor, weil diese bei unserer Arbeit am besten funktioniert hat. Nach dem Start suchen wir auf der Google Maps Karte einen Ort, zum Beispiel das Brandenburger Tor. Sofort öffnen sich die aktuellsten Instagram-Bilder, die öffentlich sind. Je näher man ranzoomt, desto genauer sieht man den GPS-Tag des Bildes, also den Standort. Mit einem Klick auf ein beliebiges Foto öffnet sich dieses in einer Vorschau. Hier sieht man schon die Anzahl der Likes, die ersten Kommentare und die Hashtags. Mit einem Klick auf Follow oben rechts können wir nun auf den Instagram-Account weitergeleitet werden.
3: Ihr sozusagen, euer Bild ist da jetzt gerade da zu sehen.
4: Ja.
3: Genau. Und was sagt ihr dazu?
4: Also, ja, ich bin sprachlos.
6: Yeah, it's a little creepy, but I have to say I posted, so it's a little surprised that you can find it.
3: Sie haben es öffentlich gemacht?
8: Ja.
3: Ja, doch.
5: Das heißt, es ist alles über Instagram raus, oder wie?
3: Ja.
9: Sollte es nicht eigentlich bloß für Freunde? Ich dachte, es sehen bloß unsere Freunde oder so.
10: Ja, es war nur für Freunde gedacht.
8: Hören Sie mal auf hier jetzt.
3: Was haben Sie denn hier öffentlich?
8: Na, ich hab dann. Gar nichts zu sagen.
3: Okay, gut. Denkt ihr eben auch, dass so vom Datenschutz her ist das gut?
9: Nein. Eigentlich nicht, nee.
10: Wenn man dann keine Privatsphäre mehr hat, weil man dann alles, was man postet, dann die Leute hier sehen können.
5: Ja, ich poste halt viele Bilder. Ist halt wirklich cool, diese App.
6: I think most people use that application would be like just want to sharing or enjoying the trip or something with others. So I think it's okay.
3: Dann wünsche ich euch einen schönen Tag in Berlin.
9: Ja, danke.
3: Und
9: danke.
3: Passt auf eure Daten auf, ne?
2: So, vielleicht müssen wir erstmal kurz aufklären, dass der Weg, der jetzt hier beschrieben wurde, um an anderer Leute Bilder, Informationen zu kommen, heute technisch für jeder Mann und jeder Frau bei Instagram nicht mehr möglich ist. Die Lücke haben
1: nicht
2: sie.
1: Nicht mehr so einfach, sagen wir mal.
2: Ja, okay. Die Lücke, sie haben vielleicht das Potenzial irgendwann erkannt und behalten die Informationen erstmal für sich, wobei sich damit aus meiner Sicht an dem grundlegenden Problem nichts geändert hat. Ne? Also jedes Bild, das von einem Handy an Instagram oder ähnliche Plattformen übertragen wird, überträgt genau das, was wir jetzt aus verschiedenen Perspektiven uns angeschaut haben, an Informationen an diesen Anbieter. Und der Anbieter kann halt dann mit diesen Informationen arbeiten, Rückschlüsse ziehen, erhält Informationen, die ja wir uns vielleicht vorher überlegen sollten, ob wir sie teilen wollen oder nicht.
1: Vielleicht wichtig zu verstehen, es wird häufig angenommen, dass diese Anbieter diese Informationen verkaufen. Das ist tatsächlich nicht so, weil die sind so wertvoll, dass die tatsächlich lieber für sich behalten. Ich glaube auch, sie haben die Lücke nur geschlossen, damit nicht andere damit ihre Daten abgreifen können, weil die Anbieter dieser Dienste begreifen das als ihr Asset, ihren Wert, ihr Geschäftsmodell, diese Daten zu erheben. Instagram wird nicht gemacht, um irgendwie für euch eine tolle Plattform zu sein, sondern was von euch zu bekommen. Das ist der ausschließliche und vollständige Zweck, ist was von euch zu bekommen und Werbung zu machen. Euch mit Werbung zu bombardieren und zwar mit möglichst personalisierter und dann mit möglichst zielgerichteter Werbung. Und ganz nebenbei gibt es in Amerika, in den USA den Patriot Act. Das heißt, all diese Dienste sind auch verpflichtet, den Diensten in den USA, also NSA und Homeland Security und so weiter, diese Informationen auf Wunsch und ohne, dass sie selber verfolgen könnten, was da abgerufen wird, zur Verfügung zu stellen. Das ist immer so. Das ist übrigens auch so, und es wird gerne falsch verstanden, wenn so ein Dienst einen Server in Deutschland betreibt. Wenn also Amazon in Frankfurt, das ist ganz wichtig, weil das tausendmal als Argument kommt, aber der Server steht in Frankfurt. Wenn der von Amazon ist und in Frankfurt steht, dann unterliegt er amerikanischem Recht und damit auch der Verpflichtung, die Daten an die amerikanischen Dienste abzutreten.
2: Amazon ist eine gute Überleitung. Wir wollen uns jetzt noch einen weiteren Aspekt angucken, wenn ich meine Tasten richtig finde, nämlich die Möglichkeit, Bilder jetzt nicht nur bezogen auf ihre Metadaten, auf ihre beschreibenden Informationen auszuwerten, sondern sogenannte KI, künstliche Intelligenz, also maschinelles Lernen, Technik einzusetzen, die weitergehend Bilder heutzutage verstehen kann. Und ich habe hier beispielhaft, benutze ich dafür, um es euch zu zeigen, interaktiv zu zeigen, ein Angebot der Firma Amazon, also AWS, die so eine Lösung, die Bildverarbeitung automatisiert, im großen Stile anbietet, hier anbietet und das auch in der Form, dass man es einfach ausprobieren kann. Also wenn man ein paar wenige Bilder an diesen Dienst hier übergibt, dann kostet auch nichts und kann es leicht ausprobieren. Was ich jetzt hier als erstes Beispiel vorbereitet habe, ist ein Klassenfoto, das ich in Weiten des Internets gefunden habe. Und das habe ich eben hier hochgeladen. Und was wir jetzt hier sehen, ist, dass die Maschinerie dahinter, der Algorithmus, das System, was von Amazon hier eingesetzt wird, zumindest erstmal in der Lage ist, bei dem Bild sehr zielsicher zu erkennen, das seht ihr an den Boxen um die Köpfe herum, was alles auf dem Bild ein Gesicht ist. Das klingt vielleicht erstmal total banal und nicht so nach einer gigantisch großen Leistung. Aus der Sicht eines Computers, eines Computersystems, ist es allerdings schon erstmal ein wichtiger Schritt, aus diesem Flut an Bildpunkten, die einfach nur unterschiedliche Farben haben, wo für den Computer erstmal gar keine Struktur drin steckt, so etwas wie ein Gesicht, das Konzept von Gesicht irgendwie zu identifizieren. Und das ja hier, wie man es sieht, auch wenn Brillen dabei sind, wenn die Teile des Gesichtes verdeckt sind, wenn unterschiedliche Blickwinkel vorliegen. Und dann aber trotzdem, und wenn ihr hier mal durchschaut, seht ihr, dass ich glaube, es ist kein einziges Gesicht nicht erkannt worden. Und jetzt kommt aber noch der nächste Gag bei der Angelegenheit. Man kann sich jetzt die Gesichter hier anklicken und bekommt auf der rechten Seite eine weitere Einschätzung zu dem Bild, die der Algorithmus auswirft, wie zum Beispiel die Information, ob es sich um einen Brillenträger handelt, was das Geschlecht der Person ist, was das vermutete Geschlecht ist. Und ihr seht auf der rechten Seite auch immer eine Einschätzung der Genauigkeit oder der Präzision, mit der Algorithmus meint, dieses festgestellt zu haben. Und ihr seht zum Beispiel bei der Frage des Geschlechts, ist sich hier der Algorithmus mit 99,1% sicher. Das heißt, die Wahrscheinlichkeit ist wirklich hoch, dass es tatsächlich sich um ein weibliche, also zumindest ja, weibliche Person handelt. Und so kann ich hier durchgehen. Da gibt es auch so Informationen wie Mund auf zu, lacht, die Augen sind auf und zu. Also ihr seht sehr, sehr detailliert und umfangreich. Und das ist ja auch nur das, was uns jetzt so direkt nach außen getragen wird. Das kann in vielerlei Weise auch noch weiter detailliert werden.
11: Ja, ganz wichtig auch, das System kann auch erkennen, wer das ist, wenn die Information vorhanden ist.
2: Ja? Und zwar...
11: Und auch das wird ja tatsächlich im großen Stil gemacht, auch mit Überwachungskameras und so weiter. Nämlich einfach mal Listen durchlaufen lassen und mal gucken, wer ist denn das hier, wer läuft denn hier durchs Bild?
2: Und damit es ein bisschen anschaulicher wird, also genau wie Steini gerade sagt, das System kann eben auch jetzt nicht nur Gesicht, wie es hier passiert ist. Ich habe einfach ein Foto genommen, was ich irgendwo gefunden habe, und zwei Celebrities, deren Name und Gesicht und so natürlich auch bekannt sind, um jetzt hier auch keine Privatsphärenverletzung zu begehen. Aber was das System halt noch leistet, ist eben genau zielsicher aus dem Bild, ohne dass ich vorher irgendwelche Hinweise hier losgelassen habe. Also einfach selbstständig Bild hochgeladen und erkannt, aha, zwei Gesichter, und die Gesichter kenne ich, und zwar genau von Johnny und Amber. Tja, was natürlich mit einer entsprechenden Datenbank und einer Datenbasis für beliebige Gesichter ist. Ist kein Algorithmus, der auf Celebrities spezialisiert ist. Das würde auch mit so Gesichtern, wie wir sie gerade hier herumtragen, sicherlich genauso gut funktionieren. Ja, und dann haben wir noch eine andere Sicht. Nee, die nicht. Die Sicht, genau. Hier gibt's auch noch einen interessanten Fall. Und zwar, ich habe offensichtlich ein Faible für Johnny Depp. Ist wohl offensichtlich so. Ich habe einfach mal ein Bild von ihm aus den Anfangszeiten und mehr oder weniger aktuelles Bild genommen. Und die Frage ist hier, handelt es sich um die gleiche Person oder eben nicht? Und ich fand zumindest für einen Moment lang das Ergebnis überraschend, weil ja, es ist in beiden Fällen Johnny Depp, aber er hat sich ja nun doch ein bisschen verändert. Es ist auch eine andere Szenerie, ne? Lange Haare, kurze Haare, hinten Wald, dann mal... Ich nehme an, es ist eine Brandung, die hier zu sehen ist. Und zu 95,7% ist sich der Algorithmus einig oder sicher, dass es in beiden Fällen Johnny Depp ist. Das heißt, auch Veränderungen. Man sieht ja zuweilen verrückte Bilder oder Varianten, was Menschen mit ihren Gesichtern machen, um dem zu entgehen. Man muss sich schon ein bisschen mehr Mühe geben.
11: Vielleicht erinnern sich einige von euch, vor etwas über einem Jahr, glaube ich, war es, gab es so eine Challenge, die es durch diverse Social Media geschafft hat, wo es darum ging, Bilder von früher zu posten. Ja, denn wenn man sich überlegt, wer sozusagen diese Challenges gestartet hat und wo die durch welche Social Media die gegangen sind, dann fällt einem vielleicht auf, dass das hilfreich gewesen sein konnte, um solche Matchings herzustellen, nämlich mal zu wissen, wie sahen die Leute denn früher aus, um dann eben genau besser solche ja, Vergleiche ziehen zu können. Ja,
1: im Prinzip.
11: Ähnliches Beispiel sind Captchas, ne? Ihr sollt ja gelegentlich auf Captchas. Finde drei Busse hier im Bild. Da geht es nicht immer darum zu prüfen, ob ihr echt seid, sondern da geht es ganz oft auch darum, die KI zu trainieren, in der ihr sagt, das sind die Busse. Oder Flugzeuge oder was auch immer sie gerade trainiert haben wollen. Das erkennt man dann immer ganz gut, was sie gerade trainieren, wenn man sich die Captchas anschaut, was da gerade gefragt wird.
2: Ja, aber hier kann man, kürzen das jetzt ab. Hier gibt es natürlich auch noch die Variante, dass man das Ganze mit Bewegtbild macht. Würde ich jetzt hier ein Video hochladen, würde mir der Algorithmus sagen, welche Person in welchem Zeitabschnitt in dem Film zu sehen ist. Ja, aber das ist ja dann im Prinzip das Gleiche wie mit der Bilderkennung, nur eben mit bewegten Bildern. Geht wunderbar. Was hier in dem Umfeld auch noch rumliegt, ist ein ähnliches System, was auf Sprache trainiert ist. Das heißt, hier gibt es auch eine Lösung, die man mal ausprobieren kann, die relativ zuverlässig ausgesprochenem Text macht. Also im Prinzip alles, was ein Video ausmacht, ne, Bild und Sprache, kann automatisiert ausgewertet werden. Und was dann hier vielleicht auch noch spannend ist, ist die Rechengeschwindigkeit, mit der das geht. Weil das, was wir jetzt hier mit einem einzelnen Bild machen, ist ja irgendwie das eine. Aber das andere ist, dass das System, was hier hinter steht, das auch für viele 10.000 Bilder in einer Sekunde machen kann. Das heißt, ganze Städte kann man problemlos, also Städte synonym mit die dort laufenden Überwachungskameras oder andere Bildquellen, Bildersammlungen, Instagram, was auch immer, können problemlos problemlos. Es ist realistisch, dass sie große Mengen an Bildern einfach mal auf Verdacht durch solche Systeme hauen, um zu schauen, wer da alles auf den Fotos drauf ist.
11: Genau, und das dann wieder korrelieren mit anderen Informationen. Also wenn man viele Daten sammelt, wer wann wo ist und dann auch noch Bilder sieht, mit wem sich eine Person getroffen hat und so weiter, ne, dann kommt man schon schnell dahinter, dass das in Summe dann irgendwann ein Problem ist, insbesondere weil all diese Informationen nicht wieder weggehen. Also alles, was ihr jemals ins Internet hochgeladen habt und haben werdet, wird da bleiben. Das geht nicht weg. Und selbst wenn jetzt in Zukunft irgendwann irgendwelche Gesetze geändert werden, dann ist alles bis dahin ist schon da. Und das wird immer nur mehr. Das ist also ein Konto, auf dem man immer nur noch was draufpackt und nie wieder was runternimmt. Ne? Und diese Sammlung wird eben größer und damit auch wertvoller und auch besser zu verwenden.
2: Ja, hier, das haben wir jetzt, glaube ich, alles abgehandelt. Ja, und worum es uns jetzt natürlich vor allen Dingen bezüglich jetzt auch zu den Themen und auch zu den folgenden geht, ist erstmal Bewusstsein zu schaffen, klar zu machen, was ihr da im Einzelnen, also was ihr wirklich auch technisch tut, wenn ihr Bilder hochladet. Und das ist jetzt auch bezogen auf Bilder schon ja auch noch ein Aspekt ist, dass ihr mitunter die Entscheidung nicht nur für euch, sondern auch für die Personen, die auf dem Bild zu sehen sind, trefft. Das heißt, es ist ja in den Stellen eben nicht so, dass jeder für sich entscheidet, mache ich jetzt dies oder mache ich das und dann ist auch nur mich als Person betrifft, sondern dass das vielleicht noch viel fataler an der Sache ist. Menschen machen Fotos von beliebig anderen Menschen, laden sie hoch und entscheiden damit für sie, dass sie in diese Maschinerie hier eingespeist werden, ohne dass darüber irgendwie Klarheit besteht und dass da ein Einverständnis erklärt wurde. Und vielleicht als kleiner Hinweis noch, sowas wie Signal zum Beispiel, ein Messenger, der die Privatsphäre sehr wichtig nimmt, hat die Eigenschaft, Fotos, die hochgeladen werden, erstmal um ihre Metadaten zu bereinigen, was eine gute Idee ist. Damit sind es immer noch Bilder. Also die Bildanalyse bleibt immer noch gegeben. Wäre ja auch doof, wenn sie auch noch das Bild entfernen würden. Wäre irgendwie nicht mehr so viel übrig. Aber das, was sie sinnvoll entfernen können, entfernen sie.
11: Und auch wichtig, das funktioniert natürlich auch, weil es in dem Video angesprochen wurde, als das eine Mädchen sagte, ich dachte, das wäre nur für meine Freunde. Ja. Ja, das stimmt schon. Aber der Betreiber der Plattform hat es ja dann trotzdem. Ist ja nicht so. Und das wäre nur dann sinnvoll, wenn das alles auf der Plattform verschlüsselt wäre, so dass der Plattformbetreiber das gar nicht selber sehen könnte. Aber es ist natürlich Quatsch. Es ist immer vielleicht für die Freunde und für den Betreiber. Ja, also bei Facebook ist es entweder für deine Facebook-Freundinnen und Freunde und für die Firma Facebook und bei allen anderen Diensten entsprechend, ne?
2: Ja, also bei den meisten Diensten kann der Anbieter halt mitlesen.
11: Genau, und weil wir gerade bei waren, dass man Entscheidungen für andere trifft, ne, was solche Metadaten und so angeht, gutes Beispiel, WhatsApp ist ja ein sehr beliebter Messenger und er ist ja auch total sicher, weil es ist ja verschlüsselt. Also WhatsApp verschlüsselt ja, ne? Also auch Ende zu Ende. Das heißt, der Betreiber von WhatsApp kann ja angeblich, habe ich gehört, gar nicht mitlesen. Das ist doch super, dann kann man das doch benutzen, oder?
2: Ja, oder wir kommen jetzt noch auf einen anderen Aspekt von Metadaten, nämlich hier haben wir jetzt, ne, Messenger bedeutet, Bilder und Texte werden ausgetauscht und vielleicht verschlüsselt. Sie behaupten es, dass das so ist, aber es gibt den sogenannten Online-Status, den ForscherInnen der Uni, ich habe es vergessen, Erlangen, glaube ich, mal im Rahmen eines Projektes ausgewertet haben und eigentlich nichts weiter gemacht haben, als von den Teilnehmenden dieses Forschungsprojektes den Online-Status, also die Information, ist die Person gerade online oder nicht, kontinuierlich ausgewertet haben und da so lustige Kurven entstanden sind, die nichts mit den eigentlich übertragenen Inhalten zu tun haben, sondern eben nur widerspiegeln irgendeine Art von Aktivität dieser Person bezogen auf WhatsApp. Und dann haben sie diese, ich waren glaube ich ungefähr 1000 Teilnehmende, die da mit einbezogen waren. Und dann wurden die dieser Online-Status zusammengefasst und pro Person erstmal auf die 24 Stunden eines Tages projiziert und dann kommt hier so eine Kurve bei raus. Und nun kann man mal sich überlegen, also ihr seht unten in der X-Achse die Zeit von 0 bis 23 Uhr. Das heißt, der Aktivitätsindex geht irgendwie so zu 2 Uhr, nimmt er ab und ab etwa um 9 nimmt er wieder zu. Und zwischendrin ist dann vielleicht schlafen, ausruhen, zumindest nicht online sein. Passt ja, ne, halbwegs in der Zeit schläft Mann und Frau üblicherweise. Aber den Rest des Tages kann man eine sehr hohe Aktivität sehen. Und wenn man die Person jetzt nicht kennt, kann man sich fragen, wie ist denn das mit einem normalen Alltag zu vereinen? Also ist das eine Schülerin, die vielleicht während der Schulzeit ganz viele Nachrichten schreibt? Ist das eine Lehrerin, die unterm Lehrerpult fleißig mit den Freunden kommuniziert? Oder in welchen Tagesablauf passt es eigentlich rein, wenn man quasi ganztägig bei WhatsApp aktiv ist? Und das Problem, was sich jetzt hier hinter verbirgt, aus meiner Sicht, ist, ne, wir haben einmal eine vielleicht erstmal überraschende Informationsquelle, ne, also wer kommt von dieser Funktion Online-Status auf die Idee, dass dahinter so, ja, Tag, Schlaf- und Wachzeitenanalysen ableitbar sind. Und dann ist die Frage, wer am Ende diese Informationen hat, was zieht er daraus für Schlüsse?
11: Vor allem, wenn er noch andere Informationen hat, wie zum Beispiel, wer es ist. Und ja, auch ganz wichtig, bei WhatsApp, um da überhaupt teilnehmen zu können, musst du ja dein ganzes Adressbuch hochladen. Das heißt, du triffst bereits für die Menschen in deinem Adressbuch die Entscheidung, dass es okay ist, wenn du selber jetzt dem Betreiber von WhatsApp, also Facebook, oder wie heißt, ja, Facebook, Meta
2: heißen sie jetzt.
11: Meta, ganz Meta, mitteilst, dass du die in deinem Adressbuch hast. Das ist ja bereits eine Information. Das heißt, die haben da einen Namen, die haben womöglich da eine Adresse, wenn die dabei steht, Telefonnummer, diverse weitere Informationen. Die lädst du einfach hoch, ohne die Menschen zu fragen, ob sie fein damit sind, wenn Meta, alias Facebook, diese Informationen bekommen. Ne? Und so haben wir wieder einen Datensatz mehr, nämlich über die Frage, mit wem sind die Menschen denn befreundet? Zusammen mit dem, was du dann so auf Facebook vielleicht machst oder so, vielleicht bildet sich ein immer deutlicheres Bild darüber, wer du bist, mit wem du bist und was du da so machst, wann du schläfst und wie du dich so verhältst. Ne?
2: Ja, also hier wieder, also hier vielleicht mehr noch der Punkt, überraschende Datenquelle. Würde man vielleicht intuitiv nicht mitrechnen, dass da es Probleme geben kann. Und auch wenn alles verschlüsselt ist, alleine die Nutzungsdaten verraten eine Menge. Und zum Thema Nutzungsdaten kommen wir noch auf einen anderen Aspekt jetzt zu sprechen. Das ist jetzt mehr so die Kategorie explizit und bewusst übergebener Metadaten oder Daten über einen selber. Die sogenannten Likes, jetzt hier anhand des Facebook-Like, aber die Funktion, dass man irgendwo seine Zustimmung, seine Meinung zu äußert, ist ja sehr weit verbreitet. Und da haben ForscherInnen mal analysiert, wie viele Likes es so braucht, damit ein System, was diese Likes und auch das dahinterliegende Netzwerk an Informationen über die jeweiligen Personen auswertet, wie viele Likes sind eigentlich notwendig, um am Ende zielsicher Prognosen über die Betroffenen oder über die einbezogenen Personen zu treffen. Also nicht hundertprozentige Aussagen, sondern einfach Vermutungen über Präferenzen und wie würde sich die Person in bestimmten Situationen entscheiden, ist ausgewertet worden und da ist aus meiner Sicht zumindest ein überraschendes Ergebnis bei rausgekommen, weil wie ihr hier seht, wenn man schon 10-mal irgendwo auf so einen Like-Button draufgedrückt hat, alles so im Durchschnitt und über viele Personen gemittelt und so, ne, kommt eine Treffsicherheit bei der Prognose über das Verhalten der Nutzerin, der Person raus, die etwa auf dem Niveau ist von Kollege, Mitschüler, also man kennt sich lose und hat eine grobe Idee, wer die Person ist und man drückt 10-mal drauf und dann erreicht man ungefähr das Niveau. Und das steigert sich dann über 70 und 150 Likes, was schon das Niveau bedeutet, dass es die Qualität hat der eigenen Familie, also ne, die Person, mit denen man halt so am intimsten und am längsten auch sein Leben bisher verbracht hat, vermutlich. 150 Likes ist, wenn man sich vorstellt, so ein ganzes Jahr, 2 Jahre, 5 Jahre online leben, sind 150 Likes ein Nichts, also passiert schnell. Und schon bei 300 ist ein Niveau erreicht, wo die ForscherInnen der Meinung sind, dass die Treffsicherheit, die sich daraus ableiten lässt, so gut ist, dass kein anderer Mensch das Niveau erreichen kann.
11: Also nochmal, damit das klar ist, mit jedem Klick auf so einen Like oder irgendwas, Herzchen-Button und so weiter, ne, trainiert ihr eine KI, deren einzige Aufgabe ist, euch besser einschätzen zu lernen, um euch noch zielgerichtetere Werbung, um euch möglicherweise auch Informationen zuzuspielen oder interessante Videos, die für euch interessant sind, durchaus mit dem Ziel, möglichst, ja, was eigentlich? Es gibt ja einige Beispiele, dass versucht wurde, auf diese Art und Weise möglicherweise auch gelungen ist, Wahlen zu manipulieren. Ja. Es gibt Beispiele dafür, dass so etwas genutzt wird, um Warenströme zu optimieren, weil man schon vorher weiß, was ihr demnächst wohl bald kaufen werdet, weil man das anfängt, immer besser einzuschätzen. Und ganz wichtig, das ist gerade am Anfang. Das hat erst angefangen. Ja? Die KI wird immer besser, die Systeme werden immer leistungsfähiger, ihr gebt immer bereitwilliger, immer mehr Informationen ab. Das wird schlimmer und das wird schnell schlimmer. Und diese Informationen gehen nicht wieder weg. Ich habe den Eindruck, wir müssen anfangen, vorsichtiger zu sein mit dem, was wir im Internet so alles von uns geben.
2: Ja, also genau die Auswertung, von der Steini gerade gesprochen hat, wurde hier versucht ein bisschen zu veranschaulichen. Ich hoffe, es ist halbwegs nachvollziehbar, dass der Algorithmus, dass das Computersystem hier hinter auf Basis all der ganzen Informationen, die jetzt hier bei Facebook vorliegen, aber die liegen halt genauso auch bei Google oder bei Amazon oder auch bei Microsoft vor. Diese Informationen werden halt gebündelt und in Paketchen, werden Zusammenhänge hergestellt und dann passiert genau das, was Steini eben auch schon erwähnt hat, ne? Wir bekommen halt Nachrichten, die irgendwie nur noch für diese Gruppe als relevant gesehen werden. Auf der anderen Seite kann Werbung geschaltet werden, die genau dann diese Gruppe adressiert. Und wir haben es ja gehört, gerade in der letzten Wahl in Amerika ist das sehr stark genutzt worden, dass Wählergruppen genau gezielt auf ihre Interessen halt entweder zum Wählen, zum Nicht-Wählen halt so angesprochen wurden, dass es maximal optimal auf ihren Stimmungsbild passt. Und das verzerrt natürlich also insbesondere so etwas wie eine Wahl dramatisch, wenn jeder in seiner Blase angesprochen wird und auch gar nicht mehr erkennt, dass er halt in einer Blase mit Informationen versorgt wird und die Außenwelt vielleicht ganz anders ist. Und das alles auf Basis von diesen hier gesammelten Metadaten, die zum Beispiel durch Likes entstehen.
11: Ja, das merkt ihr auch auf den ganzen Plattformen, Instagram, TikTok, Facebook und so weiter. Diese Plattformen schaffen es immer besser, euch Dinge zu präsentieren, die ihr dann auch guckt. Also es ist ja ein bekanntes Problem, dass Menschen Stund und Stund auf TikTok hängen, weil immer wieder noch was kommt, was zu ihnen passt. Na, und dann kommt zwischendurch mal was, das passt nicht so. Und dann kann man sich fragen, warum eigentlich? Und ist das jetzt, ne, da gibt es viele, viele Spekulationen, aber es kommt bestimmt nicht zufällig. So viel können wir schon mal behaupten. Es könnte den Zweck verfolgen, euch für neue Dinge zu interessieren. Es könnte aber auch den Zweck verfolgen, euch in Sicherheit zu wiegen, zu sagen, ach, das ist ja nicht so genau. Es klappt ja nicht immer. Die Werbung ist ja auch manchmal scheiße. Ne? Und also ist alles nicht so schlimm. Auch die Theorien habe ich schon gehört. Was da wirklich dahinter ist, wissen wir nicht. Aber eins wissen wir ganz sicher, das ist nicht gut, dass all diese Daten über euch gesammelt werden und dann existieren und verarbeitet werden. Wenn ihr dann irgendwann mal irgendwo einen Job wollt und eine Maschine lehnt den ab und der Personaler sagt uns, ja, nee, wir haben uns für jemand anders entschieden und der weiß nicht warum und ihr wisst nicht warum und gelegen hat es an irgendeinem Bild von vor 12 Jahren, wo ihr mal kotzend auf der Toilette gefilmt wurde. Kann passieren.
2: Man weiß es nicht.
11: Man weiß es nicht.
2: So, jetzt nochmal weiterer Blick aus einer ganz anderen Perspektive, Online-Werbung. Also wir reden jetzt darüber, ihr benutzt einen Webbrowser, um im Internet Inhalte euch anzuschauen. Und hier geht es jetzt darum, was ihr für Informationen über euch preisgibt, wenn ihr alleine nur auf Links klickt und euch im Internet bewegt. Und hier, ich hoffe, dass wir es halbwegs nachvollziehbar hinkriegen können, also ja genau so, gibt es ein Werkzeug, das man sich in seinem Browser installieren kann. Ich nulle das nochmal eben. Das versucht, diese Informationen, die da im Hintergrund von uns gesammelt werden, zu veranschaulichen. Was ich jetzt hier gemacht habe, ich habe hier so eine Sicht, die, dass jetzt hier was passiert, liegt daran, dass ich oben schon ein paar Tabs offen habe. Ich lade die mal eben alle schnell neu. Ich habe jetzt irgendwelche Seiten, die vielleicht Menschen üblicherweise gerne im Internet sich angucken oder auch wo sie irgendwie mal vorbeikommen, vorbereitet und lade immer nur mal hier einmal die Seite, die ich gerade sehe, neu, um in meinem Browser halt einmal nochmal alle Inhalte anzuziehen, die auf der Seite zu sehen sind, und gehe dann wieder zurück in mein Analysewerkzeug und sehe jetzt hier so ein lustiges Gewackel und Gezuppel. Und das, was ihr jetzt hier seht, ist, ich habe auf 1, 2, 3, 4, 5, 6, 7, ich war auf 7 Webseiten und habe mir dort Inhalte angeschaut. Und das sind die großen Böppel, die ihr hier seht. Das sind die 7 Webseiten, sieht man jetzt auch schön, ne? Die 3, die 6 sehr großen weißen Böppel und der etwas kleinere hier unten ist Heise, die stellen in gewisser Weise eine Ausnahme dar. Und jetzt ist die Frage, was sind die ganzen Dreiecke? Ne? Also hier oben in der Analyse seht ihr, der sagt 6, ein kleiner Messfehler. Auf jeden Fall bin ich jetzt gerade mit 224 Servern, Inhalteanbietern im Internet verbunden. Und die Frage ist, ne, wollte ich doch nur 6 Webseiten besuchen. Wie kommt es dazu, dass ich 228
11: inzwischen... Da kommen ja neue dazu, ne? Die ganze Zeit, ihr seht
2: es
11: das.
2: Es endet gar nicht. Und das Ding ist halt, dass das alles Tracking-Tools sind, die von unterschiedlichsten Anbietern mit unterschiedlichsten Zwecken in die Webseiten, die wir jeden Tag benutzen, eingebunden sind, die eigentlich nichts anderes tun sollen, um euch die vermeintlich passende Werbung da zur Anzeige zu bringen und B, Informationen von einer Webseite zur anderen zu transportieren. Also die ganzen Inhalteanbieter im Internet, also viele der Internetanbieter kooperieren in der Weise, dass sie sich gegenseitig verraten, was der Nutzer, der gerade vorbeikommt, vorher schon alles mal geklickt hat, damit man dann auf der jeweiligen Webseite, Amazon, Spiegel, wo auch immer, dass man dann, wenn man dorthin kommt, möglichst passend, aus ihrer Sicht passend, Werbung und auch Inhalte, Recommendations, Empfehlungen von Artikeln, die zu lesen sind, platziert bekommt auf Basis dessen, was man als Klickverhalten vorher schon an den Tag gelegt hat, und wenn man selten seine Cookies im Browser löscht, dann eben auch auf Basis des Klickverhaltens der letzten wie viel Wochen. So. Und da wäre immer nicht nur, wo ich sehe gerade mit Schrecken auf die Uhr. Wir wollen ja nicht nur sagen, was schief geht, sondern vielleicht auch mal ein paar Tipps loswerden, was man besser machen kann. Was man hier jetzt, also was ich gerade hier auf meinem Browser vor allen Dingen gerade explizit ausgeschaltet habe, ist ein sogenannter Adblocker. Wenn ich den anschalten würde, dann würde das Bild ein anderes sein. Ich würde das doch mal gerade versuchen.
11: Also vielleicht nochmal zum Verständnis, ne? 7 Webseiten angeklickt führt dazu, dass sich euer Rechner mit rund 250 datensammelnden Webseiten, Servern verbindet, die nichts anderes tun, als versuchen, irgendwas über euch rauszufinden, die überhaupt nichts Nützliches beitragen für die Verwendung, für das, was ihr da tut, außer unter dem Deckmäntelchen irgendwie sinnvollere Werbung anzuzeigen, aber in Wirklichkeit eben genau zu analysieren, was ihr tut, wofür euch interessiert und wie eure Stimmung vielleicht gerade so ist, ne? Je nachdem, ob was ihr da so klickt jeweils. Ganz interessant auch, wie lange ihr wo verweilt, ne? Also diese JavaScript-basierten Webseiten, die kriegen durchaus auch raus, wie lange ihr wo rumhängt, ne? Auch eine wichtige Info. Also wenn man so durch Facebook scrollt und irgendwo auf einer Werbung hängen bleibt, hat Facebook was dazugelernt. Ne? Da braucht ihr gar nicht raufklicken, da reicht es schon, dass ihr länger raufguckt.
2: So, ich bin jetzt, glaube ich, durch. Hab alle nochmal geklickt und ihr seht, es wird ein bisschen besser, wenn man diese Blocker-Tools, also diese Blocker-Tools verwendet. Was wir, was hier noch eine Rolle spielt, ist, dass die kleinen Dreiecke, die so ganz einzeln da hinten an den Webseiten dranhängen, zuweilen auch dazu dienen, um sowas wie Bilder, JavaScript, Videos, also solche Inhalte zur Verfügung zu stellen, was erstmal erstmal kein Privacy-Problem ist. Besonders kritisch sind genau die Dreiecke, die hier so in der Mitte hängen. Nämlich genau das sind die Spione, die dazwischen geschaltet werden. Und diese Anzahl wird halt dramatisch kleiner, wenn man passende Adblocker verwendet.
11: Ja, also Adblocker blockieren ja nicht nur Werbung, sondern eben auch diese Tracker.
2: Ja, ja, ich hoffe, wir überfordern euch nicht. Aber diesen einen Punkt wollen wir noch gerade machen. Das ist auf jeden Fall noch ein unterhaltsamer Abschluss, bevor wir gleich in die Q&A einsteigen. Die ganzen Angebote im Internet sind ja im Prinzip geregelt durch sogenannte allgemeine Geschäftsbedingungen, in denen drinstehen sollte, was alles mit euren Daten passiert und was der Zweck eigentlich des Angebotes ist. Ich vermute mal, wie die meisten, werdet ihr auch diese Texte eher nicht so oft lesen. Und selbst wenn man es täte, wird man schnell daran scheitern, dass diese Texte in einer Form geschrieben sind, dass sie sehr schwer verständlich sind. Und wir haben hier mal rausgesucht, da hat eine Anwältin sich mal den Spaß gemacht und hat von Instagram die AGBs sich genommen und sie in einfache Sprache überführt. Und ich finde, wenn man zum Beispiel diesen Abschnitt hier sich anschaut, ne, deine Bilder und Videos gehören dir, aber wir dürfen sie nutzen und sie auch andere auf der ganzen Welt nutzen lassen. Andere bezahlen uns möglicherweise für die Nutzung, aber dich werden wir dafür nicht bezahlen. Ich finde, das ist sehr unterhaltsam. Auch den Link werden wir sicherlich mit euch teilen und da könnt ihr mal durchgehen. Es gibt viele dieser Zitate, die einen sehr unterhalten können.
11: Genau, kommen wir vielleicht jetzt damit zu den Fragen.
2: Oh ja.
11: Wenn ihr welche habt.
2: Genau, ansonsten gehen wir gleich noch auf dieses Bild ein.
11: Genau.
2: Achso, okay. Dann, weil ich mir so viel Mühe gemacht habe, möchte ich noch kurz dieses Bild mit dem schönen Bildchen. Ich hatte das Bedürfnis, nochmal die einzelnen Anbieter, über die wir jetzt so sporadisch gesprochen haben, zusammenzusammeln und verschiedene Dinge hier mit nochmal euch zu veranschaulichen. Das eine ist, dass vielleicht nicht allen immer klar ist, wer so wie zusammenhängt. Also ne, bei Apple ist es, glaube ich, relativ offensichtlich, dass die Cloud und Siri und iOS, dass das alles ein Universum ist. Dass bei Meta jetzt Instagram, WhatsApp und Facebook mit im Paket ist, wissen vielleicht auch alle. Wenn man sich aber mal anschaut, was bei Google inzwischen alles in den unterschiedlichen Plattformen zusammenkommt, ne, Google Ads, Hey Google ist die Sprachsteuerung, Google Fonts ist auch ein sehr beliebtes Tracking-Tool.
11: YouTube?
2: Google Analytics, YouTube hat der kleine Micha, glaube ich, vergessen.
11: Ich wollte gerade sagen,
2: warte. Das ist ja auch nur nicht so eine bedeutsame Alter, Plattform.
11: Völlig harmlos.
2: Ne? Hat die Qualitätssicherung leider versagt, so ein Mist. Und was aber auch noch ein interessanter Aspekt hierbei ist, ist, wenn man sich mal kurz anschaut, wo die einzelnen Anbieter, und ich habe den Eindruck, ich habe mal so ein paar hier zusammengetragen, die alle irgendwie kennen und die auch eine gewisse Popularität haben. Wenn man sich da mal anschaut, ne, die Großen sind alle in den USA verortet, die Großen sind auch alle bekanntermaßen spätestens seit Snowden, wissen wir das, mit der NSA tief liiert und haben entsprechende Austauschkanäle geschaffen. Und das finde ich erschreckender an der ganzen Sache ist, dass bei dem hier eigentlich nur Telegram, die offiziell zumindest in London sitzen, und Spotify, die aus Skandinavien
11: TikTok
2: kommen.
11: TikTok ist eigentlich chinesisch, oder?
2: Und TikTok ist genau, deswegen ist da der rote Böppel. Also es gibt einen Anbieter aus China, alles andere kommt aus USA, und was die Amerikaner über unsere Privatsphäre denken, ist uns vermutlich allen klar. Und ja, das sollte man sich vielleicht auch nochmal vergegenwärtigen. So,
11: während
2: ich jetzt
11: Fragen?
2: Hier noch die Alternativen...
11: Ach so, willst du kurz mal...
2: Nein, jetzt...
12: Okay, das machen wir jetzt. Zu den Alternativen können wir ja gleich noch kommen. Ja. Ich mache erst mal

0: also schwierig im Sinne von auch Tools zu finden, die dann auch von sagen wir mal, ja, mit weniger technischen Spezialwissen auch angewendet werden können, ne? Einfach ist hier, was ich gezeigt habe, dass das Lightbeam, das kann Spaß machen und kann viel Aufschluss geben. Dann gibt es zumindest für macOS, kenne ich, benutze ich auch viel Little Snitch. Das ist, ich glaube, auch erstmal frei zur Verfügung, was einen sehr guten Einblick gibt, mit was mein Computer gerade alle spricht. Und ich musste das jetzt auch gerade komplett ausschalten, damit ich überhaupt mich halbwegs frei bewegen kann. Ansonsten wird es schnell schwierig, weil man braucht einfach eine Menge Wissen, um sich da einzufummeln. Aber wir könnten noch mal eine Liste anbieten.
1: Das reichen wir dann nach. Ja. Zusammen mit den Slides, vermute ich, die auch irgendwo um die Aufzeichnung herum hier jetzt irgendwo stehen werden.
2: Genau,
1: nächste Frage. Ihr hattet dieses Slide drinne mit, wie viel Likes bedeuten wie viel über euch. Und da war die eine, da hieß es irgendwann, ab 300 Likes kennt dich der Algorithmus besser als du selbst. Und da war jetzt die Frage so, das ist ja eigentlich erstmal ein Nachteil, aber kann man das auch irgendwie positiv für sich selber nutzen? Also könnte sich jemand einen Algorithmus ausdenken, der einem Dinge sagt, die man selber noch gar nicht weiß und vielleicht woran man dann selber wachsen kann?
2: Das ist eine total spannende Frage und betrifft eigentlich den ganzen Bereich künstliche Intelligenz. Ich glaube ja. Ich glaube nur, dass du als Einzelperson niemals so gut werden kannst, wie ein System, das von Milliarden Menschen sammelt, weil die einfach dann Menschen finden, die sich nahezu exakt genauso verhalten wie du und dann gucken, wie haben die denn in der Frage sich verhalten und dadurch wieder abstrahieren können. Das kannst du, wenn du nur dich selber betrachtest, nicht. Das heißt, damit du was davon haben könntest, müsstest du den ganzen Datensatz haben und da fängt das Horrorszenario an. Ja, man könnte sich empfehlen, ganz dringend Don't Look Up läuft gerade, ich glaube blöderweise auf Netflix, aber ein sensationeller Film, wo es auch mit um die Frage geht, was so ein System alles über dich wissen kann Es stand nicht besser als du selber über dich, sondern es stand da, dass sie dann besser als deine Familie wissen, was du willst. So, aber künstliche Intelligenz zur Verhaltensforschung und Analyse zu verwenden, ist sinnvoll, aber es hilft dir nichts, wenn du das für dich alleine machst. Das bringt dich nicht sehr viel weiter.
0: Also ich würde noch aus einem anderen Blick darauf bringen, dass ich glaube, dass vieles von dem, was wir heute besprochen haben, immer zwei Seiten hat. So, ne, auch zum Beispiel das banale Ding mit den Fotos, das die Geokoordinaten haben, bietet die Möglichkeit, am Ende einer Reise eine Karte mit Fotos zusammenzubringen und man hat eine tolle Reiseerinnerung. Großartig. Oder wenn Google-Eltern den Zeitverlauf der Bilder ihrer Kinder anbietet. Das ist ein geiles Feature. Das Problem ist halt immer, wer kontrolliert die Daten und ist es etwas, was wir jetzt kontrollieren und für unsere privaten Zwecke bewusst einsetzen oder sind es Mechanismen, die ohne unser Wissen von jemandem mit zweifelhaften Zielen verwendet wird. Und wir sind vor allen Dingen, glaube ich, mehrheitlich in dem Bereich, wo die Daten, die da anfallen, ohne unser Wissen und nicht zu unserem persönlichen Vorteil
2: wie böse verwendet werden. Enden kann, weil wir den Slide jetzt weggelassen haben, sollen wir trotzdem erwähnen, neulich gab es da so eine Machtübernahme der Taliban in Afghanistan. Stellen wir uns vor, wie sich all die Menschen da, eine Frau in Afghanistan jetzt fühlt, wo sie weiß, dass Fernsehsender, Zeitschriften, sonst irgendwas, allein nur die Liste ihrer Mitarbeit dort geführt habe, die jetzt unerwartet und völlig überraschend schnell in den Händen der Taliban ist. Und sie jetzt sich mit einer Situation konfrontiert sind, wo diese Daten plötzlich existieren und deswegen Probleme erzeugen. Erinnern wir uns an diesen vermeintlichen Putschversuch in der Türkei, wo dann alle Menschen auf der Fahndungsliste standen, die eine bestimmte App benutzt haben. Wie hieß sie gleich? Ich weiß gar nicht mehr.
0: Bylog,
2: genau. Eine Messaging-App. Ja, also alle Menschen mit dieser App auf dem Smartphone waren jetzt verdächtig. Und nicht zu vergessen, Donald Trump in USA. Wollen wir, dass wenn der jetzt wieder an die Macht kommt und sich oder hier in Deutschland Dinge verändern und die AfD Einfluss auf die Fragen hat? Und das ist ja passiert. Es gibt ja Landtage, in denen die AfD entsprechenden Einfluss hat.
0: Schlimm
2: und diese
0: genug.
2: Daten der Polizei dann plötzlich mal in Richtung diverser Schlägertruppen Trupps wandern, ne, etc. Also man kann sich schon auch überlegen, dass Privatsphäre auch zwingend erforderlich ist, um überhaupt Demokratie leben zu können. Ohne Geheimnis

0: ist eine Demokratie nicht möglich.
1: Tja, so sieht's aus. Also, das waren jetzt der Micha und der Steini mit ihrem Vortrag Spuren im Netz. Lerne deine Datenschleimspur im Internet zu erkennen. Wir haben Links zu diesem Vortrag auch auf unserer Webseite politopiamagazin.de. Da könnt ihr in den Shownotes nochmal nachlesen. Wir freuen uns, wenn ihr nächste Woche wieder dabei seid. Politopia Magazin, Mittwoch 16 Uhr bei Radio X. Bis dann.
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Wow, wie die Zeit vergeht. Bumm, es ist 17 Uhr heute am 20. Mai. Zeit für eine weitere Stunde von Virusmusik. Heute mit dem Hörnerv, Ausgabe 466.

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0: Oh la la. 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Na sowas, Musik der sogenannten Hochkultur im Hörnerv, eine echte Rarität. Aber haben nicht mal alle Bands klein angefangen und sind am Anfang ihrer Karriere im musikalischen Underground herumgetingelt? Der Ort, an dem bekanntlich neue Musik in all seinen Facetten und Formen entsteht. Mit Dance on the Volcano sind wir in die Sendung eingestiegen, veröffentlicht im Jahr 1975 auf dem Album A Trick of the Tail, dem 6. Studioalbum von Genesis. Eingespielt und mitgeschrieben wurde das muntere Liedlein vom Gitarristen Steve Hackett, der von 1971 bis 1977 in der Urbesetzung der Progressive Rock Band stand und dann eine Solokarriere verfolgte. Mittlerweile ist Mr. Hackett aus London stolze 80 Jahre jung und nimmer müde mit seiner Musik, um die Welt zu reisen. Und aktuell befindet er sich mit Band auf Deutschland-Tournee und stoppt unter dem Slogan Best of Genesis and Solo Germs am Mittwoch, den 27. Mai in der Alten Oper. Die Ticks für die Showsause liegen zwischen 60 bis 80 Euro, aber nix mit Dance on the Volcano, denn der Saal ist bestuhlt. Und damit herzlich willkommen zu einer Konzert- und Festivalvorschau, einem kleinen Konzertrückblick und einem ganz speziellen Geburtstagsgruß an einen ganz großen der bundesdeutschen Rockmusikszene. Als Junge träumte er davon, Dirigent zu werden, landete mit 15 aber unfreiwillig im Düsseldorfer Hotel Breitenbach und verdingte sich in einer Hotellehre als Hotelpage und Zimmerkellner. Nach 3 Monaten schmiss er hin und packte seine Trommelstöcke aus und zog durch die Musiklokale. Zunächst in Düsseldorf und später dann in Hamburg im Onkel Pö. Heute gilt er als kulturelles Gedächtnis einer ganzen Nation. Uns Udo feierte am 17. Mai Geburtstag und wurde unglaubliche 18. 80 natürlich. Ja, unglaublich, wie gut Eierlikör zusammenkleben kann. Hier ist er mit einer seiner größten Hits aus seiner Anfangskarriere. 1973 mit dem Panikorchester eingespielt. Der Titelsong vom 3. Album. Alles klar, auf der Andrea Doria.
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Oder Lindenberg, Clown, Poet und Prophet. Das Geburtstagsständchen, das kam natürlich unverwechselbar. Von wem? Natürlich von Marilyn Monroe, die in diesem Jahr sogar ihren 100. gefeiert hätte. Mann, Mann, Mann, wie schnell die Zeit vergeht. Vielleicht habt ihr es bereits mitbekommen, am 4. Mai ist der Gründer und Konzertzampano der Frankfurter Butch Cup, Ralf Schäffler, nach kurzer, aber heftiger Krankheit im Alter von nur 77 Jahren verstorben. Die Frankfurter Kulturszene hatte mit einem seiner verdienstvollsten und auch streitbarsten Persönlichkeiten verloren. Und Ralf war auch Mitglied im Förderverein von Virusmusik gewesen. Obwohl im Kamerun, also Gallus, aufgewachsen, bin auch ich ein Kind der Cup in Eschersheim geworden, habe dort, wie so viele, viele andere Frankfurter Jugendliche, Musik als Tor zur Welt entdeckt. Meiner Neugier geschuldet gelangte ich ins erweiterte Team der Butch Cup Rodi Crew und habe unzählige Konzerte von Anti-Flag über die Hosen und Rammstein bis Robbie Williams begleitet. Eine harte Schufterei, sage ich euch, aber auch jede Menge Spaß war mit dabei in einer tollen Crew. Im Jahr 2000, da absolvierte ich im Rahmen meiner Ausbildung zum Eventmanager ein dreimonatiges Praktikum im Büro der CAP. Und hier konnte ich den Ralf persönlich bei seinen Managemententscheidungen miterleben. Und mit ihm war nicht leicht Kirschen essen. Und er konnte durchaus auch mal lauter werden. Sein Laden, die CAP, hat er 50 Jahre ohne den Genuss öffentlicher Zuschüsse am Leben gehalten. Großen Respekt dafür. Das Jubiläum im November wird dann leider ohne ihn stattfinden müssen. Ralf, der lebte für die große Unterhaltung. Und ich bin mir sicher, er würde jetzt, ja jetzt sagen, hier BubbleNet, the show must go on. So, here we go mit Frankfurts Tanzkapelle Number One, Revolte Tanzbein und der Orkan.

Yeah, oh well, mein zweiter Konzerttipp führte euch auf den Festplatz vom Schloss Dornberg in Groß-Gerau. Dort findet, bei freiem Eintritt ist noch lange hin, nämlich vom 21. bis 23. August, das Open Air der Stadt statt. Und diesmal wird es so richtig laut werden. Revolte sind nämlich am 22. August der Anheizer für die britischen Headliner von New Model Army. Standesgemäß sind Revolte Tanzbein natürlich auch wieder auf dem Straßenfest Untere Berger Straße vertreten. Am Samstag, den 30. Mai, rocken sie ab 19.30 Uhr die Ponyhofbühne in altbekannter Manier. Wer nicht noch eine Woche warten kann oder will, den lade ich ein zur zweiten Newcomer-TV-Nacht in die Portstraße nach Oberursel. Schon übermorgen, also am 22. Mai ab 20 Uhr, ebenfalls bei freiem Eintritt, geben dort 4 regionale Musik-Acts ihr Stelldich ein. Und mit am Start sind diesmal die Helden von Destructiv mit Metal, Punk und Hardcore. Dann Time for Artworks, Progressive Metal und Postrock. Und dann 2 Rap- oder Hip-Hop-Bands, nämlich Taxi Studio und Nozer Rob. Alles in der Portstraße Jugendkultur, Hohe Markstraße 18 in Oberursel am kommenden Freitag, wie gesagt, bei freiem Eintritt. Und die U-Bahn, die stoppt direkt vor der Location. Schaut doch mal rein, rockt mit uns und vor allem gebt den Newcomern eine Chance. Alle Infos zur Veranstaltung findet ihr auf unserem Mutterschiff von virusmusik.de. Und hier findet ihr auch die Playlist mit den Bildern, Infos und Dates zur heutigen Sendung. Und den Podcast der Show, den gibt es direkt im Anschluss auf der Homepage von Radio X. Kommen wir nun zu meinen absoluten Lieblingen in der zeitgenössischen bundesdeutschen Rockmusik. Angeführt wird die Band von Bandleaderin Frances Tobolsky, die nicht nur hervorragend singt, sondern parallel Gitarre, Querflöte und Theremin spielt. 2011 hat sie die Band in Dresden ins Leben gerufen und Wukan, die zählen zu den Headlinern des Burgherzberg Open Air 2026, der größten Hippie-Convention in Europa. In himmlischer Atmosphäre bebt dort vom 30. Juli bis 2. August das Acker der Pferdekoppel zu Fuße der Burg Breitenbach. Lauschen wir mal rein in die Welt von Wukan. Hier sind sie mit einer Coverversion eines DDR-Klassikers, der Klaus-Renf-Kombo aus dem Jahre 1972, Zwischen Liebe und Zorn.

0: Balkan rocken am Freitagnachmittag, den 31. Juli auf der Mainstage. Das Burgherzberg-Festival ist mit seinen mehr als 5 Bühnen und fast 150 Auftritten eines der größten in Hessen, ich glaube sogar das größte. Das älteste dazu, denn sie sind mit wenigen Ausnahmen seit 1968 am Start. Etwa 20.000 Zuschauer pilgern jedes Jahr in die Nähe von Alsfeld, um die Kultur der Hippies zu zelebrieren. Dazu war stets guter Brauch, Acts aus den Zeiten der Hippie-Kultur im Programm zu präsentieren. Das fällt den Programmmachern natürlich von Jahr zu Jahr schwieriger, denn auch die Rock-Dinos sterben langsam aus. Trotzdem gelingt es immer wieder, gute internationale und neue Bands zu integrieren, die den Geist und ja auch den Festivalcharakter pflegen. Mit knapp 200 Euro ist ein Festivalticket zwar in der obersten Preiskategorie angesiedelt, doch wenn man das Geld hat, dann ist es wirklich gut investiert. Ich war zuletzt in 2018 dort gewesen, hatte eine wunderbare Zeit dort und habe dabei einer alten Woodstock-Band, eine alte Woodstock-Band für mich neu entdeckt, nämlich Keith Hartley mit Gitarrist Miller Anderson. Der rockte auch am 16. August 1969 in Woodstock und brachte in Herzberg dann wiederum zusammen mit Bands und Friends das legendäre Konzert zur Neuauflage. Die Show, die wurde wirklich in feinster Tonqualität mitgeschnitten und im Verlag des Rockpalasts veröffentlicht. Hier kommt für euch die Woodstock-Legende Miller Anderson Band and Friends und der Song Sinning for You.
1: Ich wünsche euch jetzt ganz viel Spaß mit der Miller Anderson Band. Viel Vergnügen!
2: Danke, Elmar.

Oh yeah. Miller Anderson Band and Friends könnt ihr in diesem Jahr am Samstag, den 8. August auf dem Finky Open Air im Odenwald erleben. Und manchmal gibt es wirklich ganz, ganz außergewöhnliche Konzerte, die es wirklich wert sind, nochmal in Erinnerung gerufen zu werden. Am 8. Mai fand ein total verrückter Abend in einer ganz außergewöhnlichen Location statt. Ein wilder Mix aus Garage, Noise Rock und Anarcho-Blues traf im Nibinischen Gartenhaus in der Bockenheimer Anlage, einem Kulturdenkmal von 1810, auf den musikalischen Frankfurter Underground. Und es kommt nicht häufig vor, aber so wurde gemunkelt, dass diese Frankfurter Band mit ihrem Gig in Berlin für außerordentlich Furore sorgte. Die Kapelle 365 CEG, das ist so eine, die man sich wirklich merken soll. Wir von Virusmusik, wir haben sie schon entdeckt im Jahre 2024, kurz nach ihrer Bandgründung. Da spielten sie nämlich im Programm der Virusmusik Radioshow. 375 CEG mit Frontfrau Dr. Christina sind absolute Avantgarde. Jeder Song hat irgendwie eine andere Charakteristika. Hier ein Songbeispiel im Live-Mitschnitt ihres Songs Rising Sun.

Ja. Die Sonne ist aufgegangen. Und die Hütte hat natürlich ganz schön gewackelt, das Alter.

Ensemble ist eine Band aus Holland, die auf dem Burg Herzberg Festival immer wieder gerne gesehen und gehört sind und von den Fans auch in diesem Jahr sicherlich wieder sehnsüchtig erwartet werden. Von einem ihrer Auftritte ist ebenfalls ein Live-Mitschnitt entstanden, der im Burg Herzberg Verlag, der ist ja zu Hause in Fulda, veröffentlicht wurde. Die CD, die liefert wieder mal ein weiteres wunderbares Hörerlebnis in die große, weite und bunte Welt der Rockmusik auf dem Burg Herzberg Festival. In diesem Sinn, make music, not war. Das war schon wieder. Schöne Grüße, rockt schön, der Ben vom Hörnerv.

0: 18 Uhr, die Nachrichten. Zunächst die Übersicht. China und Russland haben zahlreiche Vereinbarungen unter anderem zu Handel und Energie geschlossen. Verteidigungsminister Pistorius will die Beschaffung von Rüstungsgütern effizienter gestalten. Das Bundeskabinett beschließt Maßnahmen zum Schutz von Zivilisten. Die Meldungen im Einzelnen. Chinas Staats- und Parteichef Xi und der russische Präsident Putin haben eine enge strategische und wirtschaftliche Zusammenarbeit vereinbart. Bei ihrem Treffen in Peking unterzeichneten sie unter anderem Abkommen in den Bereichen Militär, Handel, Technologie und Forschung. Putin sicherte China vor dem Hintergrund der Krise im Nahen und Mittleren Osten verlässliche Öl- und Gaslieferungen zu. Beide Seiten unterstrichen demonstrativ das enge Verhältnis zwischen ihren Ländern. Xi sprach von unerschütterlichen Beziehungen. In einer Erklärung sprachen sich Putin und Xi für eine dauerhafte Lösung im Ukraine-Krieg aus. Man unterstütze alle Bemühungen, die zur Herstellung eines langfristigen Friedens beitrügen, hieß es darin. Einen Aufruf Chinas zur Beendigung des russischen Angriffskriegs gab es nicht. Vielmehr lobte Russland die objektive und unvoreingenommene Haltung Pekings. Wie die Zeitung Die Welt und die Nachrichtenagentur Reuters schreiben, hatte China bereits im vergangenen Jahr russisches Militärpersonal ausgebildet, von dem ein Teil später auch bei den Kämpfen in der Ukraine eingesetzt worden sei. Trotz widersprüchlicher Aussagen aus Washington rechnet NATO-Generalsekretär Rutte mit einer Reduzierung der US-Truppen in Europa. Rutte sagte, die Anpassung der Militärpräsenz werde im Laufe der Zeit auf strukturierte Weise geschehen. Zwar nannte er keine Details zu den Plänen der USA, betonte aber, für das Militärbündnis werde es keine Überraschungen geben. Außerdem bekräftigte Rutte die Aussage des obersten NATO-Kommandeurs US-General Grinkiewicz, dass die Truppenverlegung keinen Einfluss auf die Verteidigungspläne des Nordatlantikpakts haben werde. Von deutscher Seite hieß es heute, sie habe bislang keine belastbare Bestätigung für einen Abzug von US-Soldaten aus der Bundesrepublik. Die Außenminister des Bündnisses treffen sich am Donnerstag und Freitag im schwedischen Helsingborg. Dort wollen sie den für Juli geplanten Gipfel vorbereiten. Es soll um die Unterstützung der Ukraine, die Aufrüstung und die stärkere Unabhängigkeit der Europäer gehen. Bundesverteidigungsminister Pistorius hat Umbaupläne für den Kauf von Rüstungsgütern vorgestellt. Es brauche die Voraussetzungen für schnellere Entscheidungen und für einen weiter steigenden Umfang bei der Beschaffung, sagte Pistorius im Verteidigungsausschuss des Bundestags. Der SPD-Politiker betonte, die Abläufe beim zuständigen Amt müssten angepasst werden. Die künftige, flexiblere Struktur der Behörde soll sich den Angaben zufolge an den Truppenbereichen Land, Luft, See, Cyber und Informationstechnik sowie Weltraum orientieren. Dabei sind auch neue Außenstellen des Beschaffungsamtes etwa in Bremen und Brüssel geplant. Außerdem sollten verfügbare Rüstungsprodukte künftig einfacher beschafft werden. Ein neuer wissenschaftlicher Beirat werde die Kosten kontrollieren, hieß es weiter. Die Umsetzung der Umbaupläne ist ab Juli vorgesehen. Der Haushaltsausschuss und der Bundesrechnungshof hatten immer wieder kritisiert, dass die Kosten für die Aufrüstung zu hoch seien. Der große Verteidigungsetat verleite die Industrie zu überhöhten Forderungen. Die Bundesregierung hat ihr Ausbauprogramm für den Zivilschutz auf den Weg gebracht. Das Kabinett beschloss die von Innenminister Dobrindt vorgelegten Eckpunkte für den sogenannten Pakt für den Bevölkerungsschutz. Bis 2029 sollen 10 Milliarden Euro investiert werden, etwa in Aufrüstung, Ausrüstung und Personal des Technischen Hilfswerks. Laut Medienberichten sollen öffentliche Zufluchtsräume wie Bunker, Tunnel und Tiefgaragen in einem Kataster erfasst und anschließend in die Warn-App des Bundes NINA integriert werden. Zudem ist der Aufbau einer neuen Stabsstelle geplant, um im Verteidigungsfall die Zusammenarbeit mit der Bundeswehr zu koordinieren. In München hat die Bundesanwaltschaft zwei mutmaßliche Spione festnehmen lassen. Wie die Behörde mitteilte, handelt es sich um ein Ehepaar. Den beiden wird vorgeworfen, für einen chinesischen Geheimdienst gearbeitet zu haben. So sollen sie gezielt Kontakt zu Forschenden an deutschen Hochschulen aufgenommen haben, vor allem in den Fachbereichen künstliche Intelligenz sowie Luft- und Raumfahrttechnik. In mehreren Fällen lockten die Festgenommenen nach Angaben der Bundesanwaltschaft Forscher unter dem Vorwand ziviler Gastvorträge nach China, wo diese dann tatsächlich aber vor Vertretern staatlicher Rüstungskonzerne sprachen. In Polen meldeten die Behörden einen ähnlichen Fall. Dort nahm der Geheimdienst 3 mutmaßliche Agenten fest, die für Russland unter anderem Informationen zur Stationierung von NATO-Truppen ausgesperrt haben sollen. Die deutsche Wirtschaft hat die Einigung auf die vollständige Umsetzung der Zollvereinbarung mit den USA grundsätzlich begrüßt. Der Bundesverband der deutschen Industrie sprach von einem wichtigen Schritt zur Stabilisierung der transatlantischen Handelsbeziehungen. Indem die EU das Abkommen schnell umsetze, stärke sie ihre Verhandlungsposition gegenüber Washington und könne mit mehr Nachdruck darauf bestehen, dass auch die USA Vereinbarungen einhielten. Der Verband der Maschinen- und Anlagenbauer verwies auf die Bedeutung der Planungssicherheit. Kritik kam etwa aus den Reihen der Partei Die Linke. Das Europäische Parlament habe sich in einen schlechten Handelsdeal mit den Vereinigten Staaten zwingen lassen, hieß es. Die Einigung sieht unter anderem vor, europäische Zölle auf amerikanische Industriewaren, wie mit US-Präsident Trump vereinbart, abzuschaffen. Dieser hatte im Gegenzug zugesichert, nicht mehr als 15% Abgaben auf Waren aus der EU zu erheben. Die Europäische Kommission hat deutsche Staatshilfen in Milliardenhöhe für die Industrie gebilligt. Wie die Brüsseler Behörde mitteilte, darf die Bundesregierung die Produktion von grünem Wasserstoff über die nächsten 10 Jahre mit insgesamt 1,3 Milliarden Euro fördern. Konkret geht es um Unternehmen, die Elektrolysekraftwerke aufbauen wollen. Außerdem darf der Bund die Herstellung von Ausgangsprodukten für Halbleiter mit Direktzuschüssen in Höhe von 288 Millionen Euro unterstützen. Das Geld ist für die Firmen Carl Zeiss und Zadient vorgesehen. Sie wollen in Baden-Württemberg und Sachsen-Anhalt Fabriken bauen. Nach Angaben der EU-Kommission gehören beide Projekte zu den ersten ihrer Art. Bürger in Deutschland sollen künftig alle Sozialleistungen einheitlich über ein digitales Portal beantragen können. Geplant sei ein einheitlicher Zugang zur Sozialverwaltung, schrieben Arbeitsministerin Baas und Digitalminister Wildberger in einem Gastbeitrag für das Nachrichtenportal T-Online. Leistungen sollten künftig einfach von zu Hause beantragt werden können. Der Stand eines Antrags soll demnach jederzeit einsehbar sein, ohne Papierformulare, Postwege oder Termine vor Ort. Der Bundesfinanzhof hat in einem Grundsatzurteil die Klagen gegen die Neuregelung der Grundsteuer in Baden-Württemberg abgewiesen. Das seit vergangenem Jahr geltende Gesetz verstoße nicht gegen das Grundgesetz oder die baden-württembergische Landesverfassung, wie es in der Urteilsbegründung in München hieß. Zudem sei die Berechnung der Grundstücke mit pauschalen Bodenrichtwerten rechtens. Im November hatte der Bundesfinanzhof bereits entschieden, dass das Bundesmodell bestehen bleiben kann. Dieses gilt in 11 Bundesländern. Die 5 übrigen Länder haben dagegen eigene Regelungen getroffen. Das hatte der Bund den Ländern zugestanden, weil es keine Einigung gab. Neben Baden-Württemberg sind darunter auch Hamburg, Niedersachsen, Hessen und Bayern. Bundesweit gibt es zahlreiche Klagen gegen die unterschiedlichen Modelle. Im Tarifstreit des südkoreanischen Technologiekonzerns Samsung Electronics gibt es eine vorläufige Einigung mit der Gewerkschaft. Damit ist ein drohender Streik vorerst abgewendet, wie die Gewerkschaft in Seoul mitteilte. Die Vereinbarung werde nun den Mitgliedern zur Abstimmung vorgelegt. Ein Streik bei Samsung Electronics würde die weltweiten Lieferengpässe bei Halbleitern verschärfen. Und hier noch einmal die Übersicht. China und Russland haben zahlreiche Vereinbarungen, unter anderem zu Handel und Energie, geschlossen. Verteidigungsminister Pistorius will die Beschaffung von Rüstungsgütern effizienter gestalten. Das Bundeskabinett beschließt Maßnahmen zum Schutz von Zivilisten. Das Wetter. In der kommenden Nacht vor allem im Südosten noch etwas Regen, sonst weitgehend abklingende bzw. abziehende Schauer und auflockernd gebietsweise Nebel. Abkühlung auf 11 bis 5 Grad. Am Tag verbreitet wolkig, vereinzelt Schauer. Im Südwesten länger sonnig, 19 bis 26 Grad. Das waren die Nachrichten. im Südwesten länger sonnig, 19 bis 26 Grad. Das waren die Nachrichten.
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Einen schönen guten Abend und herzlich willkommen zu Jazz 91.8 mit eurem Robert Lochmann und mal wieder das Motto heute Around the Jazz World in 60 Minutes, eine Stunde Neuerscheinung. Und das erste Stück, das wir hörten, stammte von der neuen Platte des in Martinique geborenen und in Frankreich leben und wirkenden Pianisten Gregory Privat. Sein neues Album heißt Darling. Daraus hören wir Do It Crazy. Und dann geht's gleich auf die andere Seite der Welt. Der australische Bassist und Multiinstrumentalist obendrein auch noch und Komponist Horatio Luna hat auch ein tolles Album rausgebracht. Und daraus hören wir das Stück Action Reaction.

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Und das war Musik von dem schottischen Trompeter Malcolm Stretchen. Sein brandneues Album heißt Look on the Bright Side. Und das Stück hieß The Eclipse. Leicht ein Afrobeat-Touch. Davor hörten wir aus Australien Horatio Luna mit dem Stück Hip Connections. Und das Album heißt Action Reaction. Und jetzt geht's zum brasilianischen Drummer Paulo Almeida, der sich inzwischen in der Schweiz niedergelassen hat, auch ein fantastisches Album jetzt neu rausgebracht hat. Und daraus hören wir das Stück Ipe featuring den Vibraphonisten Jorge Rossi.

Musik von dem Projekt Standing Circle, Chant for Now. Yes, das Album kommt erst im September raus und bis dahin kann ich euch auch mehr erzählen über die Gruppe. Auf jeden Fall handelt es sich hier um Kompositionen des Gitarristen Lorenzo Crestani. Ziemlich beeindruckend, finde ich. Wow. Und jetzt geht's für ein paar Stücke nach Italien und ebenso beeindruckend ist das Album des Keyboarders. Na, wie heißt er denn? Da muss ich hier wieder rum. Michele Papadia. Neue Release auf Arma Records. Out of Gravity heißt das Album. Daraus das Stück Balanced Entropy. Michele Papadia.

drei Stücke hintereinander von italienischen Musikern. Jetzt zuletzt der Gitarrist Alessandro Florio mit Taneda von seiner Platte Controlla Avenue, aufgenommen in New York. Ich weiß nicht ganz, ob er auch in New York lebt. Jedenfalls, das waren alles Leute aus der dortigen Szene. Davor hörten wir den Multi-Instrumentalisten Old So Good von seiner EP 1000 Smiles, das Stück Citar de Sole, und davor Michel Papadia oder Papadia, weiß nicht, wie man das ausspricht, von seinem Album Out of Gravity, das Stück Balanced Entropy. Ihr hört Jazz 91.8 hier auf Radio X mit Robert Lochmann. Letzte Viertelstunde bricht gleich an. Es geht weiter mit der britischen Band Your Brother's Keeper. Die haben den Altmeister Gary Bartz eingeladen. Ein Stück aufgenommen, das nennt sich Cauldron. Und das hören wir jetzt gleich.

Der Witz wird übrigens auch das Thema meiner nächsten Sendung in 2 Wochen sein. Da wir quasi ein Miles Davis Jahr haben. Miles Davis hat am 26.05. Geburtstag und wäre 100 Jahre geworden, wenn er nicht 1991 gestorben wäre. Und ihm zu Ehren werde ich dann die Sendung nicht ganz on time ihm widmen mit Stücken aus allen seinen Stilepochen, die er ja maßgeblich mitgestaltet hat. Zum Schluss noch was Ruhiges. Bassist Gabriel Espinosa mit Mi Jaraña und vielleicht gibt's da noch ein paar weitere Takte und ich sage einfach schon mal Tschüss, bis zum nächsten Mal. Bye bye. 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So long, macht's gut.

So, Mikro aufdrehen, dann ist es alles ein bisschen einfacher. Schönen guten Abend und willkommen zum Alphabet. Und heute gibt's mal wieder keinen Buchstaben, sondern ein Thema, nämlich das Thema Heimat. Aber keine Sorge, ihr habt es schon beim ersten Lied gehört, es gibt keine Heimatlieder, wie man sie von der schlimmsten Art und Sorte sich vorstellen kann. Sondern ich habe mich da eher orientiert an dem englischen Begriff Home. Insofern auch das erste Lied von der Band Cave Town, This is Home. Ja, das heißt, ich spiele heute lauter Titel oder ich weiß gar nicht, vielleicht auch ein Interpret dabei, der irgendwas mit Home zu tun hat, weiß ich jetzt nicht. Wenn ihr dabei was erkennt, könnt ihr anrufen 069 299 71211 069 für Frankfurt 299 71211. Ja, dann ruft ihr an und wenn ihr etwas richtig erkannt habt, dann darf der als Erster was richtig erkannt hat, das Thema für nächste Woche bestimmen. Und wenn einem so kein Thema einfällt, dann nimmt man eben doch wieder einen Buchstaben, weswegen die Sendung ja eigentlich ursprünglich auch mal Alphabet heißt. Ja, und alle weiteren, die dann anrufen, weil sie was richtig erkannt haben, die können sich dann mit dem Thema oder mit dem Buchstaben Musik wünschen. So wie das letzte Woche auch passiert ist. Aber die ersten drei Titel, da erfülle ich noch keine Wünsche. Ich habe auch wieder mal nicht alle Wünsche erfüllt, weil manche waren echt so lang, dass ich gedacht habe, nee, ich will ja ein bisschen mehr Musik spielen. Und wenn ich da so ewig lange Titel spiele, das finde ich nicht gut. Deswegen, ich glaube, zwei habe ich zumindest, zwei von vier oder so. Naja, ihr werdet es rausfinden. Mal schauen. Das war jedenfalls Cave Town mit This is Home. Und jetzt muss ich doch mal schauen. Nächster Titel. Ah, die Band spiele ich ganz gerne ab und zu mal, weil die habe ich ganz gerne gehört. War auch schon auf dem Konzert. Und Sänger und Gitarrist von denen habe ich auch schon zweimal solo gesehen. Insofern, vielleicht hilft euch das ja weiter. Dann ruft an 069 299 71211.

Das waren Tuxedo Moon mit dem Titel Home Away. So, auch das nächste Lied ist nicht unbedingt bekannt, geht so knapp 3 Minuten ab der Zeit rauszufinden, um wen es sich hier handelt. Ja, ruft an 069 209 71211.

Ja, das war die Band Dope Lemon mit dem Titel Home Soon. Und ich glaube, jetzt spiele ich mal was Bekanntes und das ist auch ein Wunsch von letzter Woche. Und da würde es mich nicht wundern, wenn das Telefon dann auch klingelt unter der 069 299 71211.

Ah, hat man irgendwie ja noch im Ohr, so aus den 80er Jahren muss das wohl sein. Aber ja, wie hieß der Typ? Den Titel Take Me Home Tonight hat er oft genug wiederholt. Eddie Money hieß dieser Mensch, der dieses Lied verbrochen hat, hätte ich fast gesagt. Ja, es war schon ein bisschen so ein Ohrwurm, aber ging damals nicht an mich ran, geht heute nicht an mich ran. Insofern machen wir nächstes Stück. Das ist wieder was Unbekannteres. Ist auch kein Wunsch von letzter Woche und geht auch knapp über 3 Minuten. Ruft an, wenn ihr es doch erkennen solltet. 069 299 71211.

Ja, und das war die Band Slow Pulp, nennen die sich, mit dem Titel At Home. Was habe ich denn als nächstes hier auf meiner Liste? Das ist ein Wunsch von letzter Woche. Und diesen Menschen kann man an seinem, ja, doch eigenwilligen Gesangsstil ganz gut erkennen. Und das Lied geht auch noch fast 5 Minuten lang. Mal sehen, ob ich es auch komplett ausspiele, weiß ich noch nicht. Schauen wir mal, wie es mir irgendwie mittendrin so geht und mir gefällt. Wenn ihr ihn erkennt, ruft an 069 299 71211.

0: Hi, wie schön ist das denn, dass das Telefon klingelt. So, schönen guten Abend.
1: Hallo, guten Abend. Ja, hier ist Hans.
0: Grüß dich.
1: Das ist David Thomas, der Rübü.
0: So ist das, jawohl. Sehr schön.
1: Kann man ja erkennen, ne?
0: Genau, dann brauchen wir ein Thema oder ein Buchstaben für nächste Woche.
1: Ja, ich hätte gerne mehr.
0: Und mehr?
1: Und zwar nicht mehr, das ist dieser, sondern more.
0: More. We want more.
1: We want more, yes.
0: Alles klar, wunderbar. Okay. Dankeschön. Ciao. Tschüss.

Ja, der Hans hat's erkannt. Per Übü mit Come Home. Ja, die Stimme von David Thomas kann man ja doch immer wieder deutlich raushören. Leider ist der gute Mann ja letztes Jahr gestorben. Ja, aber was soll ich sagen? Einer weniger, die man gern gehört hat. So, jetzt komme ich zu einer Dame, die lebt noch. Soweit die gute Nachricht und vielleicht erkennt ihr sie ja auch. Die spiele ich auch ganz gerne ab und zu mal. Die kommt ursprünglich nicht aus dem englischsprachigen Raum. Vielleicht hilft das ja dem einen oder anderen ein bisschen weiter. Dann ruft an 069 299 71211.

Ups, später hätte ich aber auch nicht kommen dürfen. Jetzt musste ich nämlich gerade die Tür aufmachen und da war ups, das Lied auch schon zu Ende. Yun Sun Na war das mit dem Titel My Home. Ich hoffe, das Telefon hat nicht geklingelt, aber es sieht nicht so aus. Deswegen hüpfen wir gleich weiter zum nächsten Stück. Das ist gerade mal 2,5 Minuten lang und hat einen ganz kurzen Titel. Der Sendung angemessen. Ruft an, wenn ihr sie kennt. 069 299 71211.

Ist ja schon wieder vorbei. Pavement heißt diese Band und der Titel kurz und bündig Home. So, und die nächste Sängerin kennt man. Das Stück nicht unbedingt, aber an der Stimme könnte man sie erkennen. Versucht euch 069 299 71211.

0: Schon zu Ende. Einfach ausgeblendet. Sowas. Ich war es nicht. Ja, also die Stimme kam einem sicher bekannt vor. Susan Vega war das mit It Hit Home. Mal sehen, dann spiele ich doch jetzt noch einen bekannten Interpreten und seine nicht minder bekannte Band. Gut, kennen nicht alle, aber ihn kennt man schon. Leider singt nicht er hier, sondern jemand anders aus der Band. Das macht es natürlich nicht unbedingt leichter. Aber vielleicht kennt es ja doch der eine oder andere, weil es vielleicht ein bisschen ungewöhnlich klingt. Versucht aber einfach mal. 069 299 71211.
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0: Na sowas, da klingelt das. Hätte ich nicht unbedingt mit gerechnet. Schönen guten Abend.
1: Guten Abend.
0: Grüß dich.
1: Ja, das hört sich irgendwie so an wie was von Frank Zappa and the Mothers of Dings da.
0: Genau, so an ein paar Tönen und sowas kann man es dann doch immer raushören.
1: Und es ist, glaube ich, America Drinks and Come Home oder so ähnlich.
0: And Goes Home, genau.
1: Oder so, ja.
0: So kennen wir es, genau. Gut, ja, für more, also mehr.
1: We want da more. Da würde ich doch mal sagen, da gibt's doch was von Unheilig.
0: Unheilig?
1: Ja, ich fällt mir jetzt nicht mehr genau ein, was es mit mehr war. Irgendwas mit mehr von Unheilig.
0: Okay.
1: Ich schreib's nachher auf.
0: Alles klar. Danke. Jo, ciao.
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0: Ja, America Drinks and Goes Home. Das war Frank Zappa and the Mothers of Invention. Dann spiele ich doch jetzt mal ein ganz, ganz neues Stück. Das ist noch erst ein paar Tage oder ein paar Wochen draußen. Ja, und von dem und den oder denen spiele ich des Öfteren mal was. Ist jetzt keine Offenbarung, das Lied, aber na gut, die beiden dürfen das. Und wenn ihr sie erkennt, ruft an 069 299 71211.

Ja, da habe ich wohl zu viel versprochen. 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Oh, da ist er wieder. Jetzt sollte es wieder gehen. Probieren wir es nochmal.

0: scheint es doch jemand zu kennen. Guten Abend.
1: Hallo, hallo, hallo. Das ist doch Paul McCartney und dieser Cowboy.
0: Und dieser Cowboy, genau.
1: Ja, Home to Us, denke ich mal, heißt es.
0: So ist es.
1: Und dafür hätte ich doch im Petto Udo Lindenberg, ich liebe dich überhaupt nicht mehr.
0: Udo Lindenberg, ich liebe dich überhaupt nicht mehr. Alles klar, ja. Dankeschön. Tschüss. Ciao.

Ja, der Thorsten hat erkannt, dass das Paul McCartney und mit dem Cowboy meinte er. Ringo Starr waren also die halben Beatles immerhin mit Home to Us. So, jetzt muss ich auch schon ein bisschen auf die Uhr blicken, was ich jetzt wie noch spiele, aber ein bisschen Zeit haben wir ja noch, da spielen wir doch mal. Spiele ich doch mal, ups, das hier. Ruft an, wenn ihr diese Dame erkennt. 069 2997 1211.

0: klingelt es doch nochmal, wie schön.
1: Guten Abend. Hallihallo.
2: Ja, hallo nochmal, Hans.
1: Grüß
2: ja,
1: dich.
2: Das könnte doch PJ Harvey sein.
1: Das ist natürlich PJ Harvey, ja. Jawohl. Gut.
2: Okay, dann machen wir Faith No More.
1: Faith No More. Alles klar. Dankeschön. Ciao.

Ja, PJ Harvey, A Place Called Home ist der Titel. So, wieder ein Blick auf die Uhr und was spielen wir denn mal? Spiele ich doch mal das hier, da habt ihr 3,5 Minuten Zeit. Da steht hier dabei, dass da auch PJ Harvey dabei ist. Macht aber nichts, ich glaube, die hört man nicht wirklich deutlich raus. Die Hauptsache liefert eine Band und eine dazugehörige Sängerin, aber die Band, die kennt man und da darf man anrufen. 069 299 71211.

Ja, und das war federführend die Band Tricky zusammen mit der Sängerin Martina Topley Bird. Und irgendwo soll da auch PJ Harvey noch mit rumgewuselt haben. Steht jedenfalls dabei, featuring PJ Harvey. Raushören konnte sie jetzt nicht. Wie dem auch sei. Wie hieß eigentlich der Titel? Ach, Broken Homes, genau. So, ich glaube, zwei Titel kriege ich noch hin. Die sind nämlich beide etwas länger. Der eine etwas mehr als 3 Minuten, der andere, der letzte dann 5,5. Da erfülle ich mir selber einen Wunsch. Aber zunächst mal den hier. Und ich denke mal, da wird das Telefon noch mal klingeln. Denn diesen Mann kennt man und erkennt man auch an seiner markanten Stimme. Also, lasst euch nicht halten. 069 299 71211.

0: das klingelt wieder. Hat länger gedauert, als ich dachte, aber es klingelt. Nabend.
1: Dagi.
0: Grüß dich.
1: Ich komme tatsächlich durch. Gut, das ist Tom Waits, unverkennbar.
0: Ja.
1: Ich glaube, es heißt Long Way Home.
0: So ist es, genau.
1: Ah, okay. Jetzt wir kommen gerade zurück von einer Fahrt aus Wiesbaden und da war der Radio X-Sender oft sehr unterbrochen. Was war denn das Thema?
0: Mehr. Also M-E-H-R. More. We want more.
1: Mehr. Ah, da habe ich doch Sisters of Mercy. More, more, more.
0: Sisters of Mercy. Und die habe ich auch als erstes
1: gedacht.
0: Ja, aber
1: ich habe jetzt Lindenberg, was der Thorsten sich gewünscht hat, irgendwie nicht verstanden. Aber egal.
0: Ich liebe dich überhaupt nicht mehr.
1: Ach, mehr. Ah.
0: Genau.
1: Ja, verstehe ich. Okay, ich nehme more, more, more von Sisters of Mercy.
0: Sehr gut.

Ja, Tom Waits, Long Way Home. Und ich finde, es ist echt unglaublich, wie viele Lieder Tom Waits gemacht hat, die man kennt, die man aber nicht von ihm kennt. Er hat sie zwar selber gesungen, aber die dann andere erst so richtig bekannt gemacht haben. Ja, also der fehlt mir noch auf meine Liste von Konzerten. Sollte der nochmal kommen, würde ich auf jeden Fall hingehen. Aber der hat jetzt auch schon ein gewisses Alter und hat

bedienen. Ja, wir können uns wieder hören am Samstag zu den Rätseln mit Hausmeistern. Da sitze ich hier mit dem Jens und Thema weiß ich jetzt auch noch nicht. Muss mich mit dem Jens mal absprechen, wer was mitbringt, was wir da machen. Ja, hier geht's weiter mit den Nachrichten in eine Übernahme vom Deutschlandfunk. Danach kommt X-Fate, die DJ-Nacht. Da tut sich auch schon was im Nachbarstudio. Das Ganze geht bis heute Nacht um 2. Dann kommen die Sounds and Tapes bis morgen früh um 7. Und dann geht's wieder los in den neuen Tag mit Scrambled Eggs. Und das soll ja ab morgen so richtig warm werden. Übers Wochenende über 30 Grad. Ach, ist genau meine Temperatur. So, ja, alles, was wir hier so machen zum Alphabet und zu den Rätseln mit Hausmeistern, könnt ihr auch nachlesen im Internet www.alpha-beet.de. Alpha mit einem F, Beet mit einem Doppel-E, alpha-beet.de. Da verlinken wir auch die Liedchen, dass ihr es euch gerne nochmal anhören könnt, wenn ihr denn wollt. So, ich glaube, jetzt habe ich alles gesagt, was gesagt werden muss. Bleibt mir noch euch eine geruhsame Nacht und eine schöne Restwoche zu wünschen. Ciao, ciao, sagt der Markus.

23 Uhr die Nachrichten. Zunächst die Übersicht. Der Bund steigt mit 40% beim deutsch-französischen Rüstungskonzern KNDS ein. In Paris weitet sich ein Missbrauchsskandal an Kitas.

0: Grundschulen aus. Der SC Freiburg hat sein erstes europäisches Finale verloren. Die Meldungen im Einzelnen. Die Bundesregierung steigt nach übereinstimmenden Agenturberichten beim deutsch-französischen Rüstungskonzern KNDS ein. Zunächst werde sich der Bund mit 40% an dem Panzerbauer beteiligen, heißt es. Damit erhalte der Bund die gleichen Rechte im Unternehmen wie der französische Staat, melden deutsche Presseagentur und französische AFP, die sich jeweils auf Regierungsquellen berufen. KNDS ist Hersteller von Waffensystemen wie dem Kampfpanzer Leopard 2. Das Unternehmen befindet sich im Besitz der deutschen Eigentümerfamilien von Krauss-Maffei-Wegmann und der französischen Regierung. Die Familienholding will ihre Anteile jedoch verkaufen. Die Federführung bei dem Geschäft soll das Bundeswirtschaftsministerium übernehmen. Der genaue finanzielle Umfang ist noch nicht bekannt. Allerdings wird der KNDS-Konzern derzeit mit bis zu 20 Milliarden Euro bewertet. Im Zusammenhang mit Fällen von sexualisierter Gewalt an Pariser Kindergärten und Grundschulen sind in der französischen Hauptstadt 16 Menschen festgenommen worden. Medienberichten zufolge ermittelt die Pariser Staatsanwaltschaft an über 100 Einrichtungen in allen Stadtbezirken. Seit mehreren Monaten gibt es Berichte über sexualisierte Gewalt und Machtmissbrauch an Kindern in Kitas, Schulen und Horten der französischen Hauptstadt. Wie der Pariser Bürgermeister Grégoire Anfang April mitteilte, wurden allein seit Jahresbeginn 78 Schülerbetreuer von der Arbeit suspendiert, davon 31 wegen des Verdachts sexueller Gewalt. Im Jahr zuvor seien 30 Betreuer suspendiert worden. Der Bürgermeister kündigte einen Aktionsplan an. Dieser sieht ein schnelles und transparentes Melden von Verdachtsfällen vor. Die US-Regierung hat offiziell Anklage gegen den früheren kubanischen Staatschef Raúl Castro erhoben. Dem 94-Jährigen wird vorgeworfen, als damaliger Verteidigungsminister den Abschuss von zwei US-Zivilflugzeugen vor 30 Jahren mitverantwortet zu haben. Damals kamen 4 Menschen ums Leben, darunter 3 US-Bürger. US-Justizminister Blanche sagte, Castro werde in den USA vor Gericht gestellt werden. Entweder komme er freiwillig oder aber auf andere Weise. Nähere Angaben dazu, wie Castro ins Land kommen solle, machte er nicht. Die kommunistische Regierung in Havanna bezeichnete die Klage als politisch motiviert und ohne rechtliche Grundlage. Damit solle lediglich eine militärische Aggression gegen Kuba gerechtfertigt werden. US-Präsident Trump hat bereits mehrfach von einer Übernahme Kubas gesprochen und eine Energieblockade gegen den Inselstaat verhängt. US-Präsident Trump plant direkte Gespräche mit Taiwans Präsidenten Lai. Er wolle am, wie er sagte, Taiwan-Problem arbeiten, erklärte Trump vor Journalisten. China betrachtet die Insel als Teil seines Staatsgebiets und strebt eine Vereinigung mit dem Festland an, auch mit militärischen Mitteln. Die USA erkennen Taiwan zwar nicht offiziell als Staat an, sind aber der wichtigste militärische Unterstützer. Trumps Äußerungen folgen auf seinen China-Besuch in der vergangenen Woche. Dort hatte Staatschef Xi den US-Präsidenten vor einem möglichen Konflikt beider Staaten in der Taiwan-Frage gewarnt. Nach dem Treffen erklärte Trump, er habe noch nicht entschieden, ob er an einem geplanten Rüstungsgeschäft mit Taiwan festhalten werde. Taiwan drängte indes auf weitere Waffenlieferungen. Seit 1979 haben Präsidenten der USA und Taiwans nicht mehr direkt miteinander gesprochen. Damals hatte Washington die diplomatische Anerkennung von Taipeh auf Peking übertragen. Angesichts der angespannten Waffenruhe im Iran-Krieg haben sich Washington und Teheran gegenseitig mit Angriffen gedroht. US-Präsident Trump kündigte erneut weitere Attacken für den Fall an, dass der Iran einem Abkommen nicht zustimme. Er bekräftigte, die Verhandlungen befänden sich in der finalen Phase. Irans Revolutionsgarden warnten, man werde die USA und Israel mit vernichtenden Angriffen zerstören. Für den Fall einer Attacke kündigte der iranische Parlamentspräsident Ghalibaf eine energische Antwort an. Der saudi-arabische Außenminister bin Farhan verlangte von Teheran, unverzüglich auf diplomatische Bemühungen zu reagieren. Diese könnten gefährliche Folgen einer Eskalation vermeiden. Im von Israel und den USA begonnenen Krieg gegen den Iran gilt seit Anfang April eine brüchige Waffenruhe. Verhandlungen brachten bisher keine Einigung. Die israelische Armee ist nach eigenen Angaben in höchster Alarmbereitschaft. Ein vom israelischen Polizeiminister Ben-Gvir verbreitetes Video, das ihn unter knienden und gefesselten Aktivisten der Gaza-Hilfsflotte zeigt, hat Empörung ausgelöst. Der italienische Außenminister Tajani erklärte, der Ausschnitt mit der Überschrift »Willkommen in Israel« verstoße gegen, Zitat, »jeden elementaren Schutz der Menschenwürde«. Er bestellte, wie auch sein französischer Kollege Barrot, den israelischen Botschafter ein. Der deutsche Botschafter in Israel Seibert bezeichnete den Vorgang als inakzeptabel. US-Botschafter Huckabee sprach von einer dummen Aktion, mit der Ben-Gvir die Würde Israels betrogen habe. Auch aus der israelischen Politik kam Unverständnis. Außenminister Saar nannte das Video einen beschämenden Auftritt, der dem Staat schade. Regierungschef Netanyahu schrieb, Ben-Gvirs Umgang mit den Aktivisten entspreche nicht den Werten und Normen Israels. Gleichzeitig betonte er, dass Israel ein Recht darauf habe, Schiffe am Erreichen des Gazastreifens zu hindern. Die israelische Marine hatte die rund 400 Aktivisten der internationalen Gaza-Hilfsflotte in den israelischen Hafen von Ashdod gebracht. Dort sollten sie sich mit ihren konsularischen Vertretern treffen. Die Weltgesundheitsorganisation stuft das Risiko einer globalen Ausbreitung des Ebola-Virus weiterhin als gering ein. In der Demokratischen Republik Kongo und in Uganda bleibe die Lage aber ernst, teilte die WHO in Genf mit. Angesichts des Ausmaßes der Ausbreitung gehe man davon aus, dass der Ausbruch bereits vor einigen Monaten begonnen habe. Die Untersuchungen seien aber noch nicht abgeschlossen. Wichtig seien nun vor allem, die Infektionsketten zu unterbrechen und alle Verdachts- und bestätigten Infektionsfälle zu isolieren. Bislang sind den Angaben zufolge mehr als 130 Menschen an dem Virus gestorben. Ein US-Amerikaner, der sich im Kongo angesteckt hatte, wird in der Berliner Charité behandelt. Auch seine Frau und 4 Kinder sollen dort aufgenommen werden. Die US-Behörden hatten die Bundesregierung wegen der kürzeren Flugzeit nach Deutschland um Hilfe gebeten. Außenminister Rubio dankte der Bundesrepublik für die Versorgung. Bürger in Deutschland sollen künftig alle Sozialleistungen einheitlich über ein digitales Portal beantragen können. Geplant sei ein einheitlicher Zugang zur Sozialverwaltung, schrieben Arbeitsministerin Baas und Digitalminister Wildberger in einem Gastbeitrag für das Nachrichtenportal T-Online. Leistungen sollten künftig einfach von zu Hause beantragt werden können. Der Stand eines Antrags soll demnach jederzeit einsehbar sein, ohne Papierformulare, Postwege oder Termine vor Ort. Der Bundesverband Windenergie Offshore fordert neue Regeln für die Rückgabe ersteigerter Flächen für Windräder in der deutschen Nord- und Ostsee. Der Verband warnt vor der Gefährdung milliardenschwerer Projekte durch steigende Kosten, Verzögerungen bei Netzanschlüssen oder unsichere Rahmenbedingungen. Verbandsgeschäftsführer Tim sagte, Unternehmen sollten ersteigerte Flächen freiwillig zurückgeben können, damit sie neu vergeben werden könnten. Bisher ist dies per Gesetz ausgeschlossen. Durch eine Änderung könnte eine Blockade wichtiger Windkraftprojekte verhindert werden, erklärte Tim. Der Verband reagiert damit auf Medienberichte, wonach 2 Energiekonzerne ihre Windkraftprojekte in Frage stellen. Das betroffene Unternehmen Total Energies verwies auf Probleme bei den Netzanschlüssen, betonte jedoch, man halte grundsätzlich an den Vorhaben fest. Auch der Konzern BP sprach von schwierigen Bedingungen. Man prüfe nun verschiedene Optionen. Im Finale der Fußball-Europa League hat der SC Freiburg mit 0:3 gegen Aston Villa verloren. Und hier noch einmal die Übersicht. Der Bund steigt mit 40% beim deutsch-französischen Rüstungskonzern KNDS ein. In Paris weitet sich ein Missbrauchsskandal an Kitas und Grundschulen aus. Der SC Freiburg hat sein erstes europäisches Finale verloren. Das Wetter. Nachts vor allem im Südosten noch etwas Regen, sonst weitgehend abklingende Schauer und auflockernd gebietsweise Nebel. Abkühlung auf 11 bis 5 Grad. Morgen verbreitet wolkig, vereinzelt Schauer. Im Südwesten länger sonnig, 19 bis 26 Grad. Die Aussichten am Freitag im Norden und Osten wechselnd bewölkt, sonst heiter bis sonnig, 20 bis 30 Grad. Das waren die Nachrichten.
1: Das waren die Nachrichten in einer Übernahme vom Deutschlandfunk. Und jetzt kommt Aqua X.

Hey, willkommen bei Aqua X. Ihr seid wieder bei Radio X 91,8 FM und ihr hört heute Jenne und gute Launi. Die legen heute auf Elektro-Clash, Breaks und was sonst noch so kommen mag. Ja, ich wünsche euch viel Spaß und

0: Leute, das war das Set von Jenne. Und die zweite Hälfte übernimmt jetzt gute Launi.
1: Hallo zusammen. Ja, zum Anfang der Gemini Season. Ich habe so ein Electroclash-Set vorbereitet. Es gibt Bangers, es gibt weniger bekannte Lieder. Ja, as usual. Viel Spaß.
0: Ich habe gehört Crystal Castles, Leute.
1: Ja, als erster.
0: Oh shit.
2: Spoiler.
0: Let's go.

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Birgits Tagebuch.

0: Yeah, wow, the sun is in the air. Warte mal.
1: Wow.
0: Hallo. Ja, das war auf jeden Fall ein nice Closing. Danke.
1: Danke, danke schön, alle, die bisher da seid. Ich hoffe, ihr habt Spaß. Ihr hattet Spaß.
0: Ja, alle, die noch zuhören, schreibt in die Kommentare. Nein.
2: Abonnieren.
0: Liken, kommentieren. Danke fürs Zuhören. Und ja, das war Gute Launi. Und davor Jenne, das war die Aqua X im Mai. Und im